0: Bundeskanzler Merz hat die Angriffe der pro-iranischen Houthi-Miliz auf saudi-arabische Öltanker im Roten Meer verurteilt. Die Attacken müssten unverzüglich eingestellt werden, erklärte Merz. Aus der Nachrichtenredaktion Torben Müller.
1: Jede Form einer Seeblockade sei inakzeptabel, so der Bundeskanzler. Die rücksichtslosen Angriffe gefährdeten die Freiheit der Schifffahrt und drohten, die regionale Stabilität weiter zu untergraben. Die von Teheran unterstützten Houthis im Jemen hatten zuvor erklärt, zwei saudi-arabische Öltanker mit Raketen und Drohnen angegriffen zu haben. Saudi-Arabien bestätigte bislang den Angriff auf ein Schiff, auf dem Feuer an Bord ausgebrochen sei. Die Houthis hatten am Montag eine Seeblockade für Schiffe aus Saudi-Arabien angekündigt.
0: Menschenrechtsorganisationen kritisieren, dass die deutschen Behörden die Abschiebepraxis nach Afghanistan geändert haben. Es sollen nicht nur verurteilte Straftäter zurückgebracht werden, sondern auch männliche Ausreisepflichtige, die keine Straftaten begangen haben. Amnesty International sieht darin einen Verstoß gegen Menschenrechte, weil den Menschen dort Verhaftung oder Folter drohten. Auch Pro-Asyl protestierte gegen die neuen Verfahren. In Frankreich, Spanien und Italien wüten weiter Waldbrände. Nahe der französischen Atlantikküste bei Bordeaux mussten etwa 20.000 Menschen in Sicherheit gebracht werden. Mehrere Campingplätze wurden geräumt. In Spanien verwüstete ein Brand bereits eine Fläche von rund 32.000 Hektar. In Italien kämpfen Feuerwehrleute unter anderem auf der Mittelmeerinsel Sizilien gegen zahlreiche Brände. Dort sind die Temperaturen auf mehr als 40 Grad Celsius gestiegen. Das Wetter in Deutschland. Nachts gebietsweise klar, im Norden und Osten etwas Regen, Tiefstwerte 15 bis 6 Grad. Am Tage oft heiter, im Norden wechselnd bewölkt und etwas Regen, Höchstwerte 20 Grad in Nordfriesland bis maximal 30 Grad im Breisgau. Es ist 2.03 Uhr.
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3: Willkommen zurück im ARD-Nachtkonzert. Christoph Hiller begleitet Sie weiter durch diese Nacht. Die nächsten knapp 2 Stunden führen von der Romantik bis ins 20. Jahrhundert. Wir beginnen mit einem Komponisten, dessen Name heute selbst vielen Klavierfreunden nicht unbedingt etwas sagt. Thomas Tellefsen. Er wurde in Norwegen geboren, ging früh nach Paris und war dort einer der engsten Schüler von Frédéric Chopin. Nach dem Tod seines Lehrers gehörte er sogar zu denjenigen, die dessen musikalisches Erbe weitergepflegt haben. Sein erstes Klavierkonzert, das entstand noch zu Chopins Lebzeiten. Solist und Dirigent unserer Aufnahme in Personalunion ist jetzt Howard Shelley gemeinsam mit den Nürnberger Symphonikern.

Das Klavierkonzert Nummer 1 G-Moll von Thomas Tellefsen mit Howard Shelley als Pianist und Dirigent der Nürnberger Sinfoniker. Edward Elgar war nicht nur Komponist, sondern auch ein ausgezeichneter Geiger und das kann man im folgenden Stück durchaus hören. Seine Introduktion und Allegro entstanden auf Anregung von Musikern des London Symphony Orchestra. Uraufgeführt wurde das Werk 1905 in der Londoner Queen's Hall. Hier spielt jetzt das Radio-Sinfonieorchester Stuttgart des SWR unter Roger Norrington.

Introduktion und Allegro Opus 47 von Edward Elgar mit dem Radiosinfonieorchester Stuttgart des SWR unter Roger Norrington. Ja, und er galt zu seiner Zeit als einer der ganz großen Klaviervirtuosen in Europa, Eugen Dalbert. Als Komponist ist er heute vor allem durch seine Oper Tiefland bekannt und im ARD-Nachtkonzert, da gibt es ihn jetzt mit seinem Cellokonzert. Solist ist der Jürgen Jakob Timm, langjähriger Solo-Cellist der Dresdner Staatskapelle, und begleitet wird er vom Berliner Sinfonieorchester unter Klaus-Peter Floh.

Jörn Jakob Timm war der Solist im Cellokonzert C-Dur Opus 20 von Eugen Dalbert. Zusammen mit dem Berliner Sinfonieorchester hat er musiziert unter der Leitung von Klaus-Peter Flohr. Ja, nach so groß besetzter Orchestermusik jetzt Chormusik im ARD-Nachtkonzert. Robert Schumanns 5 Lieder für gemischten Chor, Opus 67, da versammeln sich Texte von Goethe, Mörike, Chamisso und Robert Burns. Es singt das SWR-Vokalensemble unter Rupert Huber.

Robert Schumanns Fünflieder Opus 67 mit dem SWR-Vokalensemble unter der Leitung von Rupert Huber. Und zum Abschluss dieser beiden Stunden noch eine Sinfonie, die durch ihre Form allein schon überrascht. Dmitri Schostakowitsch eröffnet seine Sechste mit einem ausgedehnten Largo. Danach folgen zwei kurze, beinahe ausgelassene Sätze. Bei der Uraufführung 1993 soll dieser ungewöhnliche Aufbau bei Publikum wie Kritikern für Verwunderung gesorgt haben. Machen Sie sich Ihr eigenes Bild. Hier spielt das Rundfunk-Sinfonieorchester Saarbrücken unter Myung-Woon Chung.

Die Sinfonie Nummer 6 von Dmitri Schostakowitsch mit dem Rundfunk-Sinfonieorchester Saarbrücken unter Myung-Hung Chung. Hier gibt's gleich nochmal die Nachrichten, danach Musik, unter anderem von ihm hier, Claude Debussy. Bis gleich.

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1: Um 4 Uhr mit Olaf Knapp. Die Personalfragen nach dem Rücktritt von Unionsfraktionschef Spahn sind offenbar geklärt. Nach Medienberichten wird die jetzige Bundesgesundheitsministerin Warken neue Kanzleramtsministerin. Sie löst Thorsten Frey ab, den designierten Chef der Unionsbundestagsfraktion. Anne-Kathrin Mellmann zur Frage, was Nina Warken für das Amt der Kanzleramtsministerin mitbringt.
2: Neben Loyalität bringt sie eine ganze Menge Erfahrung mit. Sie hat ja gerade als Gesundheitsministerin geliefert. Sie hat die Reform der gesetzlichen Krankenversicherung auf den Weg gebracht und auch bis zum Ende durchgekämpft und dabei auch ja einige Beharrlichkeit an den Tag gelegt. Und außerdem ist, glaube ich, nicht zu unterschätzen, dass sie eine Frau ist. Die Zahl von Frauen in politischen Führungspositionen in der Union ist ja nach wie vor überschaubar. Und nun also eine Frau auf diese Weise zu würdigen, das kommt sicherlich ganz gut an.
1: Bundeskanzler Merz hat die Angriffe der Houthi-Miliz auf saudische Schiffe im Roten Meer als inakzeptabel verurteilt. Sie müssten unverzüglich eingestellt werden, forderte Merz laut einer Mitteilung des Kanzleramts. Die rücksichtslosen Angriffe gefährdeten die Freiheit der Schifffahrt und drohten, die regionale Stabilität weiter zu untergraben. Die vom Iran unterstützten Houthi-Rebellen im Jemen hatten in der Meerenge am Roten Meer zwei saudische Öltanker angegriffen. In Frankreich, Spanien und Italien wüten weiter Waldbrände. Nahe der französischen Atlantikküste bei Bordeaux mussten etwa 20.000 Menschen in Sicherheit gebracht werden. Mehrere Campingplätze wurden geräumt. In Spanien verwüstete ein Brand bereits eine Fläche von rund 32.000 Hektar. In Italien kämpfen Feuerwehrleute unter anderem auf der Mittelmeerinsel Sizilien gegen zahlreiche Brände. Dort sind die Temperaturen auf mehr als 40 Grad Celsius gestiegen. Der Deutsche Fußballbund hat für heute zu einer Pressekonferenz geladen und will den neuen Bundestrainer vorstellen. In der Einladung wird der Name Jürgen Klopp zwar nicht genannt, das hat aber nur formale Gründe. Aus Frankfurt, Tim Brockmeier.
3: Nach wie vor fehlt wohl das finale Go der DFB-Gremien. Erst dann, so sehen es die Verbandsstatuten vor, kann Jürgen Klopp offiziell als Bundestrainer vermeldet werden. Erwartet wird dann nicht weniger als eine Art Rede zur Lage der Fußballnation. Wie will er es anpacken? Was wird sich, was muss sich ändern? Damit die Nationalmannschaft wieder zumindest erweiterte Weltspitze ist? Und wie lange wird das dauern? Die Fußballfans Land auf Land ab wollen Antworten und eine ordentliche Portion Aufbruchsstimmung. DFB-Wunschkandidat Jürgen Klopp wird direkt mit seinem ersten öffentlichen Auftritt als neuer Bundestrainer liefern müssen.
1: Das Wetter in Deutschland. Am Tage ist es oft heiter, im Norden wechselnd bewölkt und etwas regnerisch. Höchstwerte 20 Grad in Nordfriesland bis 30 im Breisgau. Am Sonnabend dann freundlich, im Norden einzelne Schauer bei 21 bis maximal 32 Grad. Es ist 4.03 Uhr.
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4: Und für Sie weiterhin im Studio ist Christoph Hiller. Diese Stunde beginnen wir im Barock. Georg Philipp Telemann, der gehörte zweifellos zu den produktivsten und auch erfolgreichsten Komponisten seiner Zeit. Und er hatte ein Talent dafür, Einflüsse aus ganz Europa zusammenzutragen. So gibt es in seiner Ouvertüre für Oboe d'Amore, die wir jetzt gleich hören, Tänze mit so klangvollen Namen oder auch gelegentlich etwas rätselhaften Titeln wie einem Rondo Angoise, einer Passepied oder eine Arlecchinade. Hier eine Aufnahme mit Hans-Peter Westermann und dem Ensemble Musica Alta Ripa.

Eine Ouvertüre für Oboe, d'Amore, Streicher und Basso Continuo in E-Dur von Georg Philipp Telemann. Solist war Hans-Peter Westermann. Musiziert hat er zusammen mit dem Ensemble Musica Alta Ripa. Ja, und von der Barockzeit geht's jetzt direkt ins frühe 20. Jahrhundert. Claude Debussy schrieb seine Sonate für Flöte, Viola und Harfe im Jahr 1915, mitten im Ersten Weltkrieg. Die ungewöhnliche Besetzung verleiht dem Werk einen ganz eigenen Farbton. Debussy sollte die Vollendung seines geplanten Sonatenzyklus nicht mehr erleben. Wir hören ihn jetzt hier mit Gabi Paas van Riet, Gunther Teufel und Xavier de Maistre.

Die Flötistin Gabi Pass van Rietz, Gunther Teufel Viola und an der Harfe Xavier de Maistre mit der Sonate von Claude Debussy. Zum Abschluss dieser Stunde begegnen wir Ottorino Respighi einmal ganz ohne römische Brunnen und ohne Pinien. Seine Suite für Streicher und Orgel, die entstand lange vor den Werken, die ihn später berühmt machen sollten. Hier im ARD-Nachtkonzert spielt jetzt das neue Berliner Kammerorchester unter Michael Erxleben.

Ottorino Respighi's Suite für Streicher und Orgel mit dem neuen Berliner Kammerorchester unter Michael Erxleben.

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1: Um 5 Uhr mit Olaf Knapp. Die Personalfragen nach dem Rücktritt von Unionsfraktionschef Spahn sind offenbar geklärt. Nach Medienberichten wird die jetzige Bundesgesundheitsministerin Warken neue Kanzleramtsministerin. Sie löst Thorsten Frey ab, den designierten Chef der Unions-Bundestagsfraktion. Anne-Kathrin Mellmann zur Frage, was Nina Warken für das Amt der Kanzleramtsministerin mitbringt.
2: Neben Loyalität bringt sie eine ganze Menge Erfahrung mit. Sie hat ja gerade als Gesundheitsministerin geliefert. Sie hat die Reform der gesetzlichen Krankenversicherung auf den Weg gebracht und auch bis zum Ende durchgekämpft und dabei auch ja einige Beharrlichkeit an den Tag gelegt. Und außerdem ist, glaube ich, nicht zu unterschätzen, dass sie eine Frau ist. Die Zahl von Frauen in politischen Führungspositionen in der Union ist ja nach wie vor überschaubar. Und nun also eine Frau auf diese Weise zu würdigen, das kommt sicherlich ganz gut an.
1: Wegen der schweren Waldbrände bittet Frankreich andere EU-Staaten um Hilfe. Das Land hat den sogenannten Zivilschutzmechanismus der EU beantragt, wie Präsident Macron mitgeteilt hat. Damit erhofft sich Frankreich schnelle Hilfe für die Brandbekämpfung aus der Luft. Aus der Nachrichtenredaktion Pascal Küpper.
3: Unter anderem sollen Löschflugzeuge und Schwerlasthubschrauber die französischen Einsatzkräfte unterstützen. Sie werden aus Kroatien, Portugal, Tschechien und der Slowakei angefordert. Die Feuerwehr steht in Frankreich vielerorts am Rande ihrer Belastungsgrenze, weil seit Wochen immer neue Großbrände ausbrechen. Bedrohlich ist die Lage zum Beispiel an der Atlantikküste bei Bordeaux, wo seit Mittwoch ungefähr 20.000 Menschen in Sicherheit gebracht wurden. Auch in anderen Ländern bleibt die Lage dramatisch. Spanien hat für 2 Regionen den Notstand nationaler Tragweite ausgerufen. Auch in Italien kämpft die Feuerwehr gegen viele Flächenbrände, von denen einige auf das Konto von Brandstiftern gehen.
1: Bundeskanzler Merz hat die Angriffe der Houthi-Miliz auf saudische Schiffe im Roten Meer als inakzeptabel verurteilt. Sie müssten unverzüglich eingestellt werden, forderte Merz laut einer Mitteilung des Kanzleramts. Die rücksichtslosen Angriffe gefährdeten die Freiheit der Schifffahrt. Die vom Iran unterstützten Houthi-Rebellen im Jemen hatten in der Meerenge am Roten Meer 2 saudische Öltanker angegriffen. Der Deutsche Fußballbund hat für heute zu einer Pressekonferenz geladen, bei der Jürgen Klopp als neuer Bundestrainer vorgestellt werden soll. Klopps Name wird in der Einladung nicht genannt, obwohl der DFB ihn als Wunschnachfolger für Julian Nagelsmann auserkoren hat. Das hat formale Gründe. Gesellschafterversammlung und Aufsichtsrat müssen seiner Ernennung noch zustimmen. Es wird damit gerechnet, dass Klopp einen Vertrag bis zur WM 2030 unterschreibt. Das waren die Nachrichten. Das Wetter in Deutschland: am Tage oft heiter, im Norden wechselnd bewölkt und etwas Regen. Höchstwerte 20 Grad in Nordfriesland bis maximal 30 Grad im Breisgau. Die Zeit, es wird gleich 5.03 Uhr.
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4: Christoph Hiller wünscht einen schönen frühen Freitagmorgen. Ja, und in den starten wir doch gleich mal im Allegro con Brio und mit viel heidenschem Witz.

Die Pianistin Ragna Schirmer mit dem ersten Satz aus Haydns Klaviersonate D-Dur Nummer 37. Bernhard Grosel war Klarinettist, Komponist und einer der gefragtesten Bläserlisten in ganz Skandinavien. Sein Klarinettenkonzert B-Dur, das endet mit einer Polonaise und genau dieses Finale hören wir jetzt.

Das Finale aus dem Klarinettenkonzert Opus 11 von Bernhard Grüssel mit Erich Höpprich als Solist und der Kölner Akademie. Florence Price, sie erlebt seit einigen Jahren eine bemerkenswerte Wiederentdeckung. Die amerikanische Komponistin schrieb Sinfonien, Konzerte und Kammermusik. Viele Werke blieben jedoch lange ungedruckt. Ihre sinfonische Dichtung The Oak, also die Eiche, die entstand vermutlich in den 1940er Jahren.

Die Württembergische Philharmonie Reutlingen unter John Chatter mit Musik von Florence Price, ihre sinfonische Dichtung The Oak. Napoléon-Henri Robert gehörte in Paris des 19. Jahrhunderts zu den angesehenen Komponisten seiner Zeit. Heute begegnen wir seiner Musik eher selten. Hier habe ich das Finale seines dritten Klaviertrios für Sie, gespielt vom Trio Elegiaque.

Bonsoir Dumont am Flügel, Laurent Le Flecher, Violine und Virginie Constant am Cello. Zusammen sind sie das Trio Elegiaque und gehört haben wir sie mit dem Finale aus dem dritten Klaviertrio von Napoleon Henri Robert. Die 12 Concerti Grossi, Opus 6, schrieb Georg Friedrich Händel im Herbst 1739. Und die gingen ihm offenbar recht flott und zügig von der Hand, denn der ganze Zyklus entstand innerhalb weniger Wochen. Hier das Concerto Grosso F-Dur, Opus 6, Nummer 9, mit dem Orpheus Chamber Orchestra aus New York.

Das Concerto Grosso F-Dur Opus 6 Nummer 9 von Georg Friedrich Händel hier im ARD-Nachtkonzert mit dem Orpheus Chamber Orchestra. Ja, und wir sind jetzt auch schon auf der Zielgeraden des heutigen ARD-Nachtkonzerts. Da gibt es noch einmal ein Solokonzert und zwar aus der Feder von Jean-Louis Duport. Der war einer der ganz großen Cello-Virtuosen seiner Zeit. Selbst Beethoven soll von seinem Spiel recht angetan gewesen sein. Aus Duports vierten Cello-Konzert hier das abschließende Rondo. Solist und Dirigent ist Peter Hörr, gemeinsam mit der Hofkapelle Weimar.

Der Finalsatz Rondon aus Jean-Louis Duports viertem Cellokonzert mit Peter Hörr und der Hofkapelle Weimar. Ja, damit sind wir auch schon am Ende des ARD-Nachtkonzerts an diesem 24. Juli. Mein Name ist Christoph Hiller. Vielen, vielen Dank fürs Zuhören in den vergangenen 6 Stunden. Ich wünsche Ihnen einen guten Start in diesen Freitag und vielleicht sogar schon ins Wochenende mit noch ein paar Takten Filmmusik von John Williams.

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1: Einen schönen Freitagmorgen. Heute ist der 24. Juli. Es ist 6 Uhr und damit Zeit für ein frühes Update in Sachen Nachrichten.
2: Mit Pascal Fournier, guten Morgen. Die US-Regierung verhängt neue Zölle gegen zahlreiche Handelspartner. Im Kampf gegen die Waldbrände bittet Frankreich andere EU-Staaten um Hilfe und in Berlin werden neue Details zur geplanten Umbildung der Bundesregierung bekannt. Das Wetter, viel Sonne bei 22 bis 30 Grad. In wenigen Momenten setzen die USA neue Zölle gegen 60 Handelspartner in Kraft. Diese Zölle liegen zwischen 10 und 12,5%. Zur Begründung hieß es, die betroffenen Länder gingen nur unzureichend gegen Zwangsarbeit vor. Aus Washington, Carsten Kühntop.
3: Die neuen Zölle folgen denen, die heute früh nach 150 Tagen automatisch ausgelaufen waren. Trump hatte sie angeordnet, nachdem er im Februar mit seinen weltweiten Einfuhrsteuern vor dem obersten Gerichtshof gescheitert war. Diese Zölle hatte der Präsident im April vergangenen Jahres verhängt. Kritiker halten das Argument, Washington wolle verstärkt gegen Zwangsarbeit vorgehen, für vorgeschoben. Vielmehr suche Trump nach immer neuen Wegen, um die US-Wirtschaft vor weltweiten Wettbewerbern zu schützen. Auch die neuen Zölle dürften wieder vor Gericht landen. Allerdings beruhen sie auf einem Gesetzestext, der sich bisher als gerichtsfeste Grundlage für Zölle erwiesen hat.
2: Das US-Militär hat nach eigenen Angaben die 13. Nacht in Folge Ziele im Iran angegriffen. Die jüngsten Angriffe hätten mehr als 2 Stunden gedauert, teilte das für den Nahen Osten zuständige Regionalkommando mit. Ziel der Angriffe seien unter anderem Militärkommandozentralen, Drohnenlager und Kommunikationsnetze gewesen. Die USA versuchen mit militärischem Druck die Kontrolle über die Straße von Hormuz zurückzugewinnen und den internationalen Schiffsverkehr wiederherzustellen. Iranische Medien meldeten in der Nacht mehrere Explosionen. Frankreich bittet wegen der schweren Waldbrände im Land andere EU-Staaten um Hilfe. Präsident Macron hat in der Nacht mitgeteilt, er habe beantragt, dass der Zivilschutzmechanismus der Europäischen Union ausgelöst wird. Damit werde man schnell Unterstützung für die Brandbekämpfung aus der Luft bekommen. Er rechnet mit Löschflugzeugen und Schwerlasthubschraubern aus Kroatien, Tschechien und aus der Slowakei. Aktuell kämpft die Feuerwehr an der Atlantikküste und in Südfrankreich gegen mehrere Großbrände. Tausende Menschen sind bereits evakuiert worden. Nach dem Wechsel an der Spitze der Unionsfraktion baut Kanzler Merz sein Kabinett weiter um. Bestätigt ist zwar noch nichts, aber nach und nach sickern die Personalien durch. Und es sind Überraschungen dabei. So soll Gesundheitsministerin Warken ins Kanzleramt wechseln. Aus Berlin berichtet Mario Kubiner.
4: Mit der CDU-Politikerin aus Baden-Württemberg würde sich Parteichef Friedrich Merz eine Ministerin in die Regierungszentrale holen, die gerade ein wichtiges Reformvorhaben von Schwarz-Rot durch den Bundestag gebracht hat. Die Reform der gesetzlichen Krankenversicherung. Der Posten im Kanzleramt ist neu zu besetzen, weil dessen bisheriger Chef Thorsten Frey an die Spitze der Unionsfraktion im Bundestag wechseln soll. Das Gesundheitsministerium soll in Zukunft der jetzige CDU-Generalsekretär Carsten Linnemann führen. In Berlin wird damit gerechnet, dass der Kanzler das Personalpaket heute offiziell bekannt gibt. Erste Reaktionen gibt es schon. Der frühere Gesundheitsminister Karl Lauterbach wünscht Linnemann Erfolg. Mit dem CDU-Politiker könne man gut arbeiten, so der SPD-Abgeordnete. Von den Grünen heißt es dagegen, mit Linnemann ziehe der nächste fachfremde Minister im Gesundheitsressort ein, der sich erst einarbeiten müsse.
2: Das neue Gewaltschutzgesetz tritt erst zum 1. Juli 2027 in Kraft, 3 Monate später als geplant. Das berichtet das Redaktionsnetzwerk Deutschland. Ein Grund für die Verzögerung sind die nötigen Vorbereitungen, damit auch Täter häuslicher Gewalt mit einer elektronischen Fußfessel überwacht und Opfer geschützt werden können. Künftig können Betroffene von häuslicher Gewalt aber auch ein Warngerät bekommen, das ihnen überall anzeigt, wenn sich der Täter unerlaubt nähert. Das Vorbild dafür stammt aus Spanien. Nach einer tödlichen Messerattacke in einer Bank in Regensburg sind noch zahlreiche Fragen ungeklärt. Am späten Abend wurde noch bekannt, dass der Getötete ein Mitarbeiter der Bankfiliale war. Heute gehen die Ermittlungen weiter. Aus Regensburg, Christine Kerler.
5: Der Mann wurde bei der Messerattacke schwer verletzt, kam anschließend in eine Klinik und starb dort wenige Stunden später. Unter Tatverdacht steht ein 20-jähriger Deutscher. Ihn konnten Spezialkräfte der Polizei am Abend in dem Gebäude widerstandslos festnehmen. Er blieb unverletzt. Was ihn zu der Tat bewogen haben könnte, muss erst ermittelt werden. Zwei weitere Menschen, die sich auch noch in dem Gebäude aufgehalten hatten, konnten von den Einsatzkräften sicher nach draußen gebracht werden. Laut Polizei hatten sie keinen Kontakt zu dem Tatverdächtigen. Der Bereich um die Filiale war weiträumig abgesperrt. Die Ermittler gehen von einem Einzeltäter aus. Die Polizei ermittelt wegen eines Tötungsdelikts und eines versuchten Raubüberfalls. Der Tatverdächtige soll heute dem Haftrichter vorgeführt werden.
2: Die baden-württembergische Landesheimatministerin Gentges hat angekündigt, Vereine und Ehrenamtliche im Land mehr zu unterstützen. Das hat die CDU-Politikerin in der SWR-Sendung Zur Sache Baden-Württemberg gesagt. Auch eine neue Heimatkampagne ist demnach geplant. Aus der Redaktion Landespolitik in Stuttgart, Iris Volk.
6: Gentges will künftig vor allem Vereinen und Ehrenamtlichen vor Ort das Leben leichter machen. Mit Beratung und auch mit Geldmitteln. Häufig helfe wenig schon ganz viel. Die Menschen bräuchten einfach Unterstützung und Freiräume. Zusätzlich soll eine neue Kampagne helfen, das Thema Heimat zu entstauben. Gentges kündigte an, sie wolle damit deutlich machen, dass Heimat allen gehöre. Die Ministerin stellte klar, sie wolle nicht zulassen, dass Heimat von einzelnen politischen Richtungen vereinnahmt werde.
2: Der Deutsche Fußballbund hat für den späten Vormittag zu einer Pressekonferenz in seiner Zentrale in Frankfurt geladen. Es wird damit gerechnet, dass dort Jürgen Klopp als neuer Bundestrainer offiziell vorgestellt wird, nachdem die DFB-Gremien seiner Berufung zugestimmt haben. Aufsichtsrat und Gesellschafter der DFB GmbH sollen am Morgen tagen. Ihre Zustimmung gilt als Formsache. Das waren die Nachrichten. Das Wetter. Heute scheint wieder deutlich öfter die Sonne. Wolken gibt es kaum. Am ehesten vielleicht noch im Westerwald. Die Temperaturen steigen bis auf 22 Grad in der Eifel und auf sommerliche 30 Grad im Kaiserstuhl. Die Aussichten, auch morgen ist es meist sonnig bei 26 bis 33 Grad. Am Sonntag dann mehr Wolken. Die bringen auch einzelne Schauer und Gewitter. Und es wird wieder etwas kühler. 6.07 Uhr.
1: Dankeschön, Pascal Fournier. Wir haben es gerade in den Nachrichten gehört, die neuen Zölle der US-Regierung, die seit jetzt ungefähr 6 Minuten gelten, sollen eine Maßnahme gegen Zwangsarbeit sein. Für Kritiker ein vorgeschobener Grund und kein Anzeichen für ein plötzliches moralisches Empfinden. Donald Trump wolle damit vielmehr die Wirtschaft vor der weltweiten Konkurrenz schützen. Wir ordnen das gleich ein nach Musik von Josef Alois Schmidbauer hier in SWR Kultur. Morgen.

0: 6.11 Uhr hier in SWR Kultur. Ich wünsche Ihnen einen schönen guten Morgen. Hat Donald Trump womöglich doch ein moralisches Grundgerüst? Lebt er nach seinen Werten? Der US-Präsident hat gerade neue Zölle eingeführt auf Produkte aus Zwangsarbeit. Menschenrechtsexperten äußern allerdings Zweifel, dass es ihm wirklich um die Verbesserung von Arbeitsbedingungen geht, sagen aber auch, Importbeschränkungen gegen solche Produkte könnten grundsätzlich die Zwangsarbeit eindämmen. Man könnte auch böse sagen, Trump hat einfach eine neue Grundlage für Importgebühren gefunden, die recht gerichtsfest sein dürften, damit der oberste Gerichtshof nicht auch diese Zölle wieder aufhebt. Denn es gibt ein jahrzehntealtes Gesetz, das Zölle und andere Sanktionen erlaubt, wenn Länder diskriminierende Handelspraktiken anwenden, zu denen man Zwangsarbeit ja allemal zählen kann. Seit wenigen Minuten, also seit 6.01 Uhr unserer Zeit, gelten diese neuen Zölle in Höhe von 10 bis 12,5% auf Importe aus 60 Ländern. Carsten Kühntop aus dem Studio Washington ordnet sie für uns ein.
1: Die Handelspolitik von US-Präsident Donald Trump hat eine Konstante. Sie ist nicht konstant, nicht verlässlich. Heute früh ist die 45. Änderung seiner Einfuhrzollsätze innerhalb von 18 Monaten in Kraft getreten. Dabei handelt es sich um Strafen wegen angeblich unzureichender Maßnahmen gegen Zwangsarbeit. Trumps Handelsbeauftragter Jamieson Greer bei CNN. Seit mehr als 100 Jahren gibt es in den Vereinigten Staaten ein Gesetz, das die Einfuhr von Waren verbietet, die unter Einsatz von Zwangsarbeit hergestellt wurden. Das ist eine Selbstverständlichkeit. Und wir haben dieses Gesetz durchgesetzt, um dies zu unterbinden. In anderen Ländern gibt es solche Gesetze eigentlich gar nicht. Und selbst in den wenigen Ländern, in denen es sie gibt, werden sie nicht wirklich durchgesetzt.
2: They don't really enforce it.
1: Auf Einfuhren von 60 Handelspartnern ist nun ein Zoll von 10 bzw. 12,5% zu bezahlen. Auf diese Handelspartner entfallen laut Greer etwa 99% des US-Handels. Wer ein Gesetz gegen Zwangsarbeit hat, für den wird der niedrigere Satz fällig. Wer so etwas nicht hat, für den gilt der höhere. Betroffen sind auch Produkte aus der Europäischen Union, die mit 10% belegt sind. Greer? Wir haben uns über Jahre hinweg und über verschiedene Administrationen hinweg weltweit dafür eingesetzt, hier etwas zu unternehmen. Schließlich haben wir ein Machtwort gesprochen. Und wir haben den Ländern klargemacht, ihr müsst Maßnahmen ergreifen. Ihr müsst die Einfuhr von Waren, die unter Einsatz von Zwangsarbeit hergestellt wurden, verbieten und diese Gesetze durchsetzen, damit für uns alle gleiche

0: Wettbewerbsbedingungen herrschen.
1: And you need to enforce these laws so that we all have a level playing field.
0: In der Europäischen Union tritt im Dezember kommenden Jahres ein Verbot von Waren in Kraft, die mit Zwangsarbeit hergestellt wurden. Wie es scheint, hält Washington das nicht für ausreichend. Für die meisten Einfuhren aus der EU galt bislang ein Zoll von bis zu 15%. Die neuen Strafzölle sind die Nachfolger der Zölle, die heute früh automatisch ausgelaufen waren nach 150 Tagen. Trump hatte sie angeordnet, nachdem er im Februar mit seinen weltweiten Einfuhrsteuern vor dem obersten Gerichtshof gescheitert war. Sie hatte der Präsident im April vergangenen Jahres verhängt. Trump sprach damals von einem Tag der Befreiung. Die vom Gericht angeordnete Erstattung geht überraschend schnell voran. Von den etwa 166 Milliarden Dollar, die der Staat mit diesen Zöllen einnahm, wurden bisher rund 81 Milliarden zurückgezahlt. Auch die neuen Zölle wegen Zwangsarbeit dürften wieder vor Gericht landen. Allerdings beruhen sie auf einem Gesetzestext, der sich bisher als klagefeste Grundlage für Zölle erwiesen hat. Mithilfe von Zöllen will Trump die US-Wirtschaft gegen die weltweite Konkurrenz abschotten. Das soll für steigende Gehälter, eine ausgeglichene Handelsbilanz und eine Rückkehr des produzierenden Gewerbes sorgen. Doch dort ist auch in Trumps zweiter Amtszeit die Zahl der Beschäftigten weiter gesunken, wie es bereits seit vielen Jahren der Fall ist. Und das Handelsbilanzdefizit lag im Mai um rund 40% höher als zum Auftakt des Trumpschen Zollregimes. Zu bezahlen sind die Zölle von den amerikanischen Importeuren und letztlich von den Verbrauchern in den USA. Das hat für steigende Preise und ein schwächeres Wachstum gesorgt.
2: Und auch die neuen Zölle, die seit wenigen Minuten gelten, dürften die Preise für die Verbraucher hochschnellen lassen. Ein politisches Risiko für die Trump-Regierung wenige Monate vor den Kongresswahlen im November. 6:16 Uhr genau.

0: Yves Montand hat's gesungen, La Chanson de Bilbao. Und damit ist es 6.20 Uhr.
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0: Die Tinte unter der Kapitulation von Nazi-Deutschland war kaum trocken. Da begann schon der nächste, der Kalte Krieg. Und der wurde überall ausgetragen. Die USA und die Sowjetunion konkurrierten im Sport, im Weltraum, in der Wissenschaft. Und dieser Wettstreit der Ideologien fand sogar den Weg in die Küche. Heute vor 67 Jahren, am 24. Juli 1959, stellen sich zwei Männer vor laufender Kamera in eine Ausstellungsküche, der sowjetische Ministerpräsident Nikita Chruschtschow und der US-amerikanische Vizepräsident Richard Nixon liefern sich in dieser Kulisse einen Schlagabtausch. Wer hat mehr zu bieten, der Kommunismus oder der Kapitalismus? Diese sogenannte Küchendebatte und jedes seiner Worte werde unzensiert im amerikanischen Fernsehen gesendet, wird Chruschtschow und Nixon zugesichert. Aber es hapert schon mit der Übersetzung und mit der Auswahl der richtigen Küche.
2: Zeigen wir eine hochmoderne Küche, die nur wenige Leute haben, oder eine Küche, wie sie in Millionen Häusern ist? Das war tatsächlich eine hochpolitische Frage. Was würden die Besucher der Moskauer Ausstellung denken und was deren politische Führer, wenn sie auf die amerikanische Küche blicken? Man entschied sich für eine Allerweltsküche mit ein paar Besonderheiten. Auch ein paar amerikanische Kunstwerke gingen in die russische Hauptstadt und schon war es da, das unvermeidliche Missverständnis.
3: Das sieht aus, als ob jemand auf die Leinwand gepinkelt hat,
2: kommentierte Chruschtschow ein modernes Gemälde. Der entsetzte Übersetzer machte daraus:
4: Der Vorsitzende sagt ihm scheine, ein kleiner Junge habe eine Pfütze auf die Leinwand gemacht.
2: Chruschtschow, des Englischen nicht mächtig, aber misstrauisch und bauernschlau, merkte gleich, dass da etwas nicht stimmt und verlangte eine korrekte Übersetzung. Der Übersetzer, nun doppelt peinlich berührt, fügte sich. Im Jahr 1959 zeigten die USA in Moskau eine Ausstellung, die alle Aspekte des amerikanischen Lebens umfasste. Entsprechend präsentierten sich die Sowjets in New York. Es war der Versuch einer vertrauensbildenden Maßnahme in Zeiten, in denen sich das Klima zwischen den beiden Mächten zusehends verfinsterte. Jedes Detail der Ausstellungsstücke wurde daraufhin überprüft, welche Wirkung man damit erreichen konnte und sollte. Um die ohnehin argwöhnischen Russen nicht noch argwöhnischer zu machen, wurden die Kabeldepeschen zur US-Botschaft in Moskau nicht verschlüsselt. Trotz maximaler Transparenz und gutem Willen ohne Ende. Bei einem Rundgang durch die Ausstellung am 24. Juli 1959 gerieten dann Chruschtschow und Nixon spontan aneinander.
5: And the story of the fair itself is eclipsed by a crackling exchange between Nixon and Khrushchev.
2: Nixon, höflich:
6: Ich möchte Ihnen diese Küche zeigen. Sie ist so wie in unseren Häusern in Kalifornien.
2: Chruschtschow, irgendwie auf Krawall gebürstet:
3: Sowas haben wir auch.
2: Nixon lobt den Konsum in Amerika, Chruschtschow die Haltbarkeit sowjetischer Güter.
3: Ich glaube nicht, dass diese Ausstellung und das, was Sie sagen, vollkommen korrekt ist.
6: Nun ja.
2: Nixon ist verlegen. Chruschtschow gibt sich wieder versöhnlich.
3: Ich hoffe, ich habe Sie nicht beleidigt.
2: Nixon nimmt die Herausforderung an.
6: Alles, was wir sagen, geschieht in freundlicher Absicht. Sprechen Sie frei heraus.
2: Und das tun Sie dann auch. Chruschtschow ist mittlerweile voll im Parteitagsmodus.
5: Mr. Key, the Soviets will overtake America and then wave bye-bye.
3: In 7 Jahren haben wir die USA eingeholt und dann werden wir weitergehen. Und wenn wir euch überholen, rufen wir Hi. Und wenn ihr wollt, halten wir kurz an und sagen, folgt uns doch.
2: Und großherzig belehrt der Sowjet den Vertreter der kapitalistischen Welt:
3: Wenn ihr im Kapitalismus leben wollt, nur zu, das stört uns nicht.
2: Nixon dreht das Thema Richtung freien Austausch von Ideen, wohl wissend, dass er damit eine weiche Stelle trifft. Chruschtschow wittert eine Falle und verlangt, dass dann auch jedes seiner Worte vollständig und ins Englische übersetzt in den USA publiziert wird. Auf diesen Deal geht Nixon gerne ein, wenn der auch umgekehrt gelte.
5: And by the same token, everything that I say will be recorded and translated and will be carried all over the Soviet Union. That's a fair bargain.
2: Oh. Pech für Nixon, Chruschtschow betrügt. Nur Bruchstücke der Küchendebatte werden später zu nachtschlafender Zeit im sowjetischen Fernsehen ausgestrahlt. Doch noch sind sie sich irgendwie sympathisch.
1: Both Khrushchev and Nixon appear to enjoy themselves.
3: Sie sind ein Anwalt des Kapitalismus. Ich bin ein Anwalt für Kommunismus. Geben wir uns den Bruderkuss.
0: Zwei Ideologien in einer Küche. Das Zeitwort von Thomas Ihm hat an diesen ungewöhnlichen Gedankenaustausch über die Vor- und Nachteile von Kommunismus und Kapitalismus erinnert. An die sogenannte Küchendebatte heute vor 67 Jahren. 6:25 Uhr in SWR Kultur.

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4: Mit mir, mit Philine Sauvageau. Schönen guten Morgen. Um 6.30 Uhr hören wir jetzt gemeinsam die neuesten Nachrichten.
5: Mit Pascal Fournier, guten Morgen. Die US-Regierung verhängt neue Zölle gegen zahlreiche Handelspartner. In Berlin werden neue Details zur geplanten Umbildung der Bundesregierung bekannt und Frankreich bittet andere EU-Staaten wegen der Waldbrände um Hilfe. Das Wetter, viel Sonne bei 22 bis 30 Grad. 60 Länder müssen seit heute früh einen neuen Zoll auf Importe in die USA zahlen. Das Büro des US-Handelsbeauftragten Greer teilte mit, das gelte für 99% der US-Importe, auch für bestimmte Produkte und Waren aus der EU. Auf Waren aus Ländern, die angemessene Gesetze gegen Zwangsarbeit erlassen hätten, würden demnach 10% Abgaben fällig. Wer zu wenig gegen Zwangsarbeit tue, müsse einen höheren Satz von 12,5% bezahlen. Für die Europäische Union werden beide Sätze aufgeführt. Ausgenommen von den Zöllen sind Stahl, Aluminium, Gas, Öl und Düngemittel. Das US-Militär hat nach eigenen Angaben die 13. Nacht in Folge Ziele im Iran angegriffen. Die jüngsten Angriffe hätten mehr als 2 Stunden gedauert, teilte das für den Nahen Osten zuständige Regionalkommando mit. Ziele der Angriffe seien unter anderem Militärkommandozentralen, Drohnenlager und Kommunikationsnetze gewesen. Die USA versuchen mit militärischem Druck, die Kontrolle über die Straße von Hormuz zurückzugewinnen und den internationalen Schiffsverkehr wiederherzustellen. Iranische Medien meldeten in der Nacht mehrere Explosionen. Nach dem Wechsel an der Spitze der Unionsfraktion baut Kanzler Merz sein Kabinett weiter um. Bestätigt ist noch nichts, aber nach und nach sickern Personalien durch. Und es sind Überraschungen dabei, so soll Gesundheitsministerin Warken ins Kanzleramt wechseln. Aus Berlin Mario Kubina.
6: Der Posten im Kanzleramt ist neu zu besetzen, weil dessen bisheriger Chef Thorsten Frey an die Spitze der Unionsfraktion im Bundestag wechseln soll. Das Gesundheitsministerium soll in Zukunft der jetzige CDU-Generalsekretär Carsten Linnemann führen. In Berlin wird damit gerechnet, dass der Kanzler das Personalpaket heute offiziell bekannt gibt. Erste Reaktionen gibt es schon. Der frühere Gesundheitsminister Karl Lauterbach wünscht Linnemann Erfolg. Mit dem CDU-Politiker könne man gut arbeiten, so der SPD-Abgeordnete. Von den Grünen heißt es dagegen, mit Linnemann ziehe der nächste fachfremde Minister im Gesundheitsressort ein, der sich erst einarbeiten müsse.
5: Frankreich bittet wegen der schweren Waldbrände im Land andere EU-Staaten um Hilfe. Präsident Macron hat in der Nacht mitgeteilt, er habe beantragt, dass der Zivilschutzmechanismus der Europäischen Union ausgelöst werde. Damit werde man schnell Unterstützung für die Brandbekämpfung aus der Luft bekommen. Macron rechnet mit Löschflugzeugen und Schwerlasthubschraubern aus Kroatien, Tschechien und aus der Slowakei. Aktuell kämpft die Feuerwehr an der Atlantikküste und in Südfrankreich gegen mehrere Großbrände. Tausende Menschen sind bereits evakuiert worden. Das Niedrigwasser auf dem Rhein hat auch Auswirkungen auf die Moselschifffahrt. Nach Angaben des Geschäftsführers des Trierer Hafens können Frachtschiffe derzeit nicht voll beladen werden. Sebastian Grauer.
7: Das Niedrigwasser komme in diesem Jahr ungewöhnlich früh, schon im Juli, statt wie oft erst später im Sommer. Hält die Situation länger an, könnten mehr Waren auf die Schiene oder die Straße verlagert werden, erklärt der Geschäftsführer. Das könne dazu führen, dass Kunden dauerhaft abspringen und nicht mehr auf den Transport per Schiff zurückkehren, was insbesondere die Umschlagbetriebe treffe. Die Industrie- und Handelskammer Trier fordert deshalb, die geplante Vertiefung und Verbesserung der Fahrrinner auf dem Mittelrhein schneller umzusetzen. Dadurch sollen Schiffe auch bei niedrigem Wasserstand mehr Ladung transportieren können.
5: Das waren die Nachrichten. Das Wetter. Heute scheint wieder deutlich öfter die Sonne. Wolken gibt es kaum, am ehesten vielleicht noch Richtung Westerwald. Die Temperaturen steigen bis auf 22 Grad in der Eifel und auf sommerliche 30 Grad im Kaiserstuhl. 6.34 Uhr.
4: Vielen Dank, Pascal Fournier. Und ans Klavier setzen sich jetzt hier in SWR Kultur Alexandre Tarot und Vikingur Olafsson mit einem norwegischen Tanz von Edvard Grieg.

0: 6.37 Uhr gleich hier in SWR Kultur. Ich wünsche Ihnen einen schönen Freitagmorgen. Man nennt sie die Stimme Ägyptens oder auch die vierte Pyramide, die ägyptische Sängerin Umm Kalthum. Auch mehr als ein halbes Jahrzehnt nach ihrem Tod genießt sie in ihrer Heimat Kultstatus, aber auch in der gesamten arabischen Welt und selbst unter jüngeren Menschen. Eine 3 Meter hohe Statue von Umm Kalthum steht mitten in der Millionenstadt Kairo im Verkehrstrubel, eine Würdigung ihrer zeitlos wirkenden Lieder. Unsere ARD-Korrespondentin Nina Amin hat sich dieser Figur genähert für unsere Sommerserie Steinerne Macht, was Statuen erzählen. Und diese Statue hier erzählt davon, wie lange Musik am Leben bleibt.
1: Auf einer Verkehrsinsel zwischen zwei großen Straßen steht sie aufrecht, mit leicht geöffneten Armen, im bodenlangen Gewand und stolzem Blick in die Ferne. Der Anblick der meterhohen Statue genügt, um das Kairoer Straßenchaos für einen Moment zu vergessen. Enta Omri, du bist mein Leben, ist nur eines von Umm Kalthums Liedern, das bis heute hoch und runter gespielt wird, in Cafés, im Radio der Taxifahrer, in Küchen und Wohnzimmern im ganzen Land. Die Statue der berühmten Sängerin steht in Zamalek, einem wohlhabenden Wohnviertel auf einer Nilinsel inmitten der Millionenstadt Kairo. Saad arbeitet schon seit 35 Jahren als Hausmeister in der Nachbarschaft. Er ist mit Umm Kalthums Liedern aufgewachsen, blickt stolz zur Statue hoch.
2: Es ist jetzt zu einem Treffpunkt geworden. Dieser Platz ist ein Wahrzeichen. Wenn jemand von weit her kommt, sagen wir, komm zur Umm Kalthum-Statue.
1: Ganz in der Nähe war früher ihre Villa, in der die aus armen Verhältnissen stammende Ägypterin bis zu ihrem Tod 1975 lebte. Nach dem Abriss steht dort heute ein Hotel. Der ägyptische Bildhauer Tarek El-Komi hat die Statue der Ausnahmekünstlerin vor mehr als 20 Jahren angefertigt. Er zeigt die Sängerin in ihrer typischen Konzertpose mit einem Tuch in der rechten Hand, ihrem Markenzeichen.
3: Jeder, der die Statue aus der Ferne sieht, weiß sofort, dass es Umm Kalthum ist. Ich habe eine Pose gewählt, die sich in das öffentliche Gedächtnis eingebrannt hat.
1: In Ägypten wird Umm Kalthum für ihren einzigartigen Gesang verehrt, für ihre Liebeslieder. Ihre Live-Konzerte wurden seit den 30er Jahren im ägyptischen Radio übertragen und machten sie zur Ikone in der gesamten arabischen Welt.
3: Früher versammelten sich die Menschen vom Atlantik bis zum Golf an jedem ersten Donnerstag im Monat, um das Radio, um Umm Kalthum zu hören. Politische Führer verschoben sogar ihre Reden, wenn diese mit ihrem Konzert zusammenfiel. Sie wussten, dass ihnen in der Zeit niemand zuhören würde.
1: 1975 stirbt Umm Kalthum. Millionen begleiten ihren Sarg durch die ägyptische Hauptstadt. Ihre Musik ist noch heute überall in Kairo. Die Stimme Ägyptens, wie sie immer noch genannt wird, inspiriert Sängerinnen weltweit.
4: Umm Kalthum ist für mich ein Vorbild in dem tiefsten Sinne des Wortes. Sie hat mir gezeigt, dass wahre Kunst keine Grenzen zwischen Kulturen kennt.
1: Sagt Fatma Said, eine junge ägyptische Sopranistin, die in Kairo aufgewachsen ist, in Berlin lebte und heute erfolgreich weltweit auftritt. In Zamalek, wenige Meter von der Umm Kalthum-Statue, sitzen Jugendliche am Nil. Sie alle kennen die ägyptische Ikone, aber hören Sie sie noch?
5: Vielleicht ist sie ein bisschen altmodisch, aber sie ist auch heute noch präsent.
1: Meint der 27-jährige Mustafa mit Blick auf die Statue, auf der sich Kairoer Straßenstaub gesammelt hat.
6: Ihre Musik macht mich sehr glücklich. Sie kann meine Stimmung um 180 Grad ändern. Ich bin wirklich glücklich, wenn ich ihr zuhöre.
1: Für die Anfang 20-jährige Heidi ist der Umm Kalthum-Zauber hingegen nie verschwunden.
0: Keine Frage des Alters also, ob man Umm Kalthum hört oder nicht. Nina Amin war für unsere Sommerserie Steinerne Macht an der Statue der ägyptischen Sängerin in Kairo.

0: Das London Philharmonic spielte den Palladio von Carl Jenkins hier in SWR Kultur. 7:15, 6:44 ist das. Ende des Jahres scheidet er nach 10 Jahren aus. Antonio Guterres, der Generalsekretär der Vereinten Nationen. Als solcher vertritt er die Werte der UN nach außen. Im Bundestag forderte er im Beisein der damaligen Kanzlerin Angela Merkel ambitioniertere Klimaziele. Bis heute verurteilt er die Verstöße gegen das Völkerrecht durch Israel und durch die Hamas. Wie viel Gewicht das Amt des Generalsekretärs aber im Moment wirklich hat, darf man bezweifeln. Die UN spielen bei der Lösung der vielen Kriege und Konflikte kaum eine Rolle. Das wollen 6 Menschen ändern, die Kandidatinnen und Kandidaten, die sich gestern Abend in der Generalversammlung in New York um seine Nachfolge beworben haben.
1: Der große Verlierer der Debatte war im Saal der Generalversammlung gar nicht anwesend. Der noch amtierende UN-Generalsekretär Antonio Guterres wurde zwar namentlich nicht erwähnt, doch alle Kandidaten für seine Nachfolge kamen zu einem ähnlich ernüchternden Urteil. Die Vereinten Nationen stehen derzeit im Abseits. Auf den Punkt brachte es der Argentinier Rafael Grossi, der Direktor der Internationalen Atomenergieorganisation IAEA.
2: Die UN ist absent.
1: Die Vereinten Nationen sind an der Lösung der schwerwiegendsten Konflikte, die wir erleben, nicht beteiligt. Wobei Guterres wahrscheinlich entgegnet hätte, dass dies nicht seine Schuld ist, sondern die der Vetomächte im UN-Sicherheitsrat, die sich bei den wichtigsten Kriegen und Konflikten oft gegenseitig blockieren. Dass ein Generalsekretär oft mehr Sekretär als General ist, wollte Rafael Grossi nicht gelten lassen. Der 65-Jährige sagte selbstbewusst, in seinem jetzigen Amt als IAEA-Chef habe er mehrfach erfolgreich Russland und die Ukraine zusammengebracht. Wir haben bis jetzt 6 Feuerpausen vermittelt, um unverzichtbare Reparaturen am Atomkraftwerk Saporischschja durchzuführen, die einen großen Unfall verhindert haben. Unter den 4 Kandidatinnen hinterließ Rebecca Greenspan den besten Eindruck. Die ehemalige Vizepräsidentin von Costa Rica ist Wirtschaftsexpertin und Generalsekretärin der UN-Konferenz für Handel und Entwicklung UNCTAD. Auch sie habe erfolgreich zwischen Russland und der Ukraine vermittelt, betonte Greenspan. Vor 4 Jahren erreichte sie das Getreideabkommen, das eine weltweite Hungerkrise verhinderte. Als UN-Generalsekretärin werde sie sich für Frieden durch gemeinsamen Handel einsetzen und gegen Zölle und Protektionismus. Nach ihrer ersten 5-jährigen Amtszeit solle niemand mehr fragen, wo ist die UN? Stattdessen wünsche sie eine UN, die wieder mit am Tisch sitzt.
3: 5 years from now, I would like nobody to ask me again, where is the UN? I would like to see a UN that is back at the table.
1: Die Fragen der beiden Moderatoren und der im Saal anwesenden UN-Botschafter waren breit gestreut. Was tun, wenn eine Vetomacht blockiert? Was in den ersten 100 Tagen in Angriff nehmen? Wie die UN reformieren und effizienter machen? Eher blass und zu umständlich in ihren Antworten blieb die bekannteste Bewerberin, Michelle Bachelet, die frühere Präsidentin von Chile. Ihre Kandidatur gilt schon jetzt als aussichtslos, weil ihr Einsatz für Frauenrechte der Trump-Regierung missfällt. Auch die frühere Außenministerin von Ecuador, Maria Fernanda Espinosa, und der frühere Präsident von Senegal, Macky Sall, konnten nicht überzeugen. Bei den anwesenden UN-Mitarbeitern im Saal kam die jüngste Kandidatin am besten an, die 52-jährige UN-Botschafterin aus Guyana, Carolyn Rodriguez-Burkett. Am Ende ausschlaggebend sind jedoch die 15 Mitgliedstaaten im UN-Sicherheitsrat. Erforderlich sind dort mindestens 9 Ja-Stimmen. Und, wichtiger noch, keine der 5 Vetomächte darf Nein sagen. Gut möglich, dass am Ende die USA, China und Russland die Guterres-Nachfolge doch wieder unter sich ausmachen. Ebenfalls nicht ausgeschlossen, dass der Wunsch von Annalena Baerbock nach der ersten Frau an der Spitze der UN wieder nicht in Erfüllung geht.
0: Aus New York war das Martin Ganselmeier über das Bemühen, die Vereinten Nationen aus dem Abseits zu holen mit dem oder der Nachfolgerin von Antonio Guterres. 6:49 hier in SWR Kultur.

0: Tabu hieß dieses Stück von der Kubanerin Margarita Lecuona. Gespielt hat's das Kronos Quartett hier in SWR Kultur, 6.42 Uhr. Seit knapp 2 Wochen greifen die USA wieder an und der Iran schießt zurück. Die Eskalationsspirale ist in vollem Gange. In der Hauptstadt Teheran hat es zwar noch keine größeren Angriffe gegeben, aber viele Menschen hier erwarten, dass genau das noch passieren könnte. Hoffnung auf eine gute Zukunft hat hier fast niemand mehr. Unser Korrespondent Benjamin Weber spricht sogar von einer kollektiven Hoffnungslosigkeit, die er vor Ort beobachtet.
1: Teheran dieser Tage. Vordergründig herrscht Alltag. Die Straßen sind voll, die Menschen unterwegs. Doch die Stimmung ist angespannt. Die USA greifen Iran wieder an. Jede Nacht seit 2 Wochen. Das Warten auf die nächsten Tage, auf die nächsten Eskalationen ist zermürbt. Auch Daniel, der als Verkäufer im großen Bazar arbeitet. Damit sich die Lage verbessert, muss dieser Konflikt endlich beendet werden. Im Moment leben wir nur noch in Ungewissheit. Jeden Tag heißt es, heute oder morgen könnte etwas passieren. Niemand weiß, wie die Zukunft dieses Landes aussieht. US-Präsident Trump hat gedroht, für jedes Schiff, das Iran in der Straße von Hormus angreife, würden die USA eine Brücke oder ein Kraftwerk in Iran zerstören. Es sind Androhungen von Kriegsverbrechen. Der Sprecher der iranischen Streitkräfte, General Shekarji, droht etwas subtiler zurück. Im gesamten 40-tägigen Krieg haben wir weiter Raketen und Drohnen hergestellt, selbst nachdem die Gegenseite gegen das Memorandum of Understanding verstoßen hat. Wir produzieren weiter und füllen unsere Vorräte weiter auf. Zuletzt hatten iranische Gegenschläge auf US-Stützpunkte wie in Jordanien amerikanische Soldaten getötet. Die USA hatten im Süden des Iran Brücken angegriffen und dabei auch Zivilisten getötet. Eine junge Studierende in der Nähe der Universität in Teheran glaubt nicht daran, dass Iran eine gute Zukunft bevorsteht. Wir sind noch tiefer in den Sumpf geraten, in dem wir ohnehin schon steckten. Wir haben keine Hoffnung mehr auf ein normales Leben und das ist wirklich schwer. Der Krieg hat der ohnehin desaströsen Wirtschaft des Landes nochmal stark zugesetzt. Fachleute in Teheran sagen für 2026 eine Inflation von 68% voraus. Tatsächlich dürfte die Zahl dreistellig sein. Die Preise explodieren, das Geld ist nichts mehr wert. Für den Verkäufer Daniel ein Problem. Auf dem Bazar stehen inzwischen vor allem wir Händler selbst herum. Kunden kommen kaum noch, das Geschäft läuft praktisch gar nicht mehr. So können wir unseren Lebensunterhalt nicht verdienen. Und so gibt es auch für junge Menschen nur noch wenig Perspektive, erzählt ein Student. Wir machen uns große Sorgen um unsere Zukunft. Man strengt sich ständig an und am Ende kommt nichts dabei heraus. Wenn man weiß, dass all die harte Arbeit zu keinem Ergebnis führt, dann macht das einen natürlich traurig. Im Dezember war die wirtschaftliche Lage der Auslöser für neue Proteste, die im Januar dann blutig niedergeschlagen wurden. Heute zeichnen sich neue Proteste dennoch nicht ab. Die Menschen haben die Repressionen nicht vergessen. Erst diese Woche hat die iranische Justiz einen Mann hingerichtet, der im Januar auf der Straße gewesen sein soll. Wer derzeit auf die Straße geht? Es sind die Anhänger der Islamischen Republik. Jeden Abend veranstalten sie Kundgebungen auf den großen Plätzen der Hauptstadt. Wir wollen unseren Kämpfern an der Front den Rücken stärken, damit sie sicher sein können, dass in den Städten alles ruhig und sicher ist und sie mit Zuversicht gegen den Aggressor kämpfen können. Dabei schwenken sie iranische Fahnen und fordern Vergeltung für den Tod des obersten Führers, Ali Khamenei. In der Bevölkerung sind die Anhänger der Islamischen Republik eine klare Minderheit. Auf den Plätzen und Straßen der Hauptstadt Teheran haben sie jetzt in der Kriegszeit die Oberhand.
0: Benjamin Weber war das mit seinen Eindrücken aus Teheran über den Iran zwischen Wirtschaftskrise und Krieg. Um jetzt 6.57 Uhr spielt hier in SWR Kultur am Morgen Harold Lopez Nussa am Klavier dieses Stück hier, Funky.

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1: Ich wünsche Ihnen einen schönen guten Morgen. Um 7 Uhr bringen wir uns jetzt gemeinsam auf den neuesten Stand.
2: Mit Pascal Fournier, guten Morgen. Die US-Regierung verhängt neue Zölle gegen zahlreiche Handelspartner. In Berlin werden neue Details zur geplanten Umbildung der Bundesregierung bekannt. Und nach der tödlichen Messeattacke in Regensburg sind viele Fragen weiter offen. Das Wetter, viel Sonne bei 22 bis 30 Grad. 60 Länder müssen seit heute früh einen neuen Zoll auf Einfuhren in die USA bezahlen. Das Büro des US-Handelsbeauftragten Greer teilte mit, das gelte für 99% der US-Importe, auch für bestimmte Produkte aus der Europäischen Union. Auf Waren aus Ländern, die angemessene Gesetze gegen Zwangsarbeit erlassen hätten, würden demnach 10% Abgaben fällig. Wer zu wenig gegen Zwangsarbeit tue, müsse einen höheren Satz von 12,5% bezahlen. Für die EU werden beide Sätze aufgeführt. Ausgenommen von den Zöllen sind Stahl, Aluminium, Gas, Öl oder Düngemittel. Das US-Militär hat nach eigenen Angaben die 13. Nacht in Folge Ziele im Iran angegriffen. Die jüngsten Angriffe hätten mehr als 2 Stunden gedauert, teilte das zuständige Regionalkommando mit. Ziele seien unter anderem Militärkommandozentralen, Drohnenlager und Kommunikationsnetze gewesen. Die USA versuchen mit militärischem Druck, die Kontrolle über die Straße von Hormuz zurückzugewinnen und den internationalen Schiffsverkehr wiederherzustellen. Iranische Medien meldeten in der Nacht mehrere Explosionen. In der UN-Generalversammlung haben sich die 6 Bewerberinnen und Bewerber für das Amt des UN-Generalsekretärs erstmals in einer Debatte präsentiert. Der derzeitige Amtsinhaber, der Portugiese Guterres, scheidet Ende des Jahres nach 10 Jahren aus. Martin Ganselmeier berichtet aus New York.
3: Alle 6 waren sich in einem Punkt einig. Die Vereinten Nationen dürfen nicht länger im Abseits stehen. Den besten Eindruck hinterließen Rebecca Greenspan und Rafael Grossi. Sowohl die frühere Vizepräsidentin aus Costa Rica und Generalsekretärin der UN-Konferenz für Handel und Entwicklung als auch der argentinische Direktor der Internationalen Atomenergieorganisation betonten ihre erfolgreiche Vermittlungsarbeit zwischen Russland und der Ukraine. Greenspan verwies auf das Getreideabkommen, das vor 4 Jahren eine weltweite Hungerkrise verhindert habe. Und Grossi sagte, er habe 6 Feuerpausen zwischen Russland und der Ukraine vermittelt, um dringend erforderliche Reparaturen am Atomkraftwerk Saporischschja durchzuführen. Ob einer der 6 tatsächlich die Nachfolge von Guterres antritt, das entscheiden letztlich die Vetomächte im UN-Sicherheitsrat, vor allem die USA, China und Russland. Gut möglich, dass sie in den nächsten Monaten ganz neue Namen präsentieren.
2: Nach dem Wechsel an der Spitze der Unionsfraktion baut Bundeskanzler Merz sein Kabinett weiter um. Bestätigt ist noch nichts, aber nach und nach sickern Personalien durch. Und es sind einige Überraschungen dabei. So soll Gesundheitsministerin Warken ins Kanzleramt wechseln. Aus Berlin Mario Kubina.
4: Mit der CDU-Politikerin aus Baden-Württemberg würde sich Parteichef Friedrich Merz eine Ministerin in die Regierungszentrale holen, die gerade ein wichtiges Reformvorhaben von Schwarz-Rot durch den Bundestag gebracht hat. Die Reform der gesetzlichen Krankenversicherung. Der Posten im Kanzleramt ist neu zu besetzen, weil dessen bisheriger Chef Thorsten Frey an die Spitze der Unionsfraktion im Bundestag wechseln soll. Das Gesundheitsministerium soll in Zukunft der jetzige CDU-Generalsekretär Carsten Linnemann führen. In Berlin wird damit gerechnet, dass der Kanzler das Personalpaket heute offiziell bekannt gibt. Erste Reaktionen gibt es schon. Der frühere Gesundheitsminister Karl Lauterbach wünscht Linnemann Erfolg. Mit dem CDU-Politiker könne man gut arbeiten, so der SPD-Abgeordnete. Von den Grünen heißt es dagegen, mit Linnemann ziehe der nächste fachfremde Minister im Gesundheitsressort ein, der sich erst einarbeiten müsse.
2: Linnemanns aktuellen Posten als CDU-Generalsekretär soll die bisherige Schatzmeisterin der Partei Franziska Hoppermann übernehmen. Außerdem soll der bisherige parlamentarische Staatssekretär im Digitalministerium Amthor den Staatsminister für die Bund-Länder-Beziehungen im Kanzleramt Meister ablösen. Frankreich bittet wegen der schweren Waldbrände im Land andere europäische Staaten um Hilfe. Präsident Macron teilte in der Nacht mit, er habe beantragt, dass der Zivilschutzmechanismus der EU ausgelöst wird. Damit werde man schnell Unterstützung für die Brandbekämpfung aus der Luft bekommen. Macron rechnet mit Löschflugzeugen und Schwerlasthubschraubern aus Kroatien, Tschechien und aus der Slowakei. Aktuell kämpft die Feuerwehr an der Atlantikküste und in Südfrankreich gegen mehrere Großbrände. Tausende Menschen mussten bereits in Sicherheit gebracht werden. Nach einer tödlichen Messeattacke in einer Bank in Regensburg sind noch viele Fragen ungeklärt. Am späten Abend wurde bekannt, dass der Getötete ein Mitarbeiter der Bankfiliale war. Heute gehen die Ermittlungen weiter aus Regensburg. Christine Kerler.
5: Der Mann wurde bei der Messeattacke schwer verletzt, kam anschließend in eine Klinik und starb dort wenige Stunden später. Unter Tatverdacht steht ein 20-jähriger Deutscher. Ihn konnten Spezialkräfte der Polizei am Abend in dem Gebäude widerstandslos festnehmen. Er blieb unverletzt. Was ihn zu der Tat bewogen haben könnte, muss erst ermittelt werden. Zwei weitere Menschen, die sich auch noch in dem Gebäude aufgehalten hatten, konnten von den Einsatzkräften sicher nach draußen gebracht werden. Laut Polizei hatten sie keinen Kontakt zu dem Tatverdächtigen. Der Bereich um die Filiale war weiträumig abgesperrt. Die Ermittler gehen von einem Einzeltäter aus. Die Polizei ermittelt wegen eines Tötungsdelikts und eines versuchten Raubüberfalls. Der Tatverdächtige soll heute dem Haftrichter vorgeführt werden.
2: Die Bundesgartenschau 2039 soll nach Reutlingen kommen. Der Gemeinderat hat einer Bewerbung zugestimmt. Mit dabei sind auch 5 Nachbargemeinden. Einzelheiten von SWR-Reporter Harry Röhrle.
6: Alle Fraktionen des Reutlinger Gemeinderats wollen eine Bewerbung für die Bundesgartenschau 2039. Auch die anderen beteiligten Gemeinden, Fullingen, Liechtenstein, Kirchentalinsfurt, Eningen und Wannweil, haben dafür gestimmt. Die Deutsche Bundesgartenschau-Gesellschaft hat ein Exklusivrecht für eine Bewerbung eingeräumt. Das heißt, keine weitere Kommune ist beim Vergabeverfahren dabei. Im kommenden Jahr wird die Buga-Gesellschaft Reutlingen besuchen. Fällt die Prüfung positiv aus, dann ist die Bundesgartenschau in Reutlingen so gut wie sicher.
2: Das waren die Nachrichten. Das Wetter, heute scheint wieder deutlich öfter die Sonne, Wolken gibt es kaum, am ehesten vielleicht noch im Westerwald. Die Temperaturen steigen auf 22 Grad in der Eifel und bis auf sommerliche 30 Grad im Kaiserstuhl. Die weiteren Aussichten. Auch morgen ist es meist sonnig bei 26 bis 33 Grad. Am Sonntag mehr Wolken, die bringen einzelne Schauer und Gewitter und es wird wieder etwas kühler. 7:07 Uhr.
1: Dankeschön, Pascal Fournier. Matthias Kirschnereit spielt jetzt hier in SWR Kultur am Klavier einen Satz von Georg Friedrich Händel. Begleitet wird er von der Deutschen Kammerakademie Neuss.

0: 7.11 Uhr gleich hier in SWR Kultur. Ich wünsche Ihnen einen schönen Freitagmorgen. Für kommenden Sonntag ist auf Mallorca in der Hauptstadt Palma ein Protest gegen den Massentourismus angekündigt, den die Initiatoren selbst als gewaltfrei bezeichnen. In einem Handbuch beschreiben sie, welche Aktionen sie planen. Da wären Farbschmierereien oder auch das Blockieren von Schlüsselboxen, also der kleinen Kästen an Hauseingängen, über die Airbnb-Gastgeber ihren Gästen die Wohnungsschlüssel übergeben. Die Bild, die ein Herz für die Deutschen auf Mallorca hat und die es knallig mag, titelt dazu: Touristenhasser rufen zu Sabotage gegen Urlauber auf. Die Tourismusfeindlichkeit auf der beliebtesten Urlaubsinsel der Deutschen nehme immer weiter zu. Der Journalist Patrick Schirmer lebt auf Mallorca. Er ist Redakteur bei der Mallorca-Zeitung und beobachtet die Proteste gegen den Tourismus seit Jahren. Guten Morgen.
1: Sehr guten Morgen.
0: Herr Schirmer, wie gewaltaffin sind die Aktivistinnen und Aktivisten und ist das im Alltag auf Mallorca spürbar?
1: Also ich finde, es ist eine sprachliche Eskalation, von gewaltaffin zu sprechen bei den Aktivisten. Hm. Es stimmt, dass es in den vergangenen Tagen, aber auch schon in den vergangenen Jahren beispielsweise zu Graffiti-Attacken gegen touristische Unternehmen gekommen ist, gegen Immobilienunternehmen. Inwieweit man eine Graffiti-Attacke jetzt wirklich als Gewalt bezeichnen müssen, also ich glaube, darüber kann man diskutieren. Aber
0: wenn ich richtig informiert bin, wird auch gegen weitere Organisationen ermittelt, zum Beispiel eine Organisation mit dem Titel Weniger Tourismus, mehr Leben.
1: Also die Organisation Weniger Tourismus, mehr Leben ist die Demo am Sonntag initiiert hat, zum Protest aufruft. Sie macht das jetzt bereits im dritten Jahr. Es gab ja in den vergangenen beiden Jahren jeweils im Hochsommer, also ich glaube immer im Juli, Demos. Vor zwei Jahren hat die Demo sehr, sehr viel Zulauf bekommen. Und im vergangenen Jahr war das schon ein bisschen schwächer, wo man auch schon sich gefragt hat, ne, wie viel Durchschlagskraft hat diese Bewegung überhaupt. Sie haben ja jetzt Anfang Juli dieses Handbuch für gewaltfreien Protest rausgegeben, wo sie eben zu Graffiti-Attacken oder was Sie eben erwähnten, also dass man, Ferienvermietung ist ja beispielsweise in Palma komplett verboten, in Mehrfamilienhäusern, dass man da eben die Schlüsselkästen zuklebt. Dazu haben sie tatsächlich aufgerufen. Das war erstaunlich in meinen Augen, weil das gab es bisher von denen nicht. Ich weiß aber nicht, inwieweit das jetzt die Stimmung bei der Demo am Sonntag im Vergleich zu den vergangenen Jahren groß verändern wird. Also ich meine, das war ja immer recht ruhig, sagen wir mal, die Demo.
0: Ja, und ganz kurz, warum wird gegen diese Organisation nun ermittelt?
1: Gut, also es gab eine Anwaltskanzlei, die das eben als Aufruf zur Gewalt verstanden hat und eben Anzeige erstattet hat bei der Polizei. Ich glaube, es kommen auch zwei Dinge durcheinander, weil es wurden kürzlich zwei Aktivistinnen festgenommen, die bereits Ende Mai eine ähnliche Attacke gegen ein Immobilienbüro in Santa Maria, einem Dorf hier,

0: in der Nähe von Palma durchgeführt haben. Und sie wurden vor einigen Tagen auf offener Straße festgenommen und auch in Handschellen zum Haftrichter gebracht, was nicht gut angekommen ist. Also ich glaube, die Guardia Civil, also diese Polizeieinheit hier, meines Erachtens hat sie dafür gesorgt, dass am Sonntag weitaus mehr Personen zur Demo erscheinen werden, als es eigentlich geplant hätten.
1: Weil
0: es wurde schon als grobe Eskalation wahrgenommen, dass zwei Aktivistinnen, die Graffiti gesprüht haben, mit Handschellen so vorgeführt werden, wie es normalerweise Vergewaltiger oder Frauenmörder geschieht.
1: Also die Stimmung ist tatsächlich sehr emotional. Ein Ursprung für diese Wut scheint auch die Wohnungsnot zu sein. Die Wohnraumpreise sind explodiert. Besserverdiener, heißt es, pendeln sogar per Flugzeug vom Festland. Wie ist der Wohnungsmarkt auf Mallorca aktuell?
0: Also ich glaube, es gibt nur noch wenige Personen, die nicht, was heißt unmittelbar betroffen? Ich meine, es gibt ja einen gewissen Mieterschutz in Spanien per Gesetz. Der wird auch in den meisten Fällen eingehalten, aber quasi nach 5 Jahren kann der Mieter die Miete unbegrenzt erhöhen. Und das kann für in den kommenden Jahren werden wir sehen, wie es für viele Familien der Genickbruch ist und auch viele einheimische Familien. Also dieser Umstand, dass Mallorca gerade nach der Pandemie so beliebt geworden ist bei Leuten, diese sogenannten digitalen Nomaden, bei Leuten, die pendeln, bei Leuten, die sich ihren Auswanderertraum erfüllen wollen. Alles Leute, die mit sehr, sehr viel größerem finanziellen Kapital hierher kommen, als es den Einheimischen aufgrund der Einkommen, die Einheimischen können damit nicht mithalten. Und ich glaube, es ist eine Riesenbedrohung für viele Menschen, die hier aufgewachsen sind, die sich bald diese Insel nicht mehr leisten können. Und es ist angesichts der Dramatik der Situation, ist es noch vergleichsweise ruhig geblieben.
1: Allein für die Sommermonate erwartet man in Spanien ja 43 Millionen Besucher, eine Steigerung von 6% gegenüber dem Vorjahreszeitraum. Und die Saison geht ja gerade erst los. Warum ufert dieses Problem Massentourismus so sehr aus? Also warum scheint genau das Gegenteil von dem einzutreten, was diese lautstarken Proteste bewirken wollen?
0: Na gut, das ist ja auch recht wenig passiert zur Eindämmung. Also ich meine, das liegt auch, also ich glaube, man kann jetzt der Landesregierung da nicht nur Vorwürfe machen, weil beispielsweise die Kontrolle über die, jetzt wenn wir nur über Mallorca sprechen, weil ich meine, die unterschiedlichen Regionen in Spanien sind ja, haben ja unterschiedliche Situationen. Aber wenn wir über Mallorca sprechen, die Landesregierung hier hat keinen Einfluss, wie viele Flugzeuge ankommen. Das ist auch eine Sache, die sie seit langem fordern. Das wird quasi von dem staatlichen, semistaatlichen Unternehmen, was die Flughäfen betreibt, festgelegt. Und dann gibt es zwar eine Begrenzung der Bettenplätze, aber es gibt natürlich ein riesiges illegales Angebot. Also ich meine, ich habe vorhin erwähnt, Ferienwohnungen in Mehrfamilienhäusern sind in Palma und in anderen Teilen Mallorcas illegal, aber ich meine, das heißt ja nicht, dass es sie gibt. Also es ist ja immer noch ein sehr, sehr lukratives Geschäft. Die Strafen sind mittlerweile zwar sehr hoch, aber viele gehen das Risiko trotzdem ein. Und der Druck also nimmt halt jedes Jahr zu. Es kommen immer mehr Menschen. Und das unter Kontrolle zu bringen, ist, glaube ich, für alle Beteiligten sehr schwierig, zumal ja auch von den Hoteliers, von den Reiseunternehmen sehe ich wenig, dass sie dazu beitragen wollen, da irgendwas einzudämmen.
1: Das sagt hier in SWR Kultur der Journalist Patrick Schirmer von der Mallorca-Zeitung zu den Protesten in Palma de Mallorca am Sonntag, die sich gegen den ausufernden Tourismus richten. Danke Ihnen sehr, Herr Schirmer.
0: Gerne, danke Ihnen. Schönen Tag.

0: Das Musica Antiqua Köln spielte Musik von Johann David Heinichen hier in SWR Kultur, 7.21 Uhr. Die Bayreuther Festspiele werden in diesem Jahr 150 Jahre alt. Eigentlich sollte dieses Jubiläum würdevoll gefeiert werden, aber es fehlte am Geld. Deshalb wurde aus den großen Plänen nichts. Und außerdem wirft die geistige Nähe der Festspiele zum Nationalsozialismus lange Schatten, genauso wie Richard Wagners notorische Judenfeindlichkeit, die man wenigstens heute klar erkennt. Aber dann hatte man im Vorfeld auch noch den jüdischen Publizisten Michel Friedmann als Vortragsredner aus Sicherheitsbedenken ausgeladen, dann auf den öffentlichen Druck hin wieder eingeladen. Kurz vor dem Eröffnungswochenende der Festspiele sucht Peter Jungblut in dieser Gemengelage die Festtagsstimmung.
1: Beethovens Neunte im Bayreuther Festspielhaus, das sind ungewohnte Töne, aber zum 150. Geburtstag der Festspiele wird zum Auftakt vieles anders sein als sonst. Immerhin, für Richard Wagner war Beethovens Neunte das Evangelium, der Durchbruch zur Musik der Zukunft. Schon am Sonntag, dem zweiten Tag dieser Saison, wird es allerdings nicht mehr um Beethoven gehen, sondern um Wagners berüchtigten Antisemitismus und die Instrumentalisierung der Festspiele durch die Nazis. Michel Friedmann wird dazu eine Rede halten, die womöglich eher einer Abrechnung gleichen wird, mit den braunen Umtrieben auf dem grünen Hügel und dem langen Schatten, den sie bis heute werfen. Josef Köpplinger, Intendant des Münchner Gärtnerplatztheaters, wollte genau deshalb nicht in Bayreuth arbeiten.
2: Als man mich mal fragte vor vielen Dekaden, habe ich gesagt, nein, genau aus dem Grund. Und das habe ich für mich behalten, das kann ich jetzt Dekaden später thematisieren, aber das wollte ich nicht. Das konnte ich mit meinem Gewissen definitiv nicht vereinbaren.
1: Dort zu inszenieren?
2: Ja, das habe ich nicht gemacht.
1: Andere haben es in Bayreuth mit einer Art Teufelsaustreibung versucht. Christoph Schlingensief zum Beispiel, der mal einen provokanten Parsival inszenierte. In diesem Jahr steht ausgerechnet Hitlers Lieblingsoper Rienzi auf dem Programm, ausnahmsweise, wie es heißt, denn das Werk wird sonst nicht in Bayreuth aufgeführt. Das Publikum erwartet daher eine Inszenierung, die die historische Belastung dieser Oper berücksichtigt. Bayerns Kunstminister Markus Blume verweist auf die Auftaktveranstaltung mit Michel Friedmann, um die es wegen angeblicher Sicherheitsbedenken zunächst viel Wirbel gegeben hatte.
3: Ich finde das eine gute Rahmung, dass die Serie Festivals mit einer Gedenkveranstaltung dann am Premierentag auch zu starten. Und ich bin sehr froh, dass es gelungen ist, Michel Friedmann für diese Gedenkveranstaltung zu gewinnen. Nach etwas Irrung und Wirrung fand ich stark, wie Katharina Wagner hier Verantwortung übernommen hat, gesagt hat, ist nicht gut gelaufen, aber jetzt machen wir es richtig. Und insofern freue ich mich nicht nur auf das Jubiläum am Samstag, sondern dann auch auf einen großartigen Sonntag.
1: Vor dem Bayreuther Festspielhaus geht es in der frisch renovierten Freiluftausstellung Verstummte Stimmen um die Ausgrenzung jüdischer Künstler während des Nationalsozialismus. Die Politik erwartet von Festspielleiterin Katharina Wagner künftig deutlich mehr historische und kritische Einordnung des zwiespältigen Wagner-Kults, auch als Kontextualisierung bezeichnet.
3: Das wird möglicherweise den Charakter der Festspiele auch verändern, mindestens im Begleitprogramm, dass Kontextualisierung, die ja an anderen Stellen im Kunstbereich auch selbstverständlich ist, auch in Bayreuth mitzuleisten und mitzuliefern ist.
1: Manche Jubiläumsträume sind nicht wahr geworden. Ursprünglich sollten alle 10 festspieltauglichen Wagner-Opern aufgeführt werden, doch das Geld dafür reichte bei weitem nicht, auch nicht für eine Festmeile in der Bayreuther Innenstadt.
3: Klar ist, Tarifsteigerungen, Preisentwicklungen, das schlägt alles überall zu und auch eben in Bayreuth. Und wer bei solchen Dingen nicht mitzieht, der riskiert, dass irgendwann der Nimbus verloren geht. Wir als Freistaat Bayern, wir sind klar, wir wollen für eine auskömmliche Finanzierung auch in der Zukunft sorgen. Und ich kann mir nur wünschen, dass auch der Deutsche Bundestag, der Haushaltsgesetzgeber und der Kulturstaatsminister dies ebenso sehen und die entsprechende Bereitschaft auch mobilisieren.
1: Obendrein muss das Festspielhaus aufwendig saniert werden. Die Sitze allerdings werden dadurch nicht bequemer, denn das würde die viel gelobte Akustik verändern.
0: Also akustisch bleibt's wie gehabt, aber die kritische Einordnung der eigenen Verstrickung in den Nationalsozialismus ist bei den Bayreuther Festspielen im 150. Jahr angekommen. Nach diesem Eröffnungswochenende sprechen wir am Montagmorgen live mit unserem Opernredakteur Bernd Künzig über seine Eindrücke auch zur, sagen wir mal, interessanten Programmentscheidung, die Festspiele mit Hitlers Lieblingsoper Rienzi zu eröffnen. Es übernimmt jetzt hier in SWR Kultur das Sextett Slicks mit Musik von Johann Sebastian Bach.

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4: Mit mir, mit Philine Sauvageau. Schönen guten Morgen wünsche ich. Um 7.30 Uhr hören wir jetzt die neuesten Nachrichten.
5: Mit Pascal Fournier. Die US-Regierung verhängt neue Zölle gegen zahlreiche Handelspartner. In Berlin werden neue Details zur geplanten Umbildung der Bundesregierung bekannt und Frankreich bittet andere europäische Staaten wegen der Waldbrände um Hilfe. Das Wetter, viel Sonne, 22 bis 30 Grad. Am Morgen haben die USA neue Zölle gegen 60 Handelspartner in Kraft gesetzt. Sie liegen zwischen 10 und 12,5%. Zur Begründung heißt es, die betroffenen Länder gingen nur unzureichend gegen Zwangsarbeit vor. Carsten Kühntop.
6: Die neuen Zölle folgen denen, die heute früh nach 150 Tagen automatisch ausgelaufen waren. Trump hatte sie angeordnet, nachdem er im Februar mit seinen weltweiten Einfuhrsteuern vor dem obersten Gerichtshof gescheitert war. Diese Zölle hatte der Präsident im April vergangenen Jahres verhängt. Kritiker halten das Argument, Washington wolle verstärkt gegen Zwangsarbeit vorgehen, für vorgeschoben. Vielmehr suche Trump nach immer neuen Wegen, um die US-Wirtschaft vor weltweiten Wettbewerbern zu schützen. Auch die neuen Zölle dürften wieder vor Gericht landen. Allerdings beruhen sie auf einem Gesetzestext, der sich bisher als gerichtsfeste Grundlage für Zölle erwiesen hat.
5: Nach dem Wechsel an der Spitze der Unionsfraktion baut Bundeskanzler Merz die Bundesregierung um. Es wird erwartet, dass er seine Personalentscheidungen heute bekannt gibt. Nach Medienberichten soll die bisherige Schatzmeisterin der CDU, Franziska Hoppermann, neue Generalsekretärin werden. Neue Kanzleramtschefin wird wohl die derzeitige Bundesgesundheitsministerin Warken. Bereits vorgestern war bekannt geworden, dass Kanzleramtschef Frei neuer Unionsfraktionsvorsitzender werden soll. Die Waldbrände in Frankreich breiten sich immer mehr aus. Betroffen sind vor allem die Küstenregionen, in denen zurzeit Zehntausende Touristen unterwegs sind. Präsident Macron sagte in der Nacht, um die Waldbrände bekämpfen zu können, brauche man dringend Hilfe von anderen EU-Ländern. Aus einem betroffenen Gebiet in Westfrankreich berichtet Kai Rienecker.
7: In der Nacht hat das Feuer am Becken von Arcachon eine weitere Abwehrlinie der französischen Feuerwehr überschritten. Ab 1 Uhr morgens erfolgte die Evakuierung der gesamten Halbinsel vom Cap Ferret. Tausende weitere Touristen und Anwohner wurden in Sicherheit gebracht. Insgesamt sind bei dem Brand in der Gironde inzwischen 24.000 Personen evakuiert worden. 800 Feuerwehrleute und mehrere Löschflugzeuge haben das Feuer noch immer nicht unter Kontrolle bringen können. 5.000 Hektar sind bereits verbrannt. Inzwischen gibt es ein weiteres größeres Feuer in der Region, rund 50 Kilometer entfernt im Urlaubsgebiet von Biscarrosse. Auch dort mussten bereits fast 10.000 Menschen an der französischen Atlantikküste ihre Wohnungen bzw. Urlaubsunterkünfte verlassen. Frankreichs Präsident Macron bat die Europäische Union um zusätzliche Unterstützung durch Löschflugzeuge, die im Laufe des Tages in den Brandregionen im Südwesten Frankreichs eintreffen sollen.
5: Der Deutsche Fußballbund hat für den späten Vormittag zu einer Pressekonferenz in seine Zentrale in Frankfurt eingeladen. Es wird erwartet, dass dort Jürgen Klopp als neuer Bundestrainer offiziell vorgestellt wird, nachdem die DFB-Gremien seiner Berufung zugestimmt haben. Aufsichtsrat und Gesellschafter der DFB GmbH sollen noch am Morgen tagen. Ihr Ja gilt als Formsache. Nachdem der Jackpot am Mittwoch wieder nicht geknackt wurde, liegt jetzt so viel Geld im Lotto-Auszahlungstopf wie nie zuvor. Laut Lotto-Gesellschaft sind es 101 Millionen Euro. Weil der Jackpot aber bei 50 Millionen gedeckelt ist, bedeutet das, sollte der Jackpot morgen geknackt werden, geht es am Mittwoch in der obersten Gewinnklasse schon wieder um 50 Millionen Euro. Das waren die Nachrichten. Das Wetter. Heute scheint wieder deutlich öfter die Sonne. Wolken gibt es kaum, am ehesten Richtung Westerwald. Die Temperaturen steigen auf 22 Grad in der Eifel und auf sommerliche 30 Grad im Kaiserstuhl. Es ist 7.34 Uhr.
4: Vielen Dank, das war die aktuelle Übersicht von Pascal Fournier. Und ich übergebe hier in SWR Kultur jetzt an das polnische Barockorchester Arte dei Suonatori mit einem Satz von Karl Philipp Emanuel Bach.

0: Er ist eine Feier des Lebens. Die Musik ist laut, die Fahnen bunt, es fließt viel Alkohol und doch kann man es nicht oft genug sagen, der Christopher Street Day ist mehr als eine Party. Er ist ein Protest für die Gleichberechtigung queerer Menschen. Auch heute und am Wochenende finden in Baden-Württemberg und Rheinland-Pfalz wieder CSD-Paraden statt. Zum Beispiel in Stuttgart, in Mainz und in Tuttlingen sogar zum ersten Mal überhaupt. Gleichzeitig nimmt die Gewalt gegen queere Menschen zu. Die Robert-Bosch-Stiftung meldet eine Verzehnfachung queerfeindlicher Straftaten zwischen 2010 und 2025. Über die Sichtbarkeit auf der einen und die Unsicherheit auf der anderen Seite wollen wir sprechen mit dem 25-jährigen queeren Moderator, Aktivisten und Influencer Fabian Grischkart. Hallo Herr Grischkart.
1: Schönen guten Tag, hallo.
0: Sie sind heute und am ganzen Wochenende auf dem CSD in Berlin unterwegs. Mit Blick auf diese vielen verbalen und auch körperlichen Angriffe, mit welchem Gefühl gehen Sie dieses Jahr zum CSD?
1: Also grundsätzlich gehe ich mit einem sehr guten Gefühl zum CSD, weil ich halte es weiterhin für eine wichtige Veranstaltung, eine politische Veranstaltung, aber auch eine schöne Veranstaltung. Es wird bunt, es wird gefeiert, es wird auch getanzt und gelacht. Und dennoch kann ich nicht ganz in meinem Kopf den Gedanken beiseite schieben, dass es natürlich auch immer mehr Angriffe auf CSDs gibt. Wir haben ein gutes Sicherheitskonzept hier in Berlin. Und dennoch sehen wir auch mit Blick auf das letzte Jahr, es gab Übergriffe auf CSDs. Es gab insgesamt rund 100 bzw. 110, 111 waren es, glaube ich, rechtsextreme Vorfälle auf CSDs, die da dokumentiert wurden. Also ganz sorgenfrei betritt man nicht mehr einen Christopher Street Day. Und doch möchte ich aber hier betonen, das nimmt uns nicht unsere Energie und unsere Freude.
0: Diese Gleichzeitigkeit, also einerseits fanden noch nie in Deutschland so viele Christopher Street Days statt wie im vergangenen Jahr. Es waren insgesamt 245. Andererseits war eben die Zahl rechtsextremer Angriffe auf diese Veranstaltungen auch so hoch wie nie zuvor. Hat die rechtsextreme Mobilisierung ein neues Niveau an Professionalität erreicht, gerade auch auf Social Media?
1: Ja, und vor allem der Ton ist deutlich rauer geworden und natürlich auch wir als Zielscheibe sind also immer mehr zur Zielscheibe geworden. Und auch in der Qualität der Gewalt sehen wir eben auch eine Zunahme, die queerfeindlichen Straftaten haben im Allgemeinen, im ganzen Land letztes Jahr zugenommen, aber auch ganz konkrete handgreifliche Gewaltdelikte sind gestiegen. Und das muss man ernst nehmen und da muss man eben sich die Phänomenbereiche genau anschauen und der Phänomenbereich, der dort weiterhin dominiert, ist der von rechtspolitischer Seite.
0: Stellen die sozialen Medien da im Grunde so etwas wie eine Vorstufe dieser Gewalt auf der Straße dar? Also was genau erleben queere Menschen hier?
1: Ja, wir sehen vor allem im social-medialen Raum eine unglaubliche Radikalisierung, vor allem von jungen Männern, die dann am Ende die Gewalttaten ausüben, vor allem im Phänomenbereich rechts, die sich sehnen auch nach einer Form von Identität, die häufig mit ganz großer Unsicherheit in diese Welt treten und nicht wissen, wer sie sind und dann sehr schnell social-medial gefangen werden von Rechten, von neuen rechten Gruppierungen, die sie nachher im schlimmsten Fall rekrutieren und dazu anstiften, solche Taten zu verüben. Das heißt, gerade dort müssen wir wachsam sein, Gegenangebote schaffen und auch in Zusammenarbeit mit den Plattformen dafür sorgen, dass nicht noch mehr, vor allem junge Männer, radikalisiert werden.
0: Sie haben sich die Markenrechte am Begriff Stolzmonat gesichert. Das ist ein einschlägiger Begriff der rechtsextremen Szene statt Pride Month. Wer sich in Ihrem Shop so ein Stolzmonat-T-Shirt kauft, unterstützt dann damit die queere Bundesstiftung Magnus Hirschfeld. Trotzdem ist dieser Begriff ja nicht aus der rechten Szene verschwunden. Also wie erfolgreich und nachhaltig sind solche Aktionen?
1: Ich würde fast schon sagen, glücklicherweise ist dieser Begriff nicht ganz verschwunden, weil wir leben immer noch in einem Land, in dem jeder und jede erstmal sagen darf, was sie sagen möchte, solange es niemanden diskriminiert oder gegen unsere Verfassung ist. Also ich kann niemanden verbieten, und das ist auch gut so, das Wort Stolzmonat zu verwenden. Jeder darf sich auf seinen Balkon heute Abend stellen und wenn er oder sie möchte, 100.000 Mal das Wort Stolzmonat rufen. Aber es darf kommerziell nicht mehr verwendet werden. Das heißt, auf T-Shirts darf es nicht gedruckt werden, die dann verkauft werden. Oder große Events oder wenn man jetzt einen Podcast starten wollen würde, der Stolzmonat heißt, das alles darf ich jetzt mit meinem Anwalt unterbinden. Und das sorgt tatsächlich dafür, dass zum Beispiel, also wir sehen das konkret dann bei den Shops, da gehen Verkäufe zurück, da werden Produkte geändert, die dürfen eben nicht mehr unter diesem Namen dann vermarktet werden. Und es herrscht natürlich auch eine gewisse Unsicherheit unter rechtsextremen Akteuren. Was dürfen sie noch, was dürfen sie nicht? Und die weichen dann logischerweise schnell auf andere Begrifflichkeiten aus. Man kann ihnen natürlich dadurch ihr Gedankengut nicht von heute auf morgen irgendwie aus den Köpfen treiben, aber man setzt zumindest schon mal einen wichtigen Fuß in die Tür und sagt, nee, hier nicht, hier geht's gerade mal für euch nicht weiter.
0: Ein zentraler Begriff der queeren Szene ist ja die Solidarität. Was kann ich aus Ihrer Sicht als Einzelperson tun, wenn ich ja selbst queer bin oder eben queere Menschen in meinem Umfeld unterstützen möchte?
1: Also ähnlich wie wir das mit dem Stolzmonat getan haben, überall, wo man merkt, da verschiebt sich etwas, da werden Beleidigungen wieder normalisiert, sobald da so ein unwohles Gefühl entsteht. Und ich glaube, das passiert bei vielen ganz unterbewusst, ohne dass sie dann aber dieses Gefühl in so ein Handeln übersetzen. Dazu würde ich aufrufen. Also wenn wir zum Beispiel sehen, dass ein kleiner CSD im Dorf, der vielleicht erste CSD organisiert wird und da formiert sich schon so leichter Widerstand oder auch ein bisschen Skepsis, dass man direkt da reingeht, mit den Nachbarn spricht und sagt, auch hier muss es einen CSD geben. Bei mir in meinem Heimatdorf fand letztes Jahr der erste CSD statt. Und ich brauche da zwar 5-6 Stunden mit der Bahn hin und zurück, bin aber trotzdem für den CSD logischerweise dahin gefahren. Ich kann ja nicht immer hier in Berlin stehen und sagen, wie wichtig auch im ländlichen Raum die CSDs sind und der Support ist, wenn ich dann da nicht hingehe. Also überall, aber gerade auch eben in solchen ländlichen Regionen, braucht es mutige Menschen und in den nächsten Jahren müssen sie immer mutiger wahrscheinlich sein, die sich immer wieder hinstellen und sagen, wir möchten hier einen CSD haben, wir möchten, dass queere Menschen sich hier wohlfühlen und wir tun alles dafür und eben aber auch alles dagegen, gegen Menschenfeindlichkeit, gegen Queerfeindlichkeit, gegen alles, was das versucht, aus unserem Dorf wieder rauszubekommen.
0: Das wünscht sich hier in SWR Kultur am Morgen der Moderator, Aktivist und Influencer Fabian Grischgart kurz vor den Christopher Street Days in unter anderem Stuttgart, Mainz und Tuttlingen. Danke Ihnen sehr, Herr Grischgart.
1: Ich danke.

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0: 7.47 Uhr hier in SWR Kultur am Freitagmorgen. Wie oft haben Sie den Tanzfilm Dirty Dancing gesehen? Vielleicht sollte man diesen Tanzfilm nicht zu schnell abstempeln als leichte, kitschige Kost der 80er Jahre. Treue Fans finden, dass es hier um viel mehr geht als um die Liebe zwischen Baby, gespielt von Jennifer Grey, und ihrem Tanzlehrer Johnny, gespielt von Patrick Swayze. Dirty Dancing ist kein klassischer Liebesfilm und er ist auch keine Hochglanz-Hollywood-Produktion. Mit einem verhältnismäßig winzigen Budget gedreht, wurde der Film im Sommer 1987 zum Überraschungshit und hat bis heute Kultstatus. Dieser Film ist hochpolitisch, denn er erzählt die Geschichte einer weiblichen Emanzipation und er setzt sich für das Recht auf Abtreibung ein. Das legt uns eine neue Doku auf Arte nahe.
1: Dirty Dancing ist Paartanz, bei dem man sehr eng tanzt und sich am Körper des Partners entlang bewegt,
2: sagt die Drehbuchautorin Eleanor Bergstein. Sie erzählt bei einem Mittagessen der Filmproduzentin Linda Gottlieb von diesem erotisch knisternden Tanz.
3: Mir fiel buchstäblich der Löffel aus der Hand. Ich habe ihr gesagt, das ist ein Millionen-Dollar-Titel. Ich sah schon das Plakat und es kribbelte. Eleanor meinte, Dirty Dancing hat nichts mit der Story zu tun. Und ich, das ist der Titel. Jetzt entwickeln wir die Story.
2: Zwei Frauen, eine Vision. Dirty Dancing. Ein Low-Budget-Film, der zum Mythos wurde. Gedreht wurde der Film mit nur 5 Millionen Dollar. Ein Bruchteil von dem, was Hollywood-Filme damals kosteten. Niemand glaubte, dass sich der kleine Independent-Film länger als eine Woche in den Kinos hält. Am Ende lief er 19 Wochen und spielte 210 Millionen Dollar ein. Watch me now. Baby, eine junge, idealistische, kluge Frau, macht mit ihren Eltern in den 1960er Jahren Urlaub in einem Nobelresort nördlich von New York. Dort lernt sie den sexy Tanzlehrer Johnny Castle kennen, gespielt von Patrick Swayze. Und sie entdeckt Dirty Dancing. Eine ikonische Szene. Baby mit einer riesigen Wassermelone im Arm betritt eine Holzhütte, in der die Hotelangestellten tanzen. Eine brodelnde Menge, wild, ekstatisch, die Körper eng umschlungen. Baby verlässt die bürgerliche Öde des Familienurlaubs und tritt ein in eine neue Welt.
4: Die Energie, die dieser Raum ausstrahlt, ist absolute Befreiung.
2: Sagt die Sachbuchautorin Andrea Warner in der neuen Arte-Doku Dirty Dancing – Romantik, Drama, Tanz.
4: Sie ist zum ersten Mal in ihrem Körper, auf eine Art, die ihr gefällt.
2: Die Doku holt Dirty Dancing aus der sommerlich leichten Rom-Com-Ecke und zeigt seine politische Dimension. Baby lernt tanzen, damit sie für Johnnys eigentliche Tanzpartnerin bei einem wichtigen Auftritt einspringen kann. Diese muss nämlich einen Schwangerschaftsabbruch vornehmen lassen. 1963, das Jahr, in dem der Film spielt, eine gefährliche, illegale Sache. 1987, als der Film ins Kino kommt, sind Abtreibungen in den USA zwar legal. Doch unter US-Präsident Ronald Reagan gewinnen Abtreibungsgegner wieder stark an Einfluss. Und Reagan steht an ihrer Seite.
5: You mentioned abortion. Sie haben das Thema Abtreibung angesprochen und ich möchte ganz offen sagen, wie ich dazu stehe. Ich habe nicht das Gefühl, dass ich damit versuche, Frauen ein Privileg zu nehmen, denn ich finde nicht, dass Frauen Mord als Privileg betrachten sollten.
2: In dieser gesellschaftlichen Stimmung schreibt Drehbuchautorin Eleanor Bergstein Dirty Dancing und legt die Handlung ganz bewusst in die 1960er Jahre vor der Legalisierung. Damit nicht vergessen wird, wie gefährlich illegale Abtreibungen sind. Heute ist der Film mit diesem Thema so aktuell wie nie. 2022 kippte der Supreme Court in den USA das Grundrecht auf Abtreibung. Dirty Dancing ist hochpolitisch und ist auch ein Film über weibliche Selbstbestimmung und Sexualität. Die Arte-Doku arbeitet das fein heraus. Baby entdeckt beim Tanzen mit Johnny Castle ihre Lust. Der Film erzählt davon konsequent aus ihrer Perspektive. Ein Novum im amerikanischen Film.
4: Nichts davon ist schambesetzt. Denn es gilt ja in Hollywood oft als beschämend, wenn Frauen Sex möchten. Das dürfen sie nicht wollen. In vielerlei Hinsicht ist Sex zu wollen das Schlimmste, was Frauen im Film tun können.
2: Bei Dirty Dancing allerdings nicht. Sex wird nur wenig romantisiert. Es gibt keine großen Liebesversprechen, keine Hochzeit zwischen Johnny und Baby. Das Happy End ist kein »Sie lebten glücklich bis an ihr Lebensende«. Baby tanzt sich frei, sprengt die Konventionen, die sozialen und die filmischen. Und die legendäre Hebefigur am Schluss des Films lässt sie im wahrsten Sinne des Wortes fliegen.

Eine absolute Empfehlung also war das von meiner Kollegin Christine Harthauer. Am Sonntagabend um 22.20 Uhr läuft die Doku Dirty Dancing, Romantik, Drama, Tanz auf Arte. Sie steht auch jetzt schon online in der Arte Mediathek und würdigt den Film der Drehbuchautorin Eleanor Bergstein, die so schlau war zu verstehen, dass man mehr Menschen erreicht, wenn man die politischen Botschaften in einem glamourös inszenierten Tanzfilm verpackt. Hier kommt in SWR Kultur am Morgen nochmal Musik aus Dirty Dancing. Johnny's Mambo wurde Patrick Swayze für seine Rolle auf den Leib geschrieben.

0: Das Wort zum Tag mit Traugott Schächtele, Evangelische Kirche.
1: Nach längeren Bauarbeiten ist die Fahrradstraße vor unserem Haus jetzt wieder freigegeben. Seitdem fahren wieder unzählige Menschen mit ihren Rädern direkt an unserem Vorgarten vorbei. Zum Tiergehege, zum Baggersee oder zum Zeltmusikfestival. Man spürt, viele Menschen haben darauf gewartet, dass sie diese Strecke wieder nutzen können. Viele, die radelnd vorbeikommen, unterhalten sich miteinander, laut, damit sie sich gegenseitig auch hören. Wenn ich im Garten sitze, kann ich Bruchstücke aus Unterhaltungen sehr gut verstehen. Es sind nicht mehr als Wortfetzen, Halbsätze, Fragen und Antworten. Hätten wir doch eher abbiegen müssen. Ich hab's einfach gemacht. Schau mal da wohnen. Darauf hatte ich gerade gewartet. Ein paar Wörter, die ich gut verstehen kann. Und dann sind die beiden, die sich da unterhalten haben, auch schon wieder weg. Manchmal versuche ich dann, mir den größeren Zusammenhang irgendwie vorzustellen. Die Wortfragmente könnten der Widerschein von etwas sein, dem viel größere Bedeutung zukommt. Ich kann es bestenfalls erahnen. Eigentlich, denke ich, erlebe ich hier im ganz Kleinen etwas, das mein Leben auch im Großen ausmacht. Wenn ich mich unterhalte, dann erfahre ich etwas von diesen Menschen. Es ist auch nur eine Momentaufnahme, ein Bruchstück aus einer viel umfangreicheren Geschichte. Dann trennen sich unsere Wege schon wieder. Manchmal sind es wirklich nur ganz kurze Begegnungen. Ein anderes Mal kann eine Beziehung über Jahrzehnte Bestand haben. So ist das. Ein anderer Mensch begegnet mir, spricht mich an, löst Gefühle in mir aus, Lebensgeschichten überschneiden sich, kommen sich nahe. Und dann plötzlich spielen sie an getrennten Orten weiter. Man kann die Kreise hier noch weiter ziehen. Im großen Gang der Menschheitsgeschichte ist es mit meinem Leben als Ganzes nicht anders. In der Abfolge der Generationen und dann eben in meiner eigenen, ganz persönlichen Geschichte. In den Beziehungen, die mich ausmachen. In dem, was ich in meiner kleinen Welt bewirken kann. Das Schöne ist für mich, auch wenn ich in diesem Kosmos nur Fragment bleibe, verglühe ich nicht einfach. Ich bleibe aufgehoben, bewahrt. Aus meinen Versatzstücken wird ein Ganzes, bei Gott. Davon lebe ich. Traugott Schächtele aus Freiburg von der Evangelischen Kirche.
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3: Ich wünsche Ihnen einen schönen guten Morgen an diesem Freitagmorgen. Heute ist der 24. Juli und um 8 Uhr bringen wir uns jetzt gemeinsam auf den allerneuesten Stand der Nachrichten.
4: Mit Pascal Fournier, guten Morgen. Die US-Regierung verhängt neue Zölle gegen zahlreiche Handelspartner. In Berlin werden weitere Details zur geplanten Kabinettsumbildung bekannt und der DFB präsentiert am Vormittag voraussichtlich Jürgen Klopp als neuen Bundestrainer. Das Wetter, viel Sonne, 22 bis 30 Grad. Am Morgen haben die USA neue Zölle gegen 60 Handelspartner in Kraft gesetzt. Sie liegen zwischen 10 und 12,5%. Zur Begründung hieß es aus Washington, die betroffenen Länder gingen nur unzureichend gegen Zwangsarbeit vor. Carsten Kündorp.
5: Die neuen Zölle folgen denen, die heute früh nach 150 Tagen automatisch ausgelaufen waren. Trump hatte sie angeordnet, nachdem er im Februar mit seinen weltweiten Einfuhrsteuern vor dem obersten Gerichtshof gescheitert war. Diese Zölle hatte der Präsident im April vergangenen Jahres verhängt. Kritiker halten das Argument, Washington wolle verstärkt gegen Zwangsarbeit vorgehen, für vorgeschoben. Vielmehr suche Trump nach immer neuen Wegen, um die US-Wirtschaft vor weltweiten Wettbewerbern zu schützen. Auch die neuen Zölle dürften wieder vor Gericht landen. Allerdings beruhen sie auf einem Gesetzestext, der sich bisher als gerichtsfeste Grundlage für Zölle erwiesen hat.
4: In der Generalversammlung der Vereinten Nationen haben sich die 6 Bewerberinnen und Bewerber für das Amt des UN-Generalsekretärs erstmals in einer Debatte präsentiert. Der derzeitige Amtsinhaber, der Portugiese Guterres, scheidet Ende des Jahres nach 10 Jahren im Amt aus. Martin Ganselmeier berichtet aus New York.
6: Den besten Eindruck hinterließen Rebecca Greenspan und Rafael Grossi. Sowohl die frühere Vizepräsidentin aus Costa Rica und Generalsekretärin der UN-Konferenz für Handel und Entwicklung als auch der argentinische Direktor der Internationalen Atomenergieorganisation betonten ihre erfolgreiche Vermittlungsarbeit zwischen Russland und der Ukraine. Ob einer der sechs tatsächlich die Nachfolge von Guterres antritt, das entscheiden letztlich die Vetomächte im UN-Sicherheitsrat, vor allem die USA, China und Russland. Gut möglich, dass sie in den nächsten Monaten ganz neue Namen präsentieren.
4: Nach dem Wechsel an der Spitze der Unionsfraktion baut Bundeskanzler Merz sein Kabinett weiter um. Bestätigt ist noch nichts, aber nach und nach sickern Personalien durch. So soll Gesundheitsministerin Warken ins Kanzleramt wechseln. Aus Berlin, Mario Kubina.
7: Mit der CDU-Politikerin aus Baden-Württemberg würde sich Parteichef Friedrich Merz eine Ministerin in die Regierungszentrale holen, die gerade ein wichtiges Reformvorhaben von Schwarz-Rot durch den Bundestag gebracht hat. Die Reform der gesetzlichen Krankenversicherung. Der Posten im Kanzleramt ist neu zu besetzen, weil dessen bisheriger Chef Thorsten Frey an die Spitze der Unionsfraktion im Bundestag wechseln soll. Das Gesundheitsministerium soll in Zukunft der jetzige CDU-Generalsekretär Carsten Linnemann führen. In Berlin wird damit gerechnet, dass der Kanzler das Personalpaket heute offiziell bekannt gibt. Erste Reaktionen gibt es schon. Der frühere Gesundheitsminister Karl Lauterbach wünscht Linnemann Erfolg. Mit dem CDU-Politiker könne man gut arbeiten, so der SPD-Abgeordnete. Von den Grünen heißt es dagegen, mit Linnemann ziehe der nächste fachfremde Minister im Gesundheitsressort ein, der sich erst einarbeiten müsse.
4: Linnemanns aktuellen Posten als CDU-Generalsekretär soll die bisherige Schatzmeisterin der Partei, Franziska Hoppermann, übernehmen. Außerdem soll der bisherige parlamentarische Staatssekretär im Digitalministerium Amthor den Staatsminister für die Bund-Länder-Beziehungen im Kanzleramt Meister ablösen. Nach der tödlichen Messerattacke in einer Bank in Regensburg sind weiter viele Details ungeklärt. Am späten Abend wurde bekannt, dass der Getötete Mitarbeiter der Bankfiliale war. Heute gehen die Ermittlungen weiter. Aus Regensburg, Christine Kerler.
8: Der Mann wurde bei der Messerattacke schwer verletzt, kam anschließend in eine Klinik und starb dort wenige Stunden später. Unter Tatverdacht steht ein 20-jähriger Deutscher. Ihn konnten Spezialkräfte der Polizei am Abend in dem Gebäude widerstandslos festnehmen. Er blieb unverletzt. Was ihn zu der Tat bewogen haben könnte, muss erst ermittelt werden. Zwei weitere Menschen, die sich auch noch in dem Gebäude aufgehalten hatten, konnten von den Einsatzkräften sicher nach draußen gebracht werden. Laut Polizei hatten sie keinen Kontakt zu dem Tatverdächtigen. Der Bereich um die Filiale war weiträumig abgesperrt. Die Ermittler gehen von einem Einzeltäter aus. Die Polizei ermittelt wegen eines Tötungsdelikts und eines versuchten Raubüberfalls. Der Tatverdächtige soll heute dem Haftrichter vorgeführt werden.
4: Am Vormittag stellt der Deutsche Fußballbund voraussichtlich Jürgen Klopp als neuen Bundestrainer vor. Für 11 Uhr hat der DFB zu einer Pressekonferenz in Frankfurt am Main eingeladen. Zuvor tagen noch die zuständigen Gremien. Tim Brockmeier.
9: Nach wie vor fehlt wohl das finale Go der DFB-Gremien. Erst dann, so sehen es die Verbandsstatuten vor, kann Jürgen Klopp offiziell als Bundestrainer vermeldet werden. Dem Vernehmen nach findet die notwendige Sitzung von Aufsichtsrat und Gesellschaftern der DFB GmbH erst heute Morgen statt. Weil das finale Go am Ende aber nur Formsache, eine Formalie ist, alle beim DFB wollen Klopp als Bundestrainer, steht mehr oder weniger fest, dass der neue DFB-Elf-Chef dann auch um 11 Uhr auf dem Pressekonferenzpodium in der Zentrale des Verbandes sitzen wird. Erwartet wird dann nicht weniger als eine Art Rede zur Lage der Fußballnation. Wie will er es anpacken? Was wird sich, was muss sich ändern, damit die Nationalmannschaft wieder zumindest erweiterte Weltspitze ist? Und wie lange wird das dauern? Die Fußballfans Land auf Land ab wollen Antworten und eine ordentliche Portion Aufbruchsstimmung. DFB-Wunschkandidat Jürgen Klopp wird direkt mit seinem ersten öffentlichen Auftritt als neuer Bundestrainer liefern müssen.
4: Nachdem der Jackpot am vergangenen Mittwoch wieder nicht geknackt worden ist, liegt nun so viel Geld im Lotto-Auszahlungstopf wie nie zuvor. Laut der Lottogesellschaft sind es 101 Millionen Euro. 3 Monate lang hat sich das Geld angehäuft, weil kein Spieler 6 richtige plus Superzahl hatte. Weil der Jackpot aber bei 50 Millionen gedeckelt ist, bedeutet das, sollte er morgen geknackt werden, geht es am kommenden Mittwoch in der obersten Gewinnklasse noch einmal um 50 Millionen Euro. Das waren die Nachrichten. Das Wetter, heute scheint wieder deutlich öfter die Sonne, Wolken gibt es kaum, am ehesten in Richtung Westerwald. Die Temperaturen steigen auf 22 Grad in der Eifel und auf sommerliche 30 Grad im Kaiserstuhl. Die Aussichten, auch morgen ist es meist sonnig. Die Temperaturen klettern auf 26 bis 33 Grad. Am Sonntag dann mehr Wolken, die bringen einzelne Schauer und Gewitter und es wird wieder etwas kühler. 8:07 Uhr.
3: Dankeschön, Pascal Fournier. Darauf Musik hier in SWR Kultur von Gianfrancesco Malipiero.

0: 8:08 hier in SWR Kultur. Ich wünsche Ihnen einen schönen Freitagmorgen. Zwei schwere Erdbeben haben Venezuela heute vor einem Monat erschüttert. Hunderte Gebäude wurden beschädigt oder zerstört. Tausende Menschen verloren ihr Zuhause. Gestern hat die Weltbank die unmittelbaren Sachschäden auf knapp 17 Milliarden Euro geschätzt. Fast die Hälfte davon entfällt auf Wohngebäude. Mittlerweile sind mehr als 5.000 Tote bestätigt. Die UN geht davon aus, dass mehr als 1 Million Menschen dringend humanitäre Hilfe benötigen und Zehntausende weiter vermisst werden. Der Politikwissenschaftler und Journalist Tobias Lambert publiziert zu Venezuela seit fast 20 Jahren. Guten Morgen, Herr Lambert.
1: Schönen guten Morgen.
0: Nachdem die USA den Langzeitmachthaber Nicolas Maduro im Januar entführt hatten, hat Delcy Rodriguez ja die Führung übernommen. Seit diesen Erdbeben steht sie unter Druck. Kritiker wie die katholische Kirche im Land werfen ihr vor, ineffizient und unkoordiniert reagiert zu haben. Die Betroffenen seien vom Staat im Stich gelassen worden. Haben die Erdbeben die politisch instabile Lage im Land noch einmal verschärft?
1: Ja, die Möglichkeit besteht zumindest. Kritik gab es nicht nur seitens der katholischen Kirche, sondern vor allem erstmal von Betroffenen selbst, dass der Staat zu lange gebraucht habe, um vor Ort zu sein, etwa in dem besonders stark betroffenen Bundesstaat La Guaira, nördlich von Caracas. Dann bezog sich

0: die USA hier, die das Land ja nach den Erdbeben mit Rettungs- und Sucheinheiten unterstützt haben. Und man hat auch Hilfsgelder in Höhe von mehr als 300 Millionen Dollar zugesagt.
1: Ja, die USA haben tatsächlich schnell reagiert, verfolgen aber eigene Interessen. Seit der Entführung Maduros im Januar kontrolliert die US-Regierung ja im Prinzip das Erdölgeschäft Venezuelas, die Einnahmen, verteilt diese Einnahmen nach Gutdünken an Venezuela und an Institutionen in den USA selbst. Dazu hat die Regierung eben die venezolanische Übergangsregierung dazu gebracht, mehrere wirtschaftsliberale Reformen durchzusetzen. Es geht der US-Regierung also vor allem um politische Stabilität in Venezuela mit dem Ziel, eben wirtschaftliche Reformen durchzusetzen. Hier sind die Interessen jetzt klar zu sehen, dass die USA diese Katastrophe vermutlich dazu nutzen werden, die Kontrolle auszubauen, etwa sind gerade mit Militär zum Beispiel vor Ort präsent, leiten die Operationen am Flughafen und am Seehafen. Und hier besteht zumindest die Befürchtung, dass die USA nun versuchen, die Kontrolle auszubauen und noch mehr einen Fuß in das Land hineinzubekommen.
0: Die aktuelle Interimsregierung ist ja im Grunde ein Regime von Gnaden der USA. Sehen die USA Venezuela gerade als ihr Territorium an?
1: Na, als ihr Territorium nicht, auch wenn Donald Trump immer wieder damit kokettiert, Venezuela zum 51. Bundesstaat, US-Bundesstaat machen zu wollen. Aber im Moment kann man schon davon sprechen, dass Venezuela eine Art US-Protektorat darstellt. Das heißt, die Übergangsregierung, die tatsächlich komplett vom Willen der USA abhängt, kann im Prinzip keine relevante Entscheidung treffen, ohne dass die US-Regierung zustimmt. Und nach allem, was bekannt ist, schreibt die US-Regierung Delcy Rodriguez auch teilweise direkt vor, welche Politik sie erwartet. Und die wird dann auch umgesetzt in Venezuela. Das heißt, die Regierung hängt tatsächlich von den USA ab.
0: Genau. Das heißt, am Ende entscheiden vor allem die USA, wie es politisch mit Venezuela weitergeht. Der US-Außenminister Marco Rubio hat gerade seinen Fahrplan vorgestellt. Am 1. August könne der Übergangsprozess hin zu einer Demokratie beginnen. Es geht aber wahrscheinlich vor allem um ein US-freundliches Venezuela, das den direkten Zugang zu den Vorkommen im ölreichsten Land der Welt sichert.
1: Ja, natürlich. Dieser Fahrplan von Marco Rubio, der ist bereits stammt aus dem Januar. Da steht am Ende nach einer Stabilisierungsphase eben eine politische Transition, ein Übergang. Es wurden niemals irgendwelche Zeiträume dafür benannt und tatsächlich gab es nun bereits vor dem Erdbeben den Plan, einen Dialog zwischen venezolanischer Opposition und Regierung zu starten unter Vermittlung der USA. An diesem Dialog ist aber nicht die Oppositionsführerin Maria Corina Machado beteiligt, sondern die Führung des alten Parlaments von 2015, die schon lange nicht mehr im Amt ist. Die USA unterstützen das nun, haben nach dem Erdbeben wieder darauf gedrängt, dass dieser Dialog tatsächlich stattfindet. Er soll nun am 1. August starten. Es geht dabei vor allem darum, die Institutionen zu reformieren und einen neuen Wahlrat einzusetzen, um Grundlagen zu schaffen für eventuelle Wahlen in der Zukunft. Es gibt aber nach wie vor keinen konkreten Zeitplan dafür. Und das Interesse der USA ist klar. Es geht um politische Stabilität. Die konnte sie bisher mit der Übergangsregierung sehr gut gewährleisten. Sollte es zu Protesten kommen, zu mehr Unruhe, könnte sich das auch bald wechseln, sodass die USA mehr Druck machen hin zu freien Wahlen. Aber im Moment drosseln sie da eher ein bisschen das Tempo, weil der US-Plan, politische Stabilität herzustellen und die Übergangsregierung setzt die gewünschten Reformen um, bisher aufgeht.
0: Das sagt hier in SWR Kultur der Politikwissenschaftler und Journalist Tobias Lambert, genau einen Monat nach den schweren Erdbeben in Venezuela. Danke Ihnen sehr, Herr Lambert.
1: Sehr gerne.
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0: Les yeux de la tête waren das mit dem Stück Mon veux pas von Benoît Savard hier in SWR Kultur, 8.18 Uhr. Die Bregenzer Festspiele fahren immer zweigleisig. Auf der Seebühne im Bodensee laufen bekannte Opern für ein breites Publikum. Am Festspielhaus spielt man ein weniger bekanntes oder selten gespieltes Werk. Das wird mit den Einnahmen der Seebühne querfinanziert, auch wenn die sogenannte Hausoper nur dreimal zu sehen ist und sie selten ausverkauft ist. In diesem Jahr steht eine Oper des tschechischen Komponisten Leoš Janáček auf dem Programm, die Ausflüge des Herrn Brucek. Und dieser Herr Brucek will eigentlich nur eins, seine Ruhe, sein Bier, seine Wurst. Aber die Welt reißt ihn aus seiner Bequemlichkeit. Gestern Abend hatte diese scharfe Satire auf die bürgerliche Selbstzufriedenheit Premiere. Karin Wehrheim war für uns dabei.
1: Auf der stockdunklen Bühne leuchtet ein kleines Haus. Ein Zimmer, ein offenes Dachgebälk, ein Sessel und ein Fernseher mit Zimmerantenne 60er Jahre. Auch die hellblaue Tapete ringsum. Das Häuschen scheint zu schweben unter einem hellen Mond. Darin lebt Herr Brocek, ein Prager Vermieter und Spießbürger, sieht fern, trinkt Bier, isst Würste und interessiert sich für nichts. Kurz wünscht er sich auf den Mond, weil er dort seine Ruhe hätte. Sicher sind deine Leute glücklicher als wir armen Erdbewohner, singt er ihm zu. Plötzlich beginnt das Haus Kopf zu stehen. Der für die Zuschauenden unsichtbare Ausleger eines Gabelstaplers im Hintergrund der Bühne sorgt dafür. Brocek ist gezwungen, seinen Sessel zu verlassen und sich mit dem Haus zu drehen. Er klettert über die Seitenwände, die Dachsparren. Um das Haus herum wirbeln Kometen. Dann senkt es sich kopfüber, durchsticht mit dem Dach voran den Bühnenboden. Herr Brocek ist auf dem Mond gelandet, wie eine Rakete. Das ist ein fantastisches Bühnenbild des Londoners John Borser. Ein bisschen futuristisch, ein bisschen Dada. Die Wesen, die Herrn Brocek auf dem Mond begegnen, sind kastenförmig und pastellfarben. Sie trippeln über die Bühne, tanzen und werben für Ideale, Schönheit und Liebe. Brocek will nur Wurst und Bier. Leoš Janáček greift in seiner 1920 in Prag uraufgeführten Oper auf zwei satirische Romane seines Landsmanns Svatopluk Čech zurück. Im ersten ist Herr Brocek auf dem Mond, im zweiten im Böhmen der Hussitenkriege 1420. Mit skurrilen Begegnungen und absurd erscheinenden Konversationen geißeln Čech und Janáček die Trägheit und Selbstzufriedenheit der Normalbürger, auch ihre Weigerung, sich zu engagieren. So gelangt Herr Brocek im zweiten Akt über eine Bodenklappe in seinem Haus in die Katakomben von Prag. Dort trifft er auf radikale Hussiten und wird aufgefordert, mit ihnen gegen die Kreuzritter zu kämpfen. Er kneift, geriert sich später aber als Held im Kampf und wird als Aufschneider und Feigling entlarvt. Ausflüge des Herrn Brocek in der Regie des US-Amerikaners Yuval Sharon und mit den Wiener Sinfonikern unter dem tschechischen Dirigenten Robert Jindra, eine perfekte Wahl, wird in Bregenz im tschechischen Original gesungen. Das macht es trotz Untertiteln gelegentlich schwer, den metaphernreichen Dialogen und Anspielungen auf die böhmische Geschichte zu folgen. Zudem gerät der zweite Teil eher zum Historiendrama als zur bunten Satire. Da hätte Sharon kürzen können.
0: Das meint Karin Wehrheim. Am Ende ist Herr Brocek wieder zu Hause und greift zum Bier. Geändert hat sich für ihn nichts. Die Ausflüge des Herrn Brocek können Sie jetzt sehen bei den Bregenzer Festspielen.

0: Musik aus dem Film Die Ausgebufften war das hier in SWR Kultur, komponiert von Stefan Grappelli. 8.24 Uhr ist es. Die Fußball-Weltmeisterschaft hat uns gerade noch einmal vor Augen geführt, wie korrupt und auch wie rote Karten und faulaffin diese FIFA-Veranstaltung der Männer ist. Gerade mit dieser noch recht frischen Erfahrung könnte es gut tun, in eine andere Sportwelt zu schauen, die lange von Doping-Skandalen bestimmt war. Den Radsport. Am Wochenende geht die Tour de France zu Ende und meine Kollegin Nina Wolf aus der SWR Literaturredaktion meint in ihrer Glosse, der Radsport wirke gerade sehr viel ehrlicher und vertrauenswürdiger als der Fußball und die Traumkulisse der Alpen setzt dem Ganzen noch ein Krönchen auf.
1: À bicyclette. Nous étions quelques bons copains. Il y avait Fernand, il y avait Firmin, il y avait Francis et Sébastien. Et puis Paulette.
2: Nicht mit Paulette oder Francis, sondern Teddy, Florian, Jonas und Remco. Die Welt schaut zu beim Fahrradfahren. Und zwar nicht kurz, so wie man mal zwischen Wetterbericht und Tagesschau hängen bleibt, nein. Sie schaut es gerne. 3 Wochen am Stück.
3: Gibt es noch diese eine Chance für Frankreich?
2: Bei der Fußball-WM hat Frankreich seine Chance auf den Titel verspielt. Bei der Tour de France dagegen zeigt sich das Land von seiner besten Seite. Und zwar in einer Disziplin, in der es niemals verlieren kann. Der eigenen Kulisse. Bei der Tour strampeln Radler mit starken Waden und hautengen Trikots über 3300 Kilometer in 21 Etappen die Berge hinauf, vorbei an Lavendelfeldern und Schlössern, die so malerisch sind, dass man sich fragt, ob hier ein Radrennen oder ein 3-wöchiger Werbespot für die Grand Nation übertragen wird. Der französische Präsident begleitet den Tross gemütlich. Selbst nicht radelnd, aus dem Autokorso winkend. Macron folgt dem Peloton. Macron folgt dem Peloton, Macron folgt dem Peloton, Macron folgt. Ein ganz schöner Zungenbrecher. Vorneweg fährt ohnehin ein anderer.
4: Tadej Pogacar.
2: Der ewige Favorit im Maillot jaune. Gelbes Trikot statt gelber Karte. Wobei, ob gelb, grün oder rot, im Sport biegt so mancher Präsident dieses Reglement gerne zurecht. Einen Trumpf im Ärmel hatte da der Fußballsommer, in dem ein amerikanischer Präsident persönlich beim FIFA-Chef anrief, um eine rote Karte gegen den eigenen Landsmann noch einmal überprüfen zu lassen. Im Radsport funktioniert das nicht. Da hilft kein Anruf der Welt, wenn einer bei 80 Sachen stürzt.
4: Oh ja, Sturz.
2: Ein Sport für echte Männer. Am 1. August startet dann übrigens die Tour de Femme. Wenn Lipowitz oder Winneger hinfallen, da hilft nur gute Besserung. Denn da ist es aus mit der Tour. Aus die Maus. Unmaus geschlafen waren die Fahrer vermutlich wegen nächtlicher Dopingkontrollen.
5: Der Sinn von Dopingkontrollen ist es, für Fairness im Sport zu sorgen.
2: Fairness, tja. Da bleibt die Frage, warum ausgerechnet der Radsport gerade so viel Vertrauen und Fans zurückgewinnt. Ein Sport, der es historisch am wenigsten verdient hätte. Der Radsport hat seine Vergangenheit aber nicht verdrängt. König Fußball dagegen verliert gerade seine Unschuldsvermutung. Sportsgeist im Windschatten präsidialer Selbstinszenierung. Im Radsport fahren solche Spirenzchen eben nur leise. Dem Fahrer fällt folgend mit.
0: Meine Kollegin Nina Wolf meint, für ihn gilt die Unschuldsvermutung gerade wieder für den Radsport und die Tour de France, die am Sonntag endet.

Das war SWR Kultur am Freitagmorgen mit mir, mit Philine Sauvageau. Ich wünsche Ihnen alles Gute, bis bald und wir haben alle guten Argumente gehört. Rauf aufs Rad!

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1: Der Ökologe Ingo Kovarik wirft einen Euro in einen Automaten und betritt den Naturpark Südgelände in Berlin-Schöneberg. Warum kostet der Eintritt Geld?
2: Vor allen Dingen ist es eine ganz einfache Möglichkeit, dass man den Park auf die Besucher ausrichtet, die ihn wirklich sehen wollen.
1: Der Park ist etwas Besonderes. Wer sich nach Natur sehnt, wird hier fündig, mitten in Berlin. Trotz S-Bahn auf der einen und ICE-Trasse auf der anderen Seite leben auf dem Südgelände noch viele verschiedene Tier- und Pflanzenarten.
2: Es ist ja das Irre, dass in der Stadt heute viele Arten häufiger sind als in der landwirtschaftlich genutzten Kulturlandschaft. Das bezieht sich sogar auf seltene Arten der roten Liste.
1: In vielen Städten ist die Artenvielfalt heute größer als auf dem Land. Doch auch die Stadtnatur gerät unter Druck.
3: Biodiversität in Städten. Ungeahnte Vielfalt in Parks und Mauerritzen. Von Stefanie Eichler.
1: Am Eingang wirkt das Südgelände wie jede x-beliebige Parkanlage. Eine weite Rasenfläche breitet sich aus, satt grün und offen.
2: Aber wenn wir gleich ins Gelände reinlaufen, dann hört das auf.
1: Auf der Fläche des Parks befand sich einst ein Rangierbahnhof. Doch im Zuge der Teilung Berlins wurden die meisten Gleise stillgelegt und wilde Natur übernahm. 1990 begann ein Team um Kovarik mit der Planung des Naturparks. Die Fachleute beschlossen, in vielen Bereichen die Wildnis zu bewahren und ließen sie unter Naturschutz stellen. Auch heute liegen im Park kreuz und quer Baumstämme am Boden und verrotten. Efeu darf ranken, wie es will. Insgesamt wachsen hier über 350 Pflanzenarten und knapp 50 Großpilze. 30 Brutvogelarten, 15 Heuschrecken, über 50 Spinnen und rund 100 Wildbienenarten haben auf dem Gelände einen Lebensraum gefunden.
2: Und man kann dort sehen, was Stadtnatur leistet, ohne dass irgendwas angepflanzt wird, einfach wie es von selber kommt.
1: Doch um die Artenvielfalt zu schützen, waren auch menschliche Eingriffe nötig. Kovarik und sein Team unterteilten den Park dazu in verschiedene Bereiche. Es ging darum,
2: dass wir ein Raumkonzept entwickelt haben, wo es eben eine Konfiguration gibt aus offenen Lichtungen, aus lockeren Hainbeständen und dichten Waldpartien.
1: Die Parkverwaltung hält mitten im wuchernden Wald Bereiche systematisch offen. Überraschenderweise sind es diese eher karg wirkenden Areale mit Halbtrockenrasen und viel Sonne, die besonders artenreich sind.
2: Je mehr Sonne, je nährstoffärmer die Böden, desto besser ist die Biodiversität, ganz simpel gesagt.
4: Ach, so rum geht das. Ich hatte gedacht, genau andersrum.
2: Nein, natürlich sind uralte Wälder sehr, sehr wichtig für viele Tiere und Pflanzen, aber das heißt dann auch mehrere hundert Jahre. Und die Pionierwälder, die auf Stadtstandorten aufwachsen, die vielleicht so 10, 20, 30, hier jetzt 60, 70 Jahre alt sind, die sind nicht so wahnsinnig artenreich. Aber die vielen ökologischen Nischen, gerade für seltene Arten, das sind die offenen, die besonderen Bereiche, wo viel Sonne da ist und wo die Böden nicht so nährstoffreich sind.
4: Das hätte ich jetzt wirklich nicht so gedacht. Ich hätte gedacht, ein nährstoffreicher Boden sei immer gut und würde dann vielen Arten dazu verhelfen, da auch wurzeln zu können.
2: Ja, als Gärtnerin haben Sie völlig recht. Also ein nährstoffreicher Boden ist gut für den Gartenbau. Aber es sind gerade die Grenzertragsböden, die Nährstoffentzug hatten, weil sie früher beweidet worden sind. Das sind die wertvollen Bereiche. Und wenn das heute alles zuwächst, weil die Landwirtschaft sich zurückzieht, dann haben wir hier Probleme.
1: Das Dilemma, die nährstoffarmen Böden, die für viele seltene Arten günstig sind, verschwinden vor allem dort, wo die Artenvielfalt eigentlich am größten sein sollte, auf dem Land. Mit der Folge, dass in Deutschland inzwischen von gut 70.000 Arten 10.000 Arten nachweislich bestandsgefährdet sind. Vor allem Insekten, Weichtiere und Pflanzen, darunter viele Arten, die einst auf oder am Rand von Weiden, Wiesen und Feldern vorkamen. Das geht aus dem im Oktober 2024 veröffentlichten Faktencheck Artenvielfalt hervor, der umfassend zeigt, wie schlecht es um die Biodiversität in Deutschland bestellt ist. Doch schrumpft sie, werden wichtige ökologische Funktionen gefährdet, wie Bestäubung, Bodenfruchtbarkeit und natürliche Schädlingskontrolle. Das kann so weit reichen, dass die Lebensgrundlage des Menschen auf dem Spiel steht. Welchen Beitrag leisten Städte, um bedrohte Arten zu bewahren? Nicht selten werden sie als Oasen der Artenvielfalt oder Arche Noah für bedrohte Tiere und Pflanzen bezeichnet.
5: Da ruft der Habicht gerade, jick, jick, jick, jick, jick, jick, jick. Das war das Weibchen, eine Aufforderung. Wir gehen da gleich näher hin.
1: Dirk Ehlert ist Wildtierreferent der Berliner Senatsverwaltung für Stadtentwicklung. Er führt eine Gruppe pensionierter Leiter von Umweltämtern durch den Tiergarten. Einen großen Park mitten in der Stadt. Anders als der Naturpark Südgelände steht er nicht unter Naturschutz. Aber auch hier überraschen seine Bewohner.
5: Wir haben aber hier allein im Tiergarten 3 bzw. 4 Habichtpaare, die hier leben. Das sind große Greifvögel, die für mich und für uns in Berlin wichtig sind.
1: Denn die Vögel fressen pro Jahr zwischen 10 und 20.000 Tauben. Tauben beschmutzen mit ihren Hinterlassenschaften Sitzbänke und Denkmäler. Deshalb klappt das Zusammenleben von Mensch und Taube meist besser, wenn die Populationen kleiner gehalten werden. Gut, dass Habichte auch in Hamburg, Kiel, Köln, Dresden, Stuttgart und anderen Städten leben und dabei helfen.
5: Ich bin selber in Berlin groß geworden. Ich weiß, als kleiner Junge, wenn wir dann wirklich mal Habichte sehen wollten, musste ich weit wegfahren und dann durfte man eigentlich aus 500 Meter Entfernung gar nicht mehr atmen, sich nicht bewegen, um den Habicht zu sehen. Heute, ich warte nur auf den Tag, wenn die einen einladen, da oben am Nest zu sitzen.
1: Der einst so scheue Habicht scheint sich in der Stadt wohlzufühlen. Hier wird er nicht gejagt, ganz anders als auf dem Land. Auch für Mäusebussarde und Biber sind städtische Grünflächen mittlerweile wichtige Rückzugsorte. Das gleiche gilt für viele Pflanzenarten. Obwohl viele Städte wie lebensfeindliche Betonwüsten wirken, sind sie überraschend vielfältig. Je größer die Stadt, desto artenreicher ist sie meist. Laut Angaben der Berliner Senatsverwaltung leben allein in der Hauptstadt mehr als 20.000 verschiedene Tier- und Pflanzenarten. Stimmt es also, dass Städte eine Art Arche Noah für bedrohte Arten sind? Ingo Kovarik.
6: Ja und nein. Wenn wir nur die Artenzahlen angucken, kann man das sagen. Es gibt hier sehr viele Arten und auch sehr viele rote Liste-Arten. Aber es ist auch nicht so, dass es ein Naturparadies ist, in dem Sinne, dass alles in Butter ist, weil viele dieser Arten kleine Populationen haben.
1: Und diese können schnell verschwinden, denn Städte beanspruchen zunehmend Platz für Straßen und Häuser. Somit gehen Lebensräume für Tiere und Pflanzen verloren. In Berlin beispielsweise leben heute 16% weniger Arten als am Ende des 17. Jahrhunderts. Global betrachtet ist die Urbanisierung neben intensiver Landwirtschaft und dem Klimawandel einer der Gründe für den Verlust der Artenvielfalt. Bundesweit werden täglich rund 50 Hektar bebaut. Der Trend hält seit vielen Jahren an, obwohl sich die Bundesregierung längst dazu verpflichtet hat, den Flächenverbrauch für Siedlungen und Verkehr bis zum Jahr 2030 auf 30 Hektar pro Tag zu reduzieren. Können angesichts dieser Entwicklung Städte wirklich sichere Rückzugsorte sein? Die Stadt als Arche Noah? Für den Berliner Wildtierreferenten Dirk Ehlert lenkt der Begriff nur davon ab, wie schlecht es um das Land bestellt ist.
5: Die Stadt ist keine Arche Noah. Sie kann jetzt nicht dazu führen, dass Insekten in der Stadt überleben, um nachher wieder zurückzufliegen. Natürlich können sie es im Einzelfall. Aber es macht deutlich, wie artenarm die Landschaft draußen geworden ist. Wenn in der Stadt schon eine höhere Biodiversität ist, in der Stadt schon viel mehr Insekten vorkommen als auf dem Land.
1: Ländliche Räume müssen wieder artenreicher werden. Doch auch in Städten lohnt es sich, die Vielfalt zu fördern. Allein weil Städte, je nachdem wie gezählt wird, zwischen 8 und 15% der Fläche Deutschlands ausmachen. Ein riesiges Gebiet. Dabei kommt es aber nicht nur auf die Anzahl der Arten an, sondern auch darauf, welche es sind. Waschbären etwa, die ursprünglich nur in Nord- und Mittelamerika verbreitet waren, bedrohen hierzulande heimische Vogelarten, weil sie Nester plündern. Doch es gibt auch gebietsfremde Arten, die sich gut in hiesige Ökosysteme einfügen. So geschehen in Stuttgart-Bad Cannstatt, erzählt ein Teilnehmer der Führung von Dirk Ehlert.
7: Ja, die größte Gelbstern-Amazonen-Kolonie außerhalb Südamerikas, Papageien, die leben frei in Bad Cannstatt, über 100 Tiere.
1: Die Gelbkopf-Amazonen stammen aus Mittelamerika, doch dort sind sie vom Aussterben bedroht. In Stuttgart wuchs der Bestand zunächst, inzwischen stagniert er, andere Arten werden nicht verdrängt. Wie kamen die Papageien nach Stuttgart?
7: Es wird spekuliert, dass irgendwelche Besitzer vor 20, 30 Jahren mal ein Pärchen ausgesetzt hat.
1: Auch bei den Pflanzen gibt es viele Neubürger, sogenannte Neophyten. Sie werden zum Beispiel als Zierpflanzen bewusst eingeführt, oder werden unbeabsichtigt mitgebracht, weil ihre Samen an Autos, Schuhsohlen oder Schiffen haften bleiben. Besonders viele Neophyten kommen an Verkehrsknotenpunkten vor, also in Städten. Doch auch bei den Pflanzen sind nicht alle willkommen. Rund 40 Arten gelten als invasiv. Sie verdrängen heimische Arten. Ihre Ausbreitung sollte kontrolliert oder bekämpft werden. Auch Ingo Kovarik betont, dass Neophyten schädlich sein können. Doch andere Faktoren verursachen weitaus größere Probleme.
6: Wir haben gerade eine Untersuchung gemacht, die ist kurz vor der Veröffentlichung. Da wurde untersucht, welche Faktoren gefährden diese Arten. Und die Neophyten, die es ja in Berlin zuhauf gibt, waren ein minimaler Gefährdungsfaktor. Viel wesentlicher sind Landnutzungsänderungen, also intensivierte Landnutzung. Oder auch das Gegenteil, dass man Flächen eben nicht mehr pflegt, dass man Moorwiesen zuwachsen lässt oder Magerrasen zuwachsen lässt.
1: Neophyten stellen also nicht zwangsläufig ein Problem dar. Im Gegenteil. Viele von ihnen kommen aus wärmeren Regionen und können auf städtischen Grünflächen eine Bereicherung sein. Insbesondere angesichts des rasanten Klimawandels, an den sich heimische Pflanzen bisher noch kaum angepasst haben.
6: Und in dieser Welt des Wandels müssen wir eben auch offen sein gegenüber dem Wandel der Natur.
1: Der Experte ist dafür, auf einigen Flächen heimische Arten zu schützen und auf anderen Neophyten Raum zu geben, so wie in den Waldpartien des Berliner Südgeländes. Generell können große Parkanlagen dazu beitragen, die Artenvielfalt zu fördern. Wie der Englische Garten in München, in dem Blühwiesen, Tagfalter und Heuschrecken anziehen. Und kleine Wälder, Hecken, Bäche und Seen vielfältige Nischen bieten. Ein weiteres Beispiel ist der Landschaftspark Duisburg-Nord. Auf dem renaturierten Gelände wurde einst in Hochöfen Roheisen produziert. Heute finden sich hier rund 30% aller wild wachsenden Pflanzenarten Nordrhein-Westfalens. Doch diese grünen Oasen sind nur ein Faktor, den es für artenreiche Städte braucht.
6: Und dann ist eine zweite Idee im Zuge einer grünen Infrastrukturplanung, die vorhandenen Flächen besser zu verbinden. Also normalerweise sind die Grünflächenämter für Parks zuständig oder für Naturschutzflächen, aber nicht für Straßen. Und Straßen, Bahnränder, Kanalränder, das sind alles Lebensräume in der Stadt, die ein hohes Naturpotenzial haben. Und da muss man halt über die Disziplin hinausdenken und gemeinsame Gruppen machen, wo dann die Leute, die für die Verkehrsflächen zuständig sind, mit den grünen Leuten zusammenarbeiten.
1: Ingo Kovarik war 20 Jahre lang Berlins Landesbeauftragter für Naturschutz und hat Stadtplanung hinter den Kulissen erlebt.
6: Interdisziplinär zu arbeiten, sektorenübergreifend, ist nicht das, was in der Planung traditionell gemacht wird. Also da gibt es noch viel Luft nach oben.
1: Ein gutes Beispiel liefert die Stadt Bamberg. Entlang vielbefahrener Straßen wurden Magerwiesen und Sandmagerrasen angelegt, auf denen sogar gefährdete Pflanzenarten wie das Alpenleinblatt und die violette Königskerze wachsen. Solche Grünstreifen tragen dazu bei, größere, vielfältigere Lebensräume zu schaffen. Diese Verbindungselemente können auch an ungewöhnlichen Orten entstehen, etwa an einer rund 60 Quadratmeter großen Hausfassade auf dem Fraunhofer Campus in Stuttgart-Vaihingen.
4: Wenn man davor steht und es ist ein warmer, sonniger Tag, dann summt und brummt es wirklich um einen außenrum. Das heißt, da haben wir wirklich ganz vieles gefunden, ganz viele unterschiedliche Arten.
1: Leonie Fischer, Leiterin des Instituts für Landschaftsplanung und Ökologie an der Universität Stuttgart, ist an dem Projekt BioDiff-Fassade beteiligt. Die Professorin und ihr Team siedelten an der Fassade 70 verschiedene Pflanzenarten an. Löwenzahn, Disteln, Klee, Gräser, Wildblumen und Kräuter.
4: Die Systeme, die wir da ausprobiert haben, reichten eben von sehr einfachen Systemen, also sogenannten Rankhilfen, bis hin zu grünen Wänden. Das sind Systeme, wo man eben vor die Wand so mehr oder weniger beetartige Strukturen setzt, also Pflanzkästen, die dann in der vertikalen hängen, in der senkrechten.
1: Fischer hat beobachtet, dass die Fassade Amseln, Finken, Blaumeisen und Wildbienen einen Lebensraum bietet. Das Projekt wird zwar gerade erst ausgewertet, doch die Wissenschaftlerin hat schon eine überraschende Vielfalt entdeckt.
8: nicht nur die, die wir gepflanzt haben, sondern auch viele Arten, die noch spontan dazugekommen sind. Also die zum Beispiel durch Sameneinflug sich dann da etabliert haben und die jetzt eben das, was eigentlich gepflanzt worden ist, noch ergänzen.
1: Für die Biodiversität ist Strukturreichtum entscheidend, wie er in Städten ganz von allein entsteht.
8: Das sind die Mauerritzen, die Pflasterfugen, das sind die Brachen, die zuwachsen über ein paar Jahre, dann vielleicht aber durch den Bagger wieder aufgerissen werden, dann wieder stillliegen, weil ein Baustopp vielleicht da ist. Genau dieses Mosaik eben, dass wir unterschiedliche Lebensräume eng nebeneinander haben, das ist ein Charakteristikum von Städten, die eben für die hohe Artenvielfalt ja verantwortlich sind oder die unterstützen.
1: Privatpersonen, die Gärtnern, können dem städtischen Strukturreichtum noch auf die Sprünge helfen, wenn sie in Hausgärten Beete, Steingärten, Teiche, Rasenflächen und Komposthaufen kombinieren. Je vielfältiger, desto besser. Schottergärten hingegen bieten kaum Lebensraum für Tiere und Pflanzen. Das gilt auch für Hausfassaden. Verschiedene Pflanzenarten schaffen wertvolle Nischen für Insekten und Vögel.
8: Wenn wir unterschiedliche Pflanzen in so einer Wand haben, natürlich auch an manchen Stellen etwas mehr herausragt, dahinter wieder eine kleine Nische quasi entsteht, wo sich vielleicht manche Insekten dann an einem eher stürmischen Tag wohlfühlen können. Das ist ja das, was wir im Prinzip ein bisschen auch von anderen Lebensräumen uns hier abgeguckt haben.
1: Durch Fassadenbegrünungen oder strukturreiche Gärten werden graue Ecken in der Stadt vielfältig. Noch einen Schritt weiter geht das sogenannte Animal-Aided Design. Die Idee?
9: Wie kann ich etwas, was ich zum Beispiel für den Menschen mache, so machen, dass es auch für Tiere funktioniert?
1: Thomas Haug ist Landschaftsarchitekt und hat das Konzept mitentwickelt. Neue Siedlungen will er von vornherein so bauen, dass nicht nur Menschen sich wohlfühlen, sondern auch wildlebende Tiere. Zurzeit ist er an der Planung von Oberbillwerder, einem neuen Stadtteil in Hamburg, beteiligt. Neben Wohnhäusern, Büros, Kindergärten und Schulen soll das Viertel Lebensräume für gefährdete Vogelarten wie Trauerschnäpper, Star und Haussperling bieten. Auch bedrohte Igel und Fledermäuse sollen mit einziehen.
9: Wir wählen Zielarten aus in einem partizipativen Prozess mit den ganzen menschlichen Stakeholdern und den Naturschutzbehörden und so weiter. Das sind Arten, die sozusagen unser Nahrungsnetz und die Biodiversität vor Ort insgesamt fördern und deren Förderung auch wichtig ist, weil sie selten sind oder eine wichtige Funktion haben im gesamten Nahrungsnetz.
1: Alle Zielarten leben bereits in der direkten Umgebung. In Oberbillwerder werden sie aber besonders günstige Lebensbedingungen vorfinden, damit sich ihre Populationen stabilisieren, so der Plan, der eine kleine Revolution bedeutet. Bundesweit werden bei Bauprojekten wildlebende Tiere eher als Störfaktor begriffen. Durch Haselmäuse, Mauereidechsen oder Wechselkröten kommt es immer mal wieder zu Baustopps, weil sie umgesiedelt werden müssen. Ein prominentes Beispiel ist der Juchtenkäfer, der das Projekt Stuttgart 21 vorübergehend lahmlegte. Der Disput zwischen Bahn und Artenschutz kostete insgesamt 15 Monate Zeit und 400.000 Euro. In Oberbillwerder soll es anders sein. Weil es dort natürlicherweise viel Wasser in der Landschaft gibt, werden bei der Planung auch Molche, Fische, Frösche und Insekten mit berücksichtigt. Den neuen Stadtteil werden viele Wassergräben durchziehen.
9: Und diese Gräben sind natürlich eigentlich ein tolles Bewegungsnetz, ja, weil da kann sich an den Ufern verschiedenste Tiere entlang bewegen. Aber wie geht man dann mit den Brücken um?
1: Über den Wassergräben in Oberbillwerder wird es Brücken geben. Die Herausforderung dabei ist, für die Uferstreifen, die rechts und links der Gräben unter den Brücken durchführen, ausreichend Platz zu lassen. Üblicherweise werden sie viel zu schmal geplant, für Tiere ein Problem.
9: Da gibt es Daten aus Studien, das weiß man sehr oft aus diesen Maßnahmen, wenn es darum geht, große Straßen zu unterqueren für Tiere. Deswegen hat man da Daten, wie muss so eine Unterquerung aufgebaut sein, dass das auch angenommen wird. Und daher weiß man, so und so breit muss das sein, dass dann Säugetiere auch diese Unterführungen nutzen. Und das haben wir für Oberbillwerder dann vorgeschlagen, dass das auch benutzt wird von Igeln und Madern und Mäusen und allen möglichen anderen Tieren. Übrigens Amphibien auch, die schwimmen auch nicht unbedingt durch, sondern die kriechen da auch dann an diesen. Im Endeffekt sind es nochmal künstliche Ufer.
1: Zudem hat das Team in allen Wasserbereichen schlammige Böden geplant, um Grasfröschen das Überwintern zu ermöglichen. In Parkanlagen soll es Totholz und Trockenmauern geben, weil in solchen Strukturen Eidechsen ihre Eier ablegen und sich in der Sonne aufwärmen. Gleichzeitig dienen Trockenmauern als Stützmauern entlang von Wegen. In München haben die Fachleute bereits ein Wohnungsbauprojekt fertiggestellt und mit einem Monitoring begleitet. Nach eigenen Angaben wurden viele Maßnahmen von Zielarten wie dem Igel, dem Haussperling oder der Zwergfledermaus erfolgreich angenommen. Die Natur in der Stadtplanung mitzudenken, lohnt sich aus purem Eigennutz.
9: Wenn wir Natur erleben als Bewohnerinnen von Städten, ist eigentlich die Stadt der Ort, wo wir das können. Und es zeigen die Umfragen, dass es den Menschen wichtig ist, mit Natur in Kontakt zu kommen, einen Vogel singen zu hören, auch mal ein Blätterrauschen eines Baums. Aus unserer Sicht ist es aus Gründen der Umweltgerechtigkeit wichtig, dass wir Biodiversität in der Stadt haben, um Menschen, die eben nicht raus können, das überhaupt zu ermöglichen. Das ist aus unserer Sicht das wichtigste Argument.
1: Menschen mögen Natur in der Stadt. Sie hat kühlende Effekte in heißen Sommern. Sie reinigt die Luft und ein Spaziergang im Park tut gut. Deshalb fordert die Weltgesundheitsorganisation 9 Quadratmeter wohnungsnahe Grünfläche pro Kopf. Stadtbewohnern und Bewohnerinnen in Deutschland stehen durchschnittlich 8 Quadratmeter zur Verfügung. Doch je nach Stadt und Stadtteil gibt es große Unterschiede. Haushalte mit niedrigerem Einkommen und Bildungsstand müssen längere Wege in Kauf nehmen, um Grünflächen zu erreichen. Auch arbeitslose Menschen oder Bürger und Bürgerinnen mit Migrationshintergrund haben oft weniger Grün in ihrer Nähe. Forschende fordern, dass Städte solche Ungleichheiten aufarbeiten, um widerstandsfähige Ökosysteme und gerechte Lebensbedingungen zu schaffen.
10: Ich wollte fragen, gibt es noch Ecken, wo ihr neue Sachen gemacht habt?
11: Wir können auch gerne rumlaufen, du kannst mir einfach zeigen, was...
1: Die Biologinnen Sophia Kimmich und Rebecca Rongstock haben direkt an ihrem Arbeitsplatz an der Freien Universität Berlin viel Grünfläche zur Verfügung. Zusammen mit anderen gestalten sie die Außenanlagen der Uni. Ein Team um die beiden Wissenschaftlerinnen konnte seit 2019 durchsetzen, dass die Rasenflächen der Uni seltener gemäht werden, was gut ist für Insekten. Die Fachleute richteten Totholzecken, Sandhaufen und Teiche ein. Seltene Schmetterlingsarten finden hier jetzt Lebensräume, beobachtet Rebecca Rongstock.
10: Zum Beispiel meinen Schwalbenschwanz oder bei den Widderchen hatten wir auch Grünwidderchen. Es gab mal die Raupe von einem Wegerich-Scheckenfalter.
1: Inzwischen kommt das artenfreundliche Unigelände bei Kolleginnen und Bürgern gut an.
12: Es war ja ein hartes Stück Arbeit, an diesen Punkt erstmal zu kommen, weil anfangs es ist schon so, und das ist natürlich nicht nur an der Uni hier so, sondern etwas, was man generell beobachten kann, auch in privaten Gärten und in öffentlichen Grünanlagen und so weiter. Es gibt so eine Art Ästhetikstandard, der verbreitet ist. In dem darf kein Laub liegen, in dem ist eine Wiese dann besonders schön, wenn sie einfarbig grün ist und überall das Gras gleich lang und so weiter. Das heißt, da steckt eine sehr, naja, von der Natur entfremdete Ästhetik dahinter.
1: Doch an diese Ästhetik haben sich viele Menschen gewöhnt. Längeres Gras und womöglich trockene Halme wirken für viele ungepflegt.
12: Dass dieser Halm da vielleicht absichtlich steht, weil der über den ganzen Winter stehen bleiben soll, weil dort Insekten überwintern und der erst weg darf, wenn die Überwinterungsphase abgeschlossen ist. Das sind Dinge, die sind nicht offensichtlich und deswegen müssen wir sie kommunizieren.
1: Um Menschen beim Artenschutz mitzunehmen, planen die beiden Expertinnen eine Kunstausstellung auf dem Gelände. Dabei wollen sie auch darauf aufmerksam machen, was die Artenvielfalt in deutschen Städten bedroht und wie sich Bürger und Bürgerinnen engagieren können, damit es besser wird. Helfen Insektenhotels, wie sie auch auf dem Unigelände stehen?
12: Das ist unser Insektengroßraumhotel. Da ist gerade einer reingeflogen.
1: Schulklassen und Kindergartengruppen kommen regelmäßig hierher, um Insektenkisten zu bauen.
12: Man muss sich das vorstellen wie so ein großes Regal. Und in dem Regal stehen kleine Kisten mit Nistmaterial für Wildbienen. Nun ist es ja so, dass Wildbienen zu 80% im Boden nisten und eigentlich gar nicht wirklich in solche Nisthilfen reingehen. Und die, die in die Nisthilfen reingehen, sind ja in der Regel nicht die, die wirklich dringenden Naturschutz brauchen. Das ist ja sehr sowas, was wir Menschen machen, um der Natur ein bisschen näher zu kommen.
10: Da gibt es ja immer diesen schönen Satz auch, Insekten brauchen keine Hotels, sondern Lebensräume. Das heißt, wenn jetzt alle in den Baumarkt gehen und sich Insektenhotels kaufen, lösen wir damit ja kein Problem.
1: Stadtnatur bringt Menschen dazu, das Thema Artenvielfalt insgesamt mehr in den Blick zu nehmen. Kimmich und Rongstock möchten auch vermitteln, was urbaner Artenvielfalt schadet und welche Lösungen es gibt. Vogelschutz zum Beispiel ist ein wichtiges Thema. 100 Millionen Vögel sterben pro Jahr, weil sie gegen Fenster fliegen. Allein in München sollen es 1 Million Vögel sein, in Berlin 4 Millionen. Sophia Kimmich weist auf die Glasfront der Mensa.
13: Wir sind jetzt hier vor relativ großen Glasflächen. Wir sehen das jetzt auch sehr gut, dass sich der Baum, der hinter uns steht, hier in der Glasfront relativ präsent spiegelt und der Himmel sich spiegelt und es wirklich schwer zu erkennen ist, dass das jetzt nicht einfach eine Fortsetzung der Natur ist, sondern dass sich hier ein Gebäude befindet. Und genau dieses Problem haben Vögel eben auch.
1: Die üblichen auf die Scheibe geklebten Vogelsilhouetten reichen nicht aus, um Vögel zu schützen. Sie nehmen die Aufkleber nur als Hindernisse wahr und versuchen vorbeizufliegen. Doch Studien zeigen, dass großflächige Raster aus Punkten und Strichen helfen. Eine Künstlerin hat sie hier an die Scheibe gemalt und damit Bilder von Wildbienen und Pflanzen zusammengesetzt.
13: Das sind manchmal sogar auch Aktionen, die noch viel einfacher sind, die sich auch nicht umsetzen lassen. Also zum Beispiel, dass man Grünflächen im öffentlichen Raum hat und man sagt, ihr könntet diese Fläche schon alleine damit aufwerten, dass ihr sie seltener mäht. Und dann gibt es da aber irgendwelche Mahtregime und das ist dann Bürokratie und etablierte Strukturen und so weiter. Und dann können selbst solche Maßnahmen, die manchmal gar nichts kosten und einfach nur aus Weglassen bestehen, können dann schon problematisch sein.
1: Die EU-Biodiversitätsstrategie fordert von allen Städten ambitionierte Pläne zum Schutz der Stadtnatur. Viele Städte haben Konzepte erstellt. Die kommunalen Strategien von Mannheim oder Moers gelten als vorbildlich. Sie setzen auf eine breite Beteiligung der Bevölkerung. Die ist auch nötig, denn während Verkehrs- und Abwasserinfrastruktur verpflichtende Aufgaben sind, fallen Begrünung und andere Maßnahmen zum Schutz der Artenvielfalt meist in den freiwilligen Bereich. Das kann auch schon mal frustrierend sein.
13: Man kämpft so auf verlorenem Posten gegen eine große Ignoranz oder Unwissenheit und kommt nicht voran. Und gleichzeitig sind aber alle Menschen, die ja auch hier aktiv sind und so weiter, unglaubliche Naturenthusiasten und ziehen ganz viel Lebensfreude und Energie aus dem Kontakt zur Natur. Und ich glaube, das ist es, was dann auch immer wieder diese Kraft gibt, dann trotzdem weiterzumachen und eben die 5. Anfrage an irgendeine Verwaltung zu stellen oder müde nach Feierabend noch irgendwas umzugraben.
1: Menschen müssen Artenvielfalt wollen und sich ins Zeug legen. Es lohnt sich, denn urbane Räume gewinnen an Lebensqualität, wenn Platz bleibt für Natur. Zudem können sie tatsächlich Rückzugsorte für bestimmte Tier- und Pflanzenarten sein. Das Oase- oder Arche Noah-Bild der Stadt ist aber oft überzeichnet. Viele Arten kommen nur durch, wenn ihre spezifischen Lebensräume nicht nur in der Stadt, sondern auch auf dem Land erhalten oder neu geschaffen werden.
0: 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Redaktion Lukas Sumpflett. 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
17: Um 9 Uhr mit Eva Irion. Guten Morgen. Bundeskanzler Merz wird nach Informationen des ARD-Hauptstadtstudios das Verkehrsministerium neu besetzen. Ressortchef Schnieder aus Rheinland-Pfalz muss gehen. Nachfolger soll der Göttinger Abgeordnete Günzler werden. Als Grund für die Ablösung Schnieders heißt es in Medienberichten, Merz sei unzufrieden mit dessen Amtsführung, insbesondere bei den Großprojekten Schienennetz und Infrastruktur. Der Kanzler will zur Stunde seine Pläne für den Umbau der Bundesregierung und der CDU-Parteiführung erläutern. Auslöser war der Rücktritt des Unionsfraktionsvorsitzenden Spahn. Er wird durch den bisherigen Kanzleramtschef Frei ersetzt. Das hatte Merz bereits am Mittwoch angekündigt. Die bisherige Gesundheitsministerin Warken soll dafür ins Kanzleramt rücken. Nach Einschätzung des Politikprofessors Florak von der Universität Duisburg-Essen müssen Frei und Warken als Duo zusammenarbeiten. Im Morgenmagazin von ARD und ZDF sagte er, Warken bringen die entsprechende Erfahrung mit.
18: Die Rolle des Kanzleramtsministers ist eher sozusagen die der grauen Eminenz im Hintergrund, die die Regierungsorganisationen zusammenhält, gleichzeitig aber auch enge Verbindungen hält in die Fraktionen, auch in die anderen Ressorts hinein. Und das kann Nina Warken ganz sicher, denn sie hat Kabinettserfahrung, sie hat eine parteiliche Verankerung und daran darf man erinnern, sie war parlamentarische Geschäftsführerin der CDU-CSU-Bundestagsfraktion. Das heißt, sie hat genau diese Erlebnisse schon gehabt und auch diese Erfahrung bringt sie mit.
17: CDU-Generalsekretär Lindemann soll neuer Gesundheitsminister werden. Die CDU-Schatzmeisterin Hoppermann den Posten als Parteimanagerin übernehmen. Digitalstaatssekretär Amthor soll als Bund-Länder-Beauftragter ins Kanzleramt wechseln. US-Präsident Trump hat neue Zölle auf Importe aus 60 Ländern verhängt. Betroffen sind auch Produkte aus der Europäischen Union. Auf sie will die USA 10% Zoll erheben. Auf Waren anderer Länder sind zum Teil auch 12,5% geplant. Zur Begründung hieß es, die betroffenen Staaten seien nur unzureichend gegen Zwangsarbeit vorgegangen. Die EU-Außenbeauftragte Callas nannte die Vorwürfe unbegründet. Zeitgleich lief heute die gesetzliche Frist für die bisherigen globalen Zölle in Höhe von 10% aus. Die Waldbrände in Frankreich breiten sich immer mehr aus. Betroffen sind vor allem die Küstenregionen. Präsident Macron hat in der Nacht gesagt, um die Waldbrände bekämpfen zu können, brauche man dringend Hilfe von anderen EU-Ländern. Günter Laubis zur Situation vor Ort.
19: Allein, so die Einschätzung von Präsident Macron, könne man die Brände nicht in den Griff bekommen. Die Feuer toben vor allem in der Region zwischen Bordeaux, Arcachon und Biarritz. 30.000 Menschen mussten in Sicherheit gebracht werden. Mehrere Dörfer wurden in der Nacht noch zusätzlich geräumt. Hilfe soll laut Macron heute kommen. Erwartet werden Löschflugzeuge und Schwerlasthubschrauber aus Kroatien, Portugal, Tschechien und der Slowakei. In Spanien hat die Regierung für mehrere Regionen den Notstand nationaler Tragweite ausgerufen. Allein bei den Bränden nördlich von Madrid wurden seit gestern 32.000 Hektar verbrannt.
17: Bei der Zukunft von Galeria-Filialen sollten die betroffenen Städte mitreden dürfen. Das hat der Hauptgeschäftsführer des Deutschen Städtetags Schuchardt in den Zeitungen der Funke Mediengruppe gefordert. Bei möglichen Schließungen müsse schnell eine neue Nutzung gefunden werden, sonst drohe den Innenstädten eine Abwärtsspirale. Galeria hat vorgestern angekündigt, 33 der 83 Standorte auf ihre Wirtschaftlichkeit zu prüfen und möglicherweise zu schließen. In Koblenz beginnt am Abend das dreitägige Weltmusikfestival Horizonte. Bis Sonntag treten in der Festung Ehrenbreitstein Künstler aus 12 Nationen auf. Darunter sind die brasilianische Sängerin Daniela Mercuri und der Blues-Rock-Gitarrist Walter Trout aus den USA. Der Deutsche Fußballbund will am Vormittag den neuen Bundestrainer vorstellen. Nachfolger des zurückgetretenen Julian Nagelsmann soll Jürgen Klopp werden. Der 59-Jährige hat zuvor Mainz, Dortmund und Liverpool erfolgreich trainiert. SWR-Nachrichten, Redaktion Peter Mühlfeit. Das Wetter in Baden-Württemberg und Rheinland-Pfalz. Ein Hoch lenkt trockene und deutlich wärmere Luft zu uns. Die Vorhersage: heute sonnig, nach Norden zu manchmal etwas wolkiger, dabei schnell wärmer am Nachmittag, zwischen 22 Grad im Westerwald und bis 30 Grad am Kaiserstuhl. Die weiteren Aussichten: morgen wieder sonnig bei Spitzenwerten von 26 bis 33 Grad, im südlichen Baden-Württemberg am Abend Regen. Temperaturen wie heute 22 bis 30 Grad. 9.05 Uhr.
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20: Und da heißt es in dieser Woche: fünf Künstlerinnen und der Soundtrack ihrer Zeit. Heute treffen wir die sicher bekannteste dieser fünf Künstlerinnen, die mexikanische Malerin Frida Kahlo. Mein Name ist Ines Pasch und ich sage herzlich willkommen.

Frida Kahlo, Kult, Kunstikone, verklärter Mythos. Für die einen zu populär, zu leicht lesbar, zu märchenhaft. Für die anderen eine Malerin mit ungeheurem Ausdruck, mit einem sehr eigenen Stil, mit Bildern voller Symbole. Und dann dieses Leben, ihre Leiden, ihre Schmerzen, trotzdem eine ungeheure Kraft und viel Humor. Eine starke Augenbraue, ein schwarzer, geflochtener Haarkranz, bunte Kleidung, ein stolzer Blick. Ihre Selbstporträts sind ganz typisch, erzählen sofort eine Geschichte über eine faszinierende Frau und über ihr Land, Mexiko.

Frida Kahlo, ein choreografisches Theater von Kurt Schwertsik. Daraus war das der Titel Mariachi mit dem Kurt Schwertsik Ensemble. Ein zartes Mariachi-Stück, die Trompeten allerdings sind typisch, nur in Mexiko meistens wesentlich knalliger. Es ist nur eines von vielen Bühnenwerken rund um die mexikanische Malerin. Spielfilme gibt es, Dokumentationen, Musicals, Videoclips, Schauspiele und Opern. Dazu eine gigantische Merchandising-Maschinerie, von der Tischdecke über Bademoden bis zum Sofakissen. 20.000 Frida Kahlo-Produkte verzeichnet die Kunstwerksplattform Etsy. Überall lauern ihre Motive, ihre Figuren, ihr Gesicht. Diese Kahlo-Mania lässt vergessen, was ihr Werk eigentlich ist und was es bedeutet, vor allem für ihre Heimat Mexiko. Schon vor Jahren erklärt Mexiko ihre 144 Gemälde zum nationalen Kulturgut. Aber warum lieben die Menschen diese Kunst so und auch die dazugehörige Künstlerin? Was berührt uns daran, 70 Jahre nach ihrem Tod? Als sie stirbt, ist Frida Kahlo eher unbekannt. Ihr Mann, Diego Rivera, macht aus ihrem Haus ein Museum, aber kaum jemand kommt. Es dauert Jahrzehnte, bis Frida Kahlo entdeckt wird, dann aber gewaltig. Spätestens seit dem Hollywood-Film Frida mit Selma Hayek 2002 ist sie ein Superstar. Ein Millionenpublikum interessiert sich plötzlich für Fridas Schicksal, ihre Kunst, ihren Kampf.

den Komponisten Elliot Goldenthal dafür einen Oscar. Ein weiterer geht an den Maskenbildner. Der hatte Frida Kahlo scheinbar wirklich wieder zum Leben erweckt. Das Bett, sehr symbolträchtig. Für die Malerin wird es zuletzt Lebensmitte. Monatelang ist sie daran gefesselt, aus Schwäche, vor Schmerzen, weil sie sich nicht bewegen kann. Ihr Schicksal, ihre Biografie mit dem schrecklichen Unfall sind das eine. Das andere ist die Künstlerin Frida Kahlo. Vieles berührt sich. Leben und Kunst greifen ineinander, bedingen, ergänzen sich. Wahrscheinlich ist es das, was uns heute an ihren Bildern so berührt. Frida Kahlo malt, als ginge es um alles. Es ist der ewige Gegensatz zwischen Schmerz und Lust, Mensch und Natur, Leben und Tod. Alles aufgeladen mit starken Symbolen. Ihre Bilder lesen sich oft wie eine Geschichte, überhöht, gesteigert, aber verständlich. Das Einzige, was ich weiß, ist, dass ich male, weil ich muss, sagt sie. Und dass ich immer male, was mir durch den Kopf geht, ohne dabei irgendwelche Überlegungen anzustellen.

Musik aus Mexiko und über Mexiko. Das Scherzino Mexicano mit dem Herkules-Gitarrenduo von Manuel Ponce, dem sogenannten Vater der mexikanischen Musik. Er lebt zur gleichen Zeit wie Frida Kahlo und liebt ebenso wie sie die Folklore. Mexiko, das bedeutet für uns heute Machismo pur. Aber wie ist das erst in den 30er Jahren? Und wie passt da eine Frau rein wie Frida Kahlo? Kettenraucherin, Unmengen von Tequila trinkend und Volkslieder gröhlend auf Mariachi-Festen. Dann wieder geheimnisvoll, graziös, eine atemberaubend schöne Frau. Die Frauenbewegung ist jedenfalls entzückt von ihr. Und Frida Kahlo entdeckt nicht nur das Land Mexiko für sich, sondern vor allem die Kultur der Indigenen, vor allem die der Tijuanas aus der Provinz Oaxaca. Ihre Mutter stammt daher, ihr Großvater ist Indigener. Frida Kahlo taucht vollkommen ein in diese Lebenswelt. Sie trägt den goldenen Schmuck der Tijuana-Frauen, ihre weiten langen Röcke, die bunten Stoffe und macht daraus ihren persönlichen Kleiderkult. Das indigene Outfit wird ihr Markenzeichen. Dazu gehört auch die Frisur. Ihre schwarzen Haare straff hochgezogen an den Schläfen. Dazu Bänder, Schleifen, Spangen, Kämmchen und frische Blüten.

Blüten. Alles also sehr aufwendig und kunstvoll. Selbst zuletzt, als Frida Kahlo sich kaum noch bewegen kann, zieht sie sich jeden Tag an, als wolle sie auf eine Fiesta gehen. Sie liebt diese Tracht, zelebriert sie, verschmilzt richtig damit. In den Straßen von Mexico City fällt sie damit auf wie ein bunter Hund. Niemand von den Weißen trägt sowas. Die sind in Mexiko sowieso sehr bürgerlich, sehr konservativ. Sie verachten die Indigenen. Deshalb ist diese Tracht für Frida Kahlo auch ein politischer Protest.

La Llorona, die Wehklagende. In Mexiko kennt sie jeder. Sie hat ihre eigenen Kinder im Fluss ertränkt und jetzt weint ihr Geist um sie. Wenn sie erscheint, dann ist der Tod nicht weit. Das Ensemble La Pejata war das unter Christina Pluha. Aber zum Trost, die Mexikaner haben ein sehr gutes Verhältnis zum Tod und den Toten. Einmal im Jahr, am Dia de los Muertos, feiern sie sogar mit ihnen zusammen ein rauschendes Fest. Trübsal geht anders. Folklore. Heute bedeutet sie in Mexiko Selbstfindung und Selbstbestimmung. Sogar die Popkultur hantiert damit. Zur Zeit von Frida Kahlo, Anfang der 30er Jahre, ist das neu und ungewöhnlich. Aber die Malerin inszeniert sich nicht nur als Tijuana, als Indigene, sondern sie holt diese Kultur auch in ihre Bilder. Die Maske, ein Selbstporträt. Frida trägt die Maske der Malinche, der Aztekin, die bei den Spaniern dolmetscht und die Geliebte ist von Cortés, dem Eroberer. Frida Kahlo malt das Gesicht der Malinche rot wie Blut, wie das Blut, das sie über ihr Volk gebracht hat. Aber sie gibt der Figur auch Tränen, als sei sie nicht nur Verräterin, sondern auch Opfer. Drei Löcher hat die Maske, aus denen heraus schauen uns Augen an, die Augen der Malerin. Ein Spiel also mit Sein und Schein, mit Innen und Außen. In einem Bild eine ganze Historie, voll mit Zeichen und Symbolen.

Der Danzón Nummer 2 von Arturo Márquez in einer gekürzten Version für Klavier mit Yuja Wang. Eine Mischung aus Nostalgie und den heißen Rhythmen Mexikos. In Mexiko ist das Stück enorm populär. Frida Kahlo hätte es bestimmt gefallen, aber es entsteht erst lange nach ihrem Tod. Sie ist Mexikanerin durch und durch. Sogar ihr eigenes Geburtsjahr stimmt sie darauf ab. Geboren wird sie eigentlich 1907. Sie macht daraus 1910. Vielleicht, um etwas jünger zu sein, angeblich aber, weil in diesem Jahr in Mexiko die Revolution ausbricht. Eine sozialistische, freiheitliche Revolution, ganz im Sinne der bekennenden Kommunistin Frida Kahlo. Ihr Vater ist ein Künstlertyp, Fotograf. Geboren wird er in Pforzheim, wächst in Baden-Baden auf und wandert mit 18 Jahren aus. Ihre Mutter ist Mexikanerin, streng, unsinnlich, sehr bigott. Eine glückliche Kindheit, bis Frida 6 Jahre alt ist. Da erkrankt sie schwer, es ist Spina bifida, ein offener Rücken. Monatelang liegt sie im Bett, hat Schmerzen, kann sich nicht bewegen. Zurück bleibt ein etwas verkürztes Bein. Sie wird immer etwas hinken, aber gerade das macht sie stärker. Mit 15 Jahren kommt Frida Kahlo auf eine Eliteschule. Sie ist blitzgescheit, interessiert sich für Philosophie, für Politik und Literatur. Doch dann der 17. September 1925. Zusammen mit ihrem Freund Alejandro will sie aus der Schule nach Hause fahren. Plötzlich kracht eine Straßenbahn in ihrem Bus. Er wird gegen eine Hauswand geschleudert und bricht in der Mitte durch. Ihr Freund hat nur ein paar Prellungen, aber Frida ist schwer verletzt. Verzweifelt sucht und findet er sie in dem Chaos. Etwas Merkwürdiges war geschehen, erzählt Alejandro später. Frida war fast nackt. Bei dem Zusammenstoß waren ihre Kleider weggerissen worden. Jemand im Bus, wahrscheinlich ein Anstreicher, hatte ein Paket mit Goldpulver dabei. Das war aufgegangen und der Goldstaub hatte Fridas blutenden Körper bestäubt. Ich wollte sie hochheben. Da sah ich voller Entsetzen, dass sich eine Eisenstange in ihren Unterleib gebohrt hatte. Jemand zog die Eisenstange aus Fridas Körper heraus. Sie schrie so laut, dass sie sogar die Sirene der Ambulanz übertönte. Auf diese Weise habe ich meine Jungfräulichkeit verloren, bemerkt Frida Kahlo später sarkastisch. Aber nicht nur das, sie hat unzählige Brüche an Rückenwirbeln, im Becken, an den Füßen. Ihr ganzes Leben lang wird sie unter starken Schmerzen leiden, unzählige Operationen über sich ergehen lassen, monatelang im Bett und im Krankenhaus liegen. Sie trägt Stützkorsette, Metallstäbe werden ihr in den Rücken eingesetzt und wieder entfernt. Alles eine einzige Tortur. Aber es ist auch der Beginn für sie als Malerin. Frida Kahlo versucht es einfach, malt auf einer Stellage in ihrem Bett und es hilft ihr. Nachts, nach dem Unfall, als sie mit Todesängsten und Einsamkeit kämpft, spürt sie ihre Verwandlung. Vom Kind in ein neues Bewusstsein. Wenn du wüsstest, wie schrecklich es ist, plötzlich alles zu wissen, schreibt sie an Alejandro, als ob ein Blitz die Erde erhellte. Jetzt lebe ich auf einem schmerzensreichen Planeten, durchsichtig wie Eis, der nichts verbirgt. Es ist, als hätte ich alles auf einmal gelernt, binnen Sekunden.

Muerte Chiquita, der kleine Tod von Enrique Rangel mit dem Kronos-Quartett in dieser Musikstunde über Frida Kahlo. Ein kleiner Tod ist auch der schreckliche Unfall für die Malerin, aber auch eine Auferstehung. Ein Leben voller Leiden und Schmerzen beginnt für sie, aber auch eines dagegen, eines voller Selbstbehauptung, voller Kraft. Erst aber läuft Frida Kahlo ihr zukünftiger Mann über den Weg, Diego Rivera, Mexikos Kultmaler, ein Star, ein nationaler Held und ein unglaublicher Frauenverführer. Er ist zwar stark übergewichtig, geradezu fettleibig, aber irgendwie scheint er die Frauen zu faszinieren, angeblich mit seinem Charme, seinem Humor, seiner Klugheit. Frida Kahlos Eltern sind entsetzt. Ein Elefant und eine Taube. Etwas anderes fällt ihnen nicht ein zu dieser Verbindung ihrer zarten Tochter mit diesem Mann, der ihrer Meinung nach aussieht wie ein vollgefressener Bräugel. Aber es wird eine echte Amour fou. Die beiden können nicht mit und nicht ohne einander. Sie quälen und sie lieben sich. Sie betrügen und vergöttern sich. Frida ist Diegos dritte Ehefrau. Oder besser seine dritte und vierte. Die beiden heiraten gleich zweimal. Was sie verbindet, ist ihre Leidenschaftlichkeit, ihre ausgelebte Sexualität, ihre Liebe zum Kommunismus und ihre Liebe zur Kunst. Diego malt gigantische Fresken, meistens im Auftrag Mexikos, später auch in den USA. Und Frida ihre eigenartigen, sehr symbolhaften, kleinformatigen Bilder. Aber Diego erkennt sofort ihr Talent oder sogar ihr Genie. Sie behauptet sich an der Seite dieses schwergewichtigen Alpha-Tiers, mit ihrer Persönlichkeit, aber immer mehr auch mit ihren Bildern. Selbstbildnis auf der Grenze zwischen Mexiko und den USA entsteht 1932, als Frida mit Diego für 4 Jahre nach Kalifornien geht. Er hat dort große Aufträge, sie hockt viel daneben und schaut nur zu. Auf dem Bild sieht man Frida im eleganten Abendkleid, weiße Handschuhe und eine mexikanische Kette. In der einen Hand hält sie eine mexikanische Flagge, in der anderen eine Zigarette. Im Hintergrund ein Aztekentempel und rauchende Schlote. Frida selbst inszeniert sich zwischen den Welten, wie eine Verlorene. Nirgendwo ist Platz für sie, die wirkliche Frida.

Sol y Luna, Sonne und Mond von Victor Martinez mit Susanne Harp. Sonne und Mond, das Gegensätzliche, der Dualismus. Immer wieder ist das ein Element in den Bildern von Frida Kahlo. Leben und Tod, Schmerzen und Lust, Natur und Zivilisation. Sie fasst das alles in Symbole, verarbeitet so ihre Botschaften. Ja, es geht viel um sie selbst, ihre Leiden, ihre Sexualität, ihren Mann Diego, ihre Einsamkeit. Aber dann sind da auch noch die Volkskunst, Mexiko, seine Geschichte und seine Menschen. Aber wie kommt Frida Kahlo dahin? Erst nach ihrem Unfall mit fast 20 Jahren fängt sie an zu malen. Ihr Stil ist nicht sofort da, er entwickelt sich. Interessanterweise vor allem dann, als sie fern der Heimat in San Francisco ist. Irgendwann hat sie keine Lust mehr, immer nur ihren Mann zu bewundern und ihm sein Essen zu kochen. Sie beginnt wieder zu malen, wie damals in ihrem Krankenbett nach dem Unfall. Nur hier in den USA kommen ganz viele Einflüsse dazu. Symbolismus, Surrealismus, primitive Kunst. Frida Kahlo versucht zu experimentieren. Malt einen Biologen, halb Mensch, halb Baum oder verarbeitet eine Fehlgeburt. Nackt liegt sie in einem Bett, um sie herum Symbole von Sexualität, Fruchtbarkeit und einem zerstörten Becken. Eine Anspielung auf ihren Unfall, der schuld ist, dass sie keine Kinder bekommen kann. Schon jetzt werden ihre Farben immer wichtiger, kräftige, leuchtende Farben. Und auch sie haben natürlich eine Bedeutung. Jede einzelne Farbe steht für etwas. Grün für warmes, gutes Licht, erklärt uns Frida Kahlo. Magenta, aztekisch, lebendigste und älteste Farbe. Braun, Erde und Farbe des schwindenden Blattes. Gelb, Irrsinn, Krankheit, Angst, Teil der Sonne und der Freude. Blau, Elektrizität und Reinheit. Blattgrün, Traurigkeit, Wissenschaft. Ganz Deutschland hat diese Farbe. Hellgelb-grün, mehr Irrsinn und Mysterien. Alle Gespenster tragen Kleider von dieser Farbe. Oder zumindest solche Unterwäsche.

Echte mexikanische Fiesta-Musik aus den 50er Jahren, Cuando sale la luna von José Jiménez. Nach 4 Jahren in den USA will Frida Kahlo unbedingt wieder zurück nach Mexiko. Sie hasse die reichen Säcke der High Society, schreibt sie, und finde das Elend in den Städten unerträglich. Es ist furchtbar, wenn man sieht, wie die Reichen jeden Abend Party feiern, während Abertausende von Menschen verhungern. Gleichzeitig ist Frida Kahlo natürlich selbst auch Teil dieser Gesellschaft, umschwärmt und bewundert. Bald spricht sie fließend Englisch. Trotzdem hat sie Heimweh und überredet Diego, nach Mexiko zurückzugehen. 1933 sind sie wieder zu Hause. Aber Diego Rivera ist unglücklich. Er hat keine Aufträge, fühlt sich unverstanden und beginnt eine Affäre mit Fridas Lieblingsschwester Christina. Ein Schock für Frida. Sie zieht aus und braucht ein ganzes Jahr, bis sie beiden verziehen hat. Zwischendurch fährt sie allein nach New York und hat dort ihre erste Einzelausstellung. Ein echter Erfolg für sie als Malerin. Frida ist glücklich, stürzt sich ins Leben, hat Affären mit Männern und Frauen, unter anderem mit dem Starfotografen Nicolas Murray. Die meisten Fotos, die wir von Frida Kahlo kennen, hat er aufgenommen. Eine inszenierte Schönheit, stolz und irgendwie entrückt. Dann ihre erste Ausstellung in Europa, in Paris. Malerkollege André Breton hat sie dazu überredet, aber als Frida in Paris ankommt, ist sie enttäuscht. Ein Fiasko. Breton hat sich um nichts gekümmert, nichts funktioniert. Auch die Pariser Intellektuellen gehen ihr auf die Nerven. Diese Leute hier sitzen stundenlang in den Cafés, wärmen ihre feinen Ärsche und quatschen ununterbrochen über Kultur, Kunst und Revolution. Versöhnt ist sie erst, als alle ihr gratulieren. Picasso, Kandinsky, Tanguy und, wie sie sagt, noch einige andere Großschisser des Surrealismus. Sie selbst sei keine Surrealistin. Ich male keine Träume, sagt sie. Ich male meine Realität.

La Foule, normalerweise mit Edith Piaf, hier mit dem Cellisten Gauthier Capuçon und dem Orchestre de Chambre de Paris. Große Erfolge also für Frida Kahlo in Paris und in New York. Als sie danach wieder zurück nach Hause kommt, will ihr Mann Diego Rivera die Scheidung. Dann wird noch ihr Ex-Liebhaber Leo Trotzki ermordet, den sie vor den sowjetischen Schergen versucht hatte zu schützen. Keine gute Zeit für Frida Kahlo. Sie konsumiert Unmengen von Alkohol, mindestens eine Flasche Cognac am Tag und dazu, wie sie sagt, noch ein paar Schlückchen Tequila. Sie hat Schmerzen und Depressionen. Aber sie malt, auch um finanziell unabhängig zu sein von Diego. Das bekannteste Bild aus diesen Tagen ist die zwei Fridas. Es thematisiert auch die Trennung von Diego. Die eine Frida ist europäisch gekleidet, das ist die verstoßene, die ungeliebte Frau. Daneben Frida in Tijuana-Tracht, in der Hand ein Amulett mit einem Kinderbild von Diego. Von hier zieht sich ein Blutstrom in ihr Herz, verzweigt sich und reicht hinüber zur anderen Frida. Aber Frida und Diego finden wieder zusammen. Sie heiraten ein zweites Mal und leben in der Casa Azul, Fridas blauem Elternhaus in Coyoacán bei Mexico City, unter zwei Bedingungen. Frida will finanziell für sich selbst sorgen und sie will keinen sexuellen Kontakt mit ihrem Mann, weil, wie sie sagt, es sie zu sehr schmerze, ständig an seine Geliebten zu denken.

Carlos Chávez, er ist einer der wichtigsten Komponisten Mexikos, lebt zur gleichen Zeit wie Frida Kahlo nur viel länger, bis 1978. Mit seiner Musik verbindet er Europa mit Mexiko, akademische Musik mit Folklore. Ein Ausschnitt aus seiner Suite Caballos de Vapor, Pferdestärken war das, mit dem Simón Bolívar Sinfonieorchester von Venezuela unter Eduardo Mata. Chávez ist auch ein wichtiger Pädagoge in seiner Heimat, prägt ganze Musikergenerationen. Es ist eine Zeit, in der Mexiko erwacht, auf der Suche ist nach sich und seiner Geschichte. Frida Kahlo liebt Mexiko und Mexiko zunehmend auch sie. Endlich kann sie ihre Bilder verkaufen, bekommt Aufträge und wird 1942 sogar Dozentin an der Staatlichen Akademie. Aber was für eine Dozentin! Sie strahlte Freude, Freundlichkeit und Bezauberung aus, erzählt eine Studentin. Sie hatte eine Begabung, Leute zu fesseln, war einmalig. Es steckte unheimlich viel Alegria in ihr, Humor und Lebenslust. Ihre Ausdrucksweise war äußerst lebendig, von Gesten begleitet, von Schauspielerei, Lachen, witzigen Bemerkungen und viel Ironie. Sie wurde eine Art große Schwester für uns oder wie eine Mutter, die ihre Muchachitas betreut. Auch später noch, als Frida Kahlo fast nur noch im Bett liegt, mit unerträglichen Schmerzen, mit Stützkorsetten, Metallstäben im Rücken und einem amputierten Fuß, schart sie eine Traube von Menschen um sich, verzaubert alle. Sie hasst es, allein zu sein, dann malt sie. Und weil sie das Haus nicht mehr verlassen kann, vor allem das, was sie um sich herum sieht. Tiere, Pflanzen, Früchte. Da natürlich nur welche aus Mexiko. Melonen, Kokosnüsse, Papayas, Ananas. Manchmal sind sie aufgeschlitzt, erinnern an Verletzungen, an Schmerzen. Tropfen sickern wie Blut daraus. Und noch ein großes Bild malt Frida, ihr wahrscheinlich berühmtestes, die zerbrochene Säule. Sie ist aus Metall, diese Säule, und soll sie eigentlich stützen. Aber sie bröckelt. Ein Riss wie eine Erdbebenspalte hat Fridas Körper aufgebrochen. Nägel bohren sich in ihren Körper. Ein Lendentuch erinnert an eine Kreuzigung. Zuletzt sitzt Frida Kahlo im Rollstuhl, rund um die Uhr betreut, voll mit Drogen und Schmerzmitteln. Aber immer wieder auch mit großem Humor, mit enormer Lebenslust. Ihr tiefes Lachen steckt alle an. Ihre derben Scherze sind legendär. Frida Kahlo stirbt am 13. Juli 1954. Ihr letztes Bild zeigt sie als verblühte Sonnenblume. Die Sonne hat den Sieg davongetragen. Es gibt keinen Mond mehr am Himmel. Fridas Liebesfähigkeit scheint aufgebraucht. Aber es bleibt ihr Satz, der sie so kennzeichnet. Trotz aller Schmerzen liebe ich das Leben.

Noch einmal Musik aus dem Hollywood-Film Frida, Alcoba Azul mit der mexikanischen Sängerin Lila Downs. Um die mexikanische Malerin Frida Kahlo ging es heute in der Musikstunde in SWR Kultur. Wie immer finden Sie die Manuskripte dieser Musikstundenwoche und alle Sendungen samt Bildergalerie auf unserer Homepage unter swrkultur.de. Mein Name ist Ines Pasch. Ich sage danke fürs Zuhören und wünsche noch einen schönen Tag.

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1: Um 10 Uhr mit Eva Irion. Bundeskanzler Merz hat bei einer Pressekonferenz seine Pläne für den Umbau der Bundesregierung vorgestellt. Erstmals wird eine Frau das Kanzleramt leiten, die bisherige Gesundheitsministerin Warken aus Bad Mergentheim.
2: Nina Warken hat in den vergangenen Monaten in der Bundesregierung als Gesundheitsministerin gezeigt, dass sie ein Ministerium führen, dass sie Reformen auch gegen Widerstände durchsetzen kann und dass sie auch vielfältige Themen in ihrer ganzen Komplexität beherrscht. Nina Warken ist zudem eine harte Verhandlerin. Das haben alle gemerkt, die mit ihr in den letzten Monaten zu tun hatten. Sie ist durchsetzungsstark.
1: CDU-Generalsekretär Lindemann übernimmt Warkens Posten im Gesundheitsministerium. Das Ressort sei zentral in den Reformbemühungen, sagte Merz.
2: Mit der Pflegereform und weiteren strukturellen Reformen in der Gesundheitspolitik werden nun wirklich große Reformvorhaben dieser Wahlperiode umgesetzt. Wir müssen den Reformkurs beibehalten. Und dafür braucht es einen Minister, der standfest und reformwillig zugleich ist, auch im Gegenwind.
1: Die Bund-Länder-Beziehungen soll der bisherige Staatssekretär für Digitales Amthor im Kanzleramt koordinieren. Merz kündigte weitere Veränderungen im Kabinett in den kommenden Tagen an. Auf die Medienberichte, wonach Verkehrsminister Schnieder aus Rheinland-Pfalz entlassen werden soll, ging der Kanzler nicht ein. Der Gewinn des Volkswagen-Konzerns ist auch im zweiten Quartal eingebrochen, um ein Drittel gegenüber dem Vorjahreszeitraum auf rund 1,5 Milliarden Euro. Der Vorstand hatte schon zuvor einen harten Sparkurs angekündigt. Bis zu 50.000 Jobs zusätzlich stehen auf der Kippe. Bei der VW-Tochter Porsche dagegen ist der Gewinn im Vergleich leicht gestiegen. Der Konzern hat aber weniger Autos verkauft und will kommende Woche über weitere Stellenstreichungen informieren. Bei der Zukunft von Galeria-Filialen sollten die betroffenen Städte mitreden dürfen. Das hat der Hauptgeschäftsführer des Deutschen Städtetags Schuchardt den Zeitungen der Funke Mediengruppe gefordert. Solche Gespräche hätten sich bewährt, um Lösungen zu finden. Bei möglichen Schließungen müsse schnell eine neue Nutzung gefunden werden, sonst drohe den Innenstädten eine Abwärtsspirale. Galeria hatte vorgestern angekündigt, 33 der 83 Standorte auf ihre Wirtschaftlichkeit zu prüfen und möglicherweise zu schließen. Die Waldbrände im Süden Europas sind weiter nicht unter Kontrolle. Spanien hat regionale Notstände ausgerufen. In Frankreich kämpft die Feuerwehr gegen mehrere große Waldbrände an der Atlantikküste und im Süden des Landes. Besonders bedrohlich bleibt die Lage an der Küste bei Bordeaux. Aus Arès berichtet Kai Rienecker.
3: In der Nacht hat das Feuer am Becken von Arcachon eine weitere Abwehrlinie der französischen Feuerwehr überschritten. Ab 1 Uhr morgens erfolgte die Evakuierung der gesamten Halbinsel vom Cap Ferret. Tausende weitere Touristen und Anwohner wurden in Sicherheit gebracht. 800 Feuerwehrleute und mehrere Löschflugzeuge haben das Feuer noch immer nicht unter Kontrolle bringen können. Frankreichs Präsident Macron bat die Europäische Union um zusätzliche Unterstützung durch Löschflugzeuge, die im Laufe des Tages in den Brandregionen im Südwesten Frankreichs eintreffen sollen.
1: Kulturstaatsminister Weimer hat das Bemühen der Bayreuther Festspiele gelobt, die eigene Geschichte aufzuarbeiten. Festspielgründer Richard Wagner sei nicht nur ein musikalisches Genie, sondern auch ein Antisemit gewesen, sagte der CDU-Politiker im Morgenmagazin von ARD und ZDF. Die NS-Verstrickungen der Wagner-Familie werde zudem von Bayreuth konsequent und aufrichtig behandelt. Morgen feiern die Bayreuther Festspiele ihr 150. Jubiläum. Sie werden mit Beethovens 9. Sinfonie eröffnet. Am Sonntag ist die Premiere der Neuinszenierung der Wagner-Oper Rienzi. Der Deutsche Fußballbund will am Vormittag den neuen Bundestrainer vorstellen. Nachfolger des zurückgetretenen Julian Nagelsmann soll Jürgen Klopp werden. Der 59-Jährige hat zuvor Mainz, Dortmund und Liverpool erfolgreich trainiert. SWR-Nachrichten, Redaktion Peter Mühlfeit. Das Wetter in Baden-Württemberg und Rheinland-Pfalz. Ein Hoch lenkt trockene und deutlich wärmere Luft zu uns. Die Vorhersage: heute sonnig, nach Norden zu manchmal etwas wolkiger. Dabei schnell wärmer, am Nachmittag zwischen 22 Grad im Westerwald und bis 30 Grad am Kaiserstuhl. Die weiteren Aussichten, morgen wieder sonnig bei Spitzenwerten von 26 bis 33 Grad. Im südlichen Baden-Württemberg am Abend örtlich Regen. Temperaturen wie heute 22 bis 30 Grad. 10.05 Uhr.
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4: Heute mit Jörg Lengersdorf am Mikrofon. Vergessen Sie die ungarischen Rhapsodien von Franz Liszt. Vergessen Sie vielleicht auch Bartoks rumänische Volkstänze. Vergessen Sie Moritz Ravels Zigan. Vergessen Sie Sarasate, seine eher Bohemienne. Vergessen Sie Brahms ungarische und Dvoraks slawische Tänze. Also um Gottes Willen, vergessen Sie die nicht für immer und ewig und auch nicht grundsätzlich. Das ist alles fantastische Musik natürlich, aber das hier ist Elsa Baren, Le Zigan.

Ja, klingt ein bisschen wie Harry Potter. Und da weiß man dann, woher John Williams es hat. Jedenfalls auch. Das waren die Zigan von Elsa Baren. Gespielt vom Orchestre National de France unter Christian Macellaro hier in SWR Kulturtreffpunkt Klassik. Und diese Frau, Elsa Baren, war die Tochter eines jüdischen Musikers. 1929 hat sie mit nur 19 Jahren den Prix de Rome für Komposition erhalten in Frankreich. Und ein Jahrzehnt später musste sie dann in den Untergrund. Denn die Nazis waren da, die Deutschen. Baren stellte das Komponieren ein. Sie ging in den Widerstand und war dort für den kulturellen Bereich zuständig. Zum Beispiel hat sie eine antifaschistische Zeitung herausgebracht und zweimal ist Elsa Baren als Widerstandskämpferin nur knapp einer Verhaftung entgangen. Die letzten Monate der Besatzungszeit

Richard Wagners Spinnerlied aus dem Fliegenden Holländer mit Ernst Breidenbach Klavier und Jan Hennig am aparten Harmonium. Denn als Richard Wagner zum ersten Mal in Bayreuth angekommen ist, da soll im Haus der Familie Groß in der Ziegelgasse so ein Harmonium herumgestanden haben. Und Wagner hat dann gerne die Familie beim Proben um dieses Harmonium dirigiert. Allerdings soll das Fräulein Lina sich nach mehreren Besuchen von Wagner am Harmonium immer habe warnen lassen, wenn Wagner auf der Straße zum Haus gesichtet worden ist. Denn Lina hatte nicht so richtig Lust, mit dem seltsamen Menschen gemeinsam Harmonium zu proben. Der Wagner kam meistens überraschend vorbei in Bayreuth und da hat sie dann rechtzeitig die Flucht ergriffen, wenn jemand rief, du Lina, da kommt der Wagner wieder um die Ecke auf der Straße.

0: Also, apropos Bayreuth, am Wochenende beginnen da in Bayreuth die Festspiele. Die feiern 150. Bestehen. Und die Bayreuther Festspiele hatten schon im Vorfeld ihren kleinen Skandal. Es gibt am Sonntagvormittag nach der festlichen Eröffnung Samstag eine Gedenkveranstaltung, bei der Antisemitismus auch auf dem grünen Hügel thematisiert werden sollte. Das ist natürlich Teil der Bayreuther Geschichte. Man hatte Michel Friedmann eingeladen, dann hatte man ihn ausgeladen, es gab Proteste, dann hat man ihn wieder eingeladen. Mein Kollege Bernd Künzig fährt am Wochenende nach Bayreuth. Er ist unser SWR-Kultur-Opern-Experte. Hallo Bernd.
1: Hallo.
0: Ja, wie ist denn das jetzt eigentlich zu bewerten, was da passiert ist mit Michel Friedmann und was geschieht jetzt vor allen Dingen als nächstes?
1: Ja, die Bewertung ist natürlich ein bisschen rätselhaft. Da gibt es viel Spekulation darüber. Im Grunde genommen sagt ja Katharina Wagner, die Festspielleiterin, dass es ein Kommunikationsproblem gab, eine organisatorische Panne, die zu dieser Ausladung geführt hat. Da wurden dann eben auch die Sicherheitsbedingungen vorgeschoben. Es ist ja so, dass am Sonntag eben die eigentliche Eröffnung mit dem Rienzi stattfindet. Und das ist immer der große Schaulauf der Politik. Und da gibt es große Sicherheitskontrollen am grünen Hügel. Und ursprünglich sollte eigentlich die Veranstaltung mit Michel Friedmann in der Stadt sein, im neu umgebauten Friedrichsforum. Das wäre also eigentlich gar kein Problem gewesen. Jetzt ist die Veranstaltung aber auf dem grünen Hügel im Festspielhaus am Sonntagmorgen. Und da war natürlich eben ein bisschen die Spekulation, ob die Bayreuther Festspiele sich nicht doch auch ein bisschen schwer tun mit der Aufarbeitung der Vergangenheit, ob ihnen das unangenehm war, dass jetzt das doch thematisiert worden ist, weil diese Veranstaltung im Vorfeld auch lange Zeit überhaupt gar nicht angekündigt war. Die stand nämlich gar nicht auf dem Programm drauf. Und dann erst durch diese Intervention von Michel Friedmann, der sich dann ja an die Süddeutsche Zeitung gewandt hat und dann ein Interview gegeben hat, dann kam eine Entschuldigung von Katharina Wagner und der Rückzieher und dass Katharina Wagner dann gesagt hat, wir wollen diese Veranstaltung unbedingt machen. Und das hat Michel Friedmann auch akzeptiert und das passiert jetzt eben am Sonntagvormittag um 10.30 Uhr gibt es diese Gedenkveranstaltung unter dem Motto Verstummte Stimmen. Da muss man ein bisschen was dazu sagen. Verstummte Stimmen, das ist eigentlich eine Ausstellung, mittlerweile auch eine Dauerausstellung in Bayreuth, wo es um Sängerinnen und Sänger, aber auch Dirigentinnen und Dirigenten geht, die in der Zeit des Nationalsozialismus dann zur Emigration gezwungen worden sind oder in den Konzentrationslagern ermordet worden sind. Und Michel Friedmann wird seine Rede halten über das Deutschland im 19. Jahrhundert, den Antisemitismus, wie das mit den Bayreuther Festspielen auch zusammenhängt und welche dunklen Seiten eben die Bayreuther Festspiele auch haben.
0: Und am Sonntag ist dann die eigentliche Eröffnungspremiere von Wagner-Musik, der Rienzi. Den gibt es erstmals also in diesem Jahr 2026 in Bayreuth. Wie steht's denn eigentlich damit?
1: Also der Rienzi ist ja ein Stück, das eigentlich, so geht die Geschichte, nach dem Willen ihres Schöpfers eigentlich gar nicht aufgeführt werden sollte. Also Wagner hat ja eigentlich für die Aufführung in Bayreuth angeblich nur vorgesehen, seine Werke ab dem Fliegenden Holländer bis zum Parsifal und nicht das Frühwerk. Der Rienzi sollte da jetzt aber mal aufgeführt werden, einmalig, es wird ihn dann danach auch nicht mehr geben. Der Rienzi ist insofern interessant, es ist ja tatsächlich zu Wagners Lebzeiten seine am meistgespielten Oper gewesen, auch sein erster ganz, ganz großer Erfolg und eigentlich auch sein Durchbruch. Das Stück ist aber eben umstritten. Es gibt natürlich diese angebliche Geschichte, dass es Hitlers Lieblingsoper gewesen sein soll, das ist aber nicht belegt. Es gibt auch eine Geschichte, dass der Jugendliche Adolf Hitler die Oper besucht haben soll in Linz und dann irgendwann später mal gesagt haben soll, von da an in diesem Moment fing alles an. Mhm. Und das heißt, das Stück ist natürlich politisch aufgeladen. Jetzt wird das Stück eben in Bayreuth aufgeführt und inszeniert von zwei polnischen Regisseurinnen, von Aleksandra Szemeredy und Magdolna Porditka. Und die musikalische Leitung hat Nathalie Stutzmann. Und das Stück ist natürlich ungewöhnlich, weil die Partitur eben verloren gegangen ist. Die existiert gar nicht mehr, die Originalpartitur, weil das ein Geschenk war der Industrie an Adolf Hitler. Und man vermutet mal, dass diese Partitur im Führerbunker in den letzten Tagen des Zweiten Weltkriegs verschwunden ist.
0: Dann gilt es jetzt also eigentlich abzuwarten, ob die Regisseurinnen dazu Stellung nehmen werden, auch zu der politischen Aufladung dieses Stückes.
1: Genau, das ist natürlich die Frage und das ist immer das große Geheimnis in Bayreuth im Vorfeld, dass man über die Inszenierung natürlich relativ wenig erfährt, was da passiert. Also sie wollen sich auf jeden Fall darauf beziehen. Es geht ja in diesem Stück eben um diesen Volkstribun, der versucht, zwei Bevölkerungsgruppen in Rom zusammenzubringen und daran eben scheitert, zumindest an dieser einen Bevölkerungsgruppe, die da eine Intrige verursacht. Und das Volk wendet sich dann gegen ihn und am Ende gibt so eine Art schon mal vorweggenommene Götterdämmerung mit Einsturz des Kapitols, wo alle dabei umkommen. Und das, sagen die beiden Regisseurinnen, ist für sie jetzt nicht so diese nationalsozialistische Aufladung davon, sondern eher die Geschichte über den Populismus und das manipulierbare Volk, was sie für ihre Inszenierung da interessiert.
0: Jedenfalls kann man schon mal zur Kenntnis nehmen, auch das bleibt natürlich aktuell, denn auch Populismus ist mal natürlich ein gegenwärtiges Thema. Es gibt aber in Bayreuth dann auch noch, und darauf ist man natürlich besonders gespannt, den sogenannten KI-Ring. Was hat man sich darunter vorzustellen und was weiß man vor allen Dingen schon, wie der aussehen wird?
1: Also das eigentliche Phänomen ist ja, die Bayreuther Festspiele wurden ja 1876 gegründet, ins Leben gerufen und das Festspielhaus eigentlich dafür auch gebaut, nämlich für die Aufführung von Wagners Tetralogie Der Ring des Nibelungen. Das ist eigentlich das Gründungsstück. Insofern würde man natürlich jetzt erwarten, dass es eine Neuproduktion gibt vom Ring des Nibelungen. Das ist jetzt so eine halbszenische Produktion. Also es gibt einen sogenannten Kurator, Markus Lobbes, der eine KI, kann man sagen, mit historischen Dokumenten, mit Fotos, ich denke auch mit Filmaufnahmen aus der 150-jährigen Geschichte der Bayreuther Festspiele gespeist hat. Und mit diesem Material wird eine KI eine Art virtuelle Inszenierung auch mit virtuellen Räumen erstellen. Und die werden wohl auf die Bühne projiziert werden. Das ist natürlich jetzt mal in Parenthese gesagt auch eine Kostenfrage. Solche Inszenierungen sind natürlich teuer. Und die Bayreuther Festspiele wollten ursprünglich im Jubiläumsjahr alle 10 Wagner-Opern auf die Bühne bringen, plus den Rienzi. Und das ist an Kosten gescheitert. Und jetzt ist man eben vielleicht auch aus diesen Gründen darauf gekommen, hier mal so etwas zu wagen.
0: Ja, ich wollte schon sagen, es klingt auch ein bisschen unspektakulär, wenn ich gestehen muss.
1: Ja, das ist natürlich jetzt das Problem, dass wir das nicht wissen, wie spektakulär oder unspektakulär das wird. Natürlich kann man da durch eine KI auch so eine Art Bilderrausch erzeugen. Wie es werden könnte, das haben wir den Christian Thielemann, den Dirigenten dieser Produktion, gefragt, der ja nun sicherlich der in Bayreuth erfahrenste Dirigent der letzten Jahre ist und alle Opern von Wagner auch dort schon dirigiert hat und jetzt auch zum zweiten Mal den Ring des Nibelungen macht. Und wir haben ihn gefragt, wie könnte das gehen? Was kann man sich da eigentlich erwarten?
2: In diesem Jahr wird es ja so sein, dass die KI-Geschichte projiziert wird. Ich glaube, das wird von uns verlangen, dass wir das musikalisch enorm auffüllen. Weil ja keine Regie in dem Maße stattfindet, ja, wo sie also jetzt gebannt Gesten oder Nicht-Gesten oder Stillstand verfolgen können, sondern das wird relativ ruhig sein auf der Bühne von den Sängern. Es ist ja nicht konzertant, es ist ja semi-konzertant. Ja. Da wird sich natürlich schon was abspielen mit Abgängen und Aufgängen, da sitzen nicht alle in irgendwelchen Stühlen. Das wird aber für uns nochmals wichtig sein, dass wir die Leute bannen, in dem Moment mit unserer musikalischen Überzeugung. Es soll ja auch so sein, dass KI jede Aufführung anders ist. Sie müssen ja eigentlich in drei Ringe gehen, um das alles mitzubekommen. Ich bin sehr gespannt daraus, war eine tolle Idee, ja, das mal so zu machen. Ja, ich habe ja nun Gottlob durch 5 Jahre hier doch schon eine schöne Ringerfahrung.
1: Also man hat das jetzt gehört von Christian Thielemann. Im Prinzip erlebt man sogar 3 Ringaufführungen, zumindest 3 Ringinszenierungen durch die KI.
0: Ja, prima la musica poi le Inszenierung. So schien mir das gerade, was Christian Thielemann da gesagt hat.
1: Ja, das könnte man so salopp sagen.
0: Ja, dann wünsche ich ganz viel Spannendes in Bayreuth. Bernd, du wirst für SWR Kultur live dabei sein, auch bei der Eröffnungsveranstaltung. Vielen Dank fürs Gespräch hier in SWR Kultur Treffpunkt Klassik.
1: Ich danke auch.

klingt ein bisschen wie bei Franz Schubert, geklaut und ist es womöglich auch. Es ist ein Stück von Richard Wagner, das wir gerade mit Renaud Capuçon und Guillaume Bellom gehört haben hier in SWR Kultur, Treffpunkt Klassik. Und Richard Wagner hat dieses Stückchen gewidmet der Fürstin Pauline von Metternich oder auch Fürstin Mauline, wie sie liebevoll von ihrem Volk genannt wurde. Mauline oder Pauline von Metternich hatte nämlich 1861 als Frau des österreichischen Botschafters in Paris dafür gesorgt, dass Wagners Tannhäuser in Paris aufgeführt wurde. Sie war Wagners größter Fan. Allerdings musste Pauline von Metternich dann in der Loge erleben, wie Wagner gnadenlos ausgebuht wurde, quasi mit Tomaten beworfen. Man sagt, Pauline von Metternich habe aus Wut und Kummer ihren schönen Fächer zerbrochen. Naja, immerhin ist ihr dieses Stück von Richard Wagner geblieben. Und von Wagner ist noch so viel mehr geblieben, denn morgen gibt's in Bayreuth erstmal eine Vorabenderöffnung mit Wagners Meistersinger-Ouvertüre und Ludwig van Beethovens 9. Symphonie. Da dirigiert dann Christian Thielemann Chor und Orchester der Bayreuther Festspiele. Übertragen wir natürlich hier in SWR Kultur in unserem Abendkonzert und anschließend gibt's die Sendung mit meinem Kollegen Bernd Künzig, der hier gerade im Interview schon Rede und Antwort gestanden hat. Weißt du, wie das wird? Über 150 Jahre Bayreuther Festspiele, Kritik und Lob inklusive.

0: Ja, das war mal neue Musik und zwar fast druckfrisch in SWR Kultur Treffpunkt Klassik von Bernhard Gander. Ein Ausschnitt aus seinem Stück Sludge Lines und am Pult dieser Aufnahme mit dem Ensemble Ascolta stand die Spezialistin für neue Musik aus Deutschland, Friederike Scheunchen. Die hat 250 Weltpremieren von druckfrischen Stücken dirigiert. Sie wird vom Deutschen Musikrat gefördert und seit 2024 arbeitet sie am Theater Freiburg, leitet das Ensemble Particle. Allerdings engagiert Friederike Scheunchen sich nicht nur für ganz neue Musik, sondern auch dafür, dass Musik an junge Menschen kommt. Sie gestaltet zum Beispiel Kinderkonzerte im Gustav-Siegler-Haus. Wir haben sie dahin begleitet und es ist ein besonderes Event für sie, denn es ist der Ort, dieses Gustav-Siegler-Haus, wo sie als Vierjährige zum ersten Mal auch selber ein Stück klassische Musik gehört hat. Katja Schaller berichtet.
1: Dein Tempo ist
2: ein Allegro oder vielleicht auch ein Presto manchmal.
3: Friederike Scheunchen unterwegs zu einem für sie ganz besonderen Debüt bei den Stuttgarter Philharmonikern. Hier sammelte die 34-Jährige von klein auf Hörerfahrungen, denn ihr Vater war 40 Jahre lang Cellist im Orchester.
2: Ich glaube, das erste Mal im Gustav-Siegler-Haus war ich im Alter von 4 Jahren, als ich in meinem ersten Kinderkonzert war. Also genau das, was ich heute dirigiere. Und das ist natürlich ein unglaubliches Gefühl, jetzt hier als Dirigentin auf der Bühne zu stehen.
4: Einen Riesenapplaus für Friederike Scheunchen!
3: Die Karriere der gebürtigen Esslingerin geht steil nach oben. Sie wurde vom Deutschen Musikrat gefördert und vielfach ausgezeichnet. Und sie liebt die Vielfalt. Von neuer Musik bis zu Klassikern wie diesem Kinderkonzert.

0: Ich habe in meiner Jugend eben sehr früh angefangen zu singen. Ich habe Cello gespielt, ich habe auch Theater gespielt und habe eigentlich schon immer gemerkt, so diese Vielzahl an Aufgaben und an Aktivitäten. Ich habe voltigiert, bin geritten und so und habe dann bei verschiedenen Gelegenheiten einfach mal versucht, wie das so ist, zu dirigieren. Und es hat mir so einen Spaß gemacht und ich habe mich so als mich selbst gefühlt, wie ich das beim Cellospielen irgendwie nie konnte. Dass mir für mich irgendwie klar war, das ist es und das will ich machen.
1: Ihre Standardlaufstrecke entlang der Dreisam, gleich neben der Freiburger Musikhochschule. Hier leitet Friederike Scheunchen den Master Neue Musikinterpretation.
2: Hi.
1: Ihre Leidenschaft.
2: Hi, wie lange braucht ihr? Roundabout. Okay.
1: Proben für ein Projekt mit Studierenden und Profis vom Freiburger Ensemble Recherche.
2: 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You are alone.
1: Mehr als 200 brandneue Stücke hat sie schon aufgeführt.
2: Man ist bei Uraufführungen ja oft die erste Person, die überhaupt das Ganze zum Leben erweckt. Und das ist schon eine tolle Sache. Und ich finde es aber auch wichtig, der Generation, die jetzt gerade lebt, irgendwie eine Stimme zu geben und ein Podium zu geben. Und ich merke auch, dass es den Studierenden total Spaß macht, weil es eben manchmal dann nicht schon 20 Aufnahmen und nur so kann man den und den Komponisten spielen, sondern sie können selber manchmal noch viel ausprobieren und gestalten. And now do everything you can!

0: sie ist energisch, das finde ich sehr gut, dass sie hat immer was zu sagen und niemandem hier ist langweilig.
1: In der neuen Musikszene gilt das Energiebünd längst als Expertin am Pult.
2: Okay, nochmal. An sich ist es schon eine körperliche Sache. Meine Uhr, wenn ich irgendwie nach 8 Stunden Probe gucke, dann hat die meistens so 24.000 Schritte. Dabei bin ich den ganzen Tag eigentlich nur gestanden.
1: Stillstand kennt sie nicht. Austoben kann sie sich auch mit ihrem eigenen Musikperformance-Ensemble Scope. Vor allem bei diesem Stück eines Freunds und Ensemblemitglieds.
3: Da hat er meinen Bewegungsdrang, den ich sehr, sehr groß habe, ein Stück auf den Leib geschrieben. Das heißt, dass ich als Dirigentin bis zu 12 Kilometer pro Stunde, also sehr, sehr schnell, auf dem Laufband renne, währenddessen sehr komplexe Passagen Ensemble dirigiere und in einer Videoprojektion durch ein Jump-and-Run-Spiel laufe. Und das hat großen Spaß gemacht, habe ich auch im Fitnessstudio trainiert, dass eben die Füße eine andere Geschwindigkeit machen als die Hände.
1: Weiter geht's zum Theater Freiburg. Hier hat sie eine Teilzeitstelle am Pult. Ihr Lieblingsgenre, neues Musiktheater. Ein Dirigat jagt das nächste.
3: Schon viel für mich genau richtig. Also klar, es gibt Phasen, da ist wahnsinnig viel los. Und dann gibt es Phasen, da ist viel los. Aber für mich ist das Schönste, was es gibt. Und ich bin total dankbar, dass ich das auch in der Vielfalt machen darf.
1: Friederike Scheunchen brennt für die Musik. Und will das ans Publikum weitergeben.
3: Begeisterung, glaube ich. Die Vielfalt der Musik. Und ich glaube, dafür geht man auch ins Konzert. Also nicht nur um schöne Musik, um sich berühren zu lassen, sondern um auch mal durchgerüttelt zu werden und vielleicht ja, einfach mal was ganz anderes zu erleben, was man sonst erlebt.

0: hat riesen Spaß gemacht. Man schon die Stimmung auch von den Kindern mitbekommen hat, war man schon so voll im Flow drin und in der Begeisterung. Und mit so tollen Menschen zusammenzuarbeiten, schon was Besonderes.
1: Friederike Scheunchen macht Tempo. Denn da draußen wartet noch so viel Musik auf sie.
2: Zum Beispiel die nächste hier in SWR Kulturtreffpunkt Klassik.

Camille Saint-Saëns Karneval der Tiere in SWR Kultur Treffpunkt Klassik mit Ilion Birkev und Ayasu Gülenç Klaviere, ORF Radiosinfonieorchester Wien und Howard Griffiths. Und ich fasse nochmal zusammen, was wir da gerade alles gehört haben. Löwen, Hühner, Antilopen, Schildkröten, Elefanten, Kängurus, Aquarium, Kuckuck, Vogelhaus, Pianisten, Fossilien und den Schwan. Was wir allerdings gerade noch nicht gehört haben, war ein Gartenschlauch. Wenn Sie zu Hause einen Gartenschlauch haben, dann sollten Sie in den nächsten 2,5 Minuten mal genau hinhören, denn Ihr Gartenschlauch kann viel mehr, als Sie denken.

0: Also, wenn es weiterhin so trocken bleibt im Sendegebiet, nicht regnet, dann tut Rasenbewässern natürlich Not, aber unter Umständen wird die Wasserentnahme irgendwann verboten, wenn es allzu trocken ist und richtig dürr. Aber wir haben gerade gehört, mit einem Gartenschlauch kann man auch richtig tolle Sachen machen, wenn man kein Wasser durchlaufen lässt. Das war Komponist und Posaunist Mike Svoboda mit einem Solo für Gartenschlauch. Den hat er dann am Schluss über seinem Kopf so im Kreise gedreht in SWR Kultur Treffpunkt Klassik. Und dieser Mike Svoboda ist heute im Livestream aus der Stuttgarter Liederhalle zu hören mit dem SWR Vokalensemble. Und da ist er dann Mittelpunkt eines eigentlich ausgesprochen ernsten Programms, in das sich auch eine Uraufführung eines Stücks von Mike Svoboda einfügt. Es geht nämlich da heute Abend um Krieg und Frieden, um die künstlerische Verarbeitung von Leben und Sterben. Es geht um Macht und Ohnmacht. Aber
1: es gibt sehr viele Verbindungen in diesem Programm drin. Zum Beispiel das neue Stück von Mike Svoboda. Das ist ein ausgesprochen positives Stück. Es handelt vom Ursprung des menschlichen Lebens. Und das steht zum Beispiel ganz im Gegensatz zu den Texten von Bertolt Brecht. Dann haben wir AMDG, diese schöne Verbindung mit dem Soldaten. Was Britain mit Witz macht, machen Weil und Brecht mit emotionalem Abstand. Es ist sehr distanziert, der Stil. Und dann hat man auch das zweite Stück von Britain, bekannter auf jeden Fall, Sacred and Profane. Also was ist das Heilige, was ist das Weltliche quasi. Und das steht in einem sehr spannenden Dialog auch mit Brecht und Weil.
0: Das sagt der Dirigent Benjamin Goodson, der heute Abend auf dem Podium steht. Der hat das Stück auch, oder vielmehr das Programm, zusammengestellt. Und wenn Sie sich gerade gefragt haben, um welche Stücke es bei Brecht, Weil geht und bei AMDG. Also einmal steht heute Abend das Berliner Requiem von Bert Brecht und Kurt Weil auf dem Programm. Und bei AMDG handelt es sich um Ad Majorem Dei Gloriam, also um einen geistlichen Text wörtlich zur größeren Ehre Gottes, vertont von Benjamin Britten.
1: Es ist fast in jedem Takt, kann man etwas anderes interpretieren. Und es funktioniert auf so vielen Ebenen gleichzeitig. Also ich habe das Gefühl, jedes Mal, dass ich das wieder mache, dass ich etwas Neues entdecke.
0: Sagt Benjamin Goodson. Der ist heute mit dem SWR-Vokalensemble in der Stuttgarter Liederhalle. Wir übertragen Krieg und Frieden auch im Livestream auf unserer Homepage swrkultur.de. Und das gleiche Programm gibt es dann nochmal am kommenden Dienstag in St. Castor in Koblenz beim Festival Rheinvokal. Und das übertragen wir dann Ende August auch in die komplette ARD im Rahmen des ARD-Radio-Festivals abends nach 20 Uhr. Und Benjamin Brittens Vokalmusik, die lohnt übrigens in jeder Hinsicht. Davon weiß auch Bryn Terfel, das ein oder andere Lied zu singen.
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Foggy, Foggy Dew. Das ist nicht nur der Nebel der rauschhaften Verliebtheit, sondern leider auch der Pesthauch des Todes in diesem Volkslied, vertont von Benjamin Britten, Bryn Terwell und Malcolm Martineau in SWR Kultur Treffpunkt Klassik und mehr. Musik, Vokalmusik von Benjamin Britten gibt es zum Beispiel heute Abend in der Stuttgarter Liederhalle und bei uns im Livestream mit dem SWR Vokalensemble oder am kommenden Dienstag in St. Castor in Koblenz beim Festival Rheinvokal. Das ist Musik von Germaine Taillefer.

0: In SWR Kultur, unser Symphonieorchester unter dem derzeitigen Chefdirigenten mit Germaine Taillefers Petite Suite für kleines Orchester.
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2: Und hier ist Treffpunkt Klassik. Mein Name ist Jörg Lengersdorf und das folgende ist Musik von Johann Sebastian Bach. Jedenfalls vielleicht mehr dazu gleich.

SWR Kultur, das war Musik, die Wünsche offen lässt und das wirklich mal im Sinn des Wortes, denn man wünscht, ginge das Stück doch mal weiter. Was für eine Besetzung. Solo-Violine gibt's, super virtuos komponiert, so hoch in den ewigen Schnee der hohen Töne auf der Geige, gehen barocke Konzerti, zumal von Bach auch eher selten, dazu drei Trompeten, zwei Oboen, Pauken, Streicher, Bass. Unglaublich festlicher Sound. Auf der Partitur steht außerdem, dass das Ganze noch durch drei Singstimmen hätte verstärkt werden sollen, hätte Fahrradkette, denn Bach hat nicht mal die letzten Takte des ersten Satzes gerade gehört, fertig geschrieben. Die letzten zwei Akkorde, die wir gehört haben, die waren in anderer Handschrift ergänzt. Und alles andere fehlt dann sowieso, wie es weitergehen sollte, ob das eine Kantate werden sollte, ob das früher mal ein Violinkonzert war, das Bach umarbeiten wollte, das ist alles unklar. Und selbst, ob Bach das Stück selbst komponiert hat oder kopiert hat, das bleibt zweifelhaft. Aber bei Bach sind eben selbst die Fragen, die sich stellen, spannender als bei manchen die Antworten. Das war Bachs Bach-Werkverzeichnis 1045 mit Concerto Köln unter Max Vollbers.

0: Treffpunkt Klassik in SWR Kultur und auch das natürlich ein Klassiker. Roberta Flack singt gegen Krieg, gegen Rassismus. Nicht zuletzt singt sie gegen männliche Kontrolle über weibliche Körper in der Abtreibungsgesetzgebung der USA in den 60ern. Jazz ist Widerstand. Das denkt man leicht mal so, aber es gab nie eine Bewegung queerer Menschen im Jazz. Wie begegneten Schwule, Lesben und Transpersonen einer weiteren Ausgrenzung? Oder wurde deren Privates, freiwillig oder unfreiwillig, eben dann doch eher zur Kunst? Manuela Krause über Jazz und Queerness.
1: Toleranz, Diversität, Offenheit. Begriffe, die im Zusammenhang mit Jazz gerne genutzt werden und das öffentliche Bild prägen. Der Blick in die Geschichte zeigt jedoch ein ganz anderes Bild. Die prägenden Figuren waren fast ausschließlich Männer mit sehr traditionellen Rollenbildern. Weibliche sowie marginalisierte, geschlechtliche und sexuelle Identitäten blieben auf den großen Bühnen eine Seltenheit. Und Frauen sowie queere, nicht-binäre oder transgeschlechtliche Kunstschaffende blieben meist ohne große Karrierechancen. Inzwischen hat sich die Situation deutlich verbessert. Unter dem Motto Music has no gender but attitude eröffnet das Holly Schlott Unique Ensemble zum Beispiel in diesem Jahr die Jazzwoche Berlin. Ein wichtiges und positives kulturpolitisches Zeichen. Dennoch erleben queere MusikerInnen nach wie vor Feindseligkeit, Ausgrenzung und Diskriminierung.
2: Ich glaube, es gibt eine Menge Homophobie, und zwar in jedem Land, in dem ich je gewesen bin. Die Homosexualität ist ja nicht bloß ein Teil von mir. Es ist das, was ich bin, und es ist untrennbar verbunden mit meiner Kunst, damit, wie ich mich präsentiere oder damit, wie ich Musik mache. Und daher weiß ich jedes Mal, wenn ich hinaus in die Welt gehe, nicht, ob ich jemandem begegnen werde, der mich deswegen verurteilt. Aber es passiert sehr oft. But it happens
1: very often, yeah. Die britische Komponistin, Percussionistin, Produzentin und Instrumentenbauerin Bex Birch ist verheiratet und lebt mit ihrer Frau seit einigen Jahren in Berlin. Zum Thema Homophobie hat sie eine sehr klare, starke und friedvolle Haltung.
3: I don't think I'm angry about that. No, I mean.
2: Ich glaube nicht, dass ich deswegen wütend bin. Meine Erfahrung bei Homophobie ist die, das hat gar nichts mit mir und der anderen Person zu tun. Sobald sie hören, dass meine Partnerin eine Frau ist, macht es in ihrem Kopf einfach Klick. Aber das hat überhaupt nichts mit ihren Erfahrungen mit mir zu tun. Es liegt an etwas ganz anderem. Das ist nichts Persönliches. Ich nehme es nicht persönlich.
3: It's actually nothing to do with me. And it's not personal. I don't take it personal.

0: Lange Zeit hat es jungen KünstlerInnen im Jazz an queeren Vorbildern gefehlt, an denen sie sich orientieren und in diesem Genre repräsentiert sehen konnten. Das gilt auch noch für einen Großteil der Generation von queeren MusikerInnen, die wir heute auf den Bühnen erleben, wie Bex Birch oder die französische, in der Schweiz in Lausanne lebende Bassklarinettistin und Bandleaderin Chloé Marcigny. Chloé wurde im Körper eines Mannes geboren. Am Ende ihres zweiten Masterstudiums vor 3 Jahren hat sie ihr Coming-out als Transperson. Inzwischen unterrichtet die Jazzmusikerin unter anderem in Lausanne an der Hochschule und ist selbst ein Vorbild, das Mut macht.
1: 2 von meinen 9 Studierenden sind queer. Und sie haben mir gesagt, dass diese Ausbildung mit dem vorherigen Lehrer keine Option gewesen wäre. Ja, es wärmt mir das Herz, das muss ich schon sagen.
2: This warms my heart, I would say.

0: Auf der Bühne und in ihrer Musik lässt sich Chloé Massigny vom Jazz der 1960er Jahre inspirieren. Daraus entwickelt sie tiefgründige Jazz-Kompositionen, die von den physikalischen Phänomenen unseres Universums und der Erforschung des Weltraums inspiriert sind.
1: Meine eine Leidenschaft ist die Jazzmusik und meine andere Leidenschaft sind die Osmologie und die Astronomie. Und ich bin hier, um darüber zu sprechen. Jeder Cis-Mann auf diesem Planeten kann völlig problemlos über alles sprechen, was ihn interessiert. Und ich sehe absolut keinen Grund, warum ich nicht genau dasselbe tun sollte. Natürlich könnte ich auch meine Transition zum Thema machen, aber das will ich auf der Bühne nicht. Genau das ist es, was ich jungen MusikerInnen und besonders jungen queeren MusikerInnen vermitteln möchte. Sprecht über die Themen, die ihr liebt. Habt keine Angst davor. Denn wir sind jetzt hier und wir werden auch weiterhin hier sein. Und wir wollen gesehen und gehört werden, genau wie alle anderen auch.

0: Manuela Krause über Jazz und Queerness. Und am Wochenende gibt's Christopher Street Day Paraden. Nicht nur in Berlin, wie man denken sollte, auch in Stuttgart und Mainz gibt's sie am 25.07. Man kann also mitgehen oder auch einfach hingehen, sich freuen, Solidarität zeigen oder auch einen Regenbogen feiern, wenn man einen sieht. Hier ist SWR Kultur, Treffpunkt Klassik. Patricia Barber singt von der Liebe und die ist für alle.
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0: Patricia Barber Romanesk in SWR Kultur Treffpunkt Klassik. Und morgen früh gibt es bei uns im Radioprogramm nach 9 Uhr in den Nachrichten wieder die musikalische Monatsrevue. Und ich mache mir schon ein bisschen Sorgen, denn unser SWR Kultur Song des Monats kommt diesmal von einer KI, einer künstlichen Intelligenz. Und die Stimme klingt genau wie die von Lars Reichow. Ich weiß jetzt auch nicht.
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KI. Unsere kabarettistische Intelligenz, Lars Reichow, morgen wieder zu hören in der SWR Kultur, in der Musikstunde, 9 Uhr nach den Nachrichten. Und das folgende jetzt ist die beste Aufnahme des zweiten Violinkonzerts der schwarzen US-Komponistin Florence Price. Fanny Clamageron spielt und das wirklich, wirklich gut.

0: Seit Entdeckung dieses wunderschönen zweiten Violinkonzerts der US-amerikanischen schwarzen Symphonikerin Florence Price erscheint eigentlich jedes Jahr eine neue Aufnahme. Das hier ist die, wie ich jedenfalls finde, beste bislang erschienene Fanny Clamargeron Violine und das Malmö Opera Orchestra unter John Jeter mit Florence Prices Nummer 2. Damit ist SWR Kulturtreffpunkt Klassik für heute zu Ende gegangen. Mein Name ist Jörg Lengersdorf und ich wünsche Ihnen noch einen schönen Tag mit unserem Programm. Machen Sie ist gut.
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2: US-Rock in Reutlingen. Die amerikanische Band Welchley Arms ist derzeit in Polen und Tschechien unterwegs, macht aber auch Halt in Deutschland. Und das im Franz K. in Reutlingen. Mehrfach mit Platin ausgezeichnet und mehr als 250 Millionen Mal gestreamt, ist die Band hierzulande vor allem für ihre Songs Legendary und Sanctuary bekannt. Musikalisch bewegt sich Welchley Arms zwischen Rock und Soul und steuerte unter anderem einen Song zum Tarantino-Film The Hateful Eight bei. Welchley Arms, am Samstag um 20 Uhr, Franz K.

Reise in die Steinzeit. Im Museum für Urgeschichte und Eiszeitkunst wird Geschichte zum Mitmacherlebnis. Statt nur den Inhalt von Vitrinen zu bestaunen, können Besucherinnen und Besucher hier in Blaubeuren selbst kreativ werden. Auf dem Programm steht unter anderem die Herstellung von Lederbeuteln. Geschnitten wird nicht mit modernen Maschinen, sondern mit einem Feuerstein. So lässt sich ganz nebenbei erfahren, wie geschickt unsere Vorfahren sein mussten. Kommenden Samstag von 11 bis 16 Uhr im Museum für Urgeschichte und Eiszeitkunst in Blaubeuren. Saxophonklänge auf Burg Trifels. Auf der Krim geboren, in Moskau ausgebildet und heute Professorin in Hamburg. Asja Fatejewa hat einen internationalen Weg hinter sich.

0: Mit 10 Jahren und viel Lebensgenuss, wie sie selbst sagt, entdeckte sie ihr Instrument, das Saxophon. Heute zählt sie zu den herausragenden Künstlerinnen ihres Fachs. Gemeinsam mit 4 jungen Streichern der Villa Musica schlägt sie auf Burg Trifels einen Bogen von Mozarts berühmtem Klarinettenquintett zu Stücken der Gegenwart. Saxophone and Strings auf Burg Trifels in Annweiler, morgen um 19 Uhr.
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3: Um 12 Uhr mit Eva Irion. Gut 14 Monate nach Regierungsantritt stellt Bundeskanzler Merz sein Kabinett neu auf, ausgelöst durch den Rücktritt von Unionsfraktionschef Spahn. Gesundheitsministerin Warken wird als erste Frau das Kanzleramt leiten, dessen bisheriger Chef Frei übernimmt die Fraktionsführung. Die CDU-Politikerin Warken sagte am Vormittag, sie werde das neue Amt mit Kraft und Demut übernehmen.
4: Ich freue mich, den Reformkurs, den wir jetzt begonnen und gut auf den Weg gebracht haben, der Bundesregierung weiter voranzutreiben, mitzugestalten, noch enger mit den Kolleginnen und Kollegen Bundesministern und ihren Ressorts, aber auch mit den Ländern und den Fraktionen zusammenarbeiten zu können, damit unser Land weiter vorankommt.
3: Warkens bisheriges Amt wird CDU-Generalsekretär Linnemann übernehmen. Das Gesundheitswesen sei aus volkswirtschaftlicher Sicht einer der wichtigsten Bereiche, so Bundeskanzler Merz. Linnemann habe schon bei den Koalitionsverhandlungen die Gesundheitspolitik betreut. Digitalstaatssekretär Amthor soll als Bund-Länder-Beauftragter ins Kanzleramt wechseln. Merz kündigte weitere Veränderungen im Kabinett in den kommenden Tagen an. Auf Medienberichte, wonach Verkehrsminister Schnieder entlassen werden soll, ging der Kanzler nicht ein. Die Bundesregierung hätte die Aufnahmezusagen für Menschen aus Afghanistan nicht pauschal stoppen dürfen. Das hat das Bundesverfassungsgericht entschieden. Stattdessen müsse jeder Einzelfall geprüft werden. Geklagt hatte eine afghanische Mutter mit 2 Kindern, die nach der Machtübernahme durch die Taliban im Jahr 2021 um ihre Sicherheit fürchtete. Die damalige Ampelregierung hatte gefährdeten Afghanen, darunter auch Ortskräfte der Bundeswehr, die Aufnahme in Deutschland zugesagt. 2025 beendete die schwarz-rote Bundesregierung das Aufnahmeprogramm. Seither warten hunderte Betroffene in Pakistan auf eine Einreise nach Deutschland. Volkswagen bleibt in der Krise. Im 2. Quartal liegt der Gewinn des Konzerns bei 1,54 Milliarden Euro. Das ist fast ein Drittel weniger als im 2. Quartal des vergangenen Jahres. Der Vorstand von VW hat bereits einen harten Sparkurs angekündigt. Bis zu 50.000 zusätzliche Arbeitsplätze stehen auf der Kippe. Es gab auch schon Berichte über Standortschließungen. VW-Chef Blume rechnet damit, dass die Entscheidungen über den Sparkurs bis Ende des Jahres vorliegen. In der Nacht sind neue US-Zölle auf Importe aus rund 60 Ländern in Kraft getreten. Es geht um Aufschläge von 10 bis 12,5%. Betroffen sind auch Produkte aus der EU. Der französische Notenbankchef Moulin befürchtet dadurch mehr Unsicherheit in der Weltwirtschaft und negative Folgen für das Wachstum. Scharfe Kritik an den Zöllen kommt aus Australien und Neuseeland. Die japanische Regierung findet die Zölle bedauerlich. US-Präsident Trump hat die neuen Zölle auf eine andere rechtliche Grundlage gestellt als die vorherigen, mit denen er gescheitert war. Er behauptet nun, dass die betroffenen Länder nicht ausreichend gegen Zwangsarbeit vorgingen. Die Waldbrände an der französischen Atlantikküste breiten sich immer mehr aus. Zehntausende Menschen müssen sich dort in Sicherheit bringen. Dörfer, Campingplätze und Ferienanlagen werden geräumt. Das hat das französische Innenministerium mitgeteilt. Heute soll Hilfe aus dem Ausland kommen, vor allem Löschflugzeuge und Schwerlasthubschrauber aus Kroatien, Portugal, Tschechien und der Slowakei. Auch in Spanien gibt es schwere Waldbrände. Die Regierung in Madrid hat für mehrere Regionen den Notstand nationaler Tragweite ausgerufen. Das deutsche Fußballnationalteam hat einen neuen Bundestrainer. Die DFB-Spitze hat Jürgen Klopp heute offiziell vorgestellt. Sein Vertrag läuft bis zur WM 2030. DFB-Präsident Neuendorf sagte, Klopp sei von Anfang an die Wunschlösung gewesen. Klopp ist Nachfolger von Julian Nagelsmann, der nach der erfolglosen WM seinen Posten abgeben musste. Neuer Geschäftsführer Sport wird Peer Mertesacker, der ab Januar die Nachfolge von Andreas Rettig antritt. SWR-Nachrichtenredaktion Christiane Renier und Katharina Scheer. Das Wetter in Baden-Württemberg und Rheinland-Pfalz. Ein Hoch bringt trockene und deutlich wärmere Luft zu uns. Die Vorhersage? Fast überall sonnig. Am Nachmittag zwischen 22 Grad im Westerwald und 30 Grad am Kaiserstuhl. In der Nacht meist klar, 16 bis 7 Grad. Die weiteren Aussichten? Morgen wieder sonnig, bei Werten zwischen 26 und 33 Grad am späten Nachmittag. Im südlichen Baden-Württemberg wolkiger, hier morgen Abend örtlich Regen. 12.05 Uhr.
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5: Mit Christian Haug. Guten Tag. Und das sind drei unserer Themen bis halb eins. In der Bundesregierung gibt's das erwartete Stühlerücken. Mit unserer Hauptstadtkorrespondentin spreche ich darüber, wie sich die Kabinettsumbildung auswirken könnte. In Spanien und Frankreich müssen sich zehntausende Menschen vor Waldbränden in Sicherheit bringen. Und Jürgen Klopp wird wie erwartet neuer Bundestrainer. Wir fragen den Experten aus unserer Sportredaktion, was Klopp besser machen muss und kann als der glücklose Julian Nagelsmann. Knapp eine Woche nach dem Rücktritt von Unionsfraktionschef Jens Spahn kommt sie jetzt tatsächlich, die Regierungsumbildung, über die seitdem spekuliert wurde. Seit gestern ist offiziell, dass der bisherige Kanzleramtsminister Thorsten Frey Spahns Nachfolger als Unionsfraktionschef werden soll. Freys Posten musste also neu besetzt werden und ihn bekommt, auch darüber war schon spekuliert worden, die bisherige Gesundheitsministerin Nina Wagen aus Tauberbischofsheim in Baden-Württemberg. Merz sagte dazu am Vormittag:
6: Mit ihr wird in das deutsche Bundeskanzleramt zum ersten Mal in der Geschichte unseres Landes eine Frau einziehen. Als die Chefin des Bundeskanzleramtes. Ich freue mich sehr darüber, dass sie bereit ist, diese Aufgabe zu übernehmen. Nina Wagen hat in den vergangenen Monaten in der Bundesregierung als Gesundheitsministerin gezeigt, dass sie ein Ministerium führen, dass sie Reformen auch gegen Widerstände durchsetzen kann. Und dass sie auch vielfältige Themen in ihrer ganzen Komplexität beherrscht. Nina Wagen ist zudem eine harte Verhandlerin. Sie wird damit in der täglichen Regierungsarbeit eine der wichtigsten, wenn nicht die wichtigste Stütze für mich sein und die wichtigste Ansprechpartnerin. Ich freue mich auf die Zusammenarbeit. Wir beide kennen uns auch seit vielen Jahren.
5: Sagt Bundeskanzler Friedrich Merz. Der bisherige CDU-Generalsekretär Carsten Linnemann, der soll neuer Gesundheitsminister als Nachfolger von Nina Wagen werden. Und über die Kabinettsumbildung spreche ich jetzt mit Lissy Kaufmann aus dem SWR Hauptstadtstudio. Frau Kaufmann, schauen wir erstmal auf den Wechsel von Nina Wagen ins Kanzleramt. Merz hat ja gerade auf ihre Stärken verwiesen, insbesondere darauf, dass sie eine harte Verhandlerin ist. Wie wichtig ist das in diesem neuen Amt?
7: Das dürfte ziemlich wichtig werden. Sie wird ja die rechte Hand des Kanzlers. Sie zieht ja auch ins Kanzleramt ein, hat dort ihr Büro und muss diese Regierungsarbeit, die da hier und da vielleicht mal gezwackt hat, die muss sie koordinieren, also auch Probleme innerhalb der Koalition lösen. Da will mal Minister X das eine und Minister Y das andere und da muss sie eben einen guten Weg finden, die zusammenzubringen. Insofern ist da Verhandlungsgeschick schon sehr, sehr gefragt. Das muss sie jetzt zeigen. Sie muss da ja auch gucken, dass die Regierungslinie im Großen und Ganzen stimmt und, wie der Kanzler auch schon gesagt hat, Einblick haben in alle Ressorts. Anders als bisher wird sie ja aber eher im Hintergrund arbeiten, also nicht so sehr im Mittelpunkt stehen und auch nicht im Mittelpunkt von uns Medien.
5: Ja, im Mittelpunkt stand sie ja jetzt vor allem wegen der Gesundheitsreform. Die hat sie angestoßen, die ist beschlossen. Aber umgesetzt ist sie noch lange nicht. Es gibt ja auch weiter viel Kritik und Widerstand dagegen. Ist der bisherige CDU-Generalsekretär Carsten Linnemann der Aufgabe gewachsen, die da jetzt als neuer Gesundheitsminister auf ihn zukommt?
7: Ja, fachlich würde ich jetzt mal sagen, noch nicht. Er ist ja kein Gesundheitsexperte, er ist Wirtschaftsexperte. Aber Fachexpertise, muss man auch sagen, die ist in einem Ministerium ja immer schon sehr gut vorhanden. Und auch Nina Wagen musste sich da ja erstmal einarbeiten. Heißt natürlich aber auch, das kostet ein bisschen Zeit, bis man da so tief drin steckt. Was man ihm aber zutraut, das ist Führung. Als Generalsekretär der CDU hat er ja viel organisiert, gemanagt, kommuniziert. Sein Motto ist ja auch einfach mal machen und darauf setzt jetzt offenbar der Kanzler. Der hat ja heute auch noch mal betont, dass er jemanden auf diesem Posten braucht, der standfest ist, der reformwillig ist und da auch im Gegenwind stehen kann. Und diese große Herausforderung, die muss Carsten Linnemann jetzt annehmen. Er wirkte, muss man aber dazu sagen, bei dieser Pressekonferenz heute doch sichtlich angespannt und fast schon angefasst. Also ihm ist wohl bewusst, was da auf ihn zukommen wird.
5: Eine Personalie, über die vorher spekuliert und berichtet wurde, hat der Kanzler heute Vormittag nicht angesprochen, nämlich Bundesverkehrsminister Patrick Schnieder. Mehrere Medien hatten berichtet, Schnieder müsse gehen. Merz hat nur von weiteren Veränderungen im Kabinett gesprochen. Was ist da der aktuelle Stand und betrifft das noch weitere Minister?
7: Also der aktuelle Stand hier in Berlin ist sehr, sehr große Verwirrung und viel Kopfschütteln, auch unter uns Journalisten, dass man das jetzt so offen hat stehen lassen, wo es ja die Nachrichten schon gab von den anderen Kollegen, von den anderen Medien, die da gesagt haben, der muss gehen. Es kursiert jetzt auch in Berlin eine SMS von Patrick Schnieder, die da angeblich gestern schon verschickt worden sei mit der Info, mein Rücktritt wird morgen Freitag 9 Uhr verkündet, danke für die tolle Zusammenarbeit. So, und jetzt wird das so offen gelassen, was da eigentlich passiert. Sollte das wirklich stimmen mit dieser SMS, das macht das Ganze ja noch viel verrückter. Also ich gehe jetzt erstmal davon aus, man hat keinen Nachfolger gefunden. Sonst hätte man das ja heute benennen können und da wurde kein Name genannt. Und man muss jetzt auch sagen, was macht man jetzt mit dieser Personalie? Das jetzt so stehen zu lassen, einen Minister, der ganz offensichtlich nicht mehr gewollt wird, weiter im Amt zu lassen, ist eigentlich nahezu undenkbar. Und das jetzt wirklich nicht abzuräumen an einem Freitag jetzt in der Sommerpause, das finde ich ist eine ziemliche Klatsche auch für Patrick Schnieder und fast schon respektlos.
5: Was könnten denn die Gründe dafür sein, dass Schnieder dann möglicherweise gehen muss oder zumindest nicht so wohl gelitten ist im Kabinett?
7: Also Schnieder gilt jetzt nicht als der große Reformator, als der große Erneuerer, als derjenige, der da jetzt ganz tolle große Pläne vorgelegt hatte, um da jetzt auch gerade bei der Bahn Schwung reinzubringen. Im Gegenteil, man hört so ein bisschen, ja, es wurde ihm da vorgeworfen, dass er eher mit dem Finger nur auf die Bahnchefin gezeigt habe, dass es da jetzt vorangehen müsste, auch mit der Generalsanierung. Es sind ja viele Themen auch noch offen. Modernisierungspakt öffentlicher Nahverkehr, wie sieht es mit der Sicherheit an Bahnhöfen aus? Und offensichtlich, wenn das jetzt alles tatsächlich so stimmt, war man eben so unzufrieden, dass man es so weit hat kommen lassen, dass jetzt diese Nachricht kursiert und aber man trotzdem keine Entscheidung getroffen hat.
5: Apropos Unzufriedenheit. In Umfragen hat zuletzt eine große Mehrheit der Befragten gesagt, dass sie mit der Arbeit von Merz und der Regierung nicht zufrieden ist. Für wie wahrscheinlich halten Sie es, dass diese Regierungsumbildung jetzt als eine Art Neustart wahrgenommen wird?
7: Also erstmal neue Leute reinzubringen mit neuem Elan, neuen Schwung, vielleicht neuen Reformideen, die da ein bisschen das anders anpacken, ist ja erstmal total nachvollziehbar und kann wirklich ein Signal sein. Wir wollen da jetzt in diesen, man will es schon fast gar nicht mehr zitieren, Herbst der Reformen 2.0 in diesem Jahr rein.

0: Ja, offene Fragen als beantwortete. Vielen Dank für diese Informationen und Einschätzungen an unsere Hauptstadtkorrespondentin Lissy Kaufmann. Umsatzprognose gekappt, Betriebsgewinn im ersten Halbjahr deutlich gesunken. Wir reden über einen deutschen Autokonzern, genauer über Volkswagen. Europas größter Autobauer hat heute Quartals- und Halbjahreszahlen vorgelegt und die sehen nicht wirklich gut aus, aber es gibt wohl auch Hoffnung. Schauen wir uns erstmal die Zahlen genauer an mit SWR-Wirtschaftsredakteur Michael Wegmer. Herr Wegmer, wie stark ist der Gewinneinbruch bei Volkswagen dieses Mal?
1: Im zweiten Quartal ist der Nettogewinn um ein Drittel zurückgegangen im Vergleich zum Vorjahreszeitraum. Heißt, unterm Strich standen nur in Anführungszeichen noch rund 1,5 Milliarden Euro. Den Hauptgrund kennen wir zu Genüge: drastischer Absatzrückgang in China. Genauso wie beim Gewinn minus ein Drittel im abgelaufenen Quartal. Ich habe mir die Absatzzahlen in China von VW nochmal genauer angeschaut. Und es ist noch gar nicht so lange her, gerade mal 2 Jahre, da hat Volkswagen in einem Quartal doppelt so viele Autos in China verkauft wie jetzt. Das war Ende 2024. Das macht das Ausmaß dieser China-Krise ganz gut deutlich. Im gesamten ersten Halbjahr sehen die Zahlen nicht ganz so heftig dramatisch aus, aber für das gesamte Jahr 2026 rechnet Volkswagen jetzt mit weniger Umsatz bis zu minus 3%.
0: Was aber gleich bleiben soll und in der Jahresprognose nicht gesenkt wurde, ist die Rendite, also das, was vom eingesetzten Geld tatsächlich übrig bleibt. Wie passt das zusammen bei sinkenden Umsätzen?
1: Schauen wir uns mal die Situation im ersten Halbjahr an. Der Umsatz ist da fast gleich geblieben, obwohl VW deutlich weniger Fahrzeuge verkauft hat. Das heißt, pro Auto hat Volkswagen erstmal mehr eingenommen. Der Umsatz ist ja gleich geblieben. Aber der Gewinn unterm Strich, der ist ja im ersten Halbjahr trotzdem deutlich zurückgegangen. Das heißt, ich sag's jetzt bewusst ganz platt, ein Teil der Einnahmen, der versickert irgendwo in diesem wirklich riesigen Konzern, so wie VW-Finanzchef Antlitz das sagt: Wir sind viel zu komplex und zwar überall. Das heißt, für den Rest des Jahres ist offenbar das große Sparprogramm bei Volkswagen eingepreist. Ein erstes läuft ja schon und das zweite umstrittene, bei dem bis zu 100.000 Jobs wegfallen könnten, das soll noch in diesem Jahr verabschiedet werden, hat VW-Chef Blume gerade heute gesagt.
0: Aber es hieß ja, es gibt auch ein bisschen Hoffnung. VW meldet heute eine hohe Nachfrage bei seinen elektrischen Kleinwagen. Könnte das ein Gamechanger sein für die nächsten Jahre? Erfolgreiche, günstige E-Modelle?
1: Diese neue Electric Urban Car Family, so heißt sie im Konzern, die läuft offenbar wirklich ganz erfolgversprechend. 4 kleinere E-Autos von 3 VW-Marken im Konzern mit Einstiegspreisen unter 25.000 Euro. Volkswagen hat gerade vor ein paar Tagen für diese Modelle schon mehr als 70.000 Bestellungen gemeldet. Aber, und da sind wir dann doch ganz schnell wieder beim China-Problem, elektrisch ist Volkswagen fast nur in Europa erfolgreich. 80% aller ausgelieferten E-Autos sind hier verkauft worden. Und weltweit sind die Auslieferungen im ersten Halbjahr etwas zurückgegangen. Und ganz verheerend ist die Bilanz tatsächlich in China. Im ersten Halbjahr ein Einbruch um die Hälfte bei den verkauften E-Autos auf 31.000. In den USA hat VW seinen ID.4 gestoppt, weil es da kaum Nachfrage gibt. Und nur gute E-Auto-Zahlen in Europa, die werden alleine keine Wende bringen.
0: Informationen waren das von Michael Wegmer aus der SWR-Wirtschaftsredaktion. 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Es ist 12.17 Uhr. Rauchwolken verdunkeln die Sonne. Tausende Menschen müssen in Sicherheit gebracht werden. In mehreren Regionen in Südeuropa wüten gerade Waldbrände, die noch nicht unter Kontrolle sind. In Spanien hat die Regierung deshalb in 2 Regionen den Notstand ausgerufen. Dort mussten schon rund 11.500 Menschen ihre Häuser verlassen. Einzelheiten von unserer Korrespondentin in Madrid, Anna Mund.
2: Der innere Notstand gilt in der Region der Hauptstadt Madrid und in der nahegelegenen Provinz Ávila. Das teilte das Innenministerium mit. Dadurch kann der Staat mehr Mittel und Gelder im Kampf gegen die Flammen mobilisieren. Unter anderem werden die Einsätze nun durch die Katastrophenschutzeinheit des spanischen Militärs UME geleitet. Grund sind mehrere Feuer südwestlich bis westlich von Madrid, entlang der Grenze zu den Provinzen Toledo und Ávila. Vor allem der außer Kontrolle geratene Waldbrand in der Provinz Ávila besorgt Einsatzkräfte und Anwohner. Hunderte Einsatzkräfte bekämpfen dort die Flammen. Wind, hohe Temperaturen und extreme Trockenheit.

0: Zeit erschweren die Löscharbeiten. Insgesamt mussten wegen der Brände rings um Madrid rund 11.500 Menschen ihre Häuser verlassen. Von den Waldbränden sind in Spanien in diesem Jahr bereits 125.000 Hektar Land betroffen. Das entspricht etwa 1,4-mal der Fläche von Berlin.
1: Und auch die Waldbrände in Südwestfrankreich sind noch nicht unter Kontrolle. Dort brennt es an mehreren Stellen an der Atlantikküste südlich von Bordeaux. In einer Region, die auch bei deutschen Urlaubern sehr beliebt ist. Auch hier mussten tausende Menschen in Sicherheit gebracht werden. Einzelheiten von unserer Frankreich-Korrespondentin Caroline Diller.
2: Am Freitagmorgen stand fest, die Halbinsel Cap Ferret an der Atlantikküste wird vollständig evakuiert. Über die Straße in Richtung Bordeaux und zum Teil mit Booten verlassen Touristen und Einwohner die Halbinsel. Im französischen Radio teilen sie ihre Eindrücke und Gefühle zwischen Schock und Verzweiflung. Entlang der D106 war das Feuer vielleicht 200 Meter vom Straßenrand entfernt. Es gab nur einen Zugang und solange der noch frei war, mussten da alle schnell durch. Man fragt sich, ob das nicht das Ende der Welt ist. Ich lasse meine Arbeit zurück, mein Haus, völlig unvorbereitet. Alles kann so schnell gehen. Wir sehen überall Rauch. Das sind beeindruckende Bilder, fast apokalyptisch. Insgesamt wurden bisher etwa 40.000 Menschen in Sicherheit gebracht. Das Feuer in der beliebten Ferienregion um das Bassin d'Arcachon war am Mittwoch ausgebrochen. Laut Innenminister Laurent Nunez hat der Brand bisher eine Fläche von rund 100 Quadratkilometern verwüstet. Ein Feuerwehrmann wurde verletzt, knapp 100 Häuser beschädigt oder sogar zerstört. Das Feuer sei bisher nicht unter Kontrolle und breite sich weiter aus, warnte der Innenminister bei einem Pressebriefing am Vormittag. Rund 50 Kilometer weiter südlich, bei Biscarrosse, kämpften die Einsatzkräfte gegen den nächsten Großbrand. Auch dort ist ein großes Feuer ausgebrochen mit einer ähnlichen Dynamik. Es breitet sich sehr schnell aus und ist schwer zu kontrollieren. 700 Feuerwehrleute sind dort im Einsatz, auch aus anderen Landesteilen. Die Wetterbedingungen sind sehr ungünstig. Wegen der anhaltenden Trockenheit sind Böden und Vegetation ausgedörrt, die Waldbrandgefahr umso höher. Die jüngsten Hitzewellen verschärfen dieses Phänomen. Im Kampf gegen die Waldbrände hat Frankreich darum gebeten, den europäischen Zivilschutzmechanismus zu aktivieren. Kroatien, Portugal, Tschechien und die Slowakei haben Löschflugzeuge und Helikopter zur Unterstützung geschickt. Er sei angesichts der Lage nicht besorgt, sondern entschlossen, so Innenminister Laurent Nunez am Vormittag. Was ihm dagegen Sorge bereite? Die zunehmende Erschöpfung der Einsatzkräfte, so der Innenminister.
1: Caroline Düller war das über die aktuelle Lage in den Waldbrandgebieten in Südwestfrankreich. In der Golfregion kann von Frieden weiter keine Rede sein. Seit zwei Wochen greifen die USA wieder Ziele im Iran an, nach eigenen Angaben vor allem solche, von denen eine Gefahr für Schiffe in der Straße von Hormuz ausgeht. Der wichtige Seeweg ist deshalb de facto immer noch nicht sicher passierbar. Und das iranische Regime schießt zurück. Auf die Hauptstadt Teheran hat es zwar noch keine größeren Angriffe gegeben, wie zu Kriegsbeginn im Frühjahr, aber viele Menschen befürchten, dass genau das bald passieren könnte. Hoffnung auf eine gute Zukunft hat in Teheran fast niemand mehr, sagt unser Korrespondent Benjamin Weber, der seit einigen Tagen wieder direkt aus dem Iran berichten kann. Hier seine Eindrücke aus Teheran.
3: Teheran dieser Tage. Vordergründig herrscht Alltag. Die Straßen sind voll, die Menschen unterwegs. Doch die Stimmung ist angespannt. Die USA greifen Iran wieder an, jede Nacht seit zwei Wochen. Das Warten auf die nächsten Tage, auf die nächsten Eskalationen ist zermürbt. Auch Daniel, der als Verkäufer im großen Bazar arbeitet. Damit sich die Lage verbessert, muss dieser Konflikt endlich beendet werden. Im Moment leben wir nur noch in Ungewissheit. Jeden Tag heißt es, heute oder morgen könnte etwas passieren. Niemand weiß, wie die Zukunft dieses Landes aussieht. US-Präsident Trump hat gedroht, für jedes Schiff, das Iran in der Straße von Hormuz angreife, würden die USA eine Brücke oder ein Kraftwerk in Iran zerstören. Es sind Androhungen von Kriegsverbrechen. Der Sprecher der iranischen Streitkräfte, General Shekarji, droht etwas subtiler zurück. Im gesamten 40-tägigen Krieg haben wir weiter Raketen und Drohnen hergestellt, selbst nachdem die Gegenseite gegen das Memorandum of Understanding verstoßen hat. Wir produzieren weiter und füllen unsere Vorräte weiter auf. Zuletzt hatten iranische Gegenschläge auf US-Stützpunkte wie in Jordanien amerikanische Soldaten getötet. Die USA hatten im Süden des Iran Brücken angegriffen und dabei auch Zivilisten getötet. Eine junge Studierende in der Nähe der Universität in Teheran glaubt nicht daran, dass Iran eine gute Zukunft bevorsteht. Wir sind noch tiefer in den Sumpf geraten, in dem wir ohnehin schon steckten. Wir haben keine Hoffnung mehr auf ein normales Leben und das ist wirklich schwer. Der Krieg hat der ohnehin desaströsen Wirtschaft des Landes nochmal stark zugesetzt. Fachleute in Teheran sagen für 2026 eine Inflation von 68% voraus. Tatsächlich dürfte die Zahl dreistellig sein. Die Preise explodieren, das Geld ist nichts mehr wert. Und so gibt es auch für junge Menschen nur noch wenig Perspektive, erzählt ein Student. Wir machen uns große Sorgen um unsere Zukunft. Man strengt sich ständig an und am Ende kommt nichts dabei heraus. Wenn man weiß, dass all die harte Arbeit zu keinem Ergebnis führt, dann macht das einen natürlich traurig. Im Dezember war die wirtschaftliche Lage der Auslöser für neue Proteste, die im Januar dann blutig niedergeschlagen wurden. Heute zeichnen sich neue Proteste dennoch nicht ab. Die Menschen haben die Repressionen nicht vergessen. Erst diese Woche hat die iranische Justiz einen Mann hingerichtet, der im Januar auf der Straße gewesen sein soll. Wer derzeit auf die Straße geht? Es sind die Anhänger der Islamischen Republik. Jeden Abend veranstalten sie Kundgebungen auf den großen Plätzen der Hauptstadt. Wir wollen unseren Kämpfern an der Front den Rücken stärken, damit sie sicher sein können, dass in den Städten alles ruhig und sicher ist und sie mit Zuversicht gegen den Aggressor kämpfen können. Dabei schwenken sie iranische Fahnen und fordern Vergeltung für den Tod des obersten Führers, Ali Khamenei. In der Bevölkerung sind die Anhänger der Islamischen Republik eine klare Minderheit. Auf den Plätzen und Straßen der Hauptstadt Teheran haben sie jetzt in der Kriegszeit die Oberhand.
1: Der Bericht von Benjamin Weber aus Teheran. Nicht nur in Berlin wurden heute neue Personalien bekannt gegeben, sondern auch beim Deutschen Fußballbund in Frankfurt. Nach dem frühen Ausscheiden der deutschen Nationalmannschaft bei der WM in Nordamerika wurde ein Nachfolger für Bundestrainer Julian Nagelsmann gesucht. Und das wird, wie erwartet, Jürgen Klopp. Er bekommt einen Vertrag bis zur nächsten Fußball-WM im Sommer 2030. Und Klopp sagte bei seiner Vorstellung vor etwa einer Stunde:
4: Jürgen Klopp hat keine Karriere nach der Nationalmannschaft. Also ist nicht so irgendwie der Höhepunkt. Das ist idealerweise der Höhepunkt meiner Karriere, meines Lebens, meines beruflichen Lebens.
1: Und Klopp hat bei seiner Vorstellung auch gleich ganz klargestellt, wo seine persönlichen Grenzen sind. Sowohl in Richtung DFB als auch in Richtung der Presse.
4: Ich habe es gesagt, es ist eine Riesenehre. Ich werde dafür sehr gut bezahlt. Das ist also alles klar. Aber an dem Tag, an dem ihr das nicht mehr wollt, sagt ihr es und ich bin weg. Ohne Abfindung. Also es ist nicht einzelne, sondern schon ein paar mehr. Also einer reicht nicht. Wenn der DFB sagt, so machen wir nicht weiter, bin ich weg. Wenn ihr euch daneben benehmt und meine Familie nicht in Ruhe lasst, bin ich weg. Um es klar zu machen. Weil ich mache den Job, obwohl ich mitbekommen habe, wie er mit Julian umgeht, obwohl ich mitbekommen habe, wie England mit Tuchel umgeht.
1: Sagt der künftige Bundestrainer Jürgen Klopp. Daniel Günther aus der SWR Sportredaktion hat die DFB-Pressekonferenz beobachtet. Herr Günther, Jürgen Klopp soll es also richten. Was muss er als erstes anpacken, damit es beim nächsten internationalen Turnier besser läuft?
5: Also wer Jürgen Klopp will, der bekommt das Gesamtpaket. Und Jürgen Klopp, das ist keiner, der sich auf irgendwelche Kompromisse einlässt. Also er wird seine klaren Vorstellungen dem DFB mitgeteilt haben, bringt ja schon seinen eigenen Trainerstab dann auch mit. Und Jürgen Klopp wird viele Dinge angehen. Er kann nicht sofort alles ändern, aber er wird viele Dinge angehen. Das geht dann runter bis in die Nachwuchsnationalmannschaften. Aber ganz wichtig ist, er muss dieser deutschen Fußballnationalmannschaft, und das wird seine erste Hauptaufgabe sein, irgendwie ein neues Gefühl geben, eine neue Identität. Und dafür steht Jürgen Klopp für Fußball mit viel Energie und Leidenschaft. Und das wird er versuchen, jetzt dieser Mannschaft mitzugeben.
1: Bei vielen Beobachtern löst die Personalie Klopp ja regelrechte Euphorie aus. Aber je größer die Erwartungen, desto höher ist ja auch die mögliche Fallhöhe. Wie groß ist das Risiko für Klopp zu scheitern?
5: Also natürlich weiß Jürgen Klopp, dass er da eine sehr, sehr schwierige Aufgabe antritt. Aber Jürgen Klopp ist keiner, der sich versteckt. Und Jürgen Klopp ist auch keiner, der irgendwelchen schwierigen Dingen aus dem Weg geht. Und wenn man sich die Karriere von Jürgen Klopp mal betrachtet, dann ist es schon wirklich außergewöhnlich, dass einer wie er, der ja schon fast 25 Jahre Trainer ist, nur bei 3 Vereinen gearbeitet hat. Das sehr lange bei Mainz, Dortmund und Liverpool. Das sehr nachhaltig und vor allen Dingen erfolgreich. Also Jürgen Klopp hat schon das gewisse Etwas, das weiß er auch. Und Jürgen Klopp ist ein außergewöhnlicher Trainer, ohne Wenn und Aber. Und wenn man ganz ehrlich ist, jetzt Nationaltrainer zu werden, ist ja vielleicht gar nicht so schlecht, denn schlechter kann es gar nicht werden.
1: Wie sieht's denn mit dem Rest der DFB-Spitze aus? Rudi Völler darf zum Beispiel Sportdirektor bleiben. War Julian Nagelsmann wirklich alleine schuld am schlechten Abschneiden bei der WM?
5: Nein, natürlich nicht. Aber Julian Nagelsmann, der muss natürlich gerade stehen für das frühe Ausscheiden der deutschen Nationalmannschaft. Und ohne Wenn und Aber hat Julian Nagelsmann einfach Fehler begangen, die er vielleicht auch begangen hat, weil man ihn nicht richtig geführt hat, weil ein Rudi Völler in der Kommunikation ihm da auch nicht beiseite stand. Für gute Kommunikation, für klare Ansage, dafür steht auch Jürgen Klopp. Nein, Julian Nagelsmann ist nicht der Alleinschuldige. Und dass jetzt einer wie Rudi Völler bleibt beim DFB, das passiert sicherlich auch, weil Jürgen Klopp das so wollte. Und Rudi Völler, auch wenn er jetzt vielleicht keine besonders glückliche Figur gemacht hat zuletzt, ist ein Sympathieträger. Das wird er ganz sicher auch bleiben.
1: Jürgen Klopp wird neuer Bundestrainer als Nachfolger von Julian Nagelsmann. Informationen und Einschätzungen dazu waren das von Daniel Günther aus der SWR Sportredaktion.
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7: Mit Astrid Maisoll. Hallo. Wie verlernt man das Lachen eigentlich nicht? So bei allem, was das Leben einem manchmal mitten ins Gesicht wirft. Die belarussische Künstlerin und Aktivistin Maria Kaleschnikava hat eine Antwort darauf gefunden. 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
8: Wenn du hasst, haben sie gewonnen. Das ist eine Regel von meinem Leben und eigentlich nicht von Leben im Gefängnis, sondern überhaupt.
7: Ihre Geschichte hat sie in eine Performance gepackt, die heute in Stuttgart zu sehen ist. Das und mehr hier in der nächsten halben Stunde in SWR Kultur am Mittag.

0: Ach, die Bequemlichkeit. Wenn man erstmal zu Hause auf der Couch sitzt, dann fällt es manchmal schon schwer, wieder aufzustehen. Und die Frage nach der Bequemlichkeit und wofür wir bereit sind, aufzustehen und wofür wir bereit sind, zu kämpfen, die stellt auch die Oper mit dem Titel »Die Ausflüge des Herrn Broček«. Es ist die einzige komische Oper des tschechischen Komponisten Leoš Janáček und noch dazu eine Oper mit viel Tempo und viel Witz. Karin Wehrheim hat sich die Premiere bei den Bregenzer Festspielen angesehen.
1: Auf der stockdunklen Bühne leuchtet ein kleines Haus. Ein Zimmer, ein offenes Dachgebälk, ein Sessel und ein Fernseher mit Zimmerantenne 60er Jahre. Auch die hellblaue Tapete ringsum. Das Häuschen scheint zu schweben unter einem hellen Mond. Darin lebt Herr Broček, ein Prager Vermieter und Spießbürger, sieht fern, trinkt Bier, isst Würste und interessiert sich für nichts. Kurz wünscht er sich auf den Mond, weil er dort seine Ruhe hätte. Sicher sind deine Leute glücklicher als wir armen Erdbewohner, singt er ihm zu. Plötzlich beginnt das Haus Kopf zu stehen. Der für die Zuschauenden unsichtbare Ausleger eines Gabelstaplers im Hintergrund der Bühne sorgt dafür. Broček ist gezwungen, seinen Sessel zu verlassen und sich mit dem Haus zu drehen. Er klettert über die Seitenwände, die Dachsparren. Um das Haus herum wirbeln Kometen. Dann senkt es sich kopfüber, durchsticht mit dem Dach voran den Bühnenboden. Herr Broček ist auf dem Mond gelandet, wie eine Rakete. Das ist ein fantastisches Bühnenbild des Londoners John Borser. Ein bisschen futuristisch, ein bisschen Dada. Die Wesen, die Herrn Broček auf dem Mond begegnen, sind kastenförmig und pastellfarben. Sie trippeln über die Bühne, tanzen und werben für Ideale, Schönheit und Liebe. Broček will nur Wurst und Bier. Leoš Janáček greift in seiner 1920 in Prag uraufgeführten Oper auf zwei satirische Romane seines Landsmanns Svatopluk Čech zurück. Im ersten ist Herr Broček auf dem Mond, im zweiten im Böhmen der Hussitenkriege 1420. Mit skurrilen Begegnungen und absurd erscheinenden Konversationen geißeln Čech und Janáček die Trägheit und Selbstzufriedenheit der Normalbürger, auch ihre Weigerung, sich zu engagieren. So gelangt Herr Broček im zweiten Akt über eine Bodenklappe in seinem Haus in die Katakomben von Prag. Dort trifft er auf radikale Hussiten und wird aufgefordert, mit ihnen gegen die Kreuzritter zu kämpfen. Er kneift, geriert sich später aber als Held im Kampf und wird als Aufschneider und Feigling entlarvt. Ausflüge des Herrn Broček in der Regie des US-Amerikaners Yuval Sharon und mit den Wiener Sinfonikern unter dem tschechischen Dirigenten Robert Jindra, eine perfekte Wahl, wird in Bregenz im tschechischen Original gesungen. Das macht es trotz Untertiteln gelegentlich schwer, den metaphernreichen Dialogen und Anspielungen auf die böhmische Geschichte zu folgen. Zudem gerät der zweite Teil eher zum Historiendrama als zur bunten Satire. Da hätte Sharon kürzen können. Die extrem hohe Tonlage der Oper meistern Ensemble und Chor mit Bravour. Dabei war der britische Tenor Peter Hoare als Broček erst während der laufenden Proben eingesprungen. Am Ende, nach gut 2 Stunden, ist die Antwort auf die Frage, was holt einen Normalbürger aus seiner Komfortzone, wenn er einer fremden Welt begegnet oder seiner eigenen Geschichte, bitter, aber eindeutig. Endlich bin ich zu Hause, singt Herr Broček, als auch sein zweiter Ausflug wie ein Traum endet. Er flunkert weiter über seine Heldentaten, lässt sich zufrieden auf seinem Sessel nieder und greift zum Bier. Geändert hat sich für ihn nichts.
0: Die Ausflüge des Herrn Broček enden in diesem Fall wieder im Sessel. Karin Wehrheim über die Premiere auf den Bregenzer Festspielen.

0: Es gibt Menschen, die lächeln immer. Die scheinen sich immer irgendwie leicht zu fühlen. Und das, obwohl sie wirklich Schlimmes durchgemacht haben. Genau so ein Mensch ist Maria Kaleschnikava. Sie ist bekannt geworden als das Gesicht der belarussischen Freiheitsbewegung. 2020 wurde sie zu 11 Jahren Gefängnis verurteilt. 3 Jahre davon hat sie in Isolationshaft verbracht. Seit Ende vergangenen Jahres ist sie nun wieder frei und sie bringt ihre Geschichte mit ins Theaterhaus in Stuttgart. Sie tritt dort mit einer Performance auf. Mein Kollege Frank Rother hat Maria Kaleschnikava getroffen. Hallo Frank.
1: Hallo Astrid.
0: Was für eine Frau hast du mit Maria Kaleschnikava da kennengelernt?
1: Ich habe eine sehr aufmerksame, sehr freundliche Frau kennengelernt, die sehr fokussiert ist, die, glaube ich, genau weiß, wie kostbar die Lebenszeit ist, die ihr oder einem jeden so bleibt. Vielleicht deshalb, weil man ihr so viel davon genommen hat. Und ansonsten, sie sieht genauso aus wie auf den Fotos. Haare blond, raspelkurz, Kleidung schwarz.
0: Und ein Lächeln auf dem Gesicht?
1: Und ein Lächeln auf dem Gesicht, ja. Wie gesagt, eine sehr freundliche Person.
0: Viele kennen sie jetzt ja als Aktivistin, aber sie hat viele Jahre in Stuttgart als Musikerin und Performerin gearbeitet. Freut sie sich jetzt wieder in Stuttgart zu sein?
1: Sie freut sich sehr, in Stuttgart zu sein. Es sind tatsächlich so heimatliche Gefühle, wenn sie hier durch die Stadt geht. Es ist ein besonderer Ort in ihrer Biografie. Hier hat sie an der Hochschule für Musik und Darstellende Kunst alte und zeitgenössische Musik studiert, später als Lehrerin gearbeitet, von Stuttgart aus große Tourneen gemacht, internationale. Und Stuttgart ist für sie schon so etwas wie eine Heimat, aber darüber hinaus noch viel, viel mehr.
0: Ihre Lebensgeschichte ist jetzt aber wirklich keine leichte Kost. Mit was für einer Performance kommt sie jetzt auf die Bühne ins Theaterhaus in Stuttgart?
1: Die Performance heißt #FreeMaria und es geht eigentlich um die Zeit, die sie in der Haft verbracht hat und wie sie damit umgehen konnte. Also wir stellen uns vor, da auf der Bühne ist ein Lichtkegel, so, der die Ausmaße ihrer Zelle abbildet und drumherum ist schwarz. Ihre eigene Zelle war 2x3 Meter und sie hat am Anfang Ketten an den Händen, die sie wegwirft. Dann sagt sie, frei zu sein ist eine Entscheidung. Und dann erzählt sie von ihren Erfahrungen und fliegt da immer wieder Zitate ein. Zum Beispiel sagt sie, sie haben mich 24 Stunden mit der Kamera überwacht, aber nicht mich. Ich habe mir meine Welt selber gebaut. Also Räume voll Schönheit, Fantasie und Träume. Das ist ein Zitat von ihr auf der Bühne. Sie spielt dann Bassflöte. Es ist eine Performance im weitesten Sinne, aber es ist auch ein Bühnenstück. Nur es ist kein gewöhnlicher Theaterabend.
2: Es ist nicht ganz normale Theaterstück oder Performance oder Konzert. In erster Reihe ist meine persönliche Reflexion auf die Zeit, die ich auch im Gefängnis gebracht habe. Es ist meine Gedanken und vielleicht, man kann das auch sagen, Rules of Life, die eigentlich universell sind.
0: Rules of Life, also Lebensregeln. Was sind vielleicht Ihre Lebensregeln, mit denen Sie auch irgendwie diese vielen Jahre Gefängnis überlebt hat?
1: Also die allererste Lebensregel ganz sicher ist, dass man offen im Kopf bleibt, seinen eigenen Geist beschäftigt, seinen eigenen Gedanken nachgeht und sich eben, soweit es irgendwie möglich ist, nicht verbiegen lässt. Sie hat dazu das Glück gehabt, dass es in den Gefängnissen eine Bibliothek gibt. Sie hat über 700 Bücher gelesen, viel Belletristik, ja, aber auch wissenschaftliche Sachen, weil sie gesagt hat, diese Weltsicht, diese wissenschaftliche Literatur, dieses Rationale hat ihr geholfen, ihr Gehirn in Ordnung zu halten. Also sie hat zum Beispiel auch 2x Goethe gelesen in 2 verschiedenen Übersetzungen, was dazu führte, dass sie sagte, das war so unterschiedlich, dass wenn ich in Freiheit bin, muss ich unbedingt den Original Goethe auf Deutsch lesen, damit ich mal überhaupt davon etwas mitbekomme. Also es sind ganz verschiedene Bücher, zum Beispiel auch Viktor Frankl, ein österreichischer Neurologe und Psychiater. Von ihm stammt übrigens der berühmte Satz und auch das ist so eine Schlüsselansicht. Dieser Satz lautet, die letzte der Freiheiten, die man hat, ist die Wahl der eigenen Haltung unter den gegebenen Umständen. Und das ist ein ganz wesentlicher Bestandteil, diese Haltung. Ich glaube, ganz wichtig ist ihr, nicht zu hassen in dieser Haltung. Und ich habe irgendwie so das Gefühl, das liegt so tatsächlich in ihrem Charakter. Also stell dir mal vor, Du wirst von der Straße weggekidnappt, ja? Am helllichten Tag. So. Dann weißt du nicht, wo du dich befindest. Dann bedroht man dich mit dem Tod. Man sagt dir, wir werden deine Leiche zerstückeln und wir werden deine Familie drangsalieren. So. Und spätestens jetzt würde doch jeder von uns irgendwie Hass empfinden oder Aggression entwickeln oder sowas. Aber sie nicht. Sie sitzt dann im Gerichtssaal, wird zu 11 Jahren Haft verurteilt und was macht sie? Sie lacht und formt mit ihren Händen dieses berühmte Herz. Also, ich hasse nicht, ich bin frei, heißt es dann auch auf der Bühne. Und diese Haltung ist ein zentrales Thema während ihrer Haft. Und das hat sie wohl auch bei Nelson Mandela wiedergefunden, den hat sie auch gelesen. Und der hat geschrieben, lange Haft muss nicht zu langem Hass führen.
2: Wenn du hast, haben sie gewonnen. Das ist eine Regel von meinem Leben und eigentlich nicht von Leben im Gefängnis, sondern überhaupt. Und in meiner Performance, ich spreche auch über Mandela. Und es ist genau seine Regel von seinem Leben auch. Ja, er hat das geschafft, noch viel mehr Jahre im Gefängnis zu sein und auch nicht zu hassen.
0: Gab es denn in Ihrer Zeit im Gefängnis irgendwie auch Momente, Lichtblicke, die ihr Mut gemacht haben?
1: Naja, sie hatte zum Beispiel in der Zelle ein Radio und das war für sie so quasi die Connection, die Anbindung an die wirkliche Welt. Natürlich lief da ganz viel Propaganda und Fake News und so weiter und so weiter, aber da gab es eben auch Musik. Und wenn dann Adele sang oder Sting oder vielleicht die Rolling Stones, hat sie gesagt, dann war das für sie immer so eine ganz klare Bestätigung der Gegenwart. Das ist hier, das ist jetzt, das ist da draußen, da wirst du eines Tages wieder sein. Und dann hat sie angefangen zu tanzen in der Zelle.
0: Nachdem du jetzt die Künstlerin getroffen hast und auch die Performance gesehen hast, mit was für Gefühlen bist du nach Hause gegangen?
1: Also das ist eine Performance, die lässt einen nicht so einfach los. Man vergisst es nicht. Wir können uns natürlich nicht annähernd vorstellen, wie das ist, ein politischer Gefangener zu sein. Sie spricht von 1923 Tagen in Haft. Das übersteigt jedes normale Vorstellungsvermögen. Aber in dem Stück lässt sich schon erleben, wie jemand absolut bei sich bleibt, sehr fokussiert ist und seine Kraft eben aus Musik, aus Literatur und aus seiner Einstellung der Welt gegenüber zieht. Und das ist schon etwas, was man mitnehmen kann, weil das sind ja eigentlich Themen, die uns alle beschäftigen, mehr oder weniger. Also, was macht mir Mut? Welche Energie kann ich in meine eigene Haltung stecken? Wie ist meine eigene Haltung überhaupt? Welche Weltsicht habe ich und so weiter? Und das kann man von diesem Theaterabend mitnehmen, auch für sich selber. Und das Schöne ist, so wie das vorgetragen wird auf dieser Bühne, eben nur Maria Kalesnikova, ein Lichtkegel, sie und diese Sprache, da ist kein Pathos, da ist kein falscher Ton. Es wirkt, es ist absolut echt und natürlich und deshalb wirkt es eben auch sehr nachhaltig. Also eine beeindruckende Frau. Ich würde sagen, hingehen.
0: Ein hochaktuelles Stück. Mein Kollege Frank Rother war das. Vielen Dank für das Gespräch.
1: Sehr gerne.
0: Free Maria heute Abend, 18 Uhr im Theaterhaus in Stuttgart.

0: Ein Feuer. Das kann beides sein. Es kann das gemütlich knisternde Kaminfeuer sein, das einen an kalten Abenden ein bisschen Wärme schenkt. Oder es kann die brutale Wand aus Flammen sein, die sich jetzt gerade auch wieder durch viele Wälder im Süden Europas frisst und Wohnhäuser bedroht. Feuer ist eine Naturgewalt. Und dieser Naturgewalt widmet sich jetzt auch eine Ausstellung im Naturkundemuseum Reutlingen. Sie heißt passenderweise »Die Macht des Feuers«. Der Anlass dafür ist allerdings wenig erfreulich. Vor 300 Jahren gab es in Reutlingen einen großen Stadtbrand. Innerhalb von 3 Tagen war die Stadt fast vollständig niedergebrannt. In der Ausstellung wollte man jetzt aber nicht allein an die Zerstörung erinnern, sondern eben auch an die schöpferische Kraft der Flammen.
1: Helle gelb-orangene und blaue Flammen flackern über einen großen Bildschirm. Das brennende Holz knistert. Mit diesem Einstieg in die Ausstellung möchte der Geologe und Kurator Andreas Matzke auf das Thema einstimmen und erst einmal erläutern, was denn Feuer überhaupt ist. Es ist die chemische Reaktion von Kohlenstoff und Sauerstoff, bei der CO2 entsteht.
2: Diese Flammen kommen gar nicht direkt vom Holz, sondern im Holz sind organische Teile drin und auch Wasser. Wasser verdampft zuerst und diese organischen Teile, die knacken, die werden durch die Hitze zerstückelt, werden gasförmig und das ist das, was brennt.
1: Komplizierter ist es, wie das Feuer vor ungefähr 430 Millionen Jahren auf die Erde kam. Im Zentrum der Sonne herrschen ca. 15 Millionen Grad. Es kommt zur Kernschmelze. Diese Hitze und das Licht nutzen Bäume und Pflanzen für Photosynthese und Wachstum. Schlägt nun der Blitz ein, wird die im Holz gespeicherte Sonnenenergie wieder als Feuer freigesetzt und es brennt. Um dies zu illustrieren, hat Andreas Matzke die versteinerten Holzkohlefossilien in den Vitrinen benutzt, um daraus Pflanzen zu rekonstruieren. Wie diese ausgesehen haben könnten, zeigen große Fotos, die mit KI erstellt wurden.
2: In den Vitrinen haben wir zum Beispiel hier diesen Kalamites, das ist ein Schachtelhalm. Wir haben auf der linken Seite den Wald, so wie er sein soll, grün. Und wo die grünen Pflanzen noch sind, überall diese Schachtelhalme drumstehen. Oder diese verschiedenen Farnwedel, die wir hier haben, auch zwei wunderschöne, sieht man hier auch am Ufer. Und auf der rechten Seite ist der Wald abgebrannt, um halt zu zeigen, dass damals auch wirklich extrem viele Feuer waren. Also man kann die Sachen alle wiedererkennen, wenn man genau hinschaut.
1: Und während auf dem einen oder anderen KI-Bild ein Flugsaurier vor dem Feuer flüchtet, gibt es im nächsten Ausstellungsraum viele Tiere, die ganz entspannt auf das Feuer warten. In nachempfundenen sogenannten Feuerlandschaften, also Ökosystemen, die sich über Jahrtausende an regelmäßige Brände angepasst haben. Wie etwa die eurasische Steppe, die afrikanische Savanne oder australische Eukalyptuswälder. Dort kann es etwa ein ausgestopfter Schwarzmilan gar nicht erwarten, bis es wieder brennt. Die Biologin und Kuratorin Katja Bader.
3: Der Schwarzmilan wurde in Australien zum Beispiel dabei beobachtet, wie er immer mal wieder glimmende Pflanzenteile aufgenommen hat während eines Brandes und sie an anderer Stelle fallen gelassen hat. Man deutet es dahingehend, dass die Tiere auf diese Art und Weise das Feuer am Leben erhalten möchten, dass sie dann leichter Beute machen können.
1: Der nächste, noch lebende Verwandte des Menschen hingegen, ist da eher zurückhaltend. Er fürchtet das Feuer nicht, behält es aber stets im Auge. Die Vorstufe zur menschlichen Feuernutzung. Dafür steht in der Ausstellung ein ausgestopfter Schimpanse aus dem Biodiversitätsmuseum Göttingen. Barbara Kawatzki, die Leiterin des Reutlinger Naturkundemuseums.
4: Feuer löst bei fast allen Tieren Panik aus. Und der Schimpanse oder auch der Bonobo, die nehmen das ganz cool. Die gucken sich das erstmal an und können auch die Ausbreitung und auch die Flammen einschätzen. Wenn das Feuer nicht näher kommt, bleiben die einfach sitzen und sonst entfernen sie sich. Und das ist, denke ich, was eben auch der frühe Mensch gelernt hat, einfach mit dem Feuer umzugehen, um es dann auch nutzen zu können.
1: Wie sich der Homo sapiens vor 40.000 Jahren des Feuers ermächtigte, diesem Kapitel ist der letzte Teil der Ausstellung gewidmet. Die Exponate erzählen von der Brandrodung, um Wildtiere aus den Wäldern zu locken. Es geht um die Besiedelung kälterer Regionen und die Herstellung von Werkzeugen, Waffen, Keramik und Metallen bis hin zur Industrialisierung und der Dampfmaschine. Diese Reise durch die Geschichte des Feuers bringt die fantasievolle und spannende Ausstellung mit Schillers Worten auf den Punkt. Wohltätig ist des Feuers Macht, wenn sie der Mensch bezähmt bewacht.
0: Tobias Igni über die Ausstellung Die Macht des Feuers. Die ist im Naturkundemuseum in Reutlingen zu sehen, noch bis zum 18. Oktober.

0: Wann waren Sie das letzte Mal Kind? Also die Antwort liegt ja ganz häufig da, wo man seinem Bauchgefühl folgt, den Verstand mal Verstand sein lässt und macht. Zum Beispiel ins Karussell einsteigen. Eine wunderbare Gelegenheit dazu gibt's aktuell wieder beim Ludwigshafener Straßentheaterfestival. Freier Eintritt, 17 Künstler und Gruppen aus aller Welt treten auf. Und jetzt zum 10. Mal dabei ist Georg Traber aus der Schweiz. Sein Musikkarussell steht auf dem Platz der Deutschen Einheit. Und vor der Musik auf der Fahrt muss Ihnen nicht grauen, denn während der Fahrt spielen zwei Musikerinnen Live-Musik. Was für wunderbare Begegnungen passieren können bei der Fahrt mit dem Musikkarussell, das hat Martin Gärtner für uns getestet.
1: Das kleine Karussell ist nicht die Kinderattraktion auf dem Ludwigshafener Straßentheaterfestival, betont Georg Traber. Erwachsene sollen ihre Runden drehen.
2: Karussellfahren ist ein Urbedürfnis von Menschen. Ich würde mal behaupten, das kommt aus dem Tanzen raus. Volkstanz im Kreis. Und dann hat man ein Gerät dazu gebaut. Es gibt schon sehr lange. Die Leute mögen das, auch Erwachsene. Eigentlich verführen wir die Erwachsenen wieder zum Karussellfahren. Karussellfahren ist keine Kindergeschichte. Karussellfahren ist für jedes Alter. Deswegen haben wir auch Stühle und Bänke aufs Karussell gestellt. Weil vielleicht möchte man ja nicht auf einer Giraffe sitzen und dann steht draußen einer und fotografiert einen auf einer Giraffe sitzen. Das möchte nicht jeder. Bei uns kann man sich ein Bier holen drüben da und sich an den Tischen setzen und ein Bier trinken. Und dann dreht sich's im Kreis.
1: Während des Hörfunkinterviews läuft eine Frau vorbei, bleibt stehen und bewundert das Karussell. Sie ist obdachlos, erzählt sie, und fährt für ihr Leben gern Karussell. Georg Traber, der gerade mit dem Aufbau fertig geworden ist, bietet der Frau und mir eine Probefahrt an. Die Obdachlose steigt auf und ist begeistert, als sich das Karussell in Bewegung setzt.
3: Der Wind, der einem um die Ohren bläst, das ist wie eine frische Brise. Das ist jetzt gerade angenehm. Wie ist es jetzt für Sie?
1: Für mich ist auch toll. Das schwankt so angenehm wie so ein Schiff bei leichtem Seegang.
3: Ja, die Melodie fehlt ein bisschen.
1: Die kann Georg Traber 10 Minuten später bieten. Musikerin Maja Rolinova ist mit ihrer Konzertgitarre eingetroffen und singt ein tschechisches Lied über einen Mann, der Rosen verschenkt, während sich das Karussell dreht.
4: Ach, da

0: Georg Trabers Karussell hat keinen Motor. Der 62-Jährige setzt es mit Muskelkraft in Bewegung. Am Rand der Plattform stehend, stößt er sich mit einem schweren Holzstab vom Boden ab, so wie ein Gondoliere in den Kanälen von Venedig seine Gondel antreibt. Musikerin Maja Rollinova spielt seit 4 Jahren auf Georg Trabers Karussell und liebt ihre Auftritte.
1: Ein wundervolles Gefühl. Es ist voller Lebensfreude. Die Menschen, sie erwarten es überhaupt nicht. Es ist so einzigartig. Musik und Karussell, handbetrieben dazu. Ja, es ist pures Abenteuer.
0: Beim Straßentheaterfestival in Ludwigshafen steht Maja Rollinova mit einer Kollegin, die Akkordeon und Saxophon spielt, im Inneren des Karussells, hautnah an den Fahrgästen. Wo erlebt man als Künstler sowas, schwärmt Georg Traber.
2: Der Kontakt zum Publikum, das so um sie rumdreht und so nah dran ist. Der zweite Teil vom Publikum, der außen rum steht, das ist eine ganz spezielle Konzertsituation. Und auch für die Leute, die mitfahren, die Musik zu erleben und um die Musikerinnen rumzudrehen, das macht sozusagen die Qualität von dem ganzen Karussellfahren noch mal intensiver, dadurch, dass es ein Konzert ist.
0: Auch für Georg Traber ist der direkte Kontakt zu den Besuchern wichtig. Während er mit seinem Gondolierestab das Karussell antreibt, kann er gleichzeitig Gespräche führen. Oder danach.
2: Also es macht keinen Sinn, Straßentheater zu machen, als wäre man auf einer Guckkastenbühne und spielt und ist weg und die Leute sind auch weg, sondern Straßentheater bietet ja die Möglichkeit, mit dem Publikum auf einer Ebene zu sitzen und Austausch zu haben zwischen Künstler und Zuschauer, und dafür ist das Karussell ideal.
0: Die obdachlose Ludwigshafenerin will auf jeden Fall wieder mitfahren auf Georg Trabers Musikkarussell, wahrscheinlich schon heute Nachmittag.
3: Dann bin ich ja mal gespannt. Also ich werde da sein. Wie viel Uhr beginnt denn das?
4: 2:30 mittags mit Live-Musik. Okay, ich komme dann auch.
5: So schnell kann's gehen. Einfach einsteigen ins Musikkarussell beim Ludwigshafener Straßentheaterfestival. Das läuft noch bis Sonntag.

SWR Kultur Mittag ist das, mit einer Meldung über Ulla von Brandenburg. Die renommierte Künstlerin verwandelt Museen in Theaterbühnen. Sie macht nämlich so große, raumgreifende Installationen. Kenner beschreiben ihre Werke auch als ein Gesamtkunstwerk aus Malerei, Skulptur und Performance. Und jetzt bekommt die Künstlerin, die in Karlsruhe geboren wurde, den Landespreis für bildende Kunst 2027. Die Verleihung findet entsprechend auch nächstes Jahr in Bernau statt. Ihre Ausstellungen waren schon im Palais de Tokio in Paris ausgestellt, im Museo Reina Sofia in Madrid und dieses Jahr im Barlachhaus in Hamburg und im Wilhelm-Hack-Museum in Ludwigshafen. Mit diesem Preis soll ihre Arbeit gewürdigt werden, die zeige, wie Wirklichkeit konstruiert und erfahren werde, teilte das Land Baden-Württemberg mit. Und das war SWR Kultur am Mittag. Was Sie hier hören, das ist Musik von Phil Thornton und Hossam Ramsey, Lindos by Night. Nach den Nachrichten folgt hier das Mittagskonzert mit der Deutschen Staatsphilharmonie Rheinland-Pfalz. Ich bin Astrid Maisoll und sage danke fürs Zuhören.

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3: Um 13 Uhr mit Monja Sobotka. Bundeskanzler Merz baut sein Kabinett um. Gesundheitsministerin Warken wechselt ins Kanzleramt. CDU-Generalsekretär Linnemann übernimmt Warkens Posten. Dietrich Karl Meurer mit weiteren Personalien.
4: Philipp Amthor wechselt als Staatsminister für die Bund-Länder-Beziehungen ins Kanzleramt. Zuletzt war er parlamentarischer Staatssekretär im Ministerium für Digitales und Staatsmodernisierung. Merz kündigt zudem weitere Veränderungen im Bundeskabinett an. Deshalb gibt es Spekulationen über die Zukunft von Verkehrsminister Patrick Schnieder. Medien berichten über Unzufriedenheit mit Fortschritten bei Schiene und Infrastruktur. Bestätigt ist das bislang nicht. Kritik kommt von den Grünen und der FDP. Sie werfen dem Kanzler vor, mit der schrittweisen Ankündigung neue Unruhe auszulösen.
3: Die Bundesregierung hätte die Aufnahmezusagen für Menschen aus Afghanistan nicht pauschal stoppen dürfen. Das hat das Bundesverfassungsgericht entschieden. Stattdessen müsse jeder Einzelfall geprüft werden. Geklagt hatte eine afghanische Mutter mit 2 Kindern, die nach der Machtübernahme durch die Taliban im Jahr 2021 um ihre Sicherheit fürchtete. Die damalige Ampelregierung hatte gefährdeten Afghanen, darunter auch Ortskräften der Bundeswehr, die Aufnahme in Deutschland zugesagt. 2025 beendete die schwarz-rote Bundesregierung das Aufnahmeprogramm. Seither warten hunderte Betroffene in Pakistan auf eine Einreise nach Deutschland. In der Nacht sind neue US-Zölle auf Importe aus rund 60 Ländern in Kraft getreten. Es geht um Aufschläge von 10-12,5%. Betroffen sind auch Produkte aus der EU. Der französische Notenbankchef Moulin befürchtet dadurch mehr Unsicherheit in der Weltwirtschaft und negative Folgen für das Wachstum. Scharfe Kritik an den Zöllen kommt aus Australien und Neuseeland. Die japanische Regierung findet die Zölle bedauerlich. US-Präsident Trump hat die neuen Zölle auf eine andere rechtliche Grundlage gestellt als die vorherigen, mit denen er gescheitert war. Er behauptet nun, dass die betroffenen Länder nicht ausreichend gegen Zwangsarbeit vorgehen. Die EU-Kommission hat festgestellt, dass die Plattform TikTok beim Schutz von Minderjährigen gegen europäische Digitalregeln verstößt. Hauptkritikpunkt: Die Standardeinstellungen von Kinder- und Jugendkonten können viel zu leicht auf öffentlich gestellt und damit für alle sichtbar werden. Das sei ein hohes Risiko für unerwünschte Kontakte, Cybermobbing und übergriffiges Verhalten. Das Unternehmen hinter TikTok kann dazu jetzt Stellung nehmen. Bestätigt sich der Vorwurf der EU, drohen Strafen von bis zu 6% des weltweiten Jahresumsatzes. Die Waldbrände an der französischen Atlantikküste breiten sich immer mehr aus. Zehntausende Menschen müssen sich dort in Sicherheit bringen. Dörfer, Campingplätze und Ferienanlagen werden geräumt. Das hat das französische Innenministerium mitgeteilt. Heute soll Hilfe aus dem Ausland kommen. Vor allem Löschflugzeuge und Schwerlasthubschrauber aus Kroatien, Portugal, Tschechien und der Slowakei. Auch in Spanien gibt es schwere Waldbrände. Die Regierung in Madrid hat für mehrere Regionen den Notstand nationaler Tragweite ausgerufen. Das palästinensische Dorf Sebastia ist neues Weltkulturerbe. Das hat das UNESCO-Welterbe-Komitee auf seiner Sitzung in Südkorea entschieden. Der Ort wurde zugleich in die Liste des bedrohten Welterbes aufgenommen. Sebastia ist das biblische Samaria, das in der Antike unter anderem Hauptstadt des Nordreichs Israel war. Die UNESCO hat das Dorf im Eilverfahren auf die Liste gesetzt. Das ist üblich, wenn eine Stätte durch Naturereignisse oder Konflikte bedroht ist. Jürgen Klopp ist neuer Bundestrainer der Fußballnationalelf. Die DFB-Spitze hat Klopp jetzt offiziell vorgestellt. Sein Vertrag läuft bis zur WM 2030. Klopp sagte, das sei eine Ehre für ihn. Der 59-Jährige folgt auf Julian Nagelsmann, der nach der für Deutschland erfolglosen WM seinen Posten abgeben musste. Neuer Geschäftsführer Sport beim DFB wird Peer Mertesacker. SWR-Nachrichten, Redaktion Christiane Renier und Katharina Scheer. Das Wetter in Baden-Württemberg und Rheinland-Pfalz. Ein Hoch bringt trockene und deutlich wärmere Luft zu uns. Die Vorhersage: verbreitet sonnig, am Nachmittag zwischen 22 Grad im Westerwald und 30 Grad am Kaiserstuhl. In der Nacht meist klar, 16 bis 7 Grad. Morgen wieder sonnig, bei Spitzenwerten von 26 bis 33 Grad. 13.05 Uhr.
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5: Dazu begrüßt Sie an diesem Freitagmittag Mareike Köhler. Hallo. Wir beginnen mit einem Ausflug ins New York der goldenen 20er. Wild muss es dort zugegangen sein. Eine Zeit des Umbruchs und der Verheißung. Vor allem für Künstlerinnen und Künstler mehr denn je ein Ort mit starker Anziehungskraft. Hier ist Raum für Neues. Eine ganz junge Musikrichtung aus der schwarzen Community erobert die Bühnen, der Jazz, und begeistert MusikerInnen wie Laien. Auch viele Komponisten sind fasziniert von dieser Musik und lassen sich inspirieren. Maurice Ravel zum Beispiel. 1928 reist er in die sogenannte Neue Welt und feiert dort seinen 53. Geburtstag. Einen besonderen Wunsch hat er dafür: George Gershwin soll spielen. Dieser junge Komponist, der genauso ein Jazzfan ist wie er und Klassik und Jazz ganz neu und aufsehenerregend verbunden hat, in seiner Rhapsody in Blue. Ravel möchte dieses erstaunliche Stück unbedingt von Gershwin persönlich hören. Im ersten Teil unseres Mittagskonzerts hören wir Stücke der beiden Komponisten und Jazzfans George Gershwin und Maurice Ravel, und zwar gespielt von der Deutschen Staatsphilharmonie Rheinland-Pfalz unter ihrem Leiter Michael Francis. Wir senden Aufnahmen von ihrem Konzert aus dem vergangenen November im BASF-Feierabendhaus Ludwigshafen. Da darf natürlich auch die berühmte Rhapsody in Blue nicht fehlen. Hier kommt die Deutsche Staatsphilharmonie Rheinland-Pfalz mit Luca de Barque am Klavier. Los geht's mit dem berühmten Klarinettenglissando gleich zu Beginn.

George Gershwins Rhapsody in Blue, hier in einer Version der Deutschen Staatsphilharmonie Rheinland-Pfalz unter Michael Francis. Am Klavier der Pianist Lucas de Barc. Bei der Uraufführung am 12. Februar 1924 in der Aeolian Hall in New York ist das Stück von Gershwin eines der letzten des Abends. Eingebunden in das Konzert An Experiment in Modern Music des Bandleaders Paul Whiteman. Whiteman möchte an diesem Abend beweisen, dass Jazz auch als, in Anführungszeichen, ernste Kunstform bestehen kann. Aber besonders spannend ist das Programm wohl nicht und das Publikum wird langsam schläfrig. Doch schon bei den ersten Tönen der Rhapsody in Blue sind alle hellwach. So etwas hat man noch nicht gehört. George Gershwin wird über Nacht zum Star. Starke Publikumsreaktionen gibt es auch bei der ersten Aufführung von Maurice Ravels Bolero. Heute ein Klassiker, damals Ende der 1920er, für das Publikum aber eher verstörend. Eine Viertelstunde derselbe Rhythmus, angeführt von einer kleinen, tapferen Trommel und darüber die immer gleichen Themen, gespielt von verschiedenen Instrumenten aus dem Orchester. Der ist ja verrückt, soll eine Frau im Publikum über den Komponisten gesagt haben. Ravel meinte dazu nur, sie hat das Stück verstanden. Hier kommt der Bolero von Maurice Ravel in einer Aufnahme der Deutschen Staatsphilharmonie Rheinland-Pfalz unter der Leitung von Michael Francis beim Konzert aus dem November letzten Jahres im BASF-Feierabendhaus Ludwigshafen.

Unverkennbar dieses Finale. Der Bolero von Maurice Ravel in einer Version von Michael Francis und der Deutschen Staatsphilharmonie Rheinland-Pfalz. Im Mittagskonzert in SWR Kultur senden wir unter anderem Ausschnitte aus ihrem Konzert vom letzten Herbst in Ludwigshafen. Den Bolero von gerade eben hat wohl fast jeder schon mal gehört. Es ist das bekannteste Stück von Ravel, obwohl er selbst ironisch darüber gesagt hat, der Bolero sei zwar ein Meisterwerk, nur eben leider völlig ohne Musik. Was auch immer er dann unter Musik verstanden haben mag, in Ravels Klavierkonzert in G-Dur kommt die Musik jedenfalls nicht zu kurz. Den zweiten langsamen Satz nennen manche eines der schönsten Lieder ohne Worte der Musikgeschichte. Im ersten Satz kann man baskische Einflüsse, aber auch Anklänge an seine Amerikareise und die Begeisterung für Blues und Jazz heraushören. Los geht's aber erstmal mit dem berühmten Peitschenknall. Es spielt wieder die Deutsche Staatsphilharmonie Rheinland-Pfalz unter der Leitung von Michael Francis mit Lucas Debargue am Klavier.

Maurice Ravels Klavierkonzert in G-Dur in einer Aufnahme der Deutschen Staatsphilharmonie Rheinland-Pfalz unter Michael Francis. Der Pianist war Lucas Debarc. Vielleicht haben Sie es gehört, den einen oder anderen jazzigen Moment, der fast nach Improvisation klingt. Maurice Ravel ist seit seines Lebens großer Jazz-Fan und vor allem auch experimentierfreudig, was neue Einflüsse angeht. Auf die Frage, was sein musikalischer Stil sei, soll er geantwortet haben: überhaupt keiner, ich bin Anarchist. Vielleicht bewundert er auch deshalb den knapp 20 Jahre jüngeren George Gershwin, den er auf seiner Amerika-Reise kennenlernt und der ähnlich wie Ravel sich nicht viel aus einer festen Zuordnung zu einer Stilrichtung macht. Kategorien wie U- und E-Musik lehnt er ab. Und er sucht sich das Beste aus beiden Welten heraus. Gershwins wohl bekanntestes Lied und eines der bekanntesten Lieder überhaupt hat Lucas Debarc dem Publikum in Ludwigshafen noch mitgebracht: Summertime von George Gershwin, hier in einer Bearbeitung für Klavier.

auch wenn musikalische Spätzünder diese Annahme in Frage stellen, durch nichts weniger als durch ihren Erfolg. Der russische Gitarrist Igor Klokow ist so jemand. Erst mit 15 Jahren hat er angefangen, Gitarre zu spielen, seitdem an renommierten Institutionen weltweit studiert, unter anderem auch im SWR-Land in Mainz, und über 20 Wettbewerbe gewonnen, unter anderem die Koblenz International Guitar Competition. SWR Kultur hat ihn im März für einen Soloabend in die Villa Ludwigshöhe in Edenkoben eingeladen. Die Aufnahmen von zwei Stücken senden wir heute im Mittagskonzert. Zuerst eine Bearbeitung des Präludiums für Klavier in A-Moll, Opus 11 Nummer 2 von Alexander Skriabin und danach die Passacaglia Opus 180 von Mario Castelnuovo Tedesco.

Der Gitarrist Igor Klokow, zuletzt mit der Passacaglia Opus 180 von Mario Castelnuovo Tedesco. Er hat im März in Edenkoben ein Solokonzert gespielt, auf Einladung von SWR Kultur. Im Mittagskonzert in SWR Kultur machen wir nun noch einen Abstecher nach Kaiserslautern. Das diesjährige Silvesterkonzert der Deutschen Radiophilharmonie Saarbrücken-Kaiserslautern stand dort ganz unter dem Motto des Tanzes. Unter Josep Ponz hat das Orchester dort unter anderem die Tänze aus Galanta des ungarischen Komponisten Zoltán Kodály aufgeführt. 5 Tänze sind es in unterschiedlichen Grundstimmungen. Wir starten eher langsam mit Lento, Maestoso und enden mit dem lebendigen Allegro Vivace.

Fünf Tänze aus Galanta von Zoltán Kodály in einer Aufnahme vom Silvesterkonzert der Deutschen Radiophilharmonie Saarbrücken-Kaiserslautern unter der Leitung von Josep Pons. Und von dieser Besetzung hören wir jetzt gleich noch einen Teil der Polowetzer Tänze von Alexander Borodin. Und damit endet dann auch das Mittagskonzert an diesem Freitagmittag. Die Musik hat Jörg Lengersdorf ausgewählt. Ich bin Mareike Köhler, sagt tschüss, kommen Sie gut ins Wochenende.

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3: Um 15 Uhr mit Monja Sobotka. Wegen der schweren Waldbrände hat Spanien den nationalen Notstand ausgerufen. An Frankreichs Atlantikküste mussten bislang 63.000 Menschen in Sicherheit gebracht werden. Die EU schickt jetzt Löschflugzeuge. Aus Brüssel berichtet Niklas Fortmann.
4: Spanien und Frankreich hatten die Unterstützung über den EU-Hilfsmechanismus angefordert. Die Löschflugzeuge und Hubschrauber sind Teil der Rescue-Flotte, die zusammen mit über 700 Feuerwehrleuten im Süden Europas bereitsteht, um Waldbrände schnell zu löschen. Insgesamt 22 Flugzeuge und 5 Helikopter gehören der Flotte an. Bereits im Frühjahr hatte die EU-Kommission angekündigt, weitere 12 Löschflugzeuge und 5 neue Helikopter zusätzlich anzuschaffen. Neben den Löschflugzeugen und Helikoptern werden die Feuerwehren in Frankreich und Spanien laut EU-Kommission außerdem mit Satellitenbildern versorgt, um die Löscharbeiten zu unterstützen.
3: Bundesumweltminister Schneider fordert einen sorgfältigeren Umgang mit Wasser. Bei einem Treffen mit seinen EU-Amtskollegen auf der irischen Insel Cork forderte er mehr Zusammenarbeit der EU-Staaten. Die aktuelle Trockenheit in Europa sei ein Alarmzeichen und ein Hinweis, dass mehr getan werden müsse, um Wasser in der Fläche zu halten und nicht abfließen zu lassen. Konkret schlug er vor, Moore wieder zu vernässen und Flüsse nicht weiter zu begradigen. Bundeskanzler Merz baut sein Kabinett um. Wie der CDU-Chef am Morgen mitteilte, wird Nina Warken neue Kanzleramtsministerin. Ihr Gesundheitsressort übernimmt der bisherige CDU-Generalsekretär Linnemann. Digitalstaatssekretär Amthor wird neuer Bund-Länder-Beauftragter im Kanzleramt. Merz kündigte weitere Wechsel an, nannte aber keine Details. Nach Medienberichten soll auch Verkehrsminister Schnieder abgelöst werden. Dieser teilte einzelnen Bundestagsabgeordneten heute früh per SMS mit, dass der Kanzler ihn entlassen werde. Merz hat das aber nicht bestätigt. Das Bundesverfassungsgericht hat die Rechte von afghanischen Flüchtlingen gestärkt, die in Pakistan auf Visa für Deutschland hoffen. Die Entscheidung der Bundesregierung, sie pauschal nicht einreisen zu lassen, verstoße gegen das Willkürverbot, so die Richter. Aus Karlsruhe, Max Bauer.
5: Wer in Afghanistan durch die Taliban-Herrschaft besonders gefährdet ist, konnte in ein Aufnahmeprogramm der Bundesregierung kommen. Im Dezember 2025 hatte die Bundesregierung die Aufnahmeerklärungen für Menschen aus Afghanistan jedoch pauschal widerrufen. Dagegen klagte eine Afghanin, Mutter von 2 minderjährigen Söhnen, vor dem Bundesverfassungsgericht. Mit Erfolg. Karlsruhe sagt, es müsse immer eine Einzelfallentscheidung geben, bei der die individuellen Belange berücksichtigt werden. Solange das Verfahren läuft, muss sich Deutschland dafür einsetzen, dass die Mutter und ihre 2 Söhne, die sich in Pakistan befinden, unterstützt und nicht nach Afghanistan abgeschoben werden.
3: Der schwäbische Batteriehersteller Varta hat nach eigenen Angaben einen Insolvenzantrag in Eigenregie gestellt. Ziel sei, die wirtschaftliche Zukunft des Unternehmens zu sichern, teilte Varta mit. Ursachen für die erneute Krise des Unternehmens seien unter anderem schlechtere Marktbedingungen und eine schwächere Nachfrage. Die wichtigsten Gläubiger, darunter die Deutsche Bank, wollen das profitable Haushaltsbatteriengeschäft übernehmen. Warta hat in Deutschland etwa 3000 Beschäftigte. Nach dem tödlichen Messerangriff auf einen Bankmitarbeiter in Regensburg sitzt der Tatverdächtige in Untersuchungshaft. Eine Untersuchungsrichterin hat einen entsprechenden Antrag der Staatsanwaltschaft genehmigt. Der Tatverdächtige war gestern in einem Küchenmesser bewaffnet in die Bankfiliale gegangen und hatte auf den Bankmitarbeiter eingestochen. Die Polizei vermutet, dass der Mitarbeiter ein Zufallsopfer war. Ein Motiv ist bis jetzt nicht bekannt. Jürgen Klopp ist neuer Bundestrainer der Fußballnationalelf. Die DFB-Spitze hat Klopp offiziell vorgestellt. Sein Vertrag läuft bis zur WM 2030. Klopp sagte, das sei eine Ehre für ihn. Der 59-Jährige folgt auf Julian Nagelsmann, der nach der für Deutschland erfolglosen WM seinen Posten abgeben musste. Neuer Geschäftsführer Sport beim DFB wird Peer Mertesacker. SWR-Nachrichten, Redaktion Christiane Renier und Katharina Scheer. Das Wetter in Baden-Württemberg und Rheinland-Pfalz. Ein Hoch bringt trockene und deutlich wärmere Luft zu uns. Die Vorhersage. Verbreitet sonnig, am Nachmittag zwischen 22 Grad im Westerwald und 30 Grad am Kaiserstuhl. In der Nacht meist klar, Abkühlung auf 16 bis 7 Grad. Und die weiteren Aussichten? Morgen wieder sonnig bei Spitzenwerten von 26 bis 33 Grad. Am späten Nachmittag im südlichen Baden-Württemberg wolkiger, später örtlich Regen. Die Zeit 15.05 Uhr.
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6: 2014 überfiel der sogenannte Islamische Staat den Nordirak. Jesidinnen und Jesiden wurden ermordet, entführt, versklavt. Die Familie Qasim überlebte den Völkermord, konnte fliehen und kam nach Deutschland. 2023 gab der Bundestag ein Schutzversprechen für jesidische Geflüchtete ab. Dennoch wird die Familie am 22. Juli 2025 von der Polizei nachts aus ihrer Unterkunft im brandenburgischen Lüchen geholt und in den Irak abgeschoben. Die Eltern und ihre vier minderjährigen Kinder sind gut integriert. Sie klagen gegen den Ablehnungsbescheid. Ein Gericht stellt fest, dass die Familie hätte bleiben dürfen, aber zu spät. Am Ende entscheiden 11 Minuten über ihr Schicksal.
7: Januar, Februar, März,
8: Januar, Februar, März, April, die Jahresurstehen leben. Mai, Juni, Juni, August.
9: Das ist Celine Qasim. Sie ist 4 Jahre alt. Mit ihren Eltern, Fahima und Said, und den 3 Geschwistern lebt sie in einer Flüchtlingsunterkunft im brandenburgischen Lüchen. Celines Onkel Amer, der Bruder von Fahima, ist gerade auf dem Weg zu der Familie. Er soll ihnen helfen. Sie haben Post von der Ausländerbehörde bekommen. Familie Qasim soll abgeschoben werden, zurück in den Irak.
10: Die Familie hat ja einen Genozid überlebt. Ich bin auch ein Überlebender eines Genozids. Und ja, ich verstehe nicht, wieso man Überlebende eines Genozides so behandeln kann.
9: Die Qasims sind Jesiden. Auf sie machte die Terrormiliz Islamischer Staat im Sommer 2014 regelrecht Jagd. Mit dem Ziel, die ethnisch-religiöse Minderheit auszulöschen.
10: Jeder, der überlebt hat, der hat Glück. Wirklich jeder.
9: Deutschland hat Jesiden Schutz versprochen, die Verbrechen des IS im Januar 2023 offiziell als Völkermord anerkannt. Und nur wenige Wochen später wird das Asylgesuch von Familie Qasim abgelehnt. Wir fragen uns, wie kann das sein?
11: Was vom Schutzversprechen bleibt. Eine jesidische Familie zwischen Hoffnung und Abschiebung. 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
9: Februar 2024. Auf dem Weg nach Lüchen erzählt mir Amer, wie er kurz nach dem Völkermord nach Deutschland geflohen war. Er war damals 13 und hat relativ schnell Asyl bekommen. Amer ging zur Schule, in den Fußballverein, hat Abi gemacht. Jetzt ist er 22 Jahre alt und studiert Medizin in Hamburg. Seine Schwester hingegen blieb mit ihrem Mann und den Kindern bis zum Jahr 2022 im Irak.
10: Meine Schwester ist dort geblieben, weil vor allem die Kinder jung waren und die nicht über Fluchtwegen zu Fuß fliehen konnten. Die sind viel länger geblieben dort. Die haben viel mehr erlebt, sehr lange in Angst gelebt haben die.
9: Als die Kinder alt genug für die Flucht über die Balkanroute waren, kam die Familie nach Deutschland. Hoffnung machte ihnen hier die politische Anerkennung des Genozids und das damit verbundene Schutzversprechen.
6: Doch ihr Asylantrag wurde 2023 abgelehnt. Eine Woche gab man ihnen damals Zeit, Deutschland zu verlassen. Die Kasims sind trotzdem geblieben. Sie haben Anwälte eingeschaltet und seitdem läuft der Rechtsstreit.
12: Hallo, hi.
13: Wie geht's?
12: Gut, und selbst?
13: Danke.
12: Ja? Schön, dass ich da sein darf.
9: Die Wohnung, in der die Kasims leben, ist für 6 Personen klein. Doch vom Balkon aus schauen sie direkt auf einen See. In der Küche kocht schon das Teewasser. Die beiden älteren Töchter, Sandra und Susan, helfen ihrer Mutter bei den letzten Handgriffen. Der 11-jährige Mats begrüßt Amer mit einem High Five. In ihrer Wohnküche fällt mir ein kleiner dunkelroter Samtteppich auf, der an einem Schrank hängt und bestickte Taschen hat.
12: Was ist da drin?
14: Also die hier ist auf dem Lalisch, ist Chiautkin.
6: Lalisch ist der heiligste Tempel der Jesiden. Sie sind eine ethnisch-religiöse Minderheit, die vor allem in Syrien und dem Irak lebt. Ihre Religion ist älter als Christentum und Islam und ein Mix aus Mythologien und spirituellen Ritualen.
9: Mats klappt ein Buch auf, in dem jesidische Brauchtümer erklärt werden.
14: Sultan Shiradi ist auch so ein Typ, der war im Lalisch, also vor hunderten Jahren, weiß ich jetzt auch nicht.
12: Aber kannst du Kurdisch lesen dann?
14: Keine Ahnung, ich verstehe jetzt auch nicht so. Also wenn es Deutsch wäre, hätte ich besser verstanden.
9: Obwohl Mats erst seit 1,5 Jahren hier lebt, kann er mittlerweile besser Deutsch lesen als Arabisch oder Kurdisch. Er will aufs Gymnasium und später studieren. Während er mir unbeschwert von seinem Fußballverein erzählt, sitzt sein Vater Said mit ernstem Gesicht neben ihm und entschuldigt sich für seine fehlenden Deutschkenntnisse. Die Genehmigung für den Sprachkurs kam erst vor kurzem. Heute war er mit seiner Frau zum ersten Mal dort.
15: Wir wollen uns in Deutschland integrieren und die deutsche Sprache so gut beherrschen, dass wir einen Job finden und auf eigenen Beinen stehen können.
9: Dann schauen alle Celine an. Celine liebt es zu singen und hat im Kindergarten ein neues Lied gelernt.
8: Januar, Februar, März, April, die Jahresurstehen leben.
9: Alle hören Celine gebannt zu. Ich frage mich, wie viele Jahreszeiten wird sie in Deutschland noch erleben dürfen?
6: Die Kasims sind nicht die einzigen Jesiden aus dem Irak, die Angst vor einer Abschiebung haben. In den vergangenen Jahren wurden immer mehr Asylanträge von Jesiden abgelehnt. 2023 haben Deutschland und der Irak ein geheimes Migrationsabkommen geschlossen, das Abschiebungen erleichtern soll. Ganz egal, ob es dabei um muslimische oder um jesidische Iraker geht. Das sorgt bis heute für heftige Debatten. Manche Bundesländer haben beschlossen, Jesiden erstmal nicht abzuschieben. Brandenburg, wo Familie Kasim lebt, gehört allerdings nicht dazu.
16: Hier ist die Straße.
9: Amer hat Google Maps geöffnet und zoomt auf das Dorf im Irak, aus dem sie kommen.
10: Ja, ungefähr hier in diesem Gebiet haben wir gesagt. Das ist das Dorf, so sehr klein und wirklich zur Hälfte ist es zerstört. Also ich weiß 100%, dieses ganze Gebiet bis hier, alles ist auch so kaputt. Also hier sind die vom ISIS zerstört worden einfach.
17: Bei Gott, wir werden die arabische Halbinsel von allen Ungläubigen säubern. Wir erobern den Irak, Syrien, Jerusalem. Wir töten alle, die uns im Weg stehen.
15: In jener Nacht konnten wir nicht schlafen. Gegen 2 Uhr morgens erfuhren wir, dass das nahegelegene Dorf Kublat vom sogenannten Islamischen Staat angegriffen und eingenommen worden war. Aus Angst, selbst das nächste Ziel zu werden, blieben wir bis zum Morgengrauen wach.
9: Said erzählt vom 3. August 2014, als die Terrormiliz Islamischer Staat in das Gebiet im Nordirak vorrückte, in dem die Qassims lebten. Die Region heißt Sinjar auf Arabisch oder auch Shingal auf Kurdisch.
15: Gegen 9 Uhr flohen alle, die ein Auto hatten, in Richtung Kurdistan. Wir hatten kein Auto, also hatten wir keine andere Wahl, als zu Fuß in die Berge zu fliehen. Ich trug meinen kleinen Sohn auf dem Arm, meine Frau Fahima hielt unsere beiden Töchter an den Händen und wir machten uns gemeinsam auf den Weg.
18: Etwa 250.000
9: Jesiden.

0: Tagen werden bei den Massakern des IS mehr als 5000 Menschen getötet, etwa 7000 verschleppt und Hunderttausende vertrieben. Die Qassims blieben ein Jahr lang auf dem Berg in einem improvisierten Flüchtlingslager, bis sie sich zurück in ihr Dorf trauten.
1: Bis heute leben Jesiden in der Region Sinjar unter schwierigen Bedingungen. Hunderttausende sind Binnenvertriebene im eigenen Land. Sowohl die irakische als auch die kurdische Regierung geben zwar vor, die Situation der Jesiden verbessern zu wollen. Aber in Wirklichkeit würden sie kaum etwas in den Wiederaufbau investieren, erzählt uns Amer.
0: Auch aus Deutschland kommt weniger Geld. Das SPD-geführte Entwicklungsministerium sagt uns, die Lage habe sich, Zitat, deutlich verbessert. Deshalb werde die humanitäre Hilfe schrittweise zurückgefahren.
1: Mit dieser verbesserten Lage begründet das Bundesamt für Migration und Flüchtlinge, kurz BAMF, auch seine Entscheidung, den Qassims in Deutschland kein Asyl zu geben. Es hat die Anträge als offensichtlich unbegründet abgelehnt.
0: Negativer kann ein Asylbescheid gar nicht ausfallen. Das liegt auch daran, dass die Qassims ihre Fluchtgründe nicht wirklich klar schildern konnten. Sie sagten, sie hätten Todesdrohungen erhalten, aber von wem die Drohungen kamen und zu welchem Zeitpunkt, dazu konnten sie keine genauen Angaben machen. Mehr noch, sie haben sich zum Teil widersprochen.
1: Was uns aber auch wundert, dass sie Jesiden sind und einen Genozid überlebt haben, spielt bei der Ablehnung gar keine Rolle.
0: Die Qassims haben gegen den abgelehnten Asylbescheid geklagt. Während sich nun die Brandenburger Justiz mit diesem Fall beschäftigt, beschließen wir, in den Irak zu reisen. Wir wollen uns ein Bild darüber machen, wie die Situation in Sinjar für Jesiden heute, 7 Jahre nach Kriegsende, wirklich ist. Würde die Familie tatsächlich abgeschoben werden und zurück in ihr Heimatdorf kehren, unter welchen Bedingungen würden sie dort leben?
2: Letzter Checkpoint vor Sinjar. Wir dachten schon, wir haben es geschafft. Der dauert jetzt ein bisschen.
3: Ich weiß nicht, da kann ja alles Mögliche im Hintergrund laufen, was überhaupt nichts mit uns zu tun hat.
1: Sinjar ist durchzogen von Checkpoints. Die Region wird vom irakischen Militär und von verschiedenen Milizen kontrolliert. Ausländer brauchen eine extra Genehmigung, um hierher reisen zu können. Es dauert ewig, bis wir endlich Dogure erreichen, das Dorf, in dem Familie Qassim gelebt hat. Hier begrüßt uns Adel, der Bruder von Fahima und Amer, der hier noch wohnt.
2: Hello. How are you?
4: Good.
2: I'm Johanna.
4: Welcome. I'm
2: Thank you so much.
1: Adel steht in der Einfahrt vor einem langen Metalltor. In einem betonierten Innenhof begrüßt uns Madina, Adels Frau. Um uns herum springen ihre beiden Kinder.
2: I have a microphone.
1: Madina und Adel führen uns in ein großes Wohnzimmer. Es ist kalt. Heizung gibt es keine und der kleine Elektroofen geht nicht, weil mal wieder Stromausfall ist. Die Kinder klettern auf den Sofas herum, während wir versuchen, uns mit Tee aufzuwärmen. Adel erzählt uns, was die Jesiden neben der mangelnden Zukunftsperspektive und den fehlenden Jobmöglichkeiten hier am meisten belastet.
0: Die irakische Regierung will demnächst ein Generalamnestiegesetz verabschieden, um die überfüllten Gefängnisse im Land zu entlasten. Dann würden tausende Häftlinge freigelassen werden. Adel befürchtet, dass so auch viele IS-Kämpfer freikommen könnten. Die Täter von damals könnten dann in ihre alten Dörfer zurückkehren.
5: Es waren unsere eigenen Nachbarn aus den umliegenden Dörfern, die jesidische Frauen und Mädchen entführt, vergewaltigt und misshandelt haben. Es waren sie, die unsere Männer getötet haben. Wie soll ich diesen Menschen je wieder vertrauen? Es waren keine Fremden, es waren Menschen aus unserer unmittelbaren Umgebung, die nur auf den richtigen Moment gewartet haben.
0: Wenige Wochen nach unserer Reise verabschiedet das irakische Parlament tatsächlich dieses umstrittene Gesetz. Zwar bekräftigt das Justizministerium, dass Täter, die an den Gräueltaten an den Jesiden beteiligt waren, von der Amnestie ausgeschlossen seien, doch das Misstrauen der Jesiden bleibt.
6: Hallo.
1: Etwas später rufen wir per Videocall Adels Nichte Susanne in Lüchen in Brandenburg an,

0: also Fahimas Tochter.
1: Hallo, wie geht es?
2: Gut, danke.
1: Es ist schön, euch zu sehen.
0: Dann kommt am anderen Ende der Leitung auch Sandra dazu.
1: Schau, wer neben uns sitzt.
3: Adel hat sich neben uns gesetzt, schaut in die Handykamera und spricht mit seinen Nichten. Solche Videocalls machen sie oft, erzählen die. In Lüchen hat sich mittlerweile die gesamte Familie um Susans Handy geschart. Auch die vierjährige Selim.
1: Willst du singen, Selim?
4: Ja,
5: bitte.
3: Klar, es ist kurz nach Weihnachten. Sie geht in Deutschland in den Kindergarten.
4: Ach ja.
3: Saugt die deutsche Kultur in sich auf wie ein Schwamm. Trotz der Entfernung, auf beiden Seiten der Leitung spiegeln sich dieselben Emotionen. Rührung, Stolz und Sorge. Und dann stellt Adel die Frage, die die Kasims in Deutschland wohl am meisten umtreibt.
2: Das ist schwer.
1: Es ist schwer.
2: Die Frage ist endlich schwer. Mein Onkel fragt, ob wir hier bleiben oder nach Irak wieder fliegen. Also ich sage, ich weiß nicht. Also das ist schwer. Keiner weiß das.
0: Nach dem Videocall mit Familie Kasim in Deutschland fahren wir mit Adel in den alten Teil von Dogude. Dorthin, wo seine Schwester Fahima mit Mann und Kindern bis 2014 lebte. Es ist heute eine zerstörte Geisterstadt.
3: Vom Wiederaufbau, in den Milliarden internationaler Gelder in die Region geflossen sein sollen, sehen wir so gut wie nichts. Es gibt auch Neubauten, einen lebhaften Markt, Obst und Gemüse in allen Farben. Doch all das kann über die Zerstörung kompletter Dörfer nicht hinwegtäuschen.
0: Schließlich stehen wir vor dem ehemaligen Haus der Kasims. Jetzt eine unbewohnbare Ruine. Adel zeigt uns einen Schriftzug an der Wand. Den hat der IS hier hinterlassen, erzählt er uns.
6: Hier steht, dieses Haus gehört den Ungläubigen. Es soll zerstört werden. Sprengt es. Wenn meine Verwandten aus Deutschland abgeschoben werden, wie sollen sie hier überleben? Direkt nebenan wurde ein Haus gesprengt. Es ist ein Ort voller Zerstörung und Angst. Wer hätte den Mut, seine Familie unter solchen Bedingungen hier leben zu lassen?
0: Eine Woche verbringen Johanna und ich in Sinjar. Uns wird bei dieser Reise deutlich, wie präsent der Krieg hier immer noch ist. Die Erinnerung an den Völkermord und die Furcht davor, dass er sich wiederholen könnte, bleiben allgegenwärtig.
3: Gleichzeitig hat sich die Sicherheitslage im Vergleich zur IS-Zeit natürlich verbessert. Jesiden werden nicht mehr zu Tausenden umgebracht, versklavt oder vergewaltigt. Deshalb müssen Jesiden wie die Kasims, die erst vor ein paar Jahren nach Deutschland gekommen sind, beweisen, dass sie vor mehr geflohen sind als Armut.
0: Dazu bekommen sie im April 2025 am Verwaltungsgericht Potsdam eine letzte Gelegenheit. Doch bei der mündlichen Verhandlung widersprechen sich Fahima und Said erneut, bleiben in manchen Teilen vage. Ich bin bei der Verhandlung dabei und bin ziemlich irritiert. Kariba Hagemann, die Anwältin des Ehepaars, erklärt mir das später so.
7: Die Betroffenen trauen sich meiner Erfahrung nach meist nicht hier in Deutschland über ihre Gefechte mit dem IS zu sprechen. Nicht im Rahmen ihres Asylverfahrens. Sie haben Angst vor Vergeltung durch Muslime. Einige berichten mir auch oft, dass die vom Bundesamt hinzugezogenen Sprachmittler den Jesiden nahelegen würden, nicht zu erwähnen, dass sie mit Waffen gekämpft haben.
0: Ist das die Erklärung? Hat Said womöglich gegen den IS gekämpft und will das aus Angst nicht sagen? Wurde er im Irak bedroht, weil er seine Familie gegen die Islamisten verteidigt hat? Sagt er all das nicht, weil er Angst hat, dass man sich an den Verwandten im Irak rächen könnte? Oder gibt es ganz andere Gründe für die widersprüchlichen Aussagen? Wir sind in unseren Gesprächen mit Fahima und Said auch nicht weitergekommen. Said sagt mir nach der Verhandlung nur:
5: Es ist in Deutschland im Gefängnis sicherer für uns, als im Irak in Freiheit zu leben. Wenn sie uns jetzt in den Irak schicken, ist das der Tod für uns.
0: Wochen später hat die Richterin immer noch kein Urteil gefällt. Die Kasims sind nervös. Ihr Schicksal hängt jetzt von dieser einen Entscheidung ab. Trotzdem versuchen sie, ihren Alltag möglichst normal weiterzuleben. Mittlerweile ist es Hochsommer. Der 21. Juli, ein Montag, ist für Mats ein besonderer Tag. Die Familien aller Schüler seiner 6. Klasse grillen abends zusammen. Ein Abschiedsfest, denn die Klasse löst sich auf. Mats soll im Herbst aufs Gymnasium. Doch am nächsten Morgen kommt alles anders.
8: Oh mein Gott, Maria, Amir hat gerade angerufen. Die Familie ist gerade in Abschiebehaft in Leipzig. Die wurden heute abgeholt. Ich weiß überhaupt nicht, was gerade passiert.
9: Ich habe gerade einen Anruf von Amir bekommen, dem Onkel der Kasims. Es ist kurz vor 10 Uhr morgens. Ich bin in Leipzig für ein Filmprojekt. Als Amir anruft, schalte ich sofort in den Krisenmodus. Ich renne in mein Hotelzimmer, klappe den Laptop auf. Wie weit ist der Flughafen weg? Wo genau sind sie? Wann hebt der Flieger ab? Schaffe ich es noch rechtzeitig? Ich rufe Amir an.
10: Viel haben wir nicht sagen können. Er sagte, die werden uns abschieben, mehr nicht.
1: Scheiße. Oh mein Gott, wie kann das passieren jetzt? Also, und die sind heute Nacht gekommen, oder wann?
10: Ja, heute Nacht anscheinend hatten sie die Familie überführt und dann ins Flughafen, also in Abschiebehaft gesteckt. Anscheinend haben die Handys weggenommen. Deshalb hatten sie uns anonym mit dem Polizeitelefon angerufen.
1: Krass, weil die haben doch eigentlich Anspruch auf rechtliche Beratung oder sowas, oder?
10: Na klar haben die, aber...
9: Jetzt sitze ich da und denke, du musst professionell bleiben, Johanna. Journalisten machen sich mit keiner Sache gemein. Aber in so einer Situation nichts fühlen? Unmöglich. Okay. Fokus.
1: Abschiebeterminal Leipzig.
10: Ah, doch, um 10 Uhr. Oh, scheiße, ich glaube, der ist schon gestartet.
9: Ich schaue auf die Uhr.
1: Oh mein Gott.
9: Es ist 10.12 Uhr.
1: Fuck. Ja, ich weiß auch nicht, aber jetzt bin ich ein bisschen...
10: Ich bin auch völlig zerstört. Was ist das?
9: Ich rufe die Anwältin der Familie, Kariba Hagemann, an und erfahre, das laufende Gerichtsverfahren schützt sie nicht vor einer Abschiebung.
11: Die waren ja die ganze Zeit ja ausreisepflichtig. Ne?
1: Ja.
11: Und jetzt haben sie zugegriffen.
1: Aber
11: in den Ferien, jetzt haben sie damit gerechnet, dass die ganze Familie wahrscheinlich zu Hause ist und haben zugegriffen.
9: Jetzt muss alles wahnsinnig schnell gehen. Um die Abschiebung last minute zu stoppen, stellt Kariba Hagemann einen Eilantrag beim zuständigen Verwaltungsgericht in Potsdam. Der soll die sofortige Ausreisepflicht der Familie aufheben. Die Richterin am VG Potsdam habe ihr am Telefon zugesagt, den Eilantrag zu bewilligen. Dann ist die Familie nicht vollziehbar ausreisepflichtig. Dann darf sie jetzt nicht abgeschoben werden. Doch der Flieger wartet nicht auf den unterschriebenen Eilantrag. Um 10.52 Uhr hebt er ab. Mit Familie Kasim. Hätte der Flieger nicht warten können, ja sogar müssen, war die Abschiebung von Familie Kasim also ein Rechtsbruch? Ich habe das Gefühl, hier ist ganz schön viel schiefgelaufen. Am Abend höre ich endlich wieder von der Familie. Mats schickt kurze Sprachnachrichten aus dem Irak.
12: Also wir waren halt am Schlafen, auf einmal sind die einfach so reingekommen, haben Polizei geschrien. Dann waren wir sehr, sehr erschrocken, wir wussten auch nicht, was los ist. Die meinten einfach, ihr werdet jetzt abgeschoben.
13: Und gerade sind wir beim Bagdad, beim Flughafen, da ist ja auch nicht so gut. Wir stehen davor und können nirgendwo hingehen, wir können nur halt warten.
9: Es ist 21 Uhr. Die Familie wird die Nacht am Flughafen verbringen, so erzählen sie es. Sie glauben, dass das alles nur ein großes Missverständnis ist, dass sie direkt wieder zurück nach Deutschland dürfen.
12: Also unser größter Wunsch ist, dass sie halt zurückkommen weil wir halt nichts gemacht haben und die uns einfach so abgeschoben haben.
14: Eine jesidische Familie mit 4 minderjährigen Kindern.
15: Kinder im Alter von 5, 12, 15 und 17 Jahren.
16: Niemand sei straffällig geworden.
17: Unsere RBB-Kolleginnen Johanna Sagmeister und Maria Caroline Wölfle begleiten die Familie schon seit 1,5 Jahren. Guten Morgen, Johanna.
18: Guten Morgen. Guten Morgen.
0: Wir veröffentlichen die Nachricht über die Abschiebung der Kasims im RBB. Und plötzlich macht unsere Recherche, macht das Schicksal der Familie bundesweit Schlagzeilen.
19: Warum hat die Familie in Brandenburg eigentlich kein Asyl bekommen?
0: Wir geben Interviews fürs Radio, fürs Fernsehen, erklären den Fall, ordnen ein. Dazwischen sind wir im ständigen Kontakt mit den beteiligten Behörden. Sie alle prüfen jetzt den Fall Kasim, müssen sich erklären. Viele Fragen bleiben aber ungeklärt. Vor allem eine, auf die es jetzt ankommt. Wann? Also um wie viel Uhr genau wurde der bewilligte Eilantrag vom Verwaltungsgericht Potsdam dem BAMF zugestellt?
20: Warum die Uhrzeit so wichtig ist? Der bewilligte Eilantrag muss beim BAMF eingetroffen sein, bevor die Abschiebung endgültig vollzogen wurde. Also bevor die Familie in Bagdad den irakischen Behörden übergeben wurde. Nur dann kann der Eilantrag die Abschiebung noch verhindern.
0: Auf dem bewilligten Eilantrag steht die Unterschriftsuhrzeit. 15.32 Uhr. Da solche Beschlüsse mittlerweile digital zugestellt werden, kann es gut sein, dass die Kasims noch im Flieger saßen, als er beim BAMF eintraf. Das lässt die Familie hoffen. Über ihre Anwältin stellt sie einen Rückholantrag. Das Gericht wird den Vorgang nun überprüfen.
20: Und dann 2 Tage lang Stillstand. Niemand trifft irgendeine Entscheidung. Familie Kasim verharrt am Flughafen. Wir berichten in der Tagesschau, in den Tagesthemen. Der Druck auf die deutschen Behörden, Antworten zu geben, wächst.
21: Heute im Studio Jens Riewer.
22: Guten Abend, ich begrüße Sie zur Tagesschau. Eine Familie, die vor 2 Tagen mit diesem Flugzeug in den Irak abgeschoben worden ist, hätte in Deutschland bleiben dürfen. Das hat das Verwaltungsgericht Potsdam entschieden, aber da war die Familie schon auf dem Weg nach Bagdad. Es sind Jesiden, die von der Terrormiliz IS verfolgt werden. Unterstützer der Familie fordern nun, sie nach Deutschland zurückzuholen.
0: Diese Unterstützer will ich treffen. Menschen, die den Kasims nahe standen. Oder sie nur flüchtig kannten.
23: Das Ziel befindet sich auf der linken Seite.
0: Am Freitag fahre ich nach Lüchen. Seit 3 Tagen ist die Familie nun schon fort. Und auch wenn ich die Kasims und ihre Geschichte recht gut kenne, wird mir erst in Lüchen klar, wie gut die Familie hier tatsächlich integriert gewesen ist. Meinen ersten Stopp mache ich bei Tanja Niklas. Mit ihr hatte Johanna direkt am ersten Morgen nach der Abschiebung gesprochen. Ihr Sohn August ging mit Marz in eine Klasse.
24: Der hat immer einen Spruch oder ein Lachen im Gesicht, seine Augen strahlen und er ist einfach ein richtig guter Freund von meinem Sohn.
0: Tanja Niklas erinnert sich an das gemeinsame Klassenabschlussfest am Abend vor der Abschiebung.
24: Also das war einfach auch so krass, so, du sitzt zusammen, ich habe die Familie noch mit dahin genommen. Die haben dafür 50 Leute noch mit uns zusammen gegrillt und alle versorgt und sich total engagiert. Dann sind sie nach Hause gefahren um 9 und morgens sind sie nicht mehr da.
0: Tanja Niklas blickt zu Emil, als sie das sagt. Er sitzt auch am Kaffeetisch an diesem Vormittag. Wie der Sohn von Tanja Niklas ist Emil mit Marz zur Schule gegangen, in die 6. Klasse. Die beiden sind richtig gut befreundet.
25: Na, Marz ist 2022 in unsere Klasse gekommen und also er ist eigentlich relativ gut reingekommen, sag ich mal so. Also er hat halt die gleichen Hobbys wie wir sozusagen. Dann haben wir in den Pausen immer miteinander mit den Jungs Fußball gespielt und so. Und so haben wir uns halt, ich sag mal, angefreundet, ja. Also er ist von gutem Humor. Manchmal gab es Streitereien, aber sonst ist halt wie eine normale Freundschaft halt.
0: Emil hat eine Petition initiiert, in der er Marz Rückholung fordert. Mehr als 30.000 Menschen werden sie in den nächsten Tagen unterschreiben. Und Emil wird sie sogar im Brandenburger Landtag abgeben. Schließlich verabschiede ich mich von Tanja Niklas und Emil und fahre weiter zum Ehepaar Stork. Sie haben den Kindern der Kasims regelmäßig bei den Hausaufgaben geholfen.
26: Hallo!
0: Die Storks leben circa 10 Autominuten von Lüchen entfernt.
27: Willkommen in Annenwalde.
26: Vielen Dank!
0: Josef und Silveli Stork sind Rentner und helfen schon seit Jahren bei der Hausaufgabenbetreuung und beim Deutschlernen in der Lüchner Geflüchtetenunterkunft. Die Kinder der Kasims sind dem Ehepaar schnell ans Herz gewachsen.
27: Mit Susanne kam das auch, dass wir dann immer eine engere Beziehung aufgebaut haben. Die haben mir zu meinem Geburtstag zu dritt dann eine Torte geschenkt und wir haben nachmittags dort ein wenig gefeiert. Mal schauen, ob ich es finde, ein Foto.
0: Josef Storck wischt auf seinem Handy durch die Fotos, bis er findet, was er sucht. Er, Sandra, Susanne und zwei afghanische Mädchen sitzen an einem langen Tisch und lachen freundlich in die Kamera. Zuletzt hätten die Kinder viel weniger Unterstützung gebraucht, seien selbst zurechtgekommen.
27: Man kann durchaus sagen, viel besser kann eigentlich eine Integration in 3 Jahren kaum laufen.
0: Für das Ehepaar Storck fühlt es sich an, als wären ihre Enkelkinder abgeschoben worden. Sie versuchen, den Kontakt zu Sandra und Susanne zu halten, ihnen Mut zuzusprechen. Josef Storck macht den politisch Verantwortlichen einen schweren Vorwurf, den wir von vielen Leuten hören.
27: Mir kommt das vor, die Behörden haben sich behalten und haben die rausgeholt. Einfach, um die Zahl wieder hochzutreiben. Wir haben wieder 43 Straftäter abgeschoben in den Irak.
0: Nachdenklich verabschiede ich mich von den Storks und setze mich wieder ins Auto. Der Tag in Lüchen war ganz schön intensiv. In jedem Gespräch kam dieselbe Frage auf. Warum die Kasims?
20: Wir finden heraus, in Brandenburg waren kurz vor der Abschiebung der Kasims 341 Irakerinnen und Iraker vollziehbar ausreisepflichtig, waren also so akut von einer Abschiebung bedroht wie die Kasims. 2 waren sogar Intensiv- und Mehrfachstraftäter. Warum hat sich das Land trotzdem dafür entschieden, eine Familie mit 4 minderjährigen Kindern abzuschieben, die auch noch gut integriert waren?
0: Immer wieder versuchen wir von den zuständigen Behörden eine Antwort auf diese scheinbar simple Frage zu bekommen. Vergeblich. Die Behörden schieben sich gegenseitig die Verantwortung zu. Doch dann scheinen der Protest aus Lüchen und die bundesweite Berichterstattung zu wirken.
2: Brandenburgs Innenminister Wilke setzt sich für die Rückkehr einer abgeschobenen jesidischen Familie aus dem Irak ein.
1: Amer, hast du gerade eine Minute?
3: Ja, klar.
1: Okay. Also, es kommt jetzt folgende Meldung gerade in die Welt. Oder hast du es schon gesehen?
3: Nee.
2: Angesichts der Verkettung der Umstände und des konkreten Schicksals der Familie habe er die zuständigen Landesbehörden beauftragt, in Abstimmung mit dem Bund auf eine zügige Rückholung hinzuwirken, sagte der parteilose Politiker in Potsdam. Es gehe auch darum, Rechtskonformität herzustellen.
1: Der Innenminister von Brandenburg hat gesagt, er will die Familie zurückholen.
3: Das ist gut. Das ist echt gut.
1: Aber
3: das zeigt wirklich auch einerseits Menschlichkeit. Das ist echt gut.
20: Auch ich denke mir, wo ein politischer Wille ist, ist meistens auch ein Weg.
1: Wir müssen da einmal kurz drüber sprechen, Amer, weil...
3: Ja.
20: Trotzdem spüre ich ein Unbehagen in mir. Und das liegt vor allem an einer Formulierung vom brandenburgischen Innenminister.
4: Auf die zügige Rückholung der Familie hinzuwirken, sofern die gerichtliche Entscheidung Bestand hat.
20: Sofern die gerichtliche Entscheidung Bestand hat. Der Satz macht mich skeptisch. Wie groß ist der Wille, die Familie zurückzuholen, also wirklich? Der Innenminister schreibt:
5: Nach aktuellem Stand der Erkenntnisse trifft die zuständigen und ausführenden Behörden keine Schuld. Der Vorgang wirft in seinen Abläufen dennoch Fragen auf, die es gilt, für die Zukunft aufzuarbeiten.
0: Jetzt muss überprüft werden, ob die gerichtliche Entscheidung, die Abschiebung der Familie zu stoppen, Bestand hat. Dazu muss der zeitliche Ablauf rekonstruiert werden. Um 15.32 Uhr hatte die Richterin den Eilantrag mit ihrer Unterschrift offiziell bewilligt.
20: Das ist aber nicht entscheidend. Entscheidend ist der Zeitpunkt, an dem dieser bewilligte Antrag bei den zuständigen Behörden eingegangen ist. Waren die Kasims da schon den irakischen Behörden übergeben worden oder noch im Flieger?
0: Als der Rückholantrag überprüft wurde, können wir es kaum glauben.
20: Die Kasims wurden um 16.05 Uhr deutscher Zeit in Bagdad den irakischen Behörden übergeben. Um 16.05 Uhr galt die Abschiebung also als vollzogen.
0: Um 16.16 Uhr ging dann der bewilligte Antrag der Richterin bei den zuständigen Behörden ein. 11 Minuten zu spät.
6: Gericht lehnt Antrag auf Rückholung von jesidischer Familie ab.
0: Diese 11 Minuten also geben den Behörden recht. Aus ihrer Sicht war das Vorgehen somit einwandfrei. Und auch Innenminister Wilke hat den Fall beiseite gelegt.
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20: War es das jetzt mit dem Leben in Deutschland für Familie Kasim? Wie und wo genau leben sie jetzt? Wie geht es den Kindern? Oh.

0: Ein Monat ist mittlerweile seit der Abschiebung der Kasims vergangen. Ich beschließe, in den Irak zu fliegen, um die Familie dort zu treffen. Schnell sprechen sich meine Reisepläne in Lüchen herum. Ich bekomme Nachrichten, unter anderem von Tanja Niklas. Sie fragt mich, ob ich ein Geschenk für Mats mitnehmen könne. Einen Fußball. Ihr Sohn und Mats haben zusammen Fußball gespielt.
1: Wisst ihr schon, dass Maria euch besuchen kommt?
2: Ich wusste es noch nicht.
3: Bei einem Telefonat mit den Kindern erzähle ich ihnen von Marias spontanem Besuch.
1: Will halt mit euch sprechen, weil...
2: Selin würde auch gerne mit ihnen sprechen. Also, hallo?
1: Hallo, Selin, hier ist Johanna.
3: Selin ist mittlerweile 5 Jahre alt.
4: Wie geht's dir?
1: Mir geht's gut. Wie geht's dir?
4: Nicht gut.
1: Nicht gut? Warum?
4: Nein, weil da ist nichts Dickes hier und hier ist viel zu warm. Mag ich nicht hier sein.
3: Für Selin ist vieles neu. Sie hat länger in Deutschland gelebt als im Irak.
4: Und meine Freunde sind nicht auch da.
1: Mhm.
4: Aber manchmal, wir waren bei der Polizei.
1: Was war bei der Polizei?
2: Ja, also sie sagte so immer noch, dass die Polizei war bei uns. Was, so. Und sie hat immer noch ein bisschen so Angst.
4: Und aber ein bisschen habe ich geweint.
3: Selin belastet die nächtliche Polizeiaktion noch immer, erzählt die Familie. Und außerdem, fügt Mats hinzu, sei da noch das mit den Handys.
2: Wir haben die darum gebeten, nur einen Anruf nur einmal zu telefonieren. Die meinten, ihr habt noch ganz viel Zeit im Flughafen, also sind wir zum Flughafen gegangen. Wir dürften auch nicht unsere Handys benutzen. Und vor dem Flug haben wir gesagt, wir steigen nicht ein, bis sie uns telefonieren lassen. Dann haben wir halt telefoniert, es hat auch nichts mehr gebracht.
3: Die Kinder erzählen, dass sie und ihre Eltern ihre Handys nicht benutzen durften, bis sie in Bagdad waren. Said durfte nur 2 Anrufe machen, an die Anwältin und an Amer. Vom Telefon eines Polizeibeamten, sagt er. Allerdings erst kurz vor dem Abflug, also etwa 7 Stunden, nachdem die Familie aus ihrer Wohnung in Lüchen abgeholt wurde. Der Anwältin blieb somit kaum Zeit, auf die Abschiebung zu reagieren. War das Verhalten der Beamten rechtmäßig? Ich frage Olaf Jansen, den Chef der Brandenburger Ausländerbehörde, für ein Interview an. Und Olaf Jansen sagt tatsächlich zu.
0: Währenddessen läuft meine Irak-Reise anders als geplant. Ich bekomme keine Einreisegenehmigung für Sinjar, wo Familie Kasim lebt. Also bitte ich sie, nach Mosul zu kommen. Die Stadt ist gut 2 Stunden von Sinjar entfernt, für die Kasims also nicht allzu weit weg. Es ist die einzige Möglichkeit, sie überhaupt noch zu treffen. Sie stimmen zu. So spontan finde ich vorab nur ein Café, das alles andere als ideal für das Treffen ist.
5: Okay.
0: Im Hintergrund dudelt eine Fahrstuhlmusik. Sie lässt sich trotz meiner Bitte nicht abstellen. Und dann, plötzlich, sind sie da.
5: Hi, ach, hi. Good, how are you? It's good to see you.
0: Zuerst kommt Adel die Treppe ins Restaurant hoch. Er ist Fahimas Bruder und hat die Familie in seinem Auto gefahren. Johanna und ich hatten ihn im Januar in Sinjar besucht.
5: Hallo, hallo.
6: Wie geht es dir?
5: Mir geht's gut, wie geht's euch? Hallo, hallo. Freut mich sehr, euch zu sehen.
0: Schließlich kommt Fahima auf mich zu. Fahima umarmt mich so fest, dass mir kurz die Luft wegbleibt und das Mikrofon fast erdrückt wird.
5: Oh Mann, hallo. Hallo, Selin. Erinnerst du dich an mich? Wir haben uns schon mal gesehen, aber ist auch schon wieder lange her, ne?
0: Die kleine Selin, die uns jedes Mal so gerne vorgesungen hat, wenn wir sie in Lüchen getroffen haben, wirkt jetzt apathisch auf mich.
5: Hallo. Es freut mich wirklich sehr, euch zu sehen.
7: Ich auch.
0: Auch die älteren Mädchen, Susanne und Sandra, umarmen mich. Mats und Said geben mir die Hand.
5: Vielen Dank, dass ihr jetzt hierher gefahren seid.
0: Wir setzen uns an einen Tisch. Obwohl ich in meinem Leben schon unzählige Interviews geführt habe, bin ich plötzlich total blank.
5: Ich überlege gerade, ich habe 150.000 Fragen an euch und gleichzeitig fällt mir gerade keine ein. Das ist irgendwie echt schwierig.
0: Es passiert das, womit Johanna und ich während dieser Recherche immer wieder umgehen mussten. Manchmal wird es bei dieser Geschichte schwierig, die professionelle journalistische Distanz aufrechtzuerhalten. Ich kenne die Kasims jetzt seit bald 2 Jahren. Ich mag sie. Und ich wünsche ihnen einfach eine andere Zukunft als die, die nun vielleicht vor ihnen liegt.
6: Also ich weiß nicht, ob ihr vielleicht einfach noch mal erzählen könnt, wie es euch gerade geht, wie ihr lebt.
7: Die Lebensumstände in Sinjar sind hart,
0: erzählt Said.
7: Es gibt kein Trinkwasser und keinen Strom. Sinjar ist völlig zerstört und unzugänglich. Den Journalisten ist die Einreise in das Gebiet verboten. Deshalb hast du ja auch keine Genehmigung bekommen.
8: Wir sind gerade bei meinem Onkel von meiner Mutter immer noch, weil wir kein Haus haben. Da sind zwei Zimmer und eine Küche. Und da leben wir zusammen.
0: 11 Menschen in 2 Zimmern.
9: Ich möchte nicht hier sein und ich möchte wieder in die Kindergarten sein. Kannst du mich mitnehmen?
6: Ich würde dich gerne mitnehmen, Selin. Ich darf's nur nicht. Magst du was singen? Du hast immer so schön gesungen, Selin.
9: Nein.
6: Nee? Ist dir nicht mehr nach Singen zumute?
0: Nach der Ankunft im Irak waren die Schwestern Selin und Susanne im Krankenhaus, erfahre ich.
8: Ich konnte nichts essen und trinken, weil ich konnte nicht mich vorstellen, dass das mit uns passiert hat. Ja, war sehr schwer.
0: Psychologische Betreuung bekommt die Familie im Irak nicht.
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0: Fahimas Hände zittern, während sie mit mir spricht.
8: Ja.
0: Vielleicht ist es jetzt an der Zeit, ihnen die Geschenke der Lüchner Freundinnen und Freunde zu übergeben.
3: Zurück nach Deutschland, Eisenhüttenstadt. Dort treffe ich Olaf Jansen. Er ist der Chef der zentralen Ausländerbehörde in Brandenburg. Also die Person, die für die Durchführung der Abschiebung von Familie Kasim verantwortlich ist. Er hat einen sanften Blick, der mich überrascht. Für einen Mann, der so harte Entscheidungen trifft. Ich beginne mit meinen Fragen. Warum hat die Polizei, als sie nachts in die Wohnung der Kasims kam, der Familie sofort die Handys weggenommen?
11: Naja, es ist, sagen wir mal, geübte Praxis, nicht nur bei uns, also generell, dass wenn also eine Maßnahme eingeleitet wird, dann werden die Handys in das Reisegepäck getan. Das heißt, sie sind dann nicht einer Person. Ja. Warum? Naja, also es ist zum Schutz vor den Leuten selber, aber auch zum Schutz von unseren Leuten, ja, und der Polizei, wenn sie denn begleitet.
12: Und vor was müssen die Beamten geschützt werden?
11: Zum Beispiel davor, dass sie gefilmt werden.
12: Warum bekommen dann die Menschen nicht direkt am Anfang der Maßnahme die Möglichkeit, sich Rechtsbeistand zu holen?
11: Sie haben doch Rechtsbeistand, ich bitte Sie. Wenn Sie die Anwältin angerufen hätten, da hätte man sie ihnen auch nicht verboten. Das haben sie aber anscheinend nicht gemacht.
12: Also, weil sie ja keine Handys hatten.
11: Naja, als wir angekommen sind, haben sie die Handys ja noch gehabt. Und dann im Zuge des Zugriffs wurden die dann eingepackt.
3: Jansen argumentiert in unserem Gespräch nüchtern und technokratisch. Also versuche ich, auf der gleichen Ebene zu argumentieren. Spreche ihn auf die Anweisung vom Bundesinnenministerium an, Abschiebungen von Jesiden, Zitat, besonders sorgfältig zu prüfen.
12: Also das heißt, dass bei Ihnen nicht nochmal gesondert geprüft wird, sind das jetzt muslimische Iraker oder jesidische Iraker?
11: Wir haben gar keine Möglichkeit, den Unterschied festzustellen.
3: Er sagt, dass die Kasims Jesiden waren, habe weder für die Abschiebung noch für die Entscheidung über den Asylantrag eine Rolle gespielt.
11: Es ging hier einfach darum, dass es Menschen sind, die nicht 2015, sondern 2022 zu uns gekommen sind, aus einer stabilen Situation, möglicherweise keiner schönen, aber einer stabilen Situation und eben auch keine Gründe, die einen Schutz gerechtfertigt hätten, vorgetragen haben.
13: Okay, ich fange mal hiermit an. Mats, das ist für dich. Das ist von den Leuten aus deiner Schule, weil du so gerne Fußball spielst.
0: Ich ziehe einen Fußball aus der Tasche, aus dem halb die Luft rausgelassen ist, und gebe ihn Mats. Seine besten Freunde haben mit schwarzem Edding darauf unterschrieben.
8: Ich danke mich bei denen und ja.
0: Mats dreht den Ball schweigend in den Händen. Er scheint sich über das Geschenk zu freuen, lächelt kurz.
6: Guck mal, es kommt noch mehr.
0: Neben dem Ball ist da auch ein Brief von Marts bestem Freund August.
8: Hallo Marz, ich hoffe, du freust dich über den Ball und die anderen Geschenke.
0: Marz bricht ab.
6: Also leid.
0: Er sitzt mit nach vorne gebeugtem Kopf und hängenden Schultern da und weint leise in sich hinein. Wir sitzen jetzt alle schweigend da und schauen Marz an. Dann wende ich mich Celine zu.
13: Celine? Du kriegst auch was.
0: Ich gebe ihr eine pinke Box in Herzform. Die Mama einer Kindergartenfreundin von Celine hat sie mir mitgegeben. In der Box eine Mini-Welt mit Mini-Puppen. Als Celine das entdeckt, lächelt sie. Es ist das einzige Mal bei diesem Treffen, dass ich sie lächeln sehe. Ich schaue in die Gesichter der anderen. Sie freuen sich offensichtlich, dass die Kleinste unter ihnen endlich mal wieder fröhlicher wirkt. Auch wenn nur für einen kurzen Augenblick. Für Susanne, Sandra und Celine sind kleine Briefumschläge in der Tasche. Susanne nimmt einen in die Hand, zögert. Dann macht sie ihn auf.
8: Oh, Susanne von Silvili und Yusuf. Das ist eine Kette.
0: Eine Kette mit Bernsteinanhänger.
8: Schön, ich freue mich darüber.
0: Das Gleiche ist auch in den Umschlägen für Sandra und Celine.
8: Ich danke dir sehr, ich freue mich sehr. Ich hoffe, dass wir wieder uns sehen.
0: Dann stellt Fahima mir eine Frage, bei der es mir schwerfällt, zu antworten. Susanne übersetzt sie.
8: Also, wie viel Prozent haben wir Chance, noch wieder zu Deutschland?
6: Die ehrliche Antwort ist, sieht nicht gut aus.
0: Das ist alles, was ich sagen kann. Wir unterhalten uns noch ein wenig und dann müssen sie schon los. Es ist 5:30 und die Fahrt zurück nach Sinjar dauert 2,5 Stunden. Sie wollen nicht bei Nacht fahren. Kurz bevor wir uns verabschieden, ergreift Said noch einmal das Wort.
7: Wir wurden aus Deutschland hierher abgeschoben, an einen Ort, der mitten zwischen den Massengräbern der Jesiden liegt. Massengräber, die bis heute nicht freigelegt wurden. Meine Eltern, beide 80 Jahre alt, leben immer noch im Flüchtlingslager, im eigenen Land. Ich versuche zu begreifen, warum man uns an diesen Ort abgeschoben hat, an dem wir nun unter solch harten Bedingungen und im Schatten dieser Massengräber leben müssen.
0: Wir gehen raus zu den am Straßenrand geparkten Autos und verabschieden uns.
13: Alles Gute. Ja, ich hoffe es auch, dass wir uns wiedersehen.
8: Vielen Dank.
14: Vielen Dank.
13: Gerne.
14: Auf Wiedersehen.
13: Auf Wiedersehen.
8: Tschüss, bis zum nächsten Mal.
13: Bis zum nächsten Mal, genau. Tschüss.
0: Warum wurden er und seine Familie abgeschoben? Fragt Said.
3: Das frage ich auch Olaf Jansen von der Brandenburger Ausländerbehörde. Warum Familie Kasim? Was ist mit den über 300 anderen irakischen Geflüchteten, die in Brandenburg leben und rechtlich ausreisepflichtig sind? Was ist mit den zwei, die zu dem Zeitpunkt sogar als Mehrfach- und Intensivstraftäter geführt wurden?
11: Eine Familie abzuschieben ist für uns und für unsere Mitarbeiter nie etwas, was man besonders gerne macht. Ja, aber wir machen es, weil es zu unserer Aufgabe dazugehört.
3: Er habe keinen Druck, dem Innenminister bestimmte Zahlen zu liefern oder sie in die Höhe zu treiben, sagt er. Dass es Familien wie die Kasims treffe, liege an einem Fehler im System.
11: Eine Familie kann nicht so leicht untertauchen wie ein einzelreisender Straftäter. Leider. Ich denke, dass wir da in der Richtung in Deutschland ein bisschen konsequenter sein sollten.
12: Also wenn man jetzt den Fall Kasim sieht, dann fragen sich viele, schieben wir die Falschen ab?
11: Das kann man auf jeden Fall so sagen, dass wir auch oft die Falschen abschieben, wenn wir Integrationsbereitschaft und Fähigkeit als ein Kriterium betrachten, dann ist das so. Ja. Das ist aber eine der Sachen, die ich beklage. Ja.
3: Das System unterscheidet also nicht zwischen integrierten, gesetzestreuen Geflüchteten und straffälligen. unterscheidet nicht zwischen Geflüchteten, die einen Völkermord überlebt haben, und Geflüchteten, die sich am Völkermord beteiligt haben.
11: Ich halte es tatsächlich für problematisch, dass alle in einem Topf landen. Das ist richtig. Ich würde da lieber differenzieren.
3: Doch das könne er nicht beeinflussen. Wenn die Menschen bei ihm zur Abschiebung angemeldet werden, dann sei es schon zu spät. Dann müsse er, wie er sagt, vollziehen.
14: Okay, jetzt nimmt es auf.
15: Genau, ich meine, kannst du mir ein Update geben?
3: Es ist Ende Oktober. Marias Besuch im Irak ist schon wieder einen Monat her. Und ich telefoniere nochmal mit Amer. Die Kassims haben beschlossen, nicht mehr mit Journalisten zu sprechen, haben also auch den Kontakt zu uns eingestellt.
14: Das haben wir entschieden, weil die Kinder immer wieder Hoffnung hatten, dass sie hierher zurückkommen und kamen drüben nicht klar.
3: Die Eltern wollen, dass die Kinder anfangen, sich mit ihrer neuen Realität anzufreunden. Dabei bekommen sie sogar Hilfe vom deutschen Staat. So wie alle abgeschobenen Geflüchteten und freiwilligen Rückkehrer aus Deutschland wird auch Familie Kassim in den ersten Monaten finanziell unterstützt.
14: Und die haben auch Möbel und so bekommen, dass sie fürs Erste quasi überhaupt ankommen. Die wohnen quasi jetzt in einem gemieteten Haus. Und das ist erstmal für 6 Monate und das ist echt nicht einfach. Aber zum Glück gibt es ganz viele Menschen, die für einen da sind und sich für einen einsetzen und einem helfen.
3: Das sei für ihn die einzige positive Erkenntnis. Nach all den Jahren, in denen die Familie für ihr Bleiberecht gekämpft hat. Dass es in der deutschen Gesellschaft so viele Menschen gibt, die sich für die Familie eingesetzt haben und es bis heute tun. Sei es mit Spenden, Geschenken oder dem Stellen von unbequemen Fragen an Politikerinnen und Politiker.
15: Wie groß ist denn jetzt deine Hoffnung?
14: Ich habe eigentlich gar keine Hoffnung mehr. Also wir versuchen den Kindern beizubringen, dass es einfach nicht gepasst hat.
3: Es hat einfach nicht gepasst. Wie simpel dieser Satz klingt und wie viel Enttäuschung in ihm steckt.
0: Wir hätten diese Geschichte gerne anders zu Ende erzählt. Natürlich sind Abschiebungen nicht per se falsch. Sie sind in Aufenthaltsfragen die letzte Möglichkeit, um geltendes Recht durchzusetzen. Der Staat kann im Fall von Familie Kassim sagen, er habe nach Vorschrift gehandelt. Aber es bleiben Fragen. Vor allem die, warum die Familie keine Möglichkeit bekommen hat, hier zu bleiben. Denn rechtlich wäre das möglich gewesen. Es hätte auch anders entschieden werden können.
3: Am Ende bleibt die Frage, ob wir als Gesellschaft durch die Abschiebung der Familie nicht mehr verloren haben als gewonnen.
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19: Um 16 Uhr mit Monia Sobotka. Bei den schweren Waldbränden in Spanien und Frankreich ist keine Entspannung in Sicht. Spanien rief den nationalen Notstand aus. An Frankreichs Atlantikküste wurden bislang 63.000 Menschen in Sicherheit gebracht. Die EU schickt jetzt Löschflugzeuge. Aus Brüssel berichtet Niklas Fortmann.
20: Spanien und Frankreich hatten die Unterstützung über den EU-Hilfsmechanismus angefordert. Die Löschflugzeuge und Hubschrauber sind Teil der Rescue-Flotte, die zusammen mit über 700 Feuerwehrleuten im Süden Europas bereitsteht, um Waldbrände schnell zu löschen. Insgesamt 22 Flugzeuge und 5 Helikopter gehören der Flotte an. Bereits im Frühjahr hatte die EU-Kommission angekündigt, weitere 12 Löschflugzeuge und 5 neue Helikopter zusätzlich anzuschaffen. Neben den Löschflugzeugen und Helikoptern werden die Feuerwehren in Frankreich und Spanien laut EU-Kommission außerdem mit Satellitenbildern versorgt, um die Löscharbeiten zu unterstützen.
19: Bundesumweltminister Schneider forderte einen sorgfältigeren Umgang mit Wasser. Bei einem Treffen mit seinen EU-Kollegen auf der irischen Insel Cork forderte er mehr Zusammenarbeit. Die aktuelle Trockenheit in Europa sei ein Alarmzeichen und ein Hinweis, dass mehr getan werden müsse, um Wasser in der Fläche zu halten und nicht abfließen zu lassen. Konkret schlug er vor, Moore wieder zu vernässen und Flüsse nicht weiter zu begradigen. Bundeskanzler Merz bildet sein Kabinett um. Wie der CDU-Chef bekannt gab, wird Gesundheitsministerin Warken Kanzleramtsministerin. Ihr Nachfolger soll der bisherige CDU-Generalsekretär Linnemann werden. Merz kündigte weitere Veränderungen an, nannte aber keine Details. Aus Berlin, Jan Zimmermann.
21: Diese Entscheidungen brauchen noch ein paar Tage oder mehr Zeit, erklärte der CDU-Vorsitzende. Er wird darüber zu gegebener Zeit informieren. Mehrere Medien berichten mit Verweis auf Informationen aus der Union, dass Merz Verkehrsminister Schnieder aus dem Kabinett entlassen will. Dazu hat sich der Kanzler bisher aber nicht geäußert. Die Opposition wirft Merz vor, weder professionell noch durchdacht vorzugehen. Die schrittweisen Ankündigungen würden für neue Spekulationen und Unruhe sorgen, kritisieren die Grünen. Die AfD wirft Merz vor, Chaos zu verursachen.
19: Der schwäbische Batteriehersteller Warta hat nach eigenen Angaben einen Insolvenzantrag in Eigenregie gestellt. Ziel sei, die wirtschaftliche Zukunft des Unternehmens zu sichern, teilte Warta mit. Ursachen für die erneute Krise des Unternehmens seien unter anderem schlechtere Marktbedingungen und eine schwächere Nachfrage. Die wichtigsten Gläubiger, darunter die Deutsche Bank, wollen das profitable Haushaltsbatteriengeschäft übernehmen. Warta hat in Deutschland etwa 3.000 Beschäftigte. Die Bundeswehr plant in Sigmaringen ein Zentrum für Heimatschutz. Nach Medienberichten soll die stillgelegte Graf-Stauffenberg-Kaserne ab Oktober Sitz eines neuen Bataillons werden. Dort gibt es einen funktionsfähigen Schießstand und einen Truppenübungsplatz. Bis zu 1.000 Soldaten von den Standorten Stetten und Pfullendorf könnten dort stationiert werden. Derzeit dient die Sigmaringer Kaserne als Landeserstaufnahmestelle. Das Residenzschloss Urach im Kreis Reutlingen ist heute nach der Sanierung wieder eröffnet worden. Nach Angaben der staatlichen Schlösser und Gärten haben die Arbeiten etwa 14,6 Millionen Euro gekostet. Jetzt gibt es eine neue Dauerausstellung über die Geschichte der Grafen von Württemberg. Auch die Barrierefreiheit und der Brandschutz wurden angepasst. Ministerpräsident Özdemir bezeichnete die Residenz beim Festakt als lebendiges Gedächtnis des Landes. Zu sehen ist unter anderem die Uracher Wildsau, ein lebensgroßes Holzmodell einer Jagdtrophäe. Jürgen Klopp ist neuer Bundestrainer der Fußballnationalelf. Die DFB-Spitze hat Klopp offiziell vorgestellt. Sein Vertrag läuft bis zur WM 2030. Klopp sagte, das sei eine Ehre für ihn. Der 59-Jährige folgt auf Julian Nagelsmann, der nach der für Deutschland erfolglosen WM seinen Posten abgeben musste. Neuer Geschäftsführer Sport beim DFB wird Pierre Mertesacker. SWR-Nachrichten, Redaktion Christiane Renier und Katharina Scheer. Das Wetter in Baden-Württemberg und Rheinland-Pfalz. Ein Hoch bringt trockene und wärmere Luft. Die Vorhersage? Meist Sonne und Temperaturen zwischen 22 Grad im Westerwald und 30 Grad in der Ortenau. Heute Nacht klar und Abkühlung auf 16 bis 7 Grad. Die weiteren Aussichten? Morgen erst sonnig, 26 bis 33 Grad heiß. Spätnachmittags im Süden Baden-Württembergs wolkiger und örtlich Regen. Ab Sonntagnachmittag von Nordwesten her Schauer und Gewitter. 16:05 Uhr.
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1: Mit Jochen Steiner, schönen guten Tag. Wir merken es ja gerade wieder, viele Rasenflächen, die sind mehr braun als grün. Die Bauern müssen ihren Mais bewässern und auch die Bäume leiden unter den Hitzewellen der letzten Wochen und Monate. Wie geht's dem Wald hier bei uns im Sommer? Wie geht er mit der Hitze um? Das untersuchen Forscherinnen und Forscher der Uni Freiburg in einem Wald bei Ettenheim. Sie haben die Bäume mit Sensoren ausgestattet, die alle möglichen Messdaten in Echtzeit an die Wissenschaftler senden. Wir sprechen über das Projekt in etwa 10 Minuten. Außerdem schauen wir heute auf eine Krankheit, von der etwa jede achte Frau betroffen ist. Sie heißt PMOS und wirkt sich auch auf den Menstruationszyklus aus, wie diese junge Frau erzählt.
4: Ich habe nicht 3 Tage geblutet, sondern plötzlich 8 Tage. Und es war dann für mich irgendwie ganz komisch, dass ich dann irgendwie gesagt habe, okay, ich möchte irgendwie schauen, warum ist das so? Warum ist das erstens so extremst unregelmäßig bei mir immer noch?
1: Was PMOS genau ist und wie den betroffenen Frauen geholfen werden kann, das erfahren Sie kurz vor 16:30. Das sind 2 Themen in der nächsten Stunde hier in SWR Kultur im Wissensmagazin Impuls. Und wir starten mit der Band Janka aus Innsbruck, Wenn du weg bist.

0: 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Jürgen Klopp wird neuer Fußball-Bundestrainer und Bundeskanzler. Friedrich Merz wechselt Teile des Kabinetts aus. Neuer Gesundheitsminister wird Carsten Linnemann und wohl auch Verkehrsminister Patrick Schnieder wird seinen Posten räumen müssen. Laut Merz ist damit der Umbau im Kabinett aber noch nicht abgeschlossen. Er werde darüber zu gegebener Zeit informieren. Beim Bildungs- und Familienministerium sind noch keine personellen Veränderungen bekannt. Ministerin Karin Prien hat einen Gesetzentwurf vorgelegt. Da geht es um die Sprache bei Kindern. Wie gut spricht ein Kind Deutsch und braucht es vor der Einschulung noch Unterstützung? Das wird seit kurzem in einigen Bundesländern mit Sprachstandstests überprüft. Und diese Tests sollen jetzt deutschlandweit für alle Vierjährigen verpflichtend werden. Aber wie sinnvoll ist das? Aus der ARD-Wissenschaftsredaktion Anna Küch.
1: In einem Klassenzimmer in Schweinfurt ist ein Laptop aufgebaut. Der vierjährige Peuratz ist nervös. Gleich muss er einen Deutschtest ablegen. Beratungslehrer Matthias Helbig erklärt das Vorgehen.
2: Im ersten Teil geht es darum, dass die Lehrkraft ein Wort nennt und das Kind muss dann aus vier verschiedenen Bildern eben das richtig zuordnen.
1: Später muss der kleine Junge dann auch eigene Sätze bilden. Das Ganze dauert etwa 20 Minuten. Danach entscheidet sich, ob das Kind zusätzliche Deutschförderung braucht oder nicht. Auch viele andere Bundesländer testen mittlerweile. Die Verfahren unterscheiden sich erheblich. Tommy Neckhoff, ehemaliger Schulleiter und jetzt Bundesvorsitzender des Verbands Bildung und Erziehung, sieht das kritisch.
3: Weil die Kinder teilweise aus der Kita raus müssen, müssen zum Beispiel die Tests in der Schule machen. Das ist eine ungewohnte Umgebung. Da bin ich oftmals unsicher, da bin ich vielleicht aufgeregt, weil ich gar nicht weiß, was passiert. Und deswegen sind diese Testergebnisse, also auf jeden Fall eine punktuelle Aufnahme, aber nicht unbedingt immer sehr aussagekräftig.
1: Eine Momentaufnahme also. Neckhoff fordert deshalb, auch die Erfahrungen der Kita einzubeziehen. Denn dort erleben Fachkräfte ein Kind jeden Tag. Beim Spielen, beim Essen, im Gespräch mit anderen Kindern. Und selbst wenn der Test einen Förderbedarf erkennt, ist für Neckhoff noch wenig gewonnen.
3: Ja, das Wichtigste ist, dass natürlich auch eine Förderung kommt im Nachhinein. Wenn ich teste, wenn ich eine Diagnostik habe, dann brauche ich im Endeffekt natürlich auch einen Anschluss, wenn ich zum Arzt gehe und der hat jetzt irgendeine Diagnose für mich, dann will ich auch wissen, wie gehe ich denn jetzt damit um.
1: Doch genau an dieser Förderung hapert es. Für entsprechende Deutschkurse braucht es Zeit und Personal, vielerorts ein Problem.
3: Ja, da gibt es einen riesengroßen Flickenteppich. Vor allem gibt es riesengroße Unterschiede dann natürlich auch in den Kitas, ob eine Kita sowas leisten kann oder auch nicht, ob eine Grundschule genügend Lehrkräfte hat, die ausgebildet sind, um so einen Vorkurs dann ja in der Kita oder eben an der Grundschule auch zu halten. Und in vielen Fällen scheitert es einfach am Personal bzw. an der Qualifikation des Personals, die diese Stunden gar nicht leisten können, weil niemand da ist.
1: Schon 2013 zeigte eine Studie des Mercator-Instituts große Qualitätsunterschiede zwischen den Sprachtests der Bundesländer. Viele Verfahren wurden seitdem geändert. Das Grundproblem aber besteht weiter. Je nach Wohnort wird ein Kind anders untersucht und längst nicht immer folgt auf das Ergebnis auch die passende Förderung, sagt Michael Becker-Mrozek, Sprachdidaktiker und ehemaliger Leiter des Mercator-Instituts, der die Studie damals durchgeführt hat.
4: Wo wir noch relativ wenig wissen, wie wirken denn dann die Fördermaßnahmen? Also man muss natürlich auch immer die Fördermaßnahmen sich anschauen, haben die Effekte, die man sich vorstellt, und auch das ist nicht trivial. Man muss schon gucken, dass da entsprechende Konzepte hinterstehen, dass die entsprechenden Personen, die das machen, geschult sind, damit die Kinder wirklich auch was lernen.
1: Genau daran könnte es am Ende scheitern. Einen Sprachtest kann man an einem Vormittag organisieren, doch gute Förderung braucht Zeit und qualifizierte Fachkräfte. In Hamburg klappt das schon gut. Kita und Schule arbeiten eng zusammen. In Bayern soll jedes Kind, das nicht ausreichend Deutsch spricht, einen Vorkurs belegen. Es bekommt 240 Stunden Förderung Deutsch, aufgeteilt auf Grundschule und Kita. Wegen Personalmangels finden die Kurse aber nicht überall statt. Dabei könnte gute Förderung auch schon im Kleinen anfangen.
4: Was sehr hilfreich ist, um gut in den Alltag zu integrieren ist, ist zum Beispiel dialogisches Bilderbuch schauen, dialogisches Lesen. Also dass wirklich die Erzieherin mit einer kleinen Gruppe von Kindern gemeinsam Kinderbücher anschaut und nicht einfach nur vorliest, sondern die Bilder nutzt, um den Kindern Fragen zu stellen. Was macht das Kind auf dem Bild? Wo will das hinlaufen? Warum weint das vielleicht? Also Fragen stellen, um die Kinder zum Sprechen zu bringen.
1: Ein Test allein reicht

0: Hier ist SWR Kultur am Freitagnachmittag. Ja, gestern haben wir hier in Impuls über Waldbrände berichtet und wie der Wald danach wieder neu entsteht. Jetzt geht's auch wieder um Wälder und auch um Hitzewellen, die mit dem Klimawandel immer öfter kommen und unsere Wälder unter Stress setzen. Aber was passiert da genau und welche Bäume kommen mit den veränderten Umweltbedingungen besser klar als andere? Um das zu beantworten, hat ein Forschungsteam der Uni Freiburg ein Waldstück bei Ettenheim im Ortenaukreis mit allerlei Technik ausgestattet. Mit Hilfe von Sensoren und vielen Metern Kabel testen sie, wie gut oder schlecht sich die Bäume an extreme Hitze anpassen. Professorin Christiane Werner ist Ökosystemphysiologin an der Uni Freiburg und am Projekt beteiligt. Schönen guten Tag, Frau Werner.
1: Guten Tag, ich grüße Sie.
0: Nehmen Sie uns doch mal mit in das Waldstück bei Ettenheim. Wie sieht's da gerade aus mit der ganzen Technik?
1: Ja, also das ist ein ganz einmaliger Standort. Man fühlt sich ein bisschen wie auf einer Intensivstation. Wir haben den Wald von oben bis unten verkabelt mit über 1200 Sensoren.
0: Diese Sensoren, wenn ich es richtig verstanden habe, sind neuartig. Was macht diese Sensoren denn aus?
1: Also wir messen ganz unterschiedliche Bereiche an den Bäumen, also wirklich alles vom Boden über den Stamm in die Blätter bis in die Atmosphäre. Und dazu haben wir ganz unterschiedliche Sensorik angebracht, die je nachdem entweder mehr die Wasserflüsse, die Kohlenstoffflüsse, die Stresseffekte messen kann.
0: Und diese ganzen Daten, wie werden die verarbeitet?
1: Das ist tatsächlich auch einmalig. Wir haben das Ganze online, das heißt über ein WLAN-System werden die Daten direkt in ein großes Datennetzwerk gesendet und wir können hier auch an der Uni Freiburg vom Computer aus sehen, was gerade in den Baumwipfeln los ist.
0: Das heißt, Sie überwachen wirklich den

0: Wald von oben bis unten mit allen Daten, die so ein Wald überhaupt produzieren kann, wenn ich es richtig verstanden habe.
1: Ja, ganz genau. Also wir wollen wirklich verstehen, wie wir es jetzt gerade hatten. Wir hatten diese sehr plötzliche, sehr extreme Hitzewelle. Die Bäume reagieren sehr schnell. Und diese Reaktion wollen wir verstehen. Und das ist ganz spannend in diesem Projekt, weil wir messen alle möglichen Stresssignale.
0: Jetzt ist schon mehrfach das Wort Stress gefallen im Zusammenhang mit Hitze und den Hitzewellen der letzten Wochen und Monate. Wie zeigt sich denn dieser Hitzestress konkret bei den Bäumen?
1: Also konkret ist es so, dass Hitzestress zwei Sachen auslöst. Zum einen ist es die Temperatur selber, das kennen wir auch. Wir alle leiden unter dieser Hitze. Was auch der menschliche Körper macht, ist, er fängt an zu kühlen, zu transpirieren. Das machen auch die Pflanzen. Sie entsprechend verbrauchen mehr Wasser. Und dann haben wir diese Hitze kombiniert natürlich mit einer Dürre. Das heißt, irgendwann sind die Wasserreserven zu Ende. Und was Pflanzen dann machen, ist, sie haben diese kleinen Poren an den Stomata, die können sie schließen, sodass der Wasserverlust eingeschränkt wird. Das führt aber dann natürlich dazu, dass diese Kühlung fehlt und dann die Hitze weiter ansteigt. Und was ganz spannend ist, was Pflanzen machen können, die können kleine volatile Marker abgeben. Also das sind kleine Kohlenstoffverbindungen, die die Pflanze emittiert und die einerseits die Pflanze selber schützen. Das sind verschiedene Terpenide zum Beispiel, Isopren kennt man vielleicht. Und gleichzeitig aber auch Stressmarker sind. Und die können wir messen und dadurch können wir relativ deutlich sehen, wie stark der Stress schon vorangeschritten ist.
0: Wie stark ist denn der Stress vorangeschritten? Sie haben gesagt, Sie können das sozusagen in Echtzeit verfolgen. Jetzt war es ja sehr lang, sehr heiß. Gibt es da schon erste Ergebnisse?
1: Ja, also interessanterweise in dem Waldstück, was wir gerade intensiv untersuchen, vergleichen wir Douglasien mit den Buchen. Wir hätten eigentlich gedacht, dass die Douglasie sehr gut adaptiert ist und da haben wir schon sehr früh am Anfang dieser Hitzewelle gesehen, dass sowohl alle Parameter, die eben Transpiration und den Wasserfluss anzeigen, runtergegangen sind und gleichzeitig auch auf dem Blatt selber sehr deutliche Stressmarker sichtbar wurden. Also schon früh in der Welle, solange die Buchen noch viel Wasser hatten, haben die fleißig transpiriert, viel Photosynthese gemacht, aber jetzt am Ende der Hitzewelle haben wir auch gesehen, dass wir da auch richtig Schäden hatten. Mittlerweile sehen wir sogar braune Flecken auf den Blättern. Also es gibt jetzt auch für den Nicht-Experten schon sehr sichtbare Zeichen.
0: Gibt es denn irgendeine Baumart in diesem Versuchswald bei Ettenheim, die mit dieser Hitze besser zurechtkommt oder die am besten zurechtkommt?
1: Also insgesamt werden wir das abschließend sagen können, vielleicht am Ende vom Jahr. Wir messen unterschiedliche Baumarten. Grundsätzlich sind die Eichen noch ein bisschen hitzetoleranter. Es kommt allerdings sehr auf den Standort an. Das sieht man vielleicht auch hier, auch in der Freiburger Ebene, wenn die Bäume sehr exponiert sind, zum Beispiel am Waldrand, in Lichtungen, wo auch noch viel von dieser intensiven Sonne auf die Blätter brennt, da sehen wir selbst bei sehr hitzetoleranten Arten wie der Eiche auch schon verbrannte Blätter.
0: Im Rahmen Ihrer Forschung arbeiten Sie auch mit einem Eichenklon, also geklonten, genetisch identischen Eichen. Was machen Sie mit denen?
1: Also da ist die spannende Frage, ist es nur die Pflanze selber, die sich an diesen Stress anpasst oder ist es vielleicht das Mikrobiom, das der Pflanze hilft oder vielleicht auch Stress verstärkt? Mikrobiom, das kennen wir so ein bisschen aus unserer eigenen Verdauung.
0: Aus dem
1: Darm. Wir wissen also, dass unsere Verdauung, dass ja ein intaktes Mikrobiom im Darm unsere Gesundheit schützt und tatsächlich kennt man sowas Ähnliches auch bei Pflanzen. Das heißt, die haben Bakterien, Pilze, Interaktionspartner auf den Blättern, in der Pflanze, an den Wurzeln. Und was wir rauskriegen wollen, ist, wie weit diese Interaktion der Pflanze selber, deswegen der Klon, die Pflanze ist immer identisch, mit unterschiedlichen Interaktionspartnern vielleicht entweder schützen kann vor so extremen Ereignissen oder eventuell schädliche Interaktionen da auch Stress verstärken können.
0: Frau Werner, was würden Sie sagen, wie sieht denn der optimal an den Klimawandel angepasste Wald der Zukunft aus?
1: Das ist eine sehr schwierige Frage, weil diese Klimaextreme so schwer vorhersagbar sind. Wenn wir jetzt wüssten, dass es nur die Temperaturen sind, dann können wir natürlich sehr temperaturtolerante Arten aussuchen. Wenn es vor allen Dingen Wassermangel ist, da sind vielleicht wieder andere Arten besonders geeignet, dann haben wir aber ja auch extrem kalte Winter dazwischen. Ne? Also wir können jetzt nicht einfach sagen, gehen wir mal in den mediterranen Bereich, da gibt es ja wunderbar Die Pflaumeneiche, Korkeiche, ne, sehr angepasste Arten, die auch 3 Monate Dürre überstehen können, die wären aber für unser Klima nicht geeignet, weil wir natürlich eine Vielzahl von verschiedenen Stressen haben. Und das macht diese Vorhersage so schwierig und deswegen brauchen wir da im Augenblick auch noch so viel Forschung.
0: Und ein Stück dieser Forschung, ein Puzzleteil, ist Ihr Projekt gerade in Ettenheim, so könnte man es doch sagen, ne?
1: Ja, auf jeden Fall.
0: Professorin Christiane Werner von der Uni Freiburg. Ich habe mit ihr über ein Projekt hier gleich um die Ecke von Baden-Baden gesprochen, bei Ettenheim, wo viele Daten gesammelt werden im Wald, um rauszufinden, wie der Wald auf Hitze reagiert und welche Bäume damit klarkommen und welche eher nicht. Besten Dank, Frau Werner.
1: Sehr gerne.

0: Die beiden brasilianischen Musikerinnen Lia de Itamaracá und Daudi in SWR Kultur mit Flores Dania. Etwa eine von 8 Frauen ist davon betroffen. Trotzdem ist sie bislang kaum bekannt. Die Krankheit PMOS. Bis vor kurzem hieß sie noch PCOS. Wenn der Zyklus unregelmäßig ist, dann könnte das ein Hinweis auf PMOS sein. Andere Symptome werden leider häufig nicht berücksichtigt. Dabei bergen gerade die ein Risiko für Folgeerkrankungen wie Diabetes und Herzinfarkt. Der neue Name PMOS schließt Warnsignale im Stoffwechsel und im Hormonsystem mit ein und soll Betroffenen eine bessere Versorgung ermöglichen. Nina Kunze aus der ARD-Wissenschaftsredaktion erklärt, was sich hinter PMOS verbirgt und wie der neue Name Betroffenen in Zukunft helfen soll.
1: Mit 12 Jahren bekommt Anni zum ersten Mal ihre Periode. Ein durchschnittliches Alter. Die ersten beiden Jahre kommt ihre Periode unregelmäßig. Auch das gilt noch als normal. Doch Annis Periode bleibt unregelmäßig. Sie geht zum Frauenarzt. Auch der sieht keinen Grund zur Sorge. Doch es kommen weitere Unstimmigkeiten hinzu.
2: Ich habe nicht 3 Tage geblutet, sondern plötzlich 8 Tage. Und es war dann für mich irgendwie ganz komisch, dass ich dann irgendwie gesagt habe, okay, ich möchte irgendwie schauen, warum ist das so? Warum ist das erstens so extremst unregelmäßig bei mir immer noch? Und außerdem, warum ist das plötzlich so lange und so kurz? Und warum habe ich teilweise zwischen 14 Tagen eine Periode und dann 200 Tage Unterschiede direkt hintereinander? Das ergibt keinen Sinn.
1: Anni geht zum Hausarzt, zu ihrem Kinderarzt. Ihre Blutwerte werden untersucht. Nichts ist auffällig. Zumindest nicht bei den Untersuchungen, die von ihrer Krankenkasse gezahlt werden.
2: Und dann irgendwann so rund 16, 17 habe ich dann beim Kinderarzt noch meine Blutuntersuchung gemacht und gefragt, ob man extra noch mal auf Hormone testen kann. Und der Kinderarzt hat dann den Verdacht gestellt, dass da eventuell was wäre und mich dann zur Endokrinologie geschickt. Aber da konnte ich eben erst hin, nachdem ich 18 geworden bin, weil das halt für Erwachsene war.
1: Erst in der Endokrinologie, also beim Facharzt für Hormone und Stoffwechsel, bekommt Anni endlich eine Diagnose. Polyzystisches Ovarialsyndrom, kurz PCOS. Zysten, das sind mit Flüssigkeit gefüllte Bläschen im Gewebe. Bei PCOS handelt es sich dabei um unreife Eibläschen. Im Ultraschall reihen sie sich wie eine Perlenkette aneinander. Allerdings, nicht alle Betroffenen haben überhaupt solche Zysten. Auch Anni nicht. Andere haben zwar Zysten, aber dafür treffen andere Symptome nicht zu. So auch bei Maike, die durch soziale Medien von PCOS erfahren hat. Wegen ihrer unregelmäßigen Periode und ständiger Müdigkeit wandte sie sich daraufhin an ihren Frauenarzt.
3: Und der hatte dann gemeint, ja, also man sieht diese typische kleine Follikelkette in der Eierstöcke, aber um PCOS zu haben, muss man übergewichtig sein. Und ich bin schlank bzw. normalgewichtig, dann kann ich das nicht haben.
1: Genau das ist das Tückische an der Erkrankung. Sie geht mit einer Vielzahl an Symptomen einher, die aber nicht bei allen Betroffenen auftreten. Der unregelmäßige Zyklus, Übergewicht, Akne, Haarausfall am Kopf und übermäßiger Haarwuchs an Kinn, Brust oder Bauch. Auch Müdigkeit und Depressionen zählen zu den Begleiterscheinungen. Beinahe jede Betroffene hat ihre eigene Kombination an Beschwerden. Aber woher kommen diese Symptome? Cornelia Jausch-Hanke ist Internistin mit dem Schwerpunkt Endokrinologie und Diabetologie an der DKD Helios Klinik in Wiesbaden und hat die erste deutsche Leitlinie zur Diagnose von PCOS ins Leben gerufen. Sie weiß, der zentrale Punkt ist eine Störung in Stoffwechsel und Hormonhaushalt.
4: Was das Wesentliche zu sein scheint, ist der Hyperinsulinismus, die Insulinresistenz.
1: Insulin gibt unseren Körperzellen normalerweise nach dem Essen das Signal, nehmt Zucker auf. Bei einer Insulinresistenz reagieren die Zellen aber nicht ausreichend auf dieses Signal. Um das auszugleichen, produziert der Körper immer mehr Insulin. Und das regt die Nebenniere und die Eierstöcke an, sogenannte Androgene, wie etwa Testosteron, zu produzieren. Die kennen wir vor allem als männliche Geschlechtshormone. Sie kommen aber auch bei Frauen vor, allerdings in deutlich geringeren Mengen. Wenn zu viele solche Androgene vorhanden sind, bringt das den Zyklus durcheinander, wie Jausch Hanke beschreibt.
4: Dass ein normaler Zyklus überhaupt passiert, dazu ist ein ganz fein ausgewogenes hormonelles Gleichgewicht nötig. Und wenn dann so ein Trigger wie das Insulin, der wiederum Androgene und andere weitere Hormone noch stimuliert, dann gerät dieser feine Mechanismus des Zyklus durcheinander und behindert dann auch am Wesentlichen den Eisprung.
1: PCOS ist also weit mehr als ein Problem mit Zysten an den Eierstöcken, wie der bisherige Name vermuten ließ. Der Stoffwechsel gerät durcheinander. Hormone sind im Ungleichgewicht. Ein internationales Fachgremium einigte sich deshalb auf einen neuen Namen, der den wahren Umfang der Erkrankung berücksichtigt. PMOS oder PMOS. Das P steht jetzt nicht mehr für polyzystisch, sondern für polyendokrin, also den Hormonhaushalt betreffend. Das M steht für metabolisch, den Stoffwechsel betreffend. Der neue Name polyendokrines metabolisches Ovarialsyndrom soll so dazu beitragen, dass nicht nur der Zyklus im Vordergrund steht und dass Betroffene in Zukunft schneller ihre Diagnose bekommen. Denn eines ist klar: Wenn PMOS unerkannt bleibt, kann das ernstzunehmende Folgen haben. Dazu zählen Krankheiten wie Diabetes, Störungen im Fettstoffwechsel und Bluthochdruck, wie die Hormon- und Stoffwechselexpertin Cornelia Jausch-Hanke betont.
4: Es ist auch so, dass diese Frauen schon, ehe sie die Menopause erreichen, ein erhöhtes Risiko für kardiovaskuläre Ereignisse haben, also für Herzinfarkt, für Schlaganfall, sodass man keinesfalls sagen kann, naja, jetzt ist die Zyklusstörung behoben, die Frau nimmt die Pille oder nicht und ist inzwischen schwanger geworden durch alle möglichen Hilfen und dann vergessen wir die Diagnose. Deswegen ist uns das ganz wichtig, dass das eine Krankheit ist, die leider die Frauen ihr ganzes Leben lang begleitet. Die gute Nachricht ist, man kann es auch gut behandeln, aber man muss es vorzeitig einfach erkennen und wissen und dann rechtzeitig auch eine Therapie einleiten.
1: Denn auch wenn vieles über PMOS unbekannt ist, gibt es Wege, den Insulinstoffwechsel wieder ins Gleichgewicht zu bringen. Als wichtige Stellschrauben gelten regelmäßige Bewegung und eine Ernährungsweise, die den Blutzucker senkt. Auch das Diabetesmedikament Metformin wird häufig verschrieben. Zusammen mit anderen Expertinnen und Experten hat Cornelia Jausch-Hanke jetzt auch eine Leitlinie verfasst, die sich direkt an Patientinnen richtet und den neuen Namen PMOS aufgreift. Sie hofft, dass betroffenen Frauen damit das lange Warten auf ihre Diagnose in Zukunft erspart bleibt.
4: Insofern glaube ich schon, dass diese neue Leitlinie und auch dieser neue Name, der sich endlich durchgesetzt hat, den Frauen helfen wird.
1: Bislang wissen Schätzungen zufolge nur rund ein Drittel der Betroffenen von ihrer Diagnose. Auch die PMOS-Patientin Maike setzt sich für eine bessere Aufklärung ein und hofft,
3: dass gerade andere, vor allem vielleicht junge Frauen, die ähnliche Symptome haben, hören das und merken, das klingt irgendwie nach mir, vielleicht könnte ich das auch haben.
1: Klar ist außerdem, auch genetische Veranlagungen spielen bei PMOS eine Rolle. Dass gleich mehrere Familienmitglieder betroffen sind, ist also wahrscheinlich. Hilfe finden Frauen mit dem Verdacht auf PMOS in gynäkologischen Praxen, beim Hausarzt und in der Endokrinologie.
0: Eine noch recht unbekannte Krankheit bei Frauen bekommt einen neuen Namen und heißt jetzt PMOS. Das und eine neue Leitlinie soll den betroffenen Frauen helfen, schneller eine Diagnose zu bekommen. Nina Kunze hat berichtet. Und wir machen weiter in SWR Kultur mit dem österreichischen Duo Tischina und dem Titel Still Sleeping.

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1: Und unsere Musikliste heißt wie die Sendung auch Impuls. Da finden Sie alle Musiktitel aus den letzten 5 Sendungen. Hören Sie doch einfach mal rein. Mein Kollege Lenny Lorenz hat heute die Musik zusammengestellt. Von der Krankheit PMOS bei Frauen kommen wir jetzt zu den Männern. Testosteron ist wichtig für die Gesundheit von Männern. Das Sexualhormon steuert zahlreiche Funktionen im Körper und ist zum Beispiel wichtig für die Produktion roter Blutkörperchen, den Muskelaufbau, das Lustempfinden, aber auch für Antrieb, Stimmung und das allgemeine Wohlbefinden. Ein Mangel an Testosteron kann sich also negativ auswirken. Deshalb wird das auch als Krankheit behandelt. In den USA sollen jetzt Soldaten ab 30 Jahren verpflichtend auf einen Testosteronmangel untersucht werden. Ist das wirklich sinnvoll? Mediziner haben da ihre Zweifel. Thomas Sambol aus der ARD-Gesundheitsredaktion mit den Einzelheiten.
2: Gesunde junge Männer auf Testosteronmangel zu untersuchen. Der Urologe Axel Merseburger vom Universitätsklinikum Schleswig-Holstein in Lübeck hält das für eine Schnapsidee aus dem Pentagon.
3: Das ist durch keinerlei Leitlinie abgedeckt. Also das empfiehlt keiner, außer der amerikanische Verteidigungsminister, der ja eigentlich von der Ausbildung, glaube ich, TV-Moderator ist.
2: Ausgebildete Mediziner halten einen Testosteronmangel bei Männern um die 30 dagegen für extrem unwahrscheinlich.
3: Gerade wenn die Männer keine Symptome haben, weil die Rate der Männer, die wirklich ohne Symptome niedrigen Testosteronwert haben, verschwindend gering ist. Also das macht medizinisch keinen Sinn. Anders ist das, wenn Symptome vorliegen, wenn auf einmal ein Leistungsabfall zu verzeichnen ist, wenn die Männer sich krank fühlen, ungewollt Gewicht verlieren, dann können das ganz andere Erkrankungen oder auch Tumore sein, die dahinter stecken.
2: Für die Ursachenforschung kann dann auch ein Testosterontest sinnvoll sein.
4: Also man macht keine Laborkosmetik, sondern der Patient muss darunter leiden. Dagegen ist erstmal überhaupt nichts zu sagen.
2: Betont der Urologe und Männerarzt Jan-Friedrich Kremers vom Universitätsklinikum Münster, der auch zum Vorstand der Deutschen Gesellschaft für Andrologie gehört. Auch er hält einen Massentest bei gesunden 30-Jährigen für sinnlos. Besonders skeptisch macht ihn der militärische Hintergrund für die Testosteron-Checks.
4: Dass da doch sehr martialisch auf Krieger und Kämpfer abgehoben wird oder die Kampfwehrhaftigkeit der Soldaten. Und da doch, finde ich, Klischees bedient werden, womit dann so platt das Hormon Testosteron an sich doch assoziiert wird, dass da einfach nur die Männer aggressiver werden oder wehrhafter oder was auch immer. Und das ist es halt bei weitem nicht.
2: Um es ganz klar zu sagen, bei einem Testosteronmangel oder Hypogonadismus mit entsprechenden Symptomen können Testosterongels oder Spritzen helfen, den Hormonspiegel wieder zu normalisieren. Oder wie Jan-Friedrich Kremers es ausdrückt.
4: Dass eine Testosterontherapie den Mann dazu bringt, sich besser zu fühlen, auf jeden Fall. Dass er in irgendeiner Form aggressiver wird, muskelbepackter etc. Da reden wir dann eher von Nebenwirkungen eines Testosteronabusus, also eines Dopings. Das, was passiert, wenn ich gesunde Männer habe, die dann aus Gründen, weshalb auch immer, oft im Sport ihre Testosteronwerte auf einen weit übernormalen Bereich bringen, um halt diese Wirkung, Schrägstrich Nebenwirkung, sehr, sehr hoher Testosteronspiegel haben zu wollen, nämlich deutlich vermehrtes Muskelwachstum. Und in diesem Kontext kann es auch sein, dass dann es zu psychischen Veränderungen kommt, zu einer erhöhten Aggressivität.
2: Geht es um den Ausgleich eines Mangels mit dem Ziel, wieder Normalwerte zu erreichen, sind die Risiken einer Testosteronverordnung überschaubar, sagt der Urologe.
4: Man sollte bestimmte Kontraindikationen wie ein Prostatakrebs ausgeschlossen haben, aber die Risiken steigen um ein Vielfaches an, wenn ich Testosteron dann missbräuchlich nutze, also einen normalen Spiegel habe und den auf einen übernormalen Level durch die Zuführung von Testosteron anhebe. Und da rede ich von, ich sag mal, kosmetischen Sachen wie einem Wachstum der Brustdrüse auch beim Mann, bis hin dann zu wirklich auch kritischen Problemen einer Verdickung des Blutes, was dann wiederum zu Verstopfung und Schlaganfällen bis hin zu Lungenembolien führen kann. Aber da rede ich in aller Regel wirklich über den Missbrauch und nicht über die Therapie.
3: Und insofern würde ich davon warnen, einen gesunden Körper mit Hormonen auszustatten, die er nicht braucht.
2: Ergänzt Urologe Axel Merseburger. Wer auf genug Schlaf, gesunde Ernährung und ausreichend Bewegung achte und Stress vermeide, der habe höchstwahrscheinlich auch im fortgeschrittenen Alter noch Testosteronwerte im Normalbereich, auch wenn der Hormonspiegel nach und nach sinke.
3: Aber das gehört ja zum natürlichen Altern dazu, dass man mit 95 nicht mehr die Testosteronwerte eines 20-Jährigen hat. Das ist in dem Sinne normal und sollte akzeptiert werden. Das ist keine Erkrankung.
1: Fachärzte sind sich da einig, ein Massentest bei jungen Männern auf Testosteronmangel ist ziemlich sinnlos. In den USA soll solch ein Test trotzdem bei Soldaten durchgeführt werden. Thomas Sambol hat berichtet hier in SWR Kultur.

0: Die Sängerin Meriam Abu Luafa mit Horses.
1: Achtung, Achtung! Eine Ansage an alle Klassen.
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0: Wir schauen mal in die italienische Hauptstadt. Wie ist das Wetter gerade in Rom? Oh, so 34 Grad, Sonnenschein, manchmal ein böig auffrischender Wind. Das mit dem Wind ist gar nicht schlecht, der weht dann immer wieder frische Luft in die Stadt, denn da kann es ja schnell mal stickig werden. Die Messstationen in Rom ermitteln aber nicht nur die Luftschadstoffe. Wie der ORF zuerst berichtet hat, finden sich laut einer Studie des Nationalen Forschungsinstituts auch Spuren von Kokain und Cannabinoiden in der römischen Luft. Diese Entdeckung lege nahe, so das Institut, dass der Konsum illegaler Substanzen nicht mehr nur im Verborgenen stattfindet, sondern auch auf den vielen römischen Dachterrassen abläuft. Von dort gelangen die Drogen dann leicht in die Luft. Das Forschungsinstitut gibt aber in gewisser Weise Entwarnung. Die gemessenen Konzentrationen führen nicht zu Rauschzuständen beim normalen Atmen. Man müsste Roms Atemluft mehrere tausend Jahre einatmen, um einen spürbaren Effekt zu haben. Übrigens, besonders hohe Kokain- und Cannabinoidwerte traten im Stadtzentrum, am Stadtrand und im Umfeld der Universität La Sapienza auf. Und jetzt noch eine Meldung aus dem Tierreich von den Orcas, den Schwertwalen. Meeresbiologinnen und Biologen konnten immerhin zweimal folgendes Schauspiel beobachten. In einer Gruppe von Orcas wird ein Mondfisch erlegt. So ein Mondfisch, englisch übrigens Sunfish, also Sonnenfisch, kann bis zu 2 Tonnen schwer werden, also ein stattlicher Brocken. Also ein erwachsener Orca hält dann den toten Mondfisch an dessen Schwanzflosse fest. Der Orca lässt den riesigen Fisch genau in dem Moment los, in dem ein ausgewachsenes Männchen mit hoher Geschwindigkeit gegen den Mondfisch prallt. Das Ergebnis: Der Fisch wird in 1000 Stücke zerfetzt. Jetzt die Frage, warum das Ganze? Eine mögliche Erklärung der Forscher: So können junge Orcas sehr einfach die kleinen Stücke des Fisches fressen. Dieses Verhalten konnten die Forscher auch beobachten. Die zweite mögliche Erklärung: Die Orcas wollen einfach nur ein bisschen Spaß haben und spielen. Um den definitiven Grund zu erfahren, seien weitere Beobachtungen nötig, so die Wissenschaftler. Dabei weiß doch jedes Kind, dass man nicht mit dem Essen spielen soll. Und das war's für heute und diese Woche mit dem Wissensmagazin Impuls. Die Diskussionen rund ums Thema Leihmutterschaft, die gehen weiter in Deutschland. Soll sie erlaubt werden? Das ist das Thema in der Diskussionssendung Forum, gleich nach den Nachrichten hier in SWR Kultur. Ich bin Jochen Steiner, wünsche Ihnen noch einen schönen Abend. Tschüss und bis bald.

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3: Um 17 Uhr mit Johannes Wördermann. Bei dem Waldbrand an der französischen Atlantikküste ist inzwischen eine Fläche so groß wie Paris verbrannt. Die Feuerwehrleute kämpfen nicht nur gegen die Flammen, sondern auch zunehmend gegen Erschöpfung. Die EU hat Löschflugzeuge und Hubschrauber geschickt. Aus Paris Julia Burda.
4: Die Piloten der Löschflugzeuge nehmen nach Angaben der zuständigen Gewerkschaft pro Tag bis zu 300 Ladungen Wasser auf und sind im Dauereinsatz. Über den europäischen Hilfsmechanismus hat Frankreich 3 zusätzliche Löschflugzeuge bekommen. Doch die Flammen haben sich gerade bei Biscarrosse rasend schnell ausgebreitet. Dort hatte ein in Brand geratener Lieferwagen das Großfeuer ausgelöst. In Richtung Bordeaux, ins Landesinnere, bilden sich derzeit lange Staus. Wann die Einheimischen in ihre Häuser und die Touristen in ihre Urlaubsquartiere zurück können, ist noch offen.
3: Bundeskanzler Merz baut sein Kabinett um. Wie der CDU-Chef am Morgen mitteilte, wird Nina Warken neue Kanzleramtsministerin. Ihr Gesundheitsressort übernimmt der bisherige CDU-Generalsekretär Linnemann. Digitalstaatssekretär Amthor wird neuer Bund-Länder-Beauftragter im Kanzleramt. Merz kündigte weitere Wechsel an, nannte aber keine Details. Nach Medienberichten soll auch Verkehrsminister Schnieder abgelöst werden. Dieser teilte einzelnen Bundestagsabgeordneten heute früh per SMS mit, dass der Kanzler ihn entlassen werde. Merz hat das bisher aber nicht bestätigt. Das Bundesjustizministerium will eine deutschlandweit einheitliche Zulassung für Insolvenzverwalter einführen. Bisher gibt es bei den Amtsgerichten eigene Listen möglicher Insolvenzverwalter, die mit den Fällen betraut werden. Bundesjustizministerin Hubig sagte, das kostet Zeit und Geld und führe zu unterschiedlichen Voraussetzungen. Die SPD-Politikerin stellte heute einen Gesetzentwurf vor, in dem es heißt, dass es in Zukunft nur eine deutschlandweite Liste mit zugelassenen Verwaltern geben solle. Für sie sollen dann einheitliche Eignungskriterien gelten. Die Bundesregierung hätte die Aufnahmezusagen für Menschen aus Afghanistan nicht pauschal stoppen dürfen. Das hat das Bundesverfassungsgericht entschieden. Stattdessen solle je nach Einzelfall entschieden werden. Das Bundesinnenministerium hat zurückhaltend auf dieses Urteil reagiert. Der Grünen-Politiker Emmerich wertete es als Niederlage für Minister Dobrindt. Im Jahr 2021 hatte die damalige Ampelregierung gefährdeten Afghanen, darunter auch Ortskräften der Bundeswehr, die Aufnahme in Deutschland zugesagt. 4 Jahre später zog die schwarz-rote Bundesregierung die Zusagen zurück. Die Bundeswehr plant in Sigmaringen ein Zentrum für Heimatschutz. Nach Medienberichten soll die stillgelegte Graf-Stauffenberg-Kaserne ab Oktober Sitz eines neuen Bataillons werden. Dort gibt es einen funktionsfähigen Schießstand und einen Truppenübungsplatz. Bis zu 1.000 Soldaten von den Standorten Stetten und Pfullendorf könnten dort stationiert werden. Derzeit dient die Sigmaringen-Kaserne als Landeserstaufnahmestelle. Weniger Social-Media-Konsum führt laut einer Studie zu mehr Wohlbefinden. Das hat das Universitätsklinikum Ulm herausgefunden. Für die Untersuchung hatten 131 junge Menschen zwischen 16 und 29 Jahren ihre Social-Media-Nutzung von täglich 4 Stunden über 4 Wochen hinweg verringert. Anschließend hätten sie berichtet, dass sie sich besser fühlten und weniger gestresst seien als vorher. Nach Angaben der Klinik ist die Studie ein erster Hinweis darauf, dass es wichtig ist, junge Menschen bei einem bewussteren Umgang mit sozialen Medien zu unterstützen. Das Residenzschloss Urach im Kreis Reutlingen ist nach einer umfangreichen Sanierung wieder geöffnet. Dazu gab es nach Angaben der staatlichen Schlösser und Gärten einen Festakt, an dem auch Ministerpräsident Özdemir teilnahm. Die Sanierung hat mehr als 2 Jahre gedauert und 14,6 Millionen Euro gekostet. In der ehemaligen Residenz der württembergischen Grafen gibt es jetzt auch eine Dauerausstellung, in der unter anderem historische Möbelstücke und die Jagdtrophäe Uracher Wildschwein gezeigt werden. SWR Nachrichten, Redaktion Katharina Scheer. Das Wetter in Baden-Württemberg und Rheinland-Pfalz. Ein Hoch bringt trockene und wärmere Luft. Die Vorhersage: meist Sonne und Temperaturen zwischen 22 Grad im Westerwald und 30 Grad in der Ortenau. Heute Nacht klar und Abkühlung auf 16 bis 7 Grad. Die weiteren Aussichten: morgen erst sonnig, 26 bis 33 Grad heiß. Spätnachmittags im Süden Baden-Württembergs wolkiger und örtlich Regen. Ab Sonntagnachmittag von Nordwesten her Schauer und Gewitter. 17.05 Uhr.
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5: Und da ist heute das Thema: Kinder auf Bestellung, soll Leihmutterschaft erlaubt sein? Mit Gregor Papscher Mikrofon. Ein Kind, das ist für viele Paare das größte Glück. Der CDU-Politiker Jens Spahn hat sein Glück mit Hilfe einer Leihmutter in den USA gefunden. Er hat getan, was dort erlaubt, aber in Deutschland verboten ist. Er hat eine Frau dafür bezahlt, dass sie für ihn und seinen Ehemann ein Kind austrägt. Jetzt gibt es teils heftige Diskussionen. Wie weit darf man gehen, damit der Wunsch nach einem eigenen Kind in Erfüllung geht? Wer entscheidet, was kinderlosen Paaren ermöglicht und Leihmüttern und den von ihnen ausgetragenen Kindern zugemutet werden darf? Nicht erst der Fall Spahn zeigt, wie leicht sich das deutsche Verbot umgehen lässt. Wer ein Kind im Ausland austragen lässt, unterwirft sich den dortigen, oft kommerziellen Spielregeln. Brauchen wir also eine eigene Leihmutterschaftsregelung in Deutschland? Darüber sprechen wir in dieser Sendung. Und wir, das sind der Jurist und Vorsitzende des Deutschen Ethikrats, Professor Dr. Helmut Frister. Ich begrüße Professorin Dr. Sigrid Graumann. Sie ist Biologin, Philosophin und Rektorin der Evangelischen Hochschule in Bochum. Und bei uns ist Sina Tonk von der Menschenrechtsorganisation Terre des Femmes, die sich weltweit für die Rechte von Mädchen und Frauen einsetzt. Frau Tonk, gibt es für Sie Gründe, die es in bestimmten Situationen rechtfertigen, eine Leihmutter in Anspruch zu nehmen?
6: Nein, Terre des Femmes hat eine Position dazu. Für Terre des Femmes ist sowohl die kommerzielle als auch die altruistische Leihmutterschaft sollte verboten sein.
5: Das heißt, wir brauchen über eine mögliche Gesetzesänderung, über eine Liberalisierung gar nicht zu sprechen?
6: Die Debatte ist ja jetzt angeregt und Sprechen darüber ist eines, aber bei Terre des Femmes vertreten wir die Position, dass es nicht legalisiert werden sollte. Was man sich anschauen sollte, ist, wie die derzeitige Gesetzgebung, was das für eine Wirkung hat und dass sie umgangen werden kann. Und da fordern wir Maßnahmen, dass das nicht mehr möglich ist.
5: Mhm. Helmut Frister, soll Ihrer Meinung nach Leihmutterschaft in Deutschland unter bestimmten Voraussetzungen erlaubt sein?
7: Ich will zunächst mal vorwegschicken, dass ich hier meine persönliche Meinung sage. Der Deutsche Ethikrat hat dazu keine Position. Das ist mir wichtig. Ich meine, dass man zumindest über dieses Verbot der Leihmutterschaft ernsthaft reden muss. Noch fast wichtiger wäre mir aber, dass unser Fortpflanzungsmedizinrecht insgesamt veraltet ist und wir eine Reform und ein modernes Fortpflanzungsmedizinrecht brauchen. Und da wäre die Diskussion über die Leihmutterschaft ein Punkt, aber es wäre mir nicht mal der wichtigste und dringlichste Punkt. Es gibt andere, die sind sehr viel wichtiger.
5: Sie haben es gesagt, der Deutsche Ethikrat selbst ist in der Frage gespalten. Sie sprechen hier dezidiert aus Ihrer persönlichen Sicht. Wo ist denn da für Sie persönlich die größte ethische Hürde bei einer möglichen Legalisierung von Leihmutterschaft?
7: Für mich persönlich ist das insbesondere die Frage, wie man eine Ausbeutung von Frauen in Notlage verhindert. Das ist für mich das Hauptproblem bei der Leihmutterschaft.
5: Mhm. Frau Graumann, der Wunsch nach einem Kind kann das Lebensglück eines Paares bedrohen. Ist das für Sie ein überzeugendes Argument, Leihmutterschaft auch in Deutschland zu legalisieren?
8: Nein, der Kinderwunsch alleine ist kein überzeugendes Argument, die Leihmutterschaft in Deutschland zu legalisieren. Ich denke aber, dass das Verbot, das wir haben, und da stimme ich Helmut Frisser 100%ig zu, das Verbot, das wir haben, das auf der sogenannten gespaltenen Mutterschaft aufbaut, dass dieses Verbot nicht mehr wirklich überzeugend ist. Wir haben allerdings, wenn wir das Verbot aufheben würden, hätten wir im Grunde eine Wild-West-Situation, weil wir keine anderen Regelungen hätten, die die Rechte der Frauen und auch der entstehenden Kinder schützen könnten.
5: Sehen Sie denn die Bereitschaft, das Thema in der aufgeheizten gesellschaftlichen Stimmung überhaupt objektiv zu diskutieren? Es gibt sehr weitreichende Legalisierungsideen auf der einen Seite, auf der anderen ist da die Rede von Lifestyle-Diskussionen.
8: Also wir müssen darüber gesellschaftlich diskutieren. Ich sehe im Moment keinen politischen Willen, ein derartiges Thema anzufassen, mit dem Problem, dass wir eben den Umweg haben, dass viele Paare ins Ausland gehen und auch, dass wir in Deutschland diese Kinderwunschmessen haben, dass übers Internet ganz offen für Leihmutterschaft, für die kommerziellen Angebote im Ausland geworben wird, die zum Teil wirklich höchst problematisch sind.
5: Ich will am Anfang ganz bewusst eine ganz einfache Frage in die Runde geben. Herr Frister, gibt es in Deutschland für Paare, egal ob heterosexuell, schwul, queer, ein Recht, einen Anspruch auf ein eigenes Kind?
7: Nein, es gibt keinen Anspruch auf ein eigenes Kind. Was es aber gibt und was auch verfassungsrechtlich anerkannt ist, ist die Fortpflanzungsfreiheit. Und man darf für die eigene Fortpflanzung auch grundsätzlich die Reproduktionsmedizin in Anspruch nehmen. Auch das ist von der grundgesetzlich gewährleisteten Fortpflanzungsfreiheit mit umfasst. Nun bedeutet das aber nicht, dass dieses Recht völlig uneingeschränkt gewährleistet ist, sondern wie fast alle grundrechtlich geschützten Rechte kann es im Interesse anderer eingeschränkt werden. Und da kommen zum Beispiel die Interessen potenzieller Leihmütter vor Ausbeutung ins Spiel. Da kommt möglicherweise auch das Kindeswohl ins Spiel. Also insgesamt glaube ich, dass der Gesetzgeber hier einen Spielraum hat. Aber von einem Recht auf ein eigenes Kind kann man nicht sprechen.
6: Für Terdefam ist es auch so, dass es kein Recht auf ein Kind gibt. Mhm. Ein Kinderwunsch ist sehr nachvollziehbar. Und was das auch für Personen bedeutet, wenn der nicht erfüllt werden kann, das möchten wir auch niemandem absprechen. Aber daraus kann eben nicht erfolgen, dass man diesen Kinderwunsch auf Kosten von Dritten dann erfüllen kann.
8: Kinder zu bekommen bedeutet, dass ich eine Beziehung zu anderen Menschen eingehe, dass ich Verantwortung übernehme für einen Menschen oder für Menschen, die von mir völlig abhängig sind in der Zeit ihrer Kindheit. Und auf das Eingehen so einer Beziehung kann es keinen Erfüllungsanspruch gegenüber dem Staat geben. Wo ich aber völlig d'accord gehe, ist, dass der Staat immer begründen muss, was er verbietet. Ich denke aber, dass es zumindest bei der kommerziellen Leihmutterschaft gute Gründe gibt, dass sie in Deutschland verboten ist.
5: Wo Sie gerade den Staat ansprechen, jetzt ist ja eine sehr grundsätzliche Debatte in Fahrt gekommen. Im Kern geht es um die Frage, wer darf eigentlich darüber entscheiden, ob Leihmutterschaft zulässig ist oder nicht. Die Juristin Frauke Brosius-Gersdorf ist zum Beispiel der Meinung, ob, wie und unter welchen Bedingungen eine Frau ein Kind austrägt, darüber entscheidet allein sie selbst. Auch wenn dahinter sogar vielleicht eine kommerzielle Absicht steht. Das heißt, Herr Frister, jedes staatliche Verbot verstößt gegen die Autonomie der Frau und darf also nicht sein, auch Ihre Meinung?
7: Nein, so weit würde ich nicht gehen. Grundsätzlich ist es richtig, dass wir inzwischen im Recht sehr zurückhaltend sind mit dem Schutz von Personen, die selbstbestimmt handeln können, vor sich selbst. Also grundsätzlich gilt, jeder kann über seine eigenen Güter und Interessen verfügen und deshalb liegt zunächst mal der Schluss von Frau Brosius-Gersdorf nahe, naja, dann kann die Leihmutter auch sagen, ich trage ein Kind aus. Aber ganz so einfach ist es nicht, weil halt schon wir wissen, dass die Autonomie dieser Frauen mannigfach bedroht sein kann und wir müssen auf alle Fälle dafür Sorge tragen, dass das eben wirklich eine selbstbestimmte Entscheidung ist.
5: Frau Graumann, darf der Staat sagen, Frauen, ihr dürft das nicht, weil wir euch und das Kind schützen wollen? Oder reden wir da von Bevormundung?
8: Also das ist eine gewisse Bevormundung, aber es ist möglicherweise eine gerechtfertigte Bevormundung. Wir müssen uns einfach vorstellen, eine Schwangerschaft dauert 9 Monate. Die Frau geht diese Schwangerschaft möglicherweise aus ökonomischen Zwängen ein. Sie verpflichtet sich vertraglich 9 Monate die Souveränität über ihr eigenes Leben zu großen Teilen abzugeben. Und die Schwangerschaft ist eine Situation, ist ein Prozess, der die Frau sehr vulnerabel macht, die auch das Kind sehr vulnerabel macht, das dabei entsteht, also sehr verletzlich macht. Und es ist eine Situation, die nicht einmal entschieden wird und dann kann die Frau nach 3 Monaten sagen, jetzt mache ich aber nicht mehr mit. Mhm. Also, und das sind, glaube ich, die Gründe, die in der Besonderheit der Schwangerschaft liegen, die sehr wohl den Staat zu einem umfassenderen Schutz der Frauen, die da möglicherweise betroffen sein können, auffordert, als es bei anderen Entscheidungen der Fall ist.
5: Da würde mich jetzt doch noch mal Ihre Meinung interessieren, Frau Tonk, bevor wir über die Rolle der Frauen zu sprechen kommen. Terre des Femmes argumentiert ja im Grunde genommen ähnlich wie die bestehende Gesetzgebung, nämlich mit der Menschenwürde, wenn sie Leihmutterschaft verbietet. Die Befürworter sagen aber jetzt, gerade dadurch schränkt der Staat diese Menschenwürde ein, weil er die Rechte der Frau auf Selbstbestimmung ignoriert. Wer hat denn nun recht?
6: Also bei dem Thema Leihmutterschaft geht es ja vor allem darum, dass Dritte auf den Körper von Frauen zugreifen wollen. Und man muss vor allen Dingen auch sehen, dass die Leihmutterschaft Teil eines globalen Geschäftsmodells ist, wo es eingebettet ist. Und dafür gibt es sehr, sehr gute Gründe und wichtige Gründe, Frauen vor genau diesem Zugriff zu schützen und die Leihmutterschaft auch deswegen zu verbieten, weil die Gefahr der Ausbeutung ist einfach so groß, die kann man auch ja durch bestimmte Regelungen nicht gut verhindern. Da werden finanzielle Nöte ausgenutzt. Es können aber auch dort, wo die Leihmutterschaft möglich ist, vielleicht familiäre, verwandtschaftliche Erwartungen

0: hat eine gewisse Zeit, sich für das Kind zu entscheiden. Es gibt da im Ausland alle möglichen Formen, aber man könnte natürlich auch eine Regelung schaffen, die solche Schutzvorrichtungen vorsieht. Und die Frage, ob man tatsächlich sagen kann, es ist nicht möglich, Frauen vor Ausbeutung zu schützen und deshalb verbieten wir das Ganze insgesamt und schränken ja doch damit das Selbstbestimmungsrecht massiv ein. Da bin ich halt nicht so sicher. Ich würde aber, und da unterscheide ich mich von Frau Brosius-Gersdorf ganz massiv, nie so weit gehen und zu sagen, das ist verfassungsrechtlich in der einen oder anderen Weise zu entscheiden. Ich meine, das hat der demokratisch legitimierte Gesetzgeber auf der Grundlage einer gesellschaftlichen Diskussion zu entscheiden, die wir gerade führen.
1: Dem würde ich auch zustimmen. Ich denke, dass es relativ klar ist, dass wir das, was wir an Verträgen sehen, in den kommerziellen Modellen, auch in den USA, aber vor allem auch in vielen anderen Ländern, dass das so in Deutschland nicht denkbar ist. Also, dass Frauen zu bestimmten Untersuchungen gezwungen werden, dass sie sich in ihrem Lebensstil einschränken müssen, dass sie sich dazu verpflichten, wenn das ärztlich für richtig angesehen wird, per Kaiserschnitt zu entbinden, dass sie die Schwangerschaft möglicherweise abbrechen, wenn es zu einem positiven Befund bei einer Pränataldiagnostik kommt, wenn das Kind krank oder behindert zur Welt kommen könnte. Das sind alles Dinge, die kann ich mir in Deutschland in der Gesetzgebung wirklich nicht vorstellen.
2: Macht es eigentlich einen Unterschied, ob die Frau, die Leihmutter, die genetische Mutter ist oder ob ihr eine fremde Eizelle eingepflanzt wird, wie das ja am häufigsten der Fall ist? Und kommt es oft vor, dass Frauen sagen, ich bin zwar als Leihmutter eingekauft, aber ich will das Kind behalten? Wer kann dazu was sagen?
1: Ich kann dazu was sagen. Das ist in den allermeisten Fällen, aber auch da haben wir wieder vor allem die kommerzielle Leihmutterschaft im Blick. In den allermeisten Fällen wird die Eizelle einer Eizellspenderin verwendet. Der Grund dafür ist, dass davon angenommen wird, dass dann die Bindung zwischen der Leihmutter, der Leihschwangeren und dem Kind nicht so eng ist. Der Grund scheint aber auch zu sein, dass die Paare vermeiden wollen, dass die Leihmutter eine Verwandtschaft zu dem Kind hat.
2: So, und dann ist die Frage, Frau Thorn, geht die Rechnung auf? Ne? Ein Vertrag ist das eine, aber wir reden da so sachlich über ein hochemotionales Thema. Was passiert mit einer Frau während der Monate, die sie ein Kind austrägt? Da kann sehr unheimlich viel passieren.
3: Ja, das ist ein unglaublich langer Zeitraum und da können sich ja auch Dinge verändern. Dann kann man aber Entscheidungen auch nicht mehr rückgängig machen. Ne? Ich finde es schon nochmal wichtig, dass wir auf das Thema zurückkommen mit der Möglichkeit der altruistischen Leihmutterschaft. Frau Kaumann war ja Teil der Kommission, die einen Bericht dazu veröffentlicht hat zum Thema altruistische Leihmutterschaft.
2: Und 2024 war das, glaube ich. Ja. Ne?
3: Und wenn man jetzt, was da drin steht an möglichen Regelungen, die eine altruistische Leihmutterschaft haben könnte, das sind so, so eng gefasste Regelungen. Am Ende wäre dann auch die Frage, wird überhaupt der Markt bedient in Deutschland? Da würde ich ganz klar sagen, nein. Und diese Regelungen, die da aufgeführt worden sind, die sind oftmals auch überhaupt nicht im Interesse der Bestelleltern.
2: Also welche, meinen
3: zum Beispiel,
2: welche meinen Sie denn?
3: Ja,
2: zum Beispiel?
3: Dass zum Beispiel im Anschluss, dass die Frau auch noch eine Möglichkeit hat, sich umzuentscheiden innerhalb einer gewissen Frist. Ja. Das möchten Bestelleltern nicht, weil sie sicher gehen wollen, dass das Kind auch auf jeden Fall ihres sein wird oder dass bestimmtes Näheverhältnis besteht. Ja, also das ist ganz schwierig und würde nicht dazu dienen, dass der Markt und die Nachfrage, die besteht, dass die durch ein solches Modell in Deutschland überhaupt bedient werden könnte.
2: Ja, das ist ja die Frage, ne? Frau Graumann, ist das überhaupt garantiert, dass die altruistische Leihmutterschaft die Abwanderung ins Ausland verhindern kann? Ja? Wenn dort vielleicht die finanziell besseren Angebote vorliegen, wenn die Bedingungen attraktiver sind?
1: Also ich glaube, dass es unterschiedliche Paare sind, die angesprochen werden mit der Form von altruistische Leihmutterschaft, wie ich sie mir maximal vorstellen könnte und wie sie auch von der Kommission, zumindest von einem Großteil der Kommission vertreten worden ist. Da gehen wir nämlich davon aus, dass es vielleicht auch hinterher noch Umgangsrechte gibt, dass die Leihmutter im Grunde sowas wie Teil der Familie wird. Das muss zumindest denkbar sein, dass auch die Bestelleltern eine Verantwortung für die Frau mit übernehmen, die das Kind austrägt. Und eben vor allem, dass der Tatsache Rechnung getragen wird, dass eine Schwangerschaft eine Beziehung ist, die über die Schwangerschaft hinaus, also über die Geburt hinaus, andauern kann. Ich glaube, dass es Paare gibt, für die das attraktiv sind. Ich glaube aber nicht,

0: dass es alle Paare befriedigen wird, die für die Eizellspende ins Ausland gehen und die sich eine Dienstleistung einer Frau erkaufen, damit die ihr eigenes Kind austrägt, also das Kind der Bestelleltern und nicht das Kind der, zumindest in ihrer Auffassung, der Leihmutter.
1: Herr Frister, wie denken Sie darüber, altruistisch, also freiwillig, unbezahlte Leihmutterschaft? In Großbritannien ist dieses Modell seit 1985 Gesetz. Kann es das überhaupt geben, Altruismus bei dem Thema? Oder bleibt nicht am Ende jede Leihmutter immer irgendwie ein Vertragsobjekt?
2: Also ich glaube schon, dass es da Altruismus geben kann, vor allem wenn es um persönliche Nähebeziehungen gibt, dann leuchtet das, glaube ich, ohne weiteres ein.
1: Wahrscheinlich. Und zum Beispiel Schwestern zum Beispiel.
2: Schwestern zum Beispiel. Ne? Also das kann ich mir durchaus vorstellen, oder auch gute Freundinnen, auch das ist denkbar. Ich würde auch zustimmen, dass ich skeptisch bin, ob ein solches Modell, ob das sozusagen den Markt völlig austrocknen würde, soweit er im Ausland befriedigt wird. Da bin ich auch skeptisch. Aber ich finde, das alleine kann kein Grund sein, ein solches Modell in Deutschland nicht anzubieten. Mhm. Sondern man muss halt dann überlegen, wie man darauf reagiert, dass es eben auch Paare gibt, die dieses Angebot nicht annehmen wollen, sondern unter den für die Leihmutter deutlich schlechteren Bedingungen im Ausland das machen wollen. Und da könnte ich mir jedenfalls durchaus vorstellen, dass man etwa diese Kinderwunschmessen, wo man ja, ohne dass man jetzt besonders gut vernetzt sein muss, ohne weiteres einen Termin buchen kann.
1: Gibt es auch in Deutschland übrigens? Mhm.
2: Die gibt es in Deutschland, obwohl nach dem Strafgesetzbuch in Verbindung mit dem Embryonenschutzgesetz eine im Inland geleistete Beihilfe zu einer im Ausland begangenen Leihmutterschaft durchaus strafbar ist. Allerdings unternehmen die Staatsanwaltschaften da nicht viel.
0: Ich würde ganz gern noch mal zu dem Begriff des Altruismus an der Stelle was sagen. Also was ich wirklich problematisch finde, und das haben wir bei der Eizellspende übrigens auch in Spanien zum Beispiel oder in Tschechien, dass von den Frauen altruistisches Handeln verlangt wird, während alle anderen munter Geld verdienen. Und das geht meiner Ansicht nach nicht. Und da könnte das britische Modell eine Möglichkeit sein, wenn man überhaupt darüber nachdenkt. Das haben wir zumindest in der Kommission diskutiert. In Großbritannien ist es so, dass nur gemeinnützige Agenturen zugelassen sind. Also dass zu dem Altruismus der Frau eben auch die Gemeinnützigkeit der Anbieter verlangt wird. Das wäre, glaube ich, ein Punkt, also eine zwingende Verbindung, die man machen müsste, wenn wir von Altruismus sprechen, auch bei anderen Angeboten der Fortpflanzungsmedizin wie der Eizellspende.
1: Frau Tonk, hören Sie von Erfahrungen in Großbritannien? Funktioniert das Modell der Uneigennützigkeit? Man hört ja auch immer wieder, es gibt auch dort psychischen Druck, kommerzielle Interessen. Hat vielleicht doch die Schwester, die Freundin Druck gemacht, wurde doch heimlich etwas gezahlt und so weiter. Was können Sie uns da berichten?
3: Also zuerst mal würde ich auch gerne nochmal das aufnehmen, was Frau Graumann gesagt hat. Das wäre auch ein wichtiger Punkt für mich gewesen, dass man in der Beziehung immer gerne von Altruismus bei der Frau spricht und alle anderen außen vor lässt. Das ist für uns kein Argument für die Legalisierung, aber ich finde, das muss man im Blick nehmen, dass da einfach, dass es ein Milliardengeschäft ist. In Großbritannien ist es jetzt so geregelt, dass es da über gemeinnützige Agenturen läuft. Die letzten Zahlen, die ich gesehen habe, waren ungefähr 1000 sogenannte Gerichtsbeschlüsse, die darauf hinweisen, dass, glaube ich, 2025 1000 Kinder durch Leihmütter auf die Welt gekommen sind. Aber was man auch sagen muss, und das habe ich auch in einem Bericht gesehen, dass nur die Hälfte davon in Großbritannien geboren wurde und die andere Hälfte in vielen anderen verschiedenen Ländern, was für mich darauf hindeutet, dass diese altruistische Regelung auch dort schon umgangen wird. Und eben weil gerade das Angebot nicht ausreicht und nur sehr, sehr wenige Frauen sich auf dieses Modell einlassen und auch zu dem Begriff Altruismus in England, das ist ja nicht ganz unbezahlt, es wird eine Aufwandsentschädigung gezahlt. Und diese Aufwandsentschädigung, die kann auch in Einzelfällen doch sehr hoch sein. Und Natürlich können gerade in Nähebeziehungen, kann Druck aufgebaut werden, kann psychologischer Druck aufgebaut werden. Gerade das eine Beispiel, dass vielleicht eine Schwester für die andere ein Kind austrägt, vielleicht weil sie schon ein gesundes Kind hat und die andere, bei der funktioniert das nicht. Also da wäre ich sehr vorsichtig, dann auch nochmal auf die Nähebeziehungen zu schauen und anderen Frauen dann zu überantworten, altruistisch aus Nächstenliebe dann ein Kind zu ermöglichen.
1: Von solchen zweifelhaften Nähebeziehungen, Herr Frister, hören wir auch beispielsweise immer wieder aus dem Bereich Sterbehilfe.
2: Ja, da wird auch, und es ist natürlich generell ein erhebliches Problem, wenn man wirklich in engen familiären oder sonstigen Nähebeziehungen ermitteln will, wie da tatsächlich die kommunikativen Abläufe sind. Wir haben ja ein ähnliches Problem im Bereich der Organspende, bei der Lebensspende. Mhm. Ja, auch da ist es ja so, dass durchaus Druck aufgebaut sein kann, und der Druck ist ja, liegt ja teilweise auf der Hand bei einer Nierenspende etwa, die für den Empfänger absolut essentiell ist, sonst muss er ständig zur Dialyse, und dass dann die Ehefrau könnte ihre Niere spenden, dass die natürlich da Erwartungshaltungen ausgesetzt ist, das können wir nicht verhindern. Das Ganze wird im Bereich der Lebensspende noch von einer Kommission überprüft, inwieweit das freiwillig ist. Aber natürlich, informelle Erwartungshaltungen gibt es da, und die würde es dann wahrscheinlich auch im Bereich der Leihmutterschaft geben. Mhm. Aber wenn wir all dies sozusagen verhindern wollen, dann müssten wir eben auch bei der Lebensspende sagen, sowas darf es gar nicht geben. Also ich glaube, da muss man einfach ein bisschen mit leben, dass es in der Gesellschaft solche informellen Erwartungshaltungen und, wenn man so will, ja, auch Druck dann geben.
1: Also trotzdem ausprobieren, Frau Graumann, ist ja sowieso klar, nicht? Also auch die Befürworter der altruistischen Leihmutterschaft sagen, der Staat muss Vorkehrungen treffen, um zu verhindern, dass Frauen irgendwie unter Druck oder Zwang geraten. Die Frage ist eben nur, wie sollte er das tun? Und lassen wir uns da vielleicht doch nochmal konkreter werden. Und vor allen Dingen, wie soll das kontrolliert werden?
0: Ich habe da große Zweifel, ob wir da eine hundertprozentige Sicherheit bekommen können. Ich denke aber, dass es Möglichkeiten gibt, die Ausbeutung der, ja, der Notsituation von Frauen einzuschränken. Und das ist zum einen, also ich spreche mich übrigens auch dafür aus, dass, wenn es zu einer Zulassung von Leihmutterschaft, auch von altruistischer Leihmutterschaft gibt, dass die Frau dann auch das, was ihr dann bezahlt wird, dass das auch tatsächlich die Aufwendungen und die Belastungen auch von der Schwangerschaft und auch die Gesundheitsrisiken mit umfassen muss. Was ich aber noch wichtiger finde, ist, dass wir klar regeln, welche Rechte die Leihmutter hat. Also diese Umgangsrechte, die ich vorher genannt habe, dass die festgelegt werden. Dass die Leihmutter die Möglichkeit hat, Dinge über das Kind zu erfahren. Dass sie nicht zu bestimmten Untersuchungen gezwungen werden kann. Dass sie in ihrem Lebensstil frei ist. Dass sie das Recht hat, das Kind unter Umständen nach der Geburt zu behalten. Ich denke, das sind alles auch Maßnahmen, die zum einen der Besonderheit der Schwangerschaft und auch die Besonderheit dessen, was die Frauen dabei leisten, gerecht wird, und gleichzeitig aber auch den Druck und die Erwartungen des Kinderwunschpaares, das das Kind haben will, eben auch ein Stück weit reduziert. Ich meine, wenn sie die Leihmutter schlecht behandeln, dann sagt sie unter Umständen einfach, ich behalte das Kind. Und das finde ich, also damit kriegen wir da ein bisschen mehr Gleichberechtigung in den Machtverhältnissen. Ideal finde ich es aber nach wie vor nicht.
1: Ja, die Frage, Frau Tonk, bleibt trotzdem, wer soll das alles im Zweifel kontrollieren?
3: Ja, und auch ich finde, man ist sich ja jetzt schon bewusst, was da die Risiken sind, welche Gefahren lauern, dass einfach das Risiko sehr, sehr hoch ist, dass Frauen ausgebeutet werden. Und da frage ich mich dann wirklich, warum man an der Stelle mit dem Selbstbestimmungsrecht der Frauen argumentiert oder darüber diskutiert, wenn es doch im Grunde wirklich darum geht, dass vor allen Dingen andere die Möglichkeit bekommen sollen, sich einen Kinderwunsch zu erfüllen. Das ist für mich schlecht nachvollziehbar.
0: Ich würde ganz gern noch mal kurz den Blick auf die Frauen im Ausland wenden, also in Georgien, in der Ukraine früher, das ist im Moment gerade aufgrund des Kriegs nicht mehr die Hauptdestination, aber auch in Kalifornien oder in Lateinamerika in den Ländern. Ich denke, dass wir, wenn wir sehen, dass da Frauen ausgebeutet werden, dass da auch Rechte von Frauen verletzt werden, und das ist, glaube ich, unzweifelhaft der Fall, dann hat unser Staat auch eine Aufgabe. Wenn unsere Paare dahin gehen und in die Länder gehen und die Angebote in Anspruch nehmen, dann denke ich, es ist die Aufgabe unseres Staats, auf internationale Regelungen hinzuwirken, um hier die Frauenrechte zu schützen. Die Initiativen gibt es, da hat sich aber Deutschland bisher nicht wahnsinnig hervorgetan, an der Stelle tatsächlich aktiv zu werden.
1: Das schafft der Staat ja schon beim Thema Sterbehilfe nicht.
0: Ja, aber er schafft es bei anderen Punkten. Er schafft es zum Beispiel, wenn es um die Lieferkettendebatte, die wir hatten, wenn es um Kinderarbeit geht, wenn es um extreme Ausbeutungsverhältnisse das ist alles nicht ideal geregelt, das gebe ich gerne zu, aber es gibt die Initiativen hier zu regeln, während wir in dem Bereich der Fortpflanzungsmedizin nur auf den Kinderwunsch unserer gut situierter, und das muss man einfach sagen, die Paare, die ins Ausland gehen, das ist nicht das Normalpaar, das sind diejenigen, die gut situiert sind, die privilegiert sind und die sich die Dienste von unterprivilegierten Frauen im Ausland leisten können.
2: Also da würde ich Frau Graumann unbedingt zustimmen. Also was mich an der derzeitigen Situation wirklich ärgert, ist, dass wir im Grunde die Probleme ins Ausland abschieben. Wir sagen, also wir wollen sozusagen die Frauen in Deutschland vor einer Ausbeutung schützen, aber was mit den Frauen im Ausland ist, ja, da sind wir ganz froh, dass dann eben die Möglichkeit besteht, auf diese Weise dann doch den Kinderwunsch über Umwege zu realisieren. Das ist im Grunde die Einstellung, die verbreitet ist, und die finde ich wirklich nicht in Ordnung. Mhm.
1: SWR Kultur, Sie hören das Forum, da diskutieren wir die Frage, Kinder auf Bestellung, soll Leihmutterschaft erlaubt sein, und es diskutieren der Vorsitzende des Deutschen Ethikrats Helmut Frister, Sina Tonk von der Menschenrechtsorganisation Terre des Femmes und die Biologin und Philosophin Sigrid Graumann. Wir reden ja jetzt viel über Paare mit Kinderwunsch, über die Frauen, die die Kinder unter womöglich fragwürdigen Umständen austragen. Gar nicht zu Wort kommen die Kinder, die naturgemäß bei einer solchen Entscheidung nicht mitreden können. Über das Kindeswohl, Frau Graumann, wird wenig bis sehr vage geredet.
0: Wir wissen auch nicht viel drüber. Also was wir wissen, wir kennen Studien aus Großbritannien, die eben die Leihmutterschaft schon sehr lange haben, aber eben nicht die kommerzielle Leihmutterschaft. Diese Studien sind im Grunde ist es eigentlich eine große Langzeitstudie, sagt uns, dass die Kinder gut aufwachsen können in solchen Familien. Also dass das Kindeswohl nicht gefährdet ist. Und wir kennen einige Kinder, die aus Leihmutterschaft entstanden sind, die für sich selbst da eine eher kritische Position dazu haben. Das sind diejenigen, die sich dann im Internet in den entsprechenden Foren zu Wort melden. Umfassende Studien zum Kindeswohl, das muss man ehrlich sagen, haben wir nicht. Ich gehe aber davon aus, dass Kinder in unterschiedlichsten Familienkonstellationen gut aufwachsen können. Wichtig ist, dass sie stabile Bindungen und stabile Beziehungen haben.
1: Kennen Sie, Frau Tonk, Studien zum Thema Kindeswohl? Also wie wahrscheinlich ist es in Ihren Augen, dass Kinder, die aus einer Leihmutterschaft hervorgehen, mit einem, wie man ja auch oft hören kann, mit einem Trauma schon ins Leben gehen, mit der frühesten Verlusterfahrung, die ein Mensch machen kann?
3: Da hat der Frau Graumann gerade auch schon darauf geantwortet, dass es da sehr wenig belastbares Material dazu gibt.
1: Okay, haben Sie auch keine
3: Infos. Ja, nein. Und dass es, wenn es gibt auch Vereine, die sich da organisieren, da geht es sehr, sehr oft auch um das Thema, dass sie um ihre eigene Abstammung wissen wollen und dass ihnen das aber oft verwehrt wird. Aber natürlich auch um den Umstand, wie sie gezeugt worden sind, und auch mit der Intention, dass gerade auch beim Thema Leihmutterschaft schon von vornherein festgelegt wurde, dass das Kind gezeugt wird, um es hinterher abzugeben.
1: Dann mutmaßen wir einfach mal, Herr Frister, wenn wir schon keine Belege haben. Was macht das mit einem Kind, wenn es nicht weiß, wer seine genetische Mutter ist?
2: Ich glaube, dass es enorm viel davon abhängt, ob das Kind in einer stabilen Beziehung aufwächst. Wenn das so ist, glaube ich, dass das Kindeswohl nicht gravierend gefährdet sein muss. Etwas anderes ist in der Tat das Recht auf Kenntnis der eigenen Abstammung. Das halte ich für durchaus wichtig. Und da liegt eben auch wieder ein großes Problem unseres Reproduktionstourismus im Ausland. Wenn ich nochmal auf die Eizellspende, die ja quantitativ das viel größere Problem ist, die ja bei uns auch verboten ist, eingehe. Wir haben nach Schätzungen mindestens 5000 deutsche Paare oder Frauen, die ins Ausland gehen für eine Eizellspende. Und davon etwa mehr als die Hälfte in Tschechien und Spanien. Und da geschieht das Ganze anonym. Und dann ist das Recht auf Kenntnis der eigenen Abstammung eben nicht gewährleistet. Was eben daraus resultiert, dass wir das Problem ins Ausland abschieben. Und das halte ich wirklich für problematisch. Mhm.
1: Frau Graumann, so verständlich der Wunsch nach einem eigenen Kind ist, wenn er sich nicht einstellt, wenn er nicht realisierbar scheint. Es gibt ja Alternativen zur altruistischen Leihmutterschaft, Adoption, Aufnahme eines Pflegekindes unter. Sie sprechen sich zum Beispiel für sogenannte Co-Parenting-Modelle aus, also alternative Patchwork-Familienmodelle. Was meinen Sie?
0: Das sind Familienmodelle, die haben wir längst. Es tun sich Menschen zusammen, queere Paare, schwule, lesbische Paare, alleinstehende Frauen mit alleinstehenden Männern, tun sich zusammen, ohne dass sie eine Liebesbeziehung haben und möglicherweise befreundet sind und gemeinsam eine Familie gründen, gemeinsam Kinder bekommen und die Kinder dann mit geteilter Verantwortung aufziehen. Und das sind Modelle, die halte ich für unterstützenswert. Das ist eine Alternative. Das heißt aber auch, dass die Paare sich eben auch auf andere Menschen oder die Frauen, die Männer, die queeren Paare sich auf andere einlassen müssen, dass man sich mit anderen auseinandersetzen muss, dass man Beziehungen pflegen muss. Und was bei uns in Deutschland wirklich fehlt, und das ist was eben auch was mich wirklich ärgert, ist, dass wir uns so schwer damit tun oder dass sich unser Gesetzgeber so schwer damit tut, die familienrechtlichen Regelungen diesen Realitäten anzupassen und einfach anzuerkennen, dass es Familien gibt, in denen es mehr als zwei, mehr als Mutter und Vater, dass es möglicherweise drei oder auch vier Elternteile gibt. Und ich denke, dass es notwendig wäre, diese Familien und diese verschiedenen Eltern in ihrer Komplexität diese Familien abzusichern und die Rechte und Pflichten von allen Beteiligten festzulegen.
1: Wie denken die beiden anderen über solche Modelle Co-Parenting, also Vertrauen, Altruismus, gleichzeitig rechtliche Absicherung, all das ist ja auch notwendig.
0: Übrigens brauchen wir bei den Modellen weder Agenturen noch Kliniken. Das sind Dinge, die Menschen sozial unter sich aushandeln.
1: Sozusagen. Ja.
0: Private Zweckgemeinschaften.
1: Wie denken die beiden anderen über
2: solche Modelle? Also ich finde, solche Modelle sind grundsätzlich durchaus förderungswürdig und über eine Familienrechtsreform wird ja auch nachgedacht, jedenfalls in der Wissenschaft. Politisch ist das im Moment, glaube ich, auch etwas schwierig, aber darüber wird ja durchaus diskutiert. Man muss allerdings auch sehen, wir alle wissen, dass schon Paarbeziehungen nicht unbedingt stabil sein müssen, sondern langfristig auseinandergehen können, dass daraus dann Probleme auch für die Kinder resultieren. Und man wird sicherlich damit rechnen müssen, dass je mehr Beteiligte an solchen Beziehungen es gibt, desto größer auch die potenziellen Konflikte sind. Also das wird nicht so ganz einfach sein in allen Fällen.
0: Ja, aber genau deshalb brauchen wir ja die Regelung, weil die Konstellation gibt es. Die Menschen lassen sich das ja nicht nehmen und bisher sind sie eben nicht abgesichert. Also das kann zum Beispiel sein, dass ein schwules und ein lesbisches Paar sich zusammentun. Als Eltern gilt da nur die Frau, die das Kind ausgetragen hat und der Mann, der den Samen beigesteuert hat. Die anderen beiden, die vielleicht verantwortliche Elternschaft mit übernehmen, sind familienrechtlich im Streitfall und für den Streitfall ist das Recht gemacht, eben nicht abgesichert. Und ich glaube, dass das tatsächlich zulasten, vor allem zulasten der Kinder, aber auch zulasten derjenigen geht, die soziale Verantwortung für Kinder übernehmen.
1: Lassen Sie damit sich reden, Frau Tonk? Alternative zum altruistischen Modell der Leihmutterschaft?
3: Ja, habe ich auch gerade noch eins dazu sagen können. Also ich meine, wenn man das Thema Stabilität von Paarbeziehungen, das ist ja überhaupt nicht gegeben. Was bei solchen Alternativen, finde ich, auch richtig und wichtig ist, und das unterstützen wir auch, wie zum Beispiel das Co-Parenting, dass sich eben Menschen ja vorher auch Gedanken dazu machen, sie wollen zusammen in Verantwortung gehen. Und ich finde sehr wohl, dass das eine Alternative sein kann, dann gemeinsam auch ein Kind großzuziehen. Und das ist auch, finde ich, an der Politik und an der Gesellschaft, genauso wie Frau Graumann gesagt hat, diese Lebensentwürfe, die müssen einfach stärker anerkannt werden.
1: So, jetzt möchte ich doch nochmal nachfragen, warum wird über das Thema Adoption, Pflegekinder wenig geredet? Das ist auch vielleicht die Frage an die Biologin, Frau Graumann. Steht hinter jedem Kinderwunsch letztlich doch das Bedürfnis, irgendwie die eigenen Gene weiterzureichen?
0: Das mag in manchen Fällen der Fall sein, aber es gibt natürlich, sind Pflegekinder, ist die Pflegschaft, vor allem die Langzeitpflegschaft und die Adoption eine Alternative. Aber wir müssen dabei auch berücksichtigen, die Adoptionsbehörden und die entsprechenden Regelungen dahinter, die sehen hier vor, dass für ein Kind, das Eltern braucht, die richtigen Eltern gesucht werden und keine Kinder für Eltern, die einen Kinderwunsch haben. Mhm. Und das ist auch durchaus richtig, soweit das ist die Verantwortung, wenn es Kinder gibt, deren biologische Eltern nicht für sie sorgen können, dass wir dann danach gucken, dass sie eine gute Zukunft haben.
1: Aber das könnte ja gerade ein Grund sein, mehr über bessere Möglichkeiten bei der Adoption zu sprechen, oder?
0: Ja, ich denke, da ist bestimmt auch einiges im Argen. Da gibt es bestimmt auch, wir wissen, dass es da zum Beispiel Vorurteile nach wie vor gegenüber schwulen und lesbischen Paaren gibt, was die Adoption angeht. In der Langzeitpflege ist es ein bisschen anders. Und es gibt auch viele Gerüchte in diesem ganzen Umfeld. Also, dass dann gesagt wird, vielleicht war dann die Mutter Alkoholikerin und das Kind könnte und so weiter. Das ist natürlich so, aber egal in welcher Form ich mich auf Elternschaft einlasse, kann ich damit konfrontiert sein, dass sich das Kind eben nicht so entwickelt, wie das irgendwie in meinen idealen Fantasien stattfindet. Und trotzdem trage ich die Verantwortung weiter.
1: Ist das aber, Herr Frister, nicht auch ein Teil des Problems? Also beim Stichwort Adoption, sehr junge, gesunde Kinder sind als Adoptivkinder ohnehin schwer zu finden. Ältere oder gar nicht gesunde Kinder nicht gewollt. Da macht der Markt der Reproduktionsmedizin viel attraktivere Angebote. Ne? Da weiß ich, was ich kriege. Wohin führt das? Möglicherweise, darüber machen Sie sich bestimmt auch Gedanken, öffnet Leihmutterschaft diesem jetzt schon so globalen Markt noch viel mehr Tür und Tor bis hin vielleicht irgendwann zur Bestellung des perfekten Kindes.
2: Ja, ich glaube, über Bestellung des perfekten Kindes haben wir hier heute nicht geredet, sondern die Möglichkeit eines sehr streng regulierten Leihmutterschaftsmodells in Deutschland, was dann, glaube ich, auch den globalen Markt nicht befeuern würde. Aber es ist natürlich richtig, das, was Sie beschreiben, dass bei der Adoption es gar nicht so leicht ist, ein Kind auch adoptieren zu können, was jetzt noch nicht älter ist. Und wenn das Kind älter ist, dann haben halt viele Sorge, dass das eben doch sehr viel schwieriger sein würde. Natürlich ist da der Weg der Reproduktionsmedizin attraktiver. Das wird man einfach so konstatieren müssen.
3: Ja, also vermeintlich ist der Weg dann für die Wunsch- und Bestelleltern einfacher an der Stelle. Aber wie das dann für die Personen ist, die davon betroffen sind, wie das für die Frauen ist, die Leihmütter sind, wie das für die Kinder ist, die davon betroffen sind, das muss man ja auch mit einbeziehen und dass das durchaus viel, viel schwieriger ist und es nicht nur darum geht, dass Bestelleltern der Weg vereinfacht wird.
2: Das wollte ich auch nicht sagen. Ich wollte aber auch noch einen Gedanken zu der Diskussion um das Kindeswohl loswerden. Ich habe da nämlich, ganz abgesehen davon, dass wir sozusagen keine empirischen Daten haben, ob die Kinder später wirklich Probleme mit der Identitätsfindung oder dergleichen haben, so ein bisschen das grundsätzliche Problem, dass ja die Alternative zur Leihmutterschaft in den Fällen ja nicht ist, dass das Kind ohne Leihmutter zur Welt kommt, sondern die Alternative ist ja, dass das Kind gar nicht zur Welt kommt. Das heißt, wenn wir jetzt sagen, aus Kindeswohlgründen verbieten wir die Leihmutterschaft, sagen wir im Grunde, diese Kinder, das Leben dieser Kinder ist so schwer belastet, dass sie besser nicht zur Welt kommen. Und das finde ich wirklich eine sehr schwierige Aussage.
1: Versuchen wir ein Fazit dieser Sendung. Wir haben noch ein, zwei Minuten Zeit. Das Bedürfnis nach einem leiblichen Kind, Autonomie und Schutz der Frau und Wahrung des Kindeswohls, alles will bei einer möglichen Regelung zur Leihmutterschaft berücksichtigt werden. Die mitregierende Union hat eine Aufhebung des bestehenden Verbots kategorisch ausgeschlossen. Unabhängig davon, um nochmal die Frage des Anfangs aufzugreifen, Frau Graumann, sehen Sie bei der derzeitigen Stimmung in Deutschland eine Chance, das Thema objektiv zu diskutieren? Oder lässt sich Leihmutterschaft gar nicht objektiv regeln, weil es sich immer um ganz individuelle Bedürfnisse handelt und Konstellationen?
0: Also ich glaube, dass die Gesellschaft da im Moment gerade weiter ist als die Politik. Also die Debatte der letzten Tage zeigt mir, dass es eine große Aufgeschlossenheit gibt, zu diskutieren, aber auch eine große Aufgeschlossenheit, die Probleme von bestimmten Regulierungen zu sehen. Und die Tatsache, dass wir nicht diskutieren und dass es einfach verboten bleibt und dann noch verboten bleibt, im Grunde aus der Idee raus oder aus der Überzeugung raus, die offenbar in der Politik viele vertreten, vor allem auf konservativer Seite, eben die heterosexuelle Normalfamilie, Vater, Mutter, Kind zu schützen und alle anderen Formen nicht möglich zu machen. Dass, wie gesagt, die Gesellschaft scheint weiter zu sein. Wahnsinnig optimistisch bin ich nicht. Das muss ich zugeben, dass sich da was tut. Aber ich finde es gut, dass die Debatte diskutiert wird. Und ich finde es vor allem auch gut, dass wir aufmerksam werden auf die Probleme, die die kommerzielle Leihmutterschaft im Ausland hat.
3: Ich würde an der Stelle, das hatte ich schon gesagt, TERDEFAM ist nach wie vor nicht dafür, das zu legalisieren. Für uns steht der Schutz von Frauen im Mittelpunkt. Und wir sehen, dass die Risiken einfach sehr hoch sind. Und es kann auch nicht ausgeschlossen werden, dass Frauen ausgebeutet werden. Ich finde auch das Argument mit dem, oder dass man dann zumindest die altruistische Leihmutterschaft zulassen sollte, die finde ich auch höchst fragwürdig, weil wir gerade wissen, dass es den Markt nicht bedienen wird. Und auch da von Frauen dann auch den Altruismus zu fordern, da muss ich sagen, das ärgert mich auch. Wir wissen ganz genau, Frauen sind heute, die sind in den meisten Fällen für die Care- und für die Sorgearbeit zuständig. Das bringt viele Einschränkungen mit sich. Männer beteiligen sich noch lange nicht so, wie sie es sollen. Und gerade dann jetzt dann noch zu fordern oder zu ermöglichen, dass Frauen jetzt auch noch zur Verfügung stehen sollen für die Kinderwunscherfüllung von Dritten, da bin ich absolut nicht dafür.
2: Ja, ich finde es wichtig, dass die gesellschaftliche Debatte darüber geführt wird und die Regierung bzw. das demokratische Parlament, legitimierte Parlament, wird und kann am Ende entscheiden, aber die Regierung kann der Gesellschaft nicht die Diskussion verbieten. Und wir haben heute alle anerkannt die Ehe für alle und wir hatten lange eine Diskussion, ob das nicht überhaupt zugelassen werden kann und auch da hat sich die Union massiv gesperrt.
1: Kinder auf Bestellung, soll Leihmutterschaft erlaubt sein? Das war das Thema heute im Forum hier bei SWR Kultur. Und es haben diskutiert Sina Tonk von der Menschenrechtsorganisation TERDEFAM, der Jurist und Vorsitzende des Deutschen Ethikrats Helmut Frister und die Biologin und Philosophin Sigrid Graumann von der Evangelischen Hochschule Bochum. Herzlichen Dank an Sie drei und Ihnen allen fürs Zuhören. Mein Name ist Gregor Papsch. Tschüss.
4: 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Hier geht's gleich weiter mit dem Jazz vor 6 und dann SWR Kultur aktuell. 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
4: Hier ist Dora Osterloh vom Debütalbum And All I Have to Give zusammen mit ihrer Band Phoenix Love.

0: Fragment 4 war das von Dora Osterloh zusammen mit ihrer Band Phoenix Love vom neuen Debütalbum And All I Have to Give. Und dieses Debütalbum ist auch der Albumtipp Jazz. Mehr dazu in der Sendung Samstagnachmittag morgen.
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0: Um 18 Uhr mit Johannes Wördemann. Bundeskanzler Merz baut sein Kabinett nach dem Rücktritt von Unionsfraktionschef Spahn um. Laut dem CDU-Chef wird Nina Warken neue Kanzleramtsministerin. Ihr Gesundheitsressort übernimmt der bisherige CDU-Generalsekretär Linnemann. Digitalstaatssekretär Amthor wird neuer Bund-Länder-Beauftragter im Kanzleramt. Merz kündigte weitere Wechsel an, nannte aber keine Details. Die Kabinettsumbildung stößt auf ein geteiltes Echo. Während der Koalitionspartner SPD der Union weiter eine verlässliche Zusammenarbeit zusichert, kommt von der Bundestagsopposition Kritik. Aus Berlin berichtet Jan Zimmermann.
4: Schlecht vorbereitet, wenig vorausschauend und hektisch bewerten die Grünen das Vorgehen des Kanzlers. Fraktionsvorsitzende Hasselmann wirft Merz auf ARD-Anfrage Planungslosigkeit und chaotisches Krisenmanagement vor. AfD-Fraktionschefin Weidel schrieb auf Social Media, statt einem großen Wurf produziere der Kanzler noch mehr Chaos. Sie fordert Neuwahlen. Linken-Fraktionschef Pellmann sagte der ARD, auch das neue Personal mache keine Hoffnung darauf, explodierende Preise und die Wirtschaftskrise in den Griff zu kriegen.
0: Der Bundesbeauftragte gegen Antisemitismus Klein hat die Parteien dazu aufgerufen, auch in Zukunft nicht mit der AfD zusammenzuarbeiten. Im ARD-Interview sagte er, die Brandmauer müsse aufrechterhalten werden, auch mit Blick auf die Vorhaben der AfD. Diese will im Falle einer Regierungsbeteiligung in Sachsen-Anhalt laut dem Wahlprogramm die Schulpflicht lockern. Man könne sich gar nicht ausmalen, was das für die Gesellschaft bedeuten würde, so Klein. Sachsens Ministerpräsident Kretschmer hatte angesichts der starken Umfrageergebnisse der AfD zuletzt ein Ende der Brandmauer gefordert. Wegen des Waldbrands an der französischen Atlantikküste müssen immer mehr Menschen ihre Häuser verlassen. Wie die Behörden mitteilten, wurden bereits 63.000 Menschen in Sicherheit gebracht. Mehrere Häuser und ein Campingplatz wurden durch das Feuer bereits zerstört. Die EU hat inzwischen Löschflugzeuge und Hubschrauber geschickt. Auch die Bundesregierung hat ihre Hilfe angeboten. Das Bundesjustizministerium will eine deutschlandweit einheitliche Zulassung für Insolvenzverwalter einführen. Bisher gibt es bei den Amtsgerichten eigene Listen möglicher Insolvenzverwalter, die mit den Fällen betraut werden. Bundesjustizministerin Hubig sagte, das kostet Zeit und Geld und führe zu unterschiedlichen Voraussetzungen. Die SPD-Politikerin stellte heute einen Gesetzentwurf vor, in dem es heißt, dass es in Zukunft nur eine deutschlandweite Liste mit zugelassenen Verwaltern geben solle. Für sie sollen dann einheitliche Eignungskriterien gelten. Die Bundesregierung hätte die Aufnahmezusagen für Menschen aus Afghanistan nicht pauschal stoppen dürfen. Das hat das Bundesverfassungsgericht entschieden. Stattdessen solle je nach Einzelfall entschieden werden. Das Bundesinnenministerium hat zurückhaltend auf dieses Urteil reagiert. Der Grünen-Politiker Emmerich wertete es als Niederlage für Minister Dobrindt. Im Jahr 2021 hatte die damalige Ampelregierung gefährdeten Afghanen, darunter auch Ortskräften der Bundeswehr, die Aufnahme in Deutschland zugesagt. 4 Jahre später zog die schwarz-rote Bundesregierung die Zusagen zurück. Nach der Messerattacke auf eine Frau in einem Stuttgarter Einkaufszentrum ist Haftbefehl gegen den tatverdächtigen Ehemann erlassen worden, wegen versuchten Mordes. Nach Angaben der Polizei sind Opfer und Täter verheiratet, leben aber getrennt. Der Tatverdächtige soll der Frau an ihrer Arbeitsstelle aufgelauert, sie mit einem Messer attackiert und anschließend in Brand gesteckt haben. Zeugen konnten das Feuer löschen. Ihr Gesundheitszustand ist aber weiter kritisch. Bei der Tour de France hat Tadej Pogačar aus Slowenien die 19. Etappe gewonnen. Es war die erste, die in Alpe d'Huez endete. Sie führte über 128 Kilometer und 3500 Höhenmeter. Morgen müssen die Radprofis noch einmal hoch zum Wintersportort fahren, aber über eine andere Strecke. Pogačar führt auch weiterhin in der Gesamtwertung. SWR Nachrichtenredaktion Leo Eder. Das Wetter in Baden-Württemberg und Rheinland-Pfalz. Ein Hoch bringt trockene und wärmere Luft. Die Vorhersage: meist Sonne und Temperaturen zwischen 22 Grad im Westerwald und 30 Grad in der Ortenau. Heute Nacht klar und Abkühlung auf 16 bis 7 Grad. Morgen erst sonnig, 26 bis 33 Grad heiß. Spätnachmittags im Süden Baden-Württembergs wolkiger und örtlich Regen. 18.05 Uhr.
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5: Mit Christian Rönspieß. Schönen guten Abend. Bundeskanzler Merz startet seine Kabinettsumbildung. Wir berichten über die heute verkündeten Entscheidungen und die eine Personalie, die gerade irgendwie in der Luft hängt. Notstand in Spanien wegen der Waldbrände. Unsere Korrespondentin in Madrid bringt uns auf den aktuellen Stand und Fußball-Deutschland atmet auf. Jürgen Klopp hat sich offiziell als neuer Bundestrainer vorgestellt und gleich mal klare Ansagen gemacht. Unter anderem darum geht's bei uns bis 6:30. Es ging dann doch schneller als gedacht. Am Sonntag hat Kanzler Merz noch bewusst sehr im Konjunktiv von weiteren Kabinettsumbildungen gesprochen. Rund um den Wechsel an der Unionsfraktionsspitze von Jens Spahn zu Thorsten Frey. Auch wenn der noch gar nicht offiziell gewählt ist. Schon heute ging das Personalkarussell weiter. Natürlich musste als erstes die Nachfolge von Thorsten Frey als Kanzleramtsminister geklärt werden. Aber dann ging es nach dem Domino-Prinzip weiter. Denn Gesundheitsministerin Waken übernimmt den Posten. Aus dem Hauptstadtstudio Isabel Karas.
6: Vielen Dank.
7: Vielen Dank.
6: Auf geht's. Dankeschön. Danke.
8: Frohes Schaffen.
9: Frohes Schaffen und ein schönes Wochenende wünscht Bundeskanzler Friedrich Merz den anwesenden Journalistinnen und Journalisten im Kanzleramt. Da ist er schon am Weggehen. Fragen beantwortet er keine. Dabei besetzt er zentrale Schaltstellen von Regierung und Partei neu. Unter anderem wechselt Gesundheitsministerin Nina Waken ins Kanzleramt.
6: Sie wird damit in der täglichen Regierungsarbeit eine der wichtigsten, wenn nicht die wichtigste Stütze für mich sein und die wichtigste Ansprechpartnerin.
9: Als Kanzleramtschefin wird Waken also zur rechten Hand von Merz. Bei ihr läuft die Koordination der Regierungsarbeit zusammen. Sie selbst gibt sich gewohnt pragmatisch.
10: Wir werden jetzt die Sommerpause sicherlich gut nutzen, um die Dinge entsprechend vorzubereiten.
9: Wakens Gesundheitsministerium übernimmt CDU-Generalsekretär Carsten Linnemann. Merz sagt, er habe den Gesundheitsbereich bereits in den Koalitionsverhandlungen verantwortet.
6: Er weiß also, wovon er spricht.
9: Mit dem Wechsel übernimmt Linnemann wohl eines der schwierigsten Ressorts der Bundesregierung. Dass ihm das klar ist, macht er selbst deutlich.
11: Mir ist bewusst, dass es eine große Aufgabe ist und deshalb, ja, gehe ich auch mit Demut diese Aufgabe an.
9: Der Koalitionspartner wünscht dem neuen Gesundheitsminister einen guten Start. Gleichzeitig weist auch SPD-Fraktionsgeschäftsführer Dirk Wiese darauf hin, auf Linnemann wartet gleich die erste große Bewährungsprobe.
12: Gerade jetzt nach dem Wechsel wird sicherlich eine der großen Herausforderungen die Reform der Pflegeversicherung sein.
9: Neben Linnemann und Waken gehört zum Personalpaket des Kanzlers auch noch Philipp Amthor. Er wird neuer Staatsminister für die Bund-Länder-Zusammenarbeit im Kanzleramt. Doch mindestens genauso viel wie über die neuen Personalien wird auch über eine gesprochen, die Merz offen lässt. Was passiert mit Verkehrsminister Patrick Schnieder? In verschiedenen Medien hatte es übereinstimmend geheißen, der Minister müsse seinen Posten verlassen. Von Merz dazu kein Wort. Stattdessen:
6: Es wird weitere Veränderungen im Bundeskabinett geben, aber diese Entscheidungen brauchen nicht zuletzt angesichts der Sommerpause noch ein paar Tage und vielleicht auch mehr Zeit. Das entscheide ich aber ohne Zeitdruck und mit der gebotenen Sorgfalt und den Gesprächen, die dazu notwendig sind.
9: In den sozialen Medien sorgt das für Spott. Spannender als jede Transferperiode, lautet ein Kommentar. Vielleicht das Ganze abkürzen und alle inklusive Merz austauschen, ein anderer. Und auch Britta Hasselmann von den Grünen wirft dem Kanzler schlechtes Krisenmanagement und mangelnde Planung vor.
7: Wie wenig vorausschauend, wie schlecht vorbereitet und hektisch die Regierung die Personalentscheidung verkündet, lässt befürchten, im Kanzleramt regiert die Planungslosigkeit. Und das hat sich heute wieder einmal bestätigt.
9: Welche weiteren Personalentscheidungen noch folgen, bleibt unklar. Sicher ist aber, der Umbau der Bundesregierung ist noch nicht abgeschlossen.
5: Also, der Kabinettsumbau hat begonnen, schneller als gedacht, wird wohl noch weitergehen. Aber eine Personalie, die seit dem frühen Morgen durch die Medien geistert, ist auch Bundesverkehrsminister Schnieder demnächst seinen Job los, wird mit keinem Wort erwähnt. Souveräner Neustart geht anders, meint Hauptstadtkorrespondentin Sabine Henkel in ihrem Kommentar.
8: Eines muss man festhalten, Merz hat Führung bewiesen. Er ist der Kanzler, der oberste Personalchef der Regierung. Führungsstärke allerdings hat er nicht gezeigt. Dazu gehören nämlich Sozial- und Personalkompetenz. Und Merz, er lässt genau das vermissen. Zieht die Gesundheitsministerin ab und ersetzt sie durch Carsten Linnemann, der sich mit Gesundheitspolitik bisher nur am Rande beschäftigt hat. Und der soll jetzt die Pflege reformieren und die nächste große Gesundheitsreform umsetzen. Einfach mal machen? Das funktioniert im Gesundheitsministerium nicht. Noch dazu hat Linnemann im letzten Jahr selber gesagt, Gesundheitsminister, da bin ich nicht kompetent. Merz verteilt Posten an seine Getreuen. Loyalität ist ihm wichtig, was ja auch nicht falsch ist. Aber gute, überzeugende Regierungsarbeit gelingt nur mit gutem Personal. Mit Ministern und Ministerinnen, die entweder solide Fachpolitiker sind oder aber gute Verkäufer, also kommunizieren und vermitteln können. Ob das Team loyal gute Politik an Wähler und Wählerinnen bringt? Offen. Der Bundeskanzler jedenfalls hat einen bemerkenswerten Auftritt hingelegt. Olaf Scholz würde vielleicht sagen, er hat sich verklempnert. Merz hat weitere Personalwechsel für die nächsten Tage angekündigt. Holla. Hoffentlich wissen schon alle in seinem Kabinett, ob sie gemeint sind. Einer soll Patrick Schnieder sein, der Verkehrsminister. Der muss aber offensichtlich noch so lange auf seine Entlassung warten, bis sich jemand bereit erklärt, für ihn ins Kabinett Merz zu wechseln. Ein potenzieller Nachfolger hat auf den letzten Drücker abgesagt. Da kann Merz nichts dafür, aber er hätte dazu besser ganz geschwiegen oder Schnieder ehrenhaft entlassen und die Nachfolge später geklärt. Stichwort Sozialkompetenz. Und warum überhaupt diese Eile? Die Fraktion hat Thorsten Frey ja noch gar nicht gewählt. Hätte Merz das respektvoll abgewartet, hätte er auch in Ruhe sein Kabinett umbauen können. So entsteht der Eindruck von zu viel Impulsivität. Mal wieder.
5: Ein Kommentar von Sabine Henkel. Tausende Menschen haben die Bundeswehr und andere westliche Truppen in Afghanistan unterstützt und sich damit zu Feinden der Taliban gemacht. Diese sogenannten Ortskräfte und andere Aktivisten hatten nach dem überstürzten Abzug der westlichen Militärs im Sommer 2021 eine Zusage für die Aufnahme in Deutschland. Im Dezember 2025 hat die Bundesregierung die Aufnahmeerklärungen für Afghanen, die in ihrem Heimatland gefährdet sind, pauschal für erloschen erklärt. Eine Verfassungsbeschwerde dagegen hatte jetzt in Karlsruhe Erfolg. Das bedeutet aber nicht, dass Betroffenen in jedem Fall einen Anspruch auf Aufnahme in Deutschland haben. Max Bauer aus der ARD-Rechtsredaktion erklärt, was die Entscheidung des Bundesverfassungsgerichts bedeutet.
13: Seit 2021 die Taliban wieder an der Macht sind, sind viele Menschen in Afghanistan gefährdet. Die sogenannten Ortskräfte, also Menschen, die während der westlichen Präsenz im Land für die Bundeswehr oder das Entwicklungshilfeministerium gearbeitet haben, aber natürlich auch Menschen, die sich für die Demokratie im Land, für Frauenrechte und Rechtsstaatlichkeit eingesetzt haben, Richter und Anwältinnen, Wissenschaftlerinnen und Journalisten. Für sie hatte Deutschland verschiedene Aufnahmeprogramme aufgesetzt, damit sie in Deutschland Schutz bekommen können. Über 36.000 Menschen wurden aufgenommen. Die Regierung von Friedrich Merz setzte die Aufnahmeprogramme im Mai 2025 jedoch aus. Im Dezember 2025 wurden Aufnahmezusagen für viele Afghaninnen und Afghanen pauschal widerrufen, unter anderem für die, die auf der sogenannten Menschenrechtsliste standen. Von dem Widerruf betroffen war auch eine Afghanin, Mutter von zwei minderjährigen Söhnen. Sie klagte für sich und ihre Söhne auf ein Visum, bekam vor deutschen Verwaltungsgerichten aber nicht recht und legte dann Verfassungsbeschwerde beim Bundesverfassungsgericht ein. In Karlsruhe hatte sie nun Erfolg. Karlsruhe sagt, die pauschale Rücknahme der Aufnahmezusagen war rechtswidrig. Deutschland könne die freiwillig abgegebenen Aufnahmeerklärungen zwar wieder zurücknehmen, aber eben nicht pauschal für alle Betroffenen. Es müsse immer eine Einzelfallentscheidung geben, bei der die individuellen Belange der Afghaninnen und Afghanen zur Kenntnis genommen und berücksichtigt werden. Die erfolgreiche Verfassungsbeschwerde ist allerdings nur ein kleiner Erfolg für die Frau aus Afghanistan und andere, die noch in Pakistan festsitzen und darauf hoffen, nach Deutschland kommen zu können. Denn das deutsche Verfassungsgericht hat entschieden, dass es keinen Anspruch auf ein Visum geben muss. Karlsruhe weist ausdrücklich die Argumente zurück, aus denen sich ein Aufnahmeanspruch ergeben könnte. Das Gericht erkennt keinen Anspruch aus einer deutschen Schutzpflicht für die Menschen aus Afghanistan. Auch der Grundsatz des Vertrauensschutzes oder die Gleichbehandlung mit den Zehntausenden, die schon nach Deutschland kommen konnten, würden nicht dazu führen, dass ein eindeutiger Anspruch bestehe. Die deutsche Außenpolitik habe einen weiten Spielraum, Aufnahmezusagen zu geben und sie auch zu widerrufen. Einzige Grenze, es dürfe dabei nicht objektiv willkürlich zugehen und der Staat dürfe bei seinen Entscheidungen nicht die Schicksale der Betroffenen aus dem Blick verlieren. Deshalb pocht Karlsruhe jetzt darauf, dass nicht pauschal, sondern immer mit Einzelfallprüfung über die Aufnahme von Afghanen entschieden werden muss.
5: Ein Bericht von Max Bauer. Die rechte Szene in Baden-Württemberg hat immer mehr Zulauf und ihre Anhänger werden immer jünger. Das ist eines der Ergebnisse des Verfassungsschutzberichts des Landes für das Jahr 2025. Der wurde heute vorgestellt. Die Zahl der Rechtsextremisten hat demnach im letzten Jahr einen neuen Höchststand erreicht. Ein neues Phänomen für die Sicherheitsbehörden sind außerdem hybride Bedrohungen durch Cyberangriffe oder Spionageattacken, von denen auch Baden-Württemberg betroffen ist. Die neuen Erkenntnisse aus dem Verfassungsschutzbericht fasst Landespolitik-Korrespondent Knut Bauer zusammen.
14: Knapp 3.800 Rechtsextremisten gibt es in Baden-Württemberg. Nach 3.100 im Jahr davor ein Anstieg um mehr als 20%. Insbesondere der Anteil der unter 30-Jährigen hat spürbar zugenommen. Verfassungsschutzpräsidentin Beate Bube führt dies auf die Aktivitäten von rechtsextremistischen Gruppierungen in den sozialen Medien zurück.
15: Gerade junge Menschen konsumieren natürlich auch in anderer Form oder noch intensiverer Form Social Media und sind insoweit auch da sehr stark ansprechbar. Entsprechende Werbekampagnen fallen auf fruchtbaren Boden.
14: Die rechte Szene wächst und die Gewaltbereitschaft nimmt

0: Der linksextremistischen Szene gehören unverändert 2700 Personen an, davon gelten 880 als gewaltorientiert. Eine völlig neue Herausforderung durch die weltweiten Krisen sind hybride Bedrohungen wie Cyberattacken und Sabotageaktionen. Drei sogenannte Wegwerfagenten sollen im Auftrag des russischen Nachrichtendienstes Transportwege für Paketbomben erkundet haben, um Lieferungen an die Ukraine zu sabotieren. Sie stehen zurzeit in Stuttgart vor Gericht. Für Innenminister Manuel Hagel von der CDU ein Beleg für die neue Bedrohungslage.
1: Sabotageaktionen zeigen, dass hybride Bedrohungen längst Teil der sicherheitspolitischen Wirklichkeit in unserem Land geworden sind. Eine neue sicherheitspolitische Realität in Baden-Württemberg.
0: Dazu zählen auch gezielte Desinformationskampagnen ausländischer Nachrichtendienste. Die haben nach Einschätzung des Innenministers vor allem ein Ziel.
1: Extremisten und ausländische Nachrichtendienste nutzen jede Krise, insbesondere die Polykrisen unserer Zeit, jede Unsicherheit und jede gesellschaftliche Debatte, um unsere Demokratie anzugreifen und damit auch unsere freiheitlich-demokratische Grundordnung anzugreifen, mit dem Ziel, sie zu Fall zu bringen.
0: Eine Taskforce Desinformation soll entsprechende Kampagnen rechtzeitig erkennen und ihre Auswirkungen begrenzen. Und in Sachen Cyberabwehr führt der Verfassungsschutz regelmäßig Beratungsgespräche mit Vertretern der Rüstungsindustrie.
2: Informationen zum neuen Verfassungsschutzbericht für Baden-Württemberg von Knut Bauer waren das. Im Süden Europas bleibt die Waldbrandsituation dramatisch. In Frankreich mussten schon mehr als 60.000 Menschen die betroffenen Gebiete verlassen. Auf den Straßen ins Landesinnere bilden sich gerade lange Staus. Weil es seit 2022 ein besseres Warnsystem gibt, sind noch keine Menschen durch die Feuer gestorben. In Spanien sind in diesem Jahr schon 130.000 Hektar Land von Bränden betroffen, ähnlich viel wie im bisher schlimmsten Brandjahr 2022. Die Regierung hat jetzt für zwei Regionen den Notstand nationaler Tragweite erklärt, zum ersten Mal wegen Waldbränden. Ministerpräsident Sanchez spricht von einer dramatischen Lage. Anna Mundt, in Madrid zum ersten Mal Notstand wegen Waldbränden. Was bedeutet das konkret?
3: Also der Notstand, der wurde jetzt ausgerufen, weil es eben mehrere Brände in den Nachbarprovinzen der Hauptstadt gibt. Und die drohen eben auf Madrid, auf das Bundesland Madrid überzugreifen. Und da Madrid eben im Vergleich zu anderen Regionen jetzt eher klein ist und das aus eigenen Kräften nicht stemmen kann, hat das Innenministerium den Notstand ausgerufen. Und dadurch kann der Staat jetzt mehr Mittel und Gelder im Kampf gegen die Flammen mobilisieren. Unter anderem werden die Einsätze jetzt zum Beispiel durch die Katastrophenschutzeinheit des spanischen Militärs UME geleitet. Aktuell sind jetzt also ungefähr 2100 Einsatzkräfte dabei, die Flammen zu bekämpfen, darunter 1100 Soldaten. Spanien hat außerdem den Katastrophenschutzmechanismus der EU um Hilfe gebeten und Griechenland hat schon zugestimmt, da zwei Löschflugzeuge zu entsenden.
2: Sie haben es schon gesagt, rund um Madrid brennt es gleich an mehreren Stellen. Was kriegt man in der Stadt davon mit?
3: Ja, wir haben hier tatsächlich im Studio Madrid in den vergangenen Tagen immer wieder Brandgeruch in der Nase gehabt, besonders jetzt in der vergangenen Nacht. Und viele Kollegen, die jetzt nicht direkt im Zentrum wohnen, die haben zum Beispiel heute Morgen Fotos geschickt. Da war der Sonnenaufgang zu sehen, also eine tiefrote Sonne verhangen von Rauchschwaden. Und das ist natürlich von den Feuern in der Umgebung. Heute Mittag haben wir dann gehört, dass einige dieser Feuer sich jetzt zu einer einzigen Feuerfront vereinigt haben, die nun auf einige Orte in der Nähe zuläuft, also in ungefähr 50 Kilometer Entfernung von der Hauptstadt. Da mussten jetzt schon 20.000 Menschen ihre Häuser verlassen und deshalb ist man hier natürlich in Alarmbereitschaft, aber nicht akut von den Flammen bedroht. Der Alltag in der Hauptstadt, der läuft ganz normal weiter.
2: Wie ist die Situation in den anderen Brandregionen in Spanien?
3: Also die Situation rund um diese Region Madrid ist im Moment so dramatisch, dass andere Brände tatsächlich so ein bisschen in den Hintergrund geraten. Mhm. Man kann aber sagen, dass hier in Spanien im Moment beinahe täglich ein neuer Brand ausbricht. Also es gibt wirklich viele Brände. Und einer, der uns zuletzt sehr beschäftigt hat, das ist der Brand in der Region Guadalajara, nordöstlich von Madrid. Der wurde jetzt zuletzt zwar herabgestuft und das Militär wurde abgezogen, aber da hat ein Feuer mehr als eine Woche gebrannt und 32.000 Hektar Land zerstört. Das ist wirklich viel. Das nennt man hier in Spanien ein Mega-Incendio, also ein Megabrand. Denn wenn man das mal vergleicht, dann ist es so viel wie 35.

0: 40.000 Fußballfelder. Und seit Jahresbeginn sind in Spanien bereits 130.000 Hektar Land betroffen von den Bränden. Und das entspricht etwas mehr als der Hälfte des Saarlandes. Also wirklich, wirklich viel.
1: Was erwarten die Behörden jetzt fürs Wochenende? Bei Bränden spielt ja vor allem auch das Wetter eine entscheidende Rolle.
0: Ja, richtig. Das Wetter ist wirklich entscheidend für die Entwicklung dieser Brände. Und hier in Spanien gibt es dafür eine Faustregel. Das ist die 30-30-30-Regel. Und die besagt, wenn es Temperaturen gibt, die über 30 Grad liegen, eine Luftfeuchtigkeit unter 30% und dazu Windgeschwindigkeiten von über 30 Stundenkilometern, dann kann es sein, dass solche Feuer richtig, richtig schlimm werden. Und heute ist es insbesondere der Wind, der den Einsatzkräften zu schaffen macht bei diesen Feuern rund um die Region Madrid. Da gibt es immer wieder starke Windböen, die die Brände weiter anfachen. Aber es gibt Hoffnung für die Nacht und vor allem für Samstag werden sinkende Temperaturen erwartet. Also zum ersten Mal unter 30 Grad in Madrid. Das hatten wir jetzt wirklich einige Tage nicht. Und außerdem steigende Luftfeuchtigkeit und ein Windwechsel.
1: Anna Mund aus Madrid über die Waldbrandsituation in Spanien. Jetzt ist er da. Der potenzielle Retter der deutschen Fußballnationalmannschaft der Männer oder vielleicht sogar des gesamten deutschen Fußballs. Heute Vormittag wurde Jürgen Klopp offiziell als neuer Bundestrainer vorgestellt. Im Gespräch war er schon vor einigen Jahren nach seinem Rückzug als Trainer des FC Liverpool. Da war er aber noch nicht bereit für den Job. Jetzt ist es und er will auf mehreren Ebenen voll angreifen, wie Daniel Höhr aus der Sportredaktion berichtet.
2: Markige Sprüche, klare Ansagen, eine Prise Humor. Typisch Jürgen Klopp. So könnte man die erste Pressekonferenz des neuen Bundestrainers zusammenfassen, der den DFB in eine erfolgreiche Zukunft führen soll.
3: Wir wollen tatsächlich jeden Stein umdrehen. Und wenn unter dem Stein was Gutes ist, dann legen wir den Stein gerade wieder drauf und ist alles gut, machen es wie vorher. Und wenn unter dem Stein was ist, was angepasst werden muss, dann machen wir das.
2: Er ist gekommen, um umzukrempeln. Mit komplett neuem Trainerteam und Weltmeister Per Mertesacker ab 2027 auf dem Posten des Geschäftsführers Sport. Und in der Mannschaft, so Klopp, ist ohnehin alles offen.
3: Es werden Spieler Möglichkeiten bekommen, die jetzt möglicherweise gerade noch gar nicht damit rechnen. Einfach weil ich gerne mutig sein werde und das auch bin. Das war ich schon immer und werde ich auch bleiben. Spielen wird, wer sehr gut ist, Riesenbock hat und in dem Moment, wo das Trikot anzieht, noch ein bisschen besser wird, so ins Fliegen kommt.
2: Da ist er, der Motivator Jürgen Klopp, der alle mitnehmen will. Nicht nur Spieler, sondern gleich ein ganzes Land.
3: Ich hätte echt gerne, dass wieder alle Länderspiele gucken. Wäre mir echt recht. Wir können das nicht ohne die Leute da draußen machen. Das geht nicht, aber es lohnt sich. Ich habe dreimal erlebt, wie erfolgreicher Fußball eine Stadt verändern kann. Und ich glaube, wir sind uns alle einig, dass erfolgreicher Fußball tatsächlich auch ein Land verändern kann.
2: Und anders als Vorgänger Nagelsmann formuliert Klopp seinen WM-Traum für 2030 zwar nicht konkret, aber dafür fast poetisch.
3: Wenn ich ein paar Sekunden die Augen zumache und mir vorstelle, Deutschland wird in 4 Jahren Weltmeister, nur mal so. Und dann bin ich mir sicher, wenn wir das alle gemeinsam machen, dann stellen wir uns mal vor, das wäre so. Am nächsten Tag wäre der Nachbar nicht mehr so ein Arsch, wie wir im Moment vielleicht denken, er ist. Oder es wäre nicht so schlecht.
2: Mitmachen sollen auch die anwesenden Journalisten. Der einzige Moment der Vorstellung, bei dem es ernst wird.
3: Wenn ihr euch daneben benehmt und meine Familie nicht in Ruhe lasst, bin ich weg. An dem Tag, an dem ihr das nicht mehr wollt, sagt ihr es und ich bin weg. Ohne Abfindung. Also es ist nicht Einzelne, sollen sie schon ein paar mehr. Also einer reicht nicht.
2: Gleich neben Klopp sitzt Hans-Joachim Watzke, erster Vizepräsident des DFB und ehemaliger Weggefährte Klopps in Dortmund. Für ihn ist es auch ein besonderer Tag.
4: Jürgen hat die Fähigkeiten, auch alle zusammenzuführen, auch zu bündeln und dann im Prinzip auch dann Ergebnisse zu erzielen. Das hat er überall geschafft. Das ist für mich persönlich eine große Freude ist, weil ich immer so ein bisschen im Hinterkopf hatte, einmal würde ich ganz gerne noch mit ihm zusammenarbeiten. Das müsste er mir einfach mal verzeihen. Ich finde das heute ein schöner Tag.
2: Trotz dieser Dortmunder Wiedervereinigung gilt.
3: Die Bayern müssen sich keine Gedanken machen, dass ich bei Aki und ich und Sven Bender jetzt hier sind, wir nur noch Dortmund-Spiele einladen.
2: Über allem aber steht.
3: Ich lade euch alle ein. Ich hab Bock. Wenn ihr es auch habt, los geht's.
2: Es ist ein Auftakt, der deutschen Fußballfans Mut machen kann. Die Wahrheit aber liegt wie immer auf dem Platz. Das erste Mal am 24. September, ausgerechnet in den Niederlanden. Der erste Härtetest für die Neuen beim DFB.
1: Daniel Höhr über den ersten Auftritt von Jürgen Klopp als Bundestrainer. Freitagabend, kurz vor 6:30, die Welt bereitet sich aufs Wochenende vor. Für uns heißt das
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6: In vino veritas, sagt der Lateiner. Im Wein liegt Wahrheit. Naja, Tatsache ist, erste kleine Verschiebungen oder besser Schwankungen in der Realitätswahrnehmung setzen bei Alkoholkonsum schon ziemlich früh ein. Eigentlich schon nach einem kleinen Glas Wein oder Sekt, beziehungsweise nach 0,3 bis 0,5 Liter Bier. Bereits da sind Gleichgewichts- und Koordinationsstörungen messbar. Mann oder Frau wird redseliger oder lustiger oder alberner oder trauriger oder aggressiver, je nach Veranlagung. Kurz gesagt, unter Alkoholeinfluss werden wir relativ schnell, wie wir nüchtern, eben nicht sind und sehen die Welt, wie sie nicht ist. So viel zur Veritas, die da angeblich im Vino steckt. Gerade vor diesem Hintergrund allerdings ist bemerkenswert, dass der Hang zur getrunkenen Realitätsverschönerung gegenwärtig offenbar deutlich nachlässt. Winzer klagen weltweit über wachsende Absatzprobleme für ihre Produkte. Überall werden Weinberge auch in besten Lagen mangels Nachfrage brachgelegt und umgepflügt. Und auch bei den Bierbrauern laufen die Geschäfte nicht mehr wie einst. Laut einer Analyse des weltgrößten Hopfenhändlers wird praktisch überall auf der Welt weniger Bier getrunken und deswegen auch weniger gebraut. Australien minus 2,4%, Europa minus 1,6%, vor allem wegen der Rückgänge in Deutschland und Polen. Nordamerika minus 1,9%, Asien minus 1,2%, da fällt ein Mini-Plus in Südamerika kaum ins Gewicht. Nicht einmal die Fußball-WM konnte den globalen Bierkonsum wirklich anschieben, wobei es gerade aus deutscher Sicht etliche Anlässe gegeben hätte, sich das Spiel der Nagelsmann 11 schön zu trinken. Aber wie gesagt, das ist out. Stattdessen Realität, die ist. Der deutsche Fußball, oberes Mittelfeld bestenfalls. Sagt nicht ich, sagt ARD-Sportreporter-Legende Manni Breukmann. Und sonst? Die Kommunen praktisch pleite. Gesundheit und Rente, dito. Die Infrastruktur marode, deutsche Autos zunehmend Ladenhüter, das Bildungssystem, schweigen wir lieber von etwas anderem. Und auch das ist Wirklichkeit. Ein schwuler Mann und Christ nimmt angeblich entgegen der eigenen Überzeugung die Dienste einer amerikanischen Leihmutter in Anspruch. Die unbeschönigte Wirklichkeit ist mitunter überraschend und ernüchternd. Mancherorts wird Schöntrinken vielleicht sogar demnächst ausdrücklich verboten. Dann wird man während des stundenlangen Wartens auf einen verspäteten, überfüllten, kaputten und oder unklimatisierten Zug viel Zeit haben, sich die Tristesse deutscher Bahnhöfe en Detail zu verinnerlichen. Ernüchterung, wohin man schaut. Der amerikanische Schauspieler W.C. Fields hat mal gesagt, die Realität ist eine Illusion, die durch Alkoholmangel hervorgerufen wird. Immerhin, ohne Glas in der Hand hat man beide Hände frei, um die Ärmel hochzukrempeln. Zu tun gibt's genug, nüchtern betrachtet.
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1: Und das war SWR Kultur aktuell mit Christian Rühnspieß. Ich wünsche ein schönes Wochenende. Die Zeit 18.30 Uhr.
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8: Guten Abend. Wann sind Sie das letzte Mal Karussell gefahren? Bei mir ist das auf jeden Fall schon ein paar Jahrzehnte her. Das Musikkarussell Karuzik, das lohnt sich aber auch für Erwachsene. Es steht diesen Wochenende auf dem Straßentheaterfestival in Ludwigshafen und wir fahren auch gleich mal eine Runde mit in ungefähr 10 Minuten. Zuerst hören wir aber Musik. Irgendwas zwischen Disco, Funk und Soul ist das. Vom niederländischen Musikerkollektiv Another Taste. Peace Call in SWR Kultur am Abend.

0: Das war Musik aus Island, gesungen von Sunna Gulikis. Föruxen heißt der Song, so viel wie Frühlingshoffnung. Wenn ich ans Karussellfahren denke, dann denke ich an Miniaturpferde oder bunte Autos und auch eher so ein bisschen anstrengende Musik. Aber Karussellfahren, das geht auch anders. Georg Traber ist mit seinem Musikkarussell wieder auf dem Straßentheaterfestival in Ludwigshafen unterwegs. Und statt Pferdchen gibt's darauf Bänke und Stühle. Und die Musik, die ist ein echtes Erlebnis. Die wird live von Musikern gespielt, während man sich im Kreis dreht. SWR-Reporter Martin Gärtner ist für uns eine Runde mitgefahren.
1: Das kleine Karussell ist nicht die Kinderattraktion auf dem Ludwigshafener Straßentheaterfestival, betont Georg Traber. Erwachsene sollen ihre Runden drehen.
2: Karussellfahren ist ein Urbedürfnis von Menschen. Ich würde mal behaupten, das kommt aus dem Tanzen raus. Volkstanz im Kreis. Und dann hat man ein Gerät dazu gebaut. Es gibt schon sehr lange. Die Leute mögen das, auch Erwachsene. Eigentlich verführen wir die Erwachsenen wieder zum Karussellfahren. Karussellfahren ist keine Kindergeschichte. Karussellfahren ist für jedes Alter. Deswegen haben wir auch Stühle und Bänke aufs Karussell gestellt. Weil vielleicht möchte man ja nicht auf einer Giraffe sitzen und dann steht draußen einer und fotografiert einen auf einer Giraffe sitzen. Das möchte nicht jeder. Bei uns kann man sich ein Bier holen drüben da und sich an den Tischen setzen und ein Bier trinken. Und dann dreht sich's im Kreis.
1: Während des Hörfunkinterviews läuft eine Frau vorbei, bleibt stehen und bewundert das Karussell. Sie ist obdachlos, erzählt sie, und fährt für ihr Leben gern Karussell. Georg Traber, der gerade mit dem Aufbau fertig geworden ist, bietet der Frau und mir eine Probefahrt an. Die Obdachlose steigt auf und ist begeistert, als sich das Karussell in Bewegung setzt.
3: Der Wind, der einem um die Ohren bläst, das ist wie eine frische Brise. Das ist jetzt gerade angenehm. Wie ist es jetzt für Sie?
1: Für mich ist auch toll. Das schwankt so angenehm wie so ein Schiff bei leichtem Seegang.
3: Ja, die Melodie fehlt ein bisschen.
1: Die kann Georg Traber 10 Minuten später bieten. Musikerin Maja Rolinova ist mit ihrer Konzertgitarre eingetroffen und singt ein tschechisches Lied über einen Mann, der Rosen verschenkt, während sich das Karussell dreht.

0: Georg Trabers Karussell hat keinen Motor. Der 62-Jährige setzt es mit Muskelkraft in Bewegung. Am Rand der Plattform stehend, stößt er sich mit einem schweren Holzstab vom Boden ab, so wie ein Gondoliere in den Kanälen von Venedig seine Gondel antreibt. Musikerin Maja Rollinova spielt seit 4 Jahren auf Georg Trabers Karussell und liebt ihre Auftritte.
1: Ein wundervolles Gefühl. Es ist voller Lebensfreude. Die Menschen, sie erwarten es überhaupt nicht. Es ist so einzigartig. Musik und Karussell, handbetrieben dazu. Ja, es ist pures Abenteuer.
0: Beim Straßentheaterfestival in Ludwigshafen steht Maja Rollinova mit einer Kollegin, die Akkordeon und Saxophon spielt, im Inneren des Karussells, hautnah an den Fahrgästen. Wo erlebt man als Künstler sowas, schwärmt Georg Traber.
2: Der Kontakt zum Publikum, das so um sie rumdreht und so nah dran ist. Der zweite Teil vom Publikum, der außen rum steht, das ist eine ganz spezielle Konzertsituation. Und auch für die Leute, die mitfahren, die Musik zu erleben und um die Musikerinnen rumzudrehen, das macht sozusagen die Qualität von dem ganzen Karussellfahren noch mal intensiver, dadurch, dass es ein Konzert ist.
0: Auch für Georg Traber ist der direkte Kontakt zu den Besuchern wichtig. Während er mit seinem Gondolierestab das Karussell antreibt, kann er gleichzeitig Gespräche führen. Oder danach.
2: Also es macht keinen Sinn, Straßentheater zu machen, als wäre man auf einer Guckkastenbühne und spielt und ist weg und die Leute sind auch weg, sondern Straßentheater bietet ja die Möglichkeit, mit dem Publikum auf einer Ebene zu sitzen und Austausch zu haben zwischen Künstler und Zuschauer, und dafür ist das Karussell ideal.
0: Die obdachlose Ludwigshafenerin will auf jeden Fall wieder mitfahren auf Georg Trabers Musikkarussell, wahrscheinlich schon heute Nachmittag.
3: Dann bin ich ja mal gespannt. Also ich werde da sein. Wie viel Uhr beginnt denn das? 13:30 mittags mit Live-Musik. Okay, ich komme dann auch.
4: Eine Runde Karussell fahren und Live-Musik genießen, das geht beim Musikkarussell Karuzik beim Straßentheaterfestival in Ludwigshafen an diesem Wochenende. Wir haben darüber gesprochen in SWR Kultur am Abend. Und das hier ist der Musiker Tristan Busch. Der ist wohl bisher ihr klassisches Jahrmarkt-Karussell gefahren und er dreht sich darin auch mal gerne um sich selbst. Karussell heißt der Song.

Tristan Brosch mit Karussell war das. Und das ist Musik vom belgischen Liedermacher Roland van Kampenhout, gemeinsam mit dem Musiker Nana Oseitrum Bahimba. Der ist von Ghana nach Belgien umgezogen und hat das Wetter in seiner neuen Heimat in diesem Lied hier verarbeitet. Belgium and Rain in SWR Kulturabend.

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0: Es wäre gut um am Abend hier. Der Kalte Krieg wurde zwischen den Vereinigten Staaten und der Sowjetunion auf allen möglichen Gebieten ausgetragen. Im Sport, im Weltraum und vor einer Ausstellungsküche. Heute, vor genau 67 Jahren, trafen sich Richard Nixon und Nikita Chruschtschow auf der amerikanischen Nationalausstellung in Moskau. Und was mit einer Besichtigung einer Küche anfing, endete in der bekannten Küchendebatte. Thomas Ihm hat zurückgeschaut.
1: Zeigen wir eine hochmoderne Küche, die nur wenige Leute haben, oder eine Küche, wie sie in Millionen Häusern ist? Das war tatsächlich eine hochpolitische Frage. Was würden die Besucher der Moskauer Ausstellung denken und was deren politische Führer, wenn sie auf die amerikanische Küche blicken? Man entschied sich für eine Allerweltsküche mit ein paar Besonderheiten. Auch ein paar amerikanische Kunstwerke gingen in die russische Hauptstadt und schon war es da, das unvermeidliche Missverständnis.
2: Das sieht aus, als ob jemand auf die Leinwand gepinkelt hat,
1: kommentierte Chruschtschow ein modernes Gemälde. Der entsetzte Übersetzer machte daraus:
3: Der Vorsitzende sagt ihm scheine, ein kleiner Junge habe eine Pfütze auf die Leinwand gemacht.
1: Chruschtschow, des Englischen nicht mächtig, aber misstrauisch und bauernschlau, merkte gleich, dass da etwas nicht stimmt und verlangte eine korrekte Übersetzung. Der Übersetzer, nun doppelt peinlich berührt, fügte sich. Im Jahr 1959 zeigten die USA in Moskau eine Ausstellung, die alle Aspekte des amerikanischen Lebens umfasste. Entsprechend präsentierten sich die Sowjets in New York. Es war der Versuch einer vertrauensbildenden Maßnahme in Zeiten, in denen sich das Klima zwischen den beiden Mächten zusehends verfinsterte. Jedes Detail der Ausstellungsstücke wurde daraufhin überprüft, welche Wirkung man damit erreichen konnte und sollte. Um die ohnehin argwöhnischen Russen nicht noch argwöhnischer zu machen, wurden die Kabeldepeschen zur US-Botschaft in Moskau nicht verschlüsselt. Trotz maximaler Transparenz und gutem Willen ohne Ende. Bei einem Rundgang durch die Ausstellung am 24. Juli 1959 gerieten dann Chruschtschow und Nixon spontan aneinander.
4: And the story of the fair itself is eclipsed by a crackling exchange between Nixon and Khrushchev.
1: Nixon, höflich:
5: Ich möchte Ihnen diese Küche zeigen. Sie ist so wie in unseren Häusern in Kalifornien.
1: Chruschtschow, irgendwie auf Krawall gebürstet:
2: Sowas haben wir auch.
1: Nixon lobt den Konsum in Amerika, Chruschtschow die Haltbarkeit sowjetischer Güter.
2: Ich glaube nicht, dass diese Ausstellung und das, was Sie sagen, vollkommen korrekt ist.
5: Nun ja.
1: Nixon ist verlegen. Chruschtschow gibt sich wieder versöhnlich.
2: Ich hoffe, ich habe Sie nicht beleidigt.
1: Nixon nimmt die Herausforderung an.
5: Alles, was wir sagen, geschieht in freundlicher Absicht. Sprechen Sie frei heraus.
1: Und das tun Sie dann auch. Chruschtschow ist mittlerweile voll im Parteitagsmodus.
4: Mr. Kane, the Soviets will overtake America and then wave bye-bye.
2: In 7 Jahren haben wir die USA eingeholt und dann werden wir weitergehen. Und wenn wir euch überholen, rufen wir hi. Und wenn ihr wollt, halten wir kurz an und sagen, folgt uns doch.
1: Und großherzig belehrt der Sowjet den Vertreter der kapitalistischen Welt:
2: Wenn ihr im Kapitalismus leben wollt, nur zu, das stört uns nicht.
1: Nixon dreht das Thema Richtung freien Austausch von Ideen, wohl wissend, dass er damit eine weiche Stelle trifft. Chruschtschow wittert eine Falle und verlangt, dass dann auch jedes seiner Worte vollständig und ins Englische übersetzt in den USA publiziert wird. Auf diesen Deal geht Nixon gerne ein, wenn der auch umgekehrt gelte.
4: And with the same token, everything that I say will be recorded and translated and will be carried all over the Soviet Union. That's a fair bargain.
1: Pech für Nixon, Chruschtschow betrügt. Nur Bruchstücke der Küchendebatte werden später zu nachtschlafender Zeit im sowjetischen Fernsehen ausgestrahlt. Doch noch sind sie sich irgendwie sympathisch.
4: Both Khrushchev and Nixon appear to enjoy themselves.
2: Sie sind ein Anwalt des Kapitalismus. Ich bin ein Anwalt für Kommunismus. Geben wir uns den Bruderkuss.
0: Heute, vor 67 Jahren, fand die Küchendebatte zwischen Richard Nixon und Nikita Chruschtschow statt. Wir haben darüber gesprochen in SWR Kultur am Abend. Nixon war ja dann später der erste und auch bis heute einzigste US-Präsident, der zurückgetreten ist. Grund war damals die Watergate-Affäre, die zu sehr viel Protest in der Bevölkerung geführt hat. Und auch viele Musiker haben sich damals zu der Reihe illegaler Aktivitäten geäußert. Zum Beispiel auch Stevie Wonder, der diesen Protestsong geschrieben hat. You haven't done nothing.

Stevie Wonder war das. You Haven't Done Nothing in SWR Kultur am Abend. Und in der nächsten Stunde nach den Nachrichten sprechen wir in unserer Rubrik Was Leute lesen, wie jeden Freitag mit Buchhändlerinnen und Buchhändlern aus dem Sendegebiet. Heute gibt es Lektüre-Tipps aus der Buchhandlung Braun in Herdorf. In ungefähr 20 Minuten.

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1: Um 19 Uhr mit Johannes Wördemann. Die Kabinettsumbildung von Bundeskanzler Merz wird überschattet von der Unsicherheit über die Zukunft von Bundesverkehrsminister Schnieder. Dieser hatte heute früh eine SMS an mehrere Bundestagsabgeordnete verschickt und erklärt, Merz werde ihn als Minister entlassen. Dazu kam es jedoch nicht. Grund dafür dürfte der Rückzug von CDU-Finanzexperte Günzler sein. Er sollte Schnieders Nachfolger werden, sagte heute früh aber ab. Sicher ist dagegen, dass Gesundheitsministerin Warken neue Kanzleramtschefin wird und CDU-Generalsekretär Linnemann das Gesundheitsressort übernimmt. Der Bundesbeauftragte gegen Antisemitismus Klein hat die Parteien dazu aufgerufen, auch in Zukunft nicht mit der AfD zusammenzuarbeiten. Im ARD-Interview sagte er, die Brandmauer müsse aufrechterhalten werden, auch mit Blick auf die Vorhaben der AfD. Diese will im Falle einer Regierungsbeteiligung in Sachsen-Anhalt laut dem Wahlprogramm die Schulpflicht lockern. Man könne sich gar nicht ausmalen, was das für die Gesellschaft bedeuten würde, so Klein. Sachsens Ministerpräsident Kretschmer hatte angesichts der starken Umfrageergebnisse der AfD zuletzt ein Ende der Brandmauer gefordert. Wegen des Waldbrands an der französischen Atlantikküste müssen immer mehr Menschen ihre Häuser verlassen. Wie die Behörden mitteilten, wurden bereits 63.000 Menschen in Sicherheit gebracht. Mehrere Häuser und ein Campingplatz wurden durch das Feuer bereits zerstört. Die EU hat inzwischen Löschflugzeuge und Hubschrauber geschickt. Auch die Bundesregierung hat ihre Hilfe angeboten. In den USA gibt es einen neuen Höchststand bei Masernfällen. Laut Gesundheitsbehörde CDC wurden landesweit seit Jahresbeginn 2318 Erkrankte registriert. Das sind jetzt schon fast 30 mehr als im gesamten vergangenen Jahr. Und das galt als schlimmstes Masernjahr seit 3 Jahrzehnten. Unter anderem gab es 3 größere Ausbrüche mit mehreren 100 Infizierten in den Bundesstaaten South Carolina, Utah und Arizona. Nach einem mutmaßlichen Datendiebstahl von einer Online-Plattform für Missbrauchsbetroffene fordern Nutzer eine umfassende Aufklärung. In dem Netzwerk seien persönliche Erfahrungen mit sexualisierter Gewalt und sehr private Lebenssituationen geteilt worden, heißt es von betroffenen Vertretern. Die evangelische Kirche in Deutschland, die für die Plattform verantwortlich ist, hatte gestern mitgeteilt, dass Sicherheitslücken für einen unbefugten Zugriff auf das Portal Bene genutzt worden seien. Dabei seien möglicherweise auch Beiträge aus privaten Foren oder persönliche Nachrichten abgeflossen. Bei der Tour de France hat Tadej Pogacar aus Slowenien die 19. Etappe gewonnen. Es war die erste, die in Alpe d'Huez endete. Sie führte über 128 Kilometer und 3500 Höhenmeter. Morgen müssen die Radprofis noch einmal hoch zum Wintersportort fahren, aber über eine andere Strecke. Pogacar führt auch weiterhin in der Gesamtwertung. Beim Schlussanstieg nach Alpe d'Huez hat der Slowene einen Rekord aufgestellt. Er war 1 Minute und 24 Sekunden schneller als Marco Pantani. Der hatte den Rekord 1995 erreicht. SWR-Nachrichtenredaktion Leo Eder und das Wetter in Baden-Württemberg und Rheinland-Pfalz. Ein Hoch über Mitteleuropa lenkt trockene und deutlich wärmere Luft heran heute Nacht. Schleierwolken, sonst klar, Tiefstwerte 16 bis 7 Grad, 7 Grad im Allgäu morgen. Neben ein paar Wolken Sonne gegen Abend im Süden Baden-Württembergs örtlich Schauer oder Gewitter maximal 26 bis 33 Grad, schwacher bis mäßiger westlicher Wind. 19.04 Uhr.
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2: Guten Abend. Feuer kann Leben zerstören und es macht erstmal Angst. Aber ganz ohne Feuer sähe die Erde heute ganz anders aus. Es gäbe keine Pflanzen, keine Tiere und auch uns Menschen gäbe es ganz ohne Feuer nicht. Eine Ausstellung im Naturkundemuseum Reutling beschäftigt sich gerade damit, welche Bedeutung das Feuer für die Erdgeschichte hat. Mehr dazu gleich in ungefähr 10 Minuten. Zuerst neue Musik vom französisch-amerikanischen Duo Pearl and the Oysters. Perfekte Roadtrip-Musik, wie ich finde. Stratford and 52 Seconds hier in SWR Kultur am Abend.

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0: Mario Biondis knarzige Stimme war das. Gemeinsam mit Till Brönners Trompete, mit einem Cover von Paolo Contes Via Come hier in SWR Kultur am Abend. Die Macht des Feuers, so heißt eine aktuelle Ausstellung im Naturkundemuseum Reutlingen. Sie beschäftigt sich mit der Geschichte des Feuers, genauer damit, wie das Feuer eigentlich auf die Erde kam und welche Rolle es in der Evolution gespielt hat. Um das zu verstehen, geht die Ausstellung unter anderem mit KI-generierten Bildern ganz an den Anfang unseres Planetens zurück. Tobias Igné war für uns vor Ort.
1: Helle gelb-orangene und blaue Flammen flackern über einen großen Bildschirm. Das brennende Holz knistert. Mit diesem Einstieg in die Ausstellung möchte der Geologe und Kurator Andreas Matzke auf das Thema einstimmen und erst einmal erläutern, was denn Feuer überhaupt ist. Es ist die chemische Reaktion von Kohlenstoff und Sauerstoff, bei der CO2 entsteht.
2: Diese Flammen kommen gar nicht direkt vom Holz, sondern im Holz sind organische Teile drin und auch Wasser. Wasser verdampft zuerst. Und diese organischen Teile, die knacken, die werden durch die Hitze zerstückelt, werden gasförmig und das ist das, was brennt.
1: Komplizierter ist es, wie das Feuer vor ungefähr 430 Millionen Jahren auf die Erde kam. Im Zentrum der Sonne herrschen ca. 15 Millionen Grad. Es kommt zur Kernschmelze. Diese Hitze und das Licht nutzen Bäume und Pflanzen für Photosynthese und Wachstum. Schlägt nun der Blitz ein, wird die im Holz gespeicherte Sonnenenergie wieder als Feuer freigesetzt und es brennt. Um dies zu illustrieren, hat Andreas Matzke die versteinerten Holzkohlefossilien in den Vitrinen benutzt, um daraus Pflanzen zu rekonstruieren. Wie diese ausgesehen haben könnten, zeigen große Fotos, die mit KI erstellt wurden.
2: In den Vitrinen haben wir zum Beispiel hier diesen Kalamites, das ist ein Schachtelhalm. Wir haben auf der linken Seite den Wald, so wie er sein solle, grün. Und wo die grünen Pflanzen noch sind, überall diese Schachtelhalme drumstehen. Oder diese verschiedenen Farnwedel, die wir hier haben, auch zwei wunderschöne, sieht man hier auch am Ufer. Und auf der rechten Seite ist der Wald abgebrannt, um halt zu zeigen, dass damals auch wirklich extrem viele Feuer waren. Also man kann die Sachen alle wiedererkennen, wenn man genau hinschaut.
1: Und während auf dem einen oder anderen KI-Bild ein Flugsaurier vor dem Feuer flüchtet, gibt es im nächsten Ausstellungsraum viele Tiere, die ganz entspannt auf das Feuer warten. In nachempfundenen sogenannten Feuerlandschaften, also Ökosystemen, die sich über Jahrtausende an regelmäßige Brände angepasst haben. Wie etwa die eurasische Steppe, die afrikanische Savanne oder australische Eukalyptuswälder. Dort kann es etwa ein ausgestopfter Schwarzmilan gar nicht erwarten, bis es wieder brennt. Die Biologin und Kuratorin Katja Bader.
3: Der Schwarzmilan wurde in Australien zum Beispiel dabei beobachtet, wie er immer mal wieder glimmende Pflanzenteile aufgenommen hat während eines Brandes und sie an anderer Stelle Fallerglasse hat. Man deutet es dahingehend, dass die Tiere auf diese Art und Weise das Feuer am Leben erhalten möchten, dass sie dann leichter Beute machen können.
1: Der nächste noch lebende Verwandte des Menschen hingegen ist da eher zurückhaltend. Er fürchtet das Feuer nicht, behält es aber stets im Auge. Die Vorstufe zur menschlichen Feuernutzung. Dafür steht in der Ausstellung ein ausgestopfter Schimpanse aus dem Biodiversitätsmuseum Göttingen. Barbara Kawatzki, die Leiterin des Reutlinger Naturkundemuseums.
4: Feuer löst bei fast allen Tieren Panik aus. Und der Schimpanse oder auch der Bonobo, die nehmen das ganz cool. Die gucken sich das erstmal an und können auch die Ausbreitung und auch die Flammen einschätzen. Wenn das Feuer nicht näher kommt, bleiben die einfach sitzen und sonst entfernen sie sich. Und das ist, denke ich, was eben auch der frühe Mensch gelernt hat, einfach mit dem Feuer umzugehen, um es dann auch nutzen zu können.
1: Wie sich der Homo sapiens vor 40.000 Jahren des Feuers ermächtigte, diesem Kapitel ist der letzte Teil der Ausstellung gewidmet. Die Exponate erzählen von der Brandrodung, um Wildtiere aus den Wäldern zu locken. Es geht um die Besiedelung kälterer Regionen und die Herstellung von Werkzeugen, Waffen, Keramik und Metallen bis hin zur Industrialisierung und der Dampfmaschine. Diese Reise durch die Geschichte des Feuers bringt die fantasievolle und spannende Ausstellung mit Schillers Worten auf den Punkt. Wohltätig ist des Feuers Macht, wenn sie der Mensch bezähmt bewacht.
0: Die Ausstellung Die Macht des Feuers ist im Naturkundemuseum Reutlingen noch bis zum 18. Oktober zu sehen. Wir haben sie uns schon genauer angeschaut hier in SWR Kultur am Abend. Anlass der Ausstellung ist ein nicht so ganz erfreuliches Feuer. Vor 300 Jahren gab es in Reutlingen einen großen Stadtbrand, der innerhalb von 3 Tagen die Stadt fast komplett zerstört hat. Diese Ausstellung ist auch Teil des Programms im Gedenkjahr

I Say mit Malala war das in SWR Kultur am Abend. Eine Hommage an die pakistanische Friedensnobelpreisträgerin Malala Yousafzai. Und das hier ist Musik, die klingt, als käme sie aus dem mittleren Westen der USA, kommt aber aus Stuttgart. Brother mit The Way It Is.

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1: Diese Frage stellen wir jeden Freitag unabhängigen Buchhändlerinnen und Buchhändlern aus dem Sendegebiet. Und heute spreche ich mit Claudia Günther. Sie ist Inhaberin der Buchhandlung Braun in Herdorf im Westerwald. Guten Abend.
2: Hallo, guten Abend.
1: Wir sind ja gerade mitten in der Sommerzeit und damit auch in der Urlaubszeit. Da ist ja wahrscheinlich ziemlich viel los bei Ihnen in der Buchhandlung, oder?
2: Genau, vor allem, weil wir viel Schulbücher verkaufen und auch Schreibwaren mit dabei haben. Also im Moment kommen die ganzen Mamas und auch Papas mit ihren Listen und da wird es nicht langweilig bei uns.
1: Ja, hoffentlich können die Eltern ja aber auch was für den Urlaub sich besorgen oder für die freie Zeit. Wenn die Menschen zu Ihnen in die Buchhandlung kommen und nach Empfehlungen suchen für die Urlaubslektüre, was wird denn da so gesucht? Sind das eher so leichte Bücher oder auch mal was Ernsteres?
2: Tatsächlich eher die leichteren. Also viele sagen, ich fahre jetzt in Urlaub und auch wenn ich sonst vielleicht Krimis oder Thriller lese, ich möchte jetzt einfach nur mal was Leichtes, Lockeres zum Abschalten. Oder manche sagen auch, Mensch, in der Welt ist gerade so viel los. Ich brauche jetzt einfach mal was Einfaches.
1: Es bietet sich ja auch an, im Sommer auch mal ein Buch zu lesen, das auch im Sommer spielt. Jetzt haben Sie uns im Vorgespräch schon verraten, dass Sie das Buch Der Sommer, der uns blieb von Greta Herrlicher gerade auch ganz gerne empfehlen. Das ist die Geschichte von drei Jugendfreunden, die durch einen Schicksalsschlag auseinandergerissen wurden und sich dann wieder begegnen. Was macht denn dieses Buch für Sie so lesenswert?
2: Zum einen ist es schon, da kommt es natürlich nicht drauf an, aber die Optik, das ist im Warni Verlag erschienen und das ist noch ein ganz junger Verlag und die statten ihre Bücher immer mit, ja, einmal Lesebändchen aus, aber auch immer mit einem wunderschönen Farbschnitt. Nicht so was Grelles, sondern richtig schön zum Cover passend. Und so einen Page-Overlay nennen die das. Das ist so eine halbtransparente Seite mit einer Illustration bedruckt mitten im Buch. Und dann verschmilzt so dieses Bild quasi mit dem Text darunter. Und das sieht dann aus wie so ein Filmstandbild. Also allein das ist schon Kaufanreiz. Und ja, ich finde es einfach schön, weil diese drei Freunde, die sie ansprechen, so nach und nach erfährt man im Buch in Rückblenden, was so damals passiert ist und warum diese Freundschaft auch auseinandergebrochen ist, warum eine von denen verschwunden ist. Und jetzt so 20 Jahre später treffen die wieder aufeinander und man merkt so, die Verletzungen sind noch da, aber auch so diese gemeinsamen Bande, die die hatten. Und es bleibt ihnen nicht mehr viel Zeit, sich ihrer Vergangenheit zu stellen. Aber warum, das verrate ich natürlich nicht.
1: Ja, wir wollen natürlich nichts vorwegnehmen, aber es ist ein Buch über Freundschaft, wo man so mitfühlen kann, oder?
2: Ja, und feuchte Augen sind auch garantiert. Ich kriege jetzt schon wieder Gänsehaut, wenn ich dran denke.
1: Jetzt gibt es ja auch Menschen, die dem Thriller vielleicht auch über den Sommer treu bleiben. Gibt es da vielleicht auch einen, den Sie gerade gerne empfehlen?
2: Ja, da habe ich total gerne gelesen von Till Räther, Meeresdunkel. Und Till Räther kennt vielleicht manch einer, er ist stellvertretender Chefredakteur von der Brigitte gewesen, hat schon einige Romane, Krimis, Sachbücher geschrieben und jetzt so seinen ersten Thriller. Der spielt auf Mallorca, auf einer Finca. Eine Familie reist an und will da ihren Urlaub sorglos verbringen. Und plötzlich sind da schon Leute. Und sie denken so, was ist denn da los? Es ist schon eine Familie im Haus und es gab offenbar eine Doppelbuchung. Und sie rufen erstmal erbost bei der Agentur, beim Vermittler an. Und ja, erreichen aber nicht direkt was und sagen, okay, es wird schon Abend, die Finca ist groß genug, wir bleiben erstmal hier und gucken morgen, wie es weitergeht. Ja, und dann merkt man so, einige der Protagonisten scheinen so ihre Geheimnisse zu haben. Und das macht es also richtig spannend und es dämmert einem so, vielleicht ist die Doppelbuchung doch kein Zufall. Mhm. Und das spitzt sich dann so zu bis zum unerwarteten und aber wirklich gut durchdachten Ende. Es ist wirklich ein rasanter, kurzweiliger Thriller, der mir viel, viel Spaß gemacht hat.
1: Ein anderer Roman, den Sie uns schon verraten haben, dass Sie den gerne empfehlen, ist Leon und die Frau im blauen Kleid. Der spielt ja auch in einer Region, in der gerne mal Urlaub gemacht wird, und zwar in Nizza. Was macht denn dieses Buch für Sie so besonders?
2: Ich fand es schon so genial. Also der Alexander Oetker hat schon viele Krimis geschrieben und hier hat er jetzt ein neues Ermittlerduo eingeführt, also Auftakt für eine neue Krimireihe. Und ich verrate nicht zu viel, weil direkt auf der ersten Seite wirft er uns die Todesanzeige von Leon de Cavalier, dem neuen Ermittler, vor die Füße. Und ich denke, Alexander Oetker, das ist frech, aber es ist mega. Also damit hat er mich schon gehabt. Ja, und es spielt so an der Côte d'Azur, die Schönen und Reichen, ne, unter Palmen und ihre Luxusjachten. Und Dann ist aber auch Drogen und Korruption, so Geld und Macht, das macht halt nicht Halt vor der Idylle da. Und dann wird eine Leiche angespült, eben jene Frau im blauen Kleid. Und das Spannende ist so dieser Leon de Cavalier, der ist so mit einem roten Ferrari unterwegs, im Maßanzug aus einer Adelsfamilie. Und er kriegt eine neue Ermittlerin an die Seite gestellt, die Nadja aus Paris. Er weiß gar nicht, warum die jetzt zu ihm kommt. Aber die ist so in Lederjacke und auf dem Motorrad unterwegs. Und die zwei könnten einfach unterschiedlicher nicht sein. Und es ist so herrlich. Also ich habe so oft laut gelacht, wenn die so schlagfertige Dialoge haben oder sich so in haarsträubenden Szenen dann da hochnehmen. Also zum Beispiel sagt sie einmal zu ihm, müssen Sie immer so ein Arschloch sein? Und er so, ja, das stärkt meinen Ruf. Es macht einfach Spaß und der zweite Band kommt im Oktober, da freue ich mich riesig drauf.
1: Ja, ist ja der Auftakt von einer neuen Krimireihe und Alexander Oetker, der schreibt ja sehr, sehr viele Bücher und auch viele Krimireihen. Ja. Gibt es nicht eigentlich schon genug Krimireihen oder haben Sie als Buchhändlerin so das Gefühl, die Nachfrage, die hört einfach nicht auf?
2: Die hört nicht auf. Klar gibt es genug, also auf dem Buchmarkt, es erscheinen ja jeden Tag gefühlt 200 neue Bücher, allein hier in Deutschland. Aber die Krimi-Fans, die brauchen natürlich auch immer wieder was Neues. Und die einen mögen Reihen, die anderen mögen lieber Einzeltitel. Also da ist für jeden was bei. Und von daher passt es schon so, wie es ist.
1: Ja, Nachschub für die Krimi-Fans und auch alle anderen Buchgenres. Das hat uns gegeben Claudia Günther, Inhaberin der Buchhandlung Braun in Herdorf im Westerwald. Vielen Dank für das Gespräch hier in SWR Kultur am Abend.
2: Dankeschön, war schön dabei zu sein.

0: Talking Sänger. Von der Singer-Songwriterin Minro aus Schweden waren das. Dearest Life.
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0: Und der kommt heute aus Taiwan von der Jazzsängerin und Songwriterin Yangling Lo. Tumbleweed from Nowhere heißt ihr neues, ganz frisch erschienenes Album. Und darauf singt sie zum großen Teil auf Englisch, aber ein paar wenige Songs auch in ihrer Muttersprache. Und einen davon hat Moritz Schelius aus unserer Musikredaktion heute schon für uns ausgesucht. Der heißt States of Matter. Moritz, was ist denn das für ein Song?
2: Es geht in diesem Song um große Wut und wie man versuchen kann, sie loszuwerden. Die Sängerin beschreibt das sehr genau, und zwar auf drei verschiedene Arten. Zuerst packt sie ihre Wut in eine Kiste, dann schmeißt sie sie ins Wasser und zuletzt zündet sie sie auch noch an. Aber man kennt das ja vielleicht von sich selbst. So leicht wird man Wut nicht wieder los, wenn man sie mal hat. Also kommt sie alle dreimal zurück zu ihr. Und das kann man jetzt musikalisch sehr gut nachverfolgen. In den drei Strophen beschreibt Yangling Lo nämlich jeweils ihren Versuch, diese Wut loszuwerden. Das klingt eher sanft und ist auch zurückhaltend instrumentiert. Und dann kommt die Wut ja aber immer wieder zurück zu ihr. Und das ist musikalisch sehr interessant gemacht, nämlich total wild, total chaotisch. Ganz viele Schichten sind da übereinander gelegt und Instrumente. Das erste Mal war ich sehr überrascht von diesem Abschnitt, von diesem chaotischen Abschnitt. Beim zweiten Mal hatte ich mich schon ein bisschen eingehört und beim dritten Mal, da fand ich ihn dann richtig schön.
0: Ja, dann hören wir doch mal rein, wie die Wut immer wieder zurückkommt zu Yangling Lo. Tumbleweed from Nowhere vom Album Tumbleweed of Nowhere, den Song States of Matter, unser Song des Tages in SWR Kultur am Abend. Wow.

0: Yang Tinglo, die mit ihrer Wut kämpft, im Song States of Matter war das, hier in SWR Kultur am Abend. Einfach mal keinen Handyempfang haben. Das klingt für manche Menschen nach einem Albtraum, für andere nach einer sehr schönen Pause. Wir schauen uns in unserer Sommerserie Kein Netz, Geschichten aus dem Funkloch, verschiedene Orte weltweit genauer an, in denen es keinen Empfang gibt. Heute sind wir auf der White Rim Road im Canyonlands Nationalpark in den USA unterwegs und Reinhard Spielhauer ist diese berüchtigte Straße mit dem Fahrrad gefahren, mitten rein ins Funkloch.
1: Ein unglaublicher Sternenhimmel, weil es hier in zig bis hunderten von Meilen Umgebung keine nennenswerte Lichtverschmutzung gibt.
2: Mein Schlafsack und die Isomatte knistern, sonst ist es still. Unglaublich still. Um mich herum Steinwüste. In meinem Rücken ragt der Airport Tower auf, ein 200 Meter hoher Felsturm. Vor mir bricht das White Rim Plateau nach unten zum Colorado River ab, 200 Meter in die Tiefe.
1: Tolle, wunderbare, einsame Offline-Nacht.
2: Der Weg in die Einsamkeit ohne Handyempfang, steinig und vor allem heiß. Start war am Morgen im Städtchen Moab.
3: Es geht los durch die Felswüste von Utah. Keine Geschäfte, keine Tankstellen, kein Wasser, nichts.
2: Und eben auch kein Mobilfunknetz. Kein kurzer Blick auf Nachrichten, kein Wetterupdate, kein Scrollen. Wer hier draußen etwas wissen will, der muss es vorher wissen. Luftlinie sind es zwar nur 30 Kilometer hierher, im Gelände auf der unbefestigten White Rim Road 75. Klar habe ich mich vorbereitet. Ohne Netz heißt auch, für den Notfall ist ein Satellitenmessenger dabei. Aber fast noch wichtiger.
3: 200 Kilometer ohne Wasserversorgung. Dementsprechend habe ich mir ein bisschen Wasser ans Fahrrad gepackt.
2: 2,5 Liter Flaschen sind seitlich an die Vorderradgabel geschnallt. Im Rahmendreieck hängt eine große Tasche mit 2 Trinkblasen.
3: Macht insgesamt 10 Liter und in meinem Rucksack habe ich nochmal 2 Liter.
2: 12 Kilo Wasser über Stock und Stein schleppen, aber dafür 3 Tage ohne ständiges Gebimmel durch die Wildnis. Herrlich. Das ist der Plan.
4: Mein Mund ist trocken, weil es ist sehr heiß. Es gibt hier 0 Schatten. Ich habe nicht viel getrunken, 1,5 Liter bisher.
2: Die White Rim Road ist keine einfache Schotterpiste. Es geht über Fels, durch Sand, steil rauf, steil runter. Die Straße hat ihren Namen von der weißen Gesteinsschicht an der Abbruchkante zum Colorado und zum Green River.
1: Seitdem ich jetzt auf der White Rim Road bin, die also nur mit Permit befahren werden darf, bin ich nicht einer Seele begegnet.
2: Der Alltag ist nicht nur weit weg, er ist abgeschnitten. Ohne Netz fällt plötzlich auf, wie oft man normalerweise automatisch aufs Handy schaut.
4: Ich bin schon wirklich sehr, sehr lange keine 20 Kilometer gefahren. Jetzt ist hier tiefer Sand. Keine Menschenseele, niemand, der mir entgegengekommen ist. Auch kein Jeep, der mich verholt hätte. Nichts.
2: Weniger ist mehr.
4: Angekommen, meine Campsite. Es ist einfach nur ein Stück Fels, Wüstenlandschaft, wo es eben erlaubt ist, ein Zelt aufzustellen.
2: Der Gaskocher zickt erstmal, aber dann gibt es ein schönes Outdoor-Essen. Und eine unschöne Erkenntnis. Ich habe viel zu viel Wasser gebraucht.
1: Ein gutes hat das Ganze natürlich. Mein Fahrrad ist 6 Kilogramm leichter.
2: Jetzt erstmal Ruhe, Einsamkeit, Sternenhimmel. Das Handy hatte ich heute kaum in der Hand. Kein Netz, nichts zu posten, niemand erreichbar. Unfassbar, wie lange der Akku plötzlich hält.
1: Guten Morgen aus dem Zelt. Ich muss jetzt eine Entscheidung treffen. Ich habe mich verkalkuliert mit dem Wasser, aber ehrlich gesagt, wie ich noch mehr auf dem Fahrrad hätte mitnehmen sollen, ist mir schleierhaft. Und aus dem Grund werde ich also die Tour jetzt vorzeitig beenden.
2: Der Rückweg ist dann genauso einsam, heiß und anstrengend wie der Hinweg. In Moab meldet sich das Handy zurück. Nachrichten, Hinweise, Benachrichtigungen. An der Tanke gibt's erstmal eine eiskalte Cola.
5: Thank you.
2: Mein nächster Trip ohne Empfang ist übrigens schon geplant. Auf dem Denali Highway in Alaska. Da ist es nicht so heiß.
0: Ja, so klingt das, wenn man aus dem Funkloch wieder rauskommt. Kein Empfang gibt's auf der White Rim Road im Canyonlands Nationalpark in den USA. Das war eine Reise im Rahmen der Sommerserie Kein Netz, Geschichten aus dem Funkloch hier in SWR Kultur am Abend. Und wir bleiben noch ein bisschen in Utah. Zumindest musikalisch, und zwar mit The Backseat Lovers. Das sind 4 Musiker aus Salt Lake City. Watch Your Mouth.

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0: Das Berliner Duo Kokota war das mit Silent Invasion.
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0: Weinkenner sagen ja so manchen Satz, den ich persönlich eher nicht verstehe. Der Wein hat Barrique, ist einer davon. Das Barrique ist ein Eichenfass, aber was genau das bedeutet, wenn ein Wein im Barrique gereift ist und wonach er dann genau schmeckt, darum geht's heute bei Dominik Bartoscheks Weinwiki. Und wie immer hat er dafür auch Weintrinkerinnen und Weintrinker befragt.
2: Den Namen Barrique haben die meisten Weinliebhaber schon mal gehört.
3: Ich glaube, das ist der Wein, der so in Eichenfässern hergestellt wird.
4: Das sind Eichenfässer.
5: Barrique kenne ich auch. In Fässern noch mal nachgereift, ja.
2: Diese Eichenholzfässer sind ziemlich teuer und sie sind vergleichsweise klein. 225 Liter passen da rein. Kein Vergleich also zu anderen Holzfässern oder gar den meterhohen Edelstahltanks, die auch mal 10.000 Liter Wein fassen. Warum also benutzt man dann überhaupt noch solche Barriquefässer? Ist doch eigentlich total unpraktisch, oder?
4: Da nimmt der Wein diesen bisschen teerigen Holzgeschmack an.
2: Und genau darum geht's. Das Barriquefass soll dem Wein etwas mitgeben, soll ihn bereichern. Er soll anders schmecken, als wenn er im Edelstahltank gelegen hätte. Und anders schmeckt er deshalb, weil das Holz Gerbstoffe und Aromen an den Wein abgibt, Vanillin zum Beispiel. Und weil das Holz ein klein wenig Sauerstoff an den Wein lässt. Und natürlich, weil das Holz für die Fässer über einer offenen Flamme gebogen wird. Das bringt dann nochmal eine rauchige und würzige Note mit rein. Diese Kombination sorgt dann für die typischen Barrique-Aromen Vanille, Zimt, Holz, Leder, Rauch. Im Ergebnis, findet dieser Weintrinker, schmeckt das dann
5: ein bisschen herb, männlich.
2: Was übrigens gar nicht alle Weinfans so toll finden, egal ob männlich oder weiblich.
5: Ist nicht jedermanns Sache. Ist nicht so unbedingt mein Ding, diese Holznote.
4: Ich mag den Geschmack dieser Eichenfässer überhaupt nicht leiden.
2: Ein Barrique-Wein kann also durchaus spalten. Und das gilt vor allem für die Exemplare, bei denen sich das Holzfass übermäßig bemerkbar macht und wo die Barrique-Note die übrigen Aromen des Weins dominiert oder sogar überdeckt.
0: Bartoscheks Weinwiki wäre das hier in SWR Kultur im Abend mit der Frage nach dem Barrique im Wein. Und das hier ist Angela Ux, das Pseudonym von Florian Kreyer aus München. Auf seinem neuen Album Das Nichts macht Kopien von sich selbst singt er das erste Mal auf Deutsch. Zumindest fast. Manchmal ist auch eher Denglisch. Sie wissen alles, heißt dieser Song in SWR Kultur am Abend.

Angela Ochs mit Sie wissen alles. Und das war SWR Kultur am Abend mit Theresa Gunkel. Redaktion der Sendung hatte Fabian Elsässe, Musikredaktion von Lenny Lorenz. Und nach den Nachrichten hören Sie hier das ARD Radio Festival mit den Festspielen Mecklenburg-Vorpommern, unter anderem mit Residenzpreisträgerin Julia Fischer an der Geige. Schönen Abend noch.

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1: US-Rock in Reutlingen. Die amerikanische Band Welchley Arms ist derzeit in Polen und Tschechien unterwegs, macht aber auch Halt in Deutschland. Und das im Franz K. in Reutlingen. Mehrfach mit Platin ausgezeichnet und mehr als 250 Millionen Mal gestreamt, ist die Band hierzulande vor allem für ihre Songs Legendary und Sanctuary bekannt. Musikalisch bewegt sich Welchley Arms zwischen Rock und Soul und steuerte unter anderem einen Song zum Tarantino-Film The Hateful Eight bei. Welchley Arms, am Samstag um 20 Uhr, Franz K.

Reise in die Steinzeit. Im Museum für Urgeschichte und Eiszeitkunst wird Geschichte zum Mitmacherlebnis. Statt nur den Inhalt von Vitrinen zu bestaunen, können Besucherinnen und Besucher hier in Blaubeuren selbst kreativ werden. Auf dem Programm steht unter anderem die Herstellung von Lederbeuteln. Geschnitten wird nicht mit modernen Maschinen, sondern mit einem Feuerstein. So lässt sich ganz nebenbei erfahren, wie geschickt unsere Vorfahren sein mussten. Kommenden Samstag von 11 bis 16 Uhr im Museum für Urgeschichte und Eiszeitkunst in Blaubeuren. Saxophonklänge auf Burg Trifels. Auf der Krim geboren, in Moskau ausgebildet und heute Professorin in Hamburg. Asja Fatejewa hat einen internationalen Weg hinter sich.

0: Mit 10 Jahren und viel Lebensgenuss, wie sie selbst sagt, entdeckte sie ihr Instrument, das Saxophon. Heute zählt sie zu den herausragenden Künstlerinnen ihres Fachs. Gemeinsam mit 4 jungen Streichern der Villa Musica schlägt sie auf Burg Trifels einen Bogen von Mozarts berühmtem Klarinettenquintett zu Stücken der Gegenwart. Saxophone and Strings auf Burg Trifels in Annweiler, morgen um 19 Uhr.
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3: Um 20 Uhr mit Johannes Wördemann. Die Kabinettsumbildung von Bundeskanzler Merz wird überschattet von Unsicherheit über die Zukunft von Bundesverkehrsminister Schnieder. Dieser hatte heute früh eine SMS an mehrere Bundestagsabgeordnete verschickt und erklärt, Merz werde ihn als Minister entlassen. Dazu kam es jedoch nicht. Grund dafür dürfte der Rückzug von CDU-Finanzexperte Günzler sein. Er sollte Schnieders Nachfolger werden, sagte heute früh aber ab. Sicher ist dagegen, dass Gesundheitsministerin Warken neue Kanzleramtschefin wird und CDU-Generalsekretär Linnemann das Gesundheitsressort übernimmt. Einen Tag nach dem tödlichen Messerangriff auf einen Bankmitarbeiter in Regensburg hat die Staatsanwaltschaft neue Details zum Tatverdächtigen bekannt gegeben. So sei der 20-jährige Deutsche immer wieder durch Waffenbesitz aufgefallen. Er wohnte demnach zeitweise in einer Kinder- und Jugendeinrichtung und galt mehrmals als vermisst. In der Nacht vor der Tat habe sich der Mann der Polizei gestellt, unter anderem, weil er eine Bierflasche geworfen habe. Nach polizeilicher Prüfung sei er wieder freigelassen worden. Der Tatverdächtige sitzt inzwischen wegen Mordverdachts in Untersuchungshaft. SPD-Chef Klingbeil sieht in der Gründung einer neuen Oppositionspartei in der Türkei einen mutigen Schritt. Der abgesetzte CHP-Vorsitzende Özel hat am Mittag die Yeni-Partei gegründet. Die Mehrheit der CHP-Abgeordneten sind ihm bereits gefolgt. Klingbeil sprach von einem historischen Neuanfang. Dies sei zwar ein harter Schritt, zeige aber, dass Demokraten in der Türkei nicht aufgeben. Die türkische Regierung geht inzwischen immer stärker gegen Oppositionelle und Kritiker des Präsidenten Erdogan vor. Wegen des Waldbrands an der französischen Atlantikküste müssen immer mehr Menschen ihre Häuser verlassen. Wie die Behörden mitteilten, wurden bereits mehr als 60.000 Menschen in Sicherheit gebracht. Mehrere Häuser und ein Campingplatz wurden durch das Feuer zerstört. Die EU hat inzwischen Löschflugzeuge und Hubschrauber geschickt. Auch die Bundesregierung hat ihre Hilfe angeboten. Bei der Tour de France hat Tadej Pogacar aus Slowenien die 19. Etappe gewonnen. Es war die erste, die in Alp d'Huez endete. Sie führte über 128 Kilometer und 3500 Höhenmeter. Morgen müssen die Radprofis noch einmal hoch zum Wintersportort fahren, aber über eine andere Strecke. Pogacar führt auch weiterhin in der Gesamtwertung. SWR Nachrichtenredaktion, Leo Eder und das Wetter. Heute Nacht Schleierwolken, sonst klar, Tiefstwerte 16 bis 7 Grad. Morgen neben ein paar Wolken, gegen Abend im Süden Baden-Württembergs örtlich Schauer oder Gewitter, maximal 26 Grad im Westerwald bis 33 Grad am Oberrhein, schwacher bis mäßiger Wind. 20:03
4: 20:03

Herzlich willkommen zu einem weiteren Konzert im ARD Radio Festival. Mein Name ist Christiane Irrgang und ich begrüße nicht nur unser Publikum in ganz Deutschland, sondern auch in Italien und Rumänien. Wir sind zu Gast bei den Festspielen Mecklenburg-Vorpommern und NDR Kultur sendet heute um eine Stunde live zeitversetzt aus der Heiligen Geistkirche in Wismar. Wenn wir davon ausgehen, dass es Konzerte von der Stange gibt, nichts dagegen einzuwenden, genauso wenig wie gegen Kleidung von der Stange und maßgeschneiderte Konzerte, dann gehört dieses hier definitiv in die zweite Kategorie. Julia Fischer and Friends. Und diese sieben Freunde sind langjährige Weggefährten der Geigerin und zwei ehemalige Studentinnen von ihr. Ausgesucht haben sie sich zwei echte Meilensteine der Kammermusikliteratur. Felix Mendelssohn Bartholdys berühmtes Streichoktett und das weniger bekannte, aber mindestens genauso eindrucksvolle Oktett von Georges Enescu. Beide Stücke sind Jugendwerke. Enescu war 19 und Mendelssohn gerade mal 16. Und ihm gelang nicht nur ein genialer Wurf, er legte auch den Grundstein für eine neue Gattung. Stücke für 8 Streicher hatte es vorher auch schon gegeben, also vor 1825. Aber das waren im Grunde erweiterte Streichquartette. Mendelssohn dagegen entwickelte eine neue Art des Zusammenspiels. 8 eigenständige Stimmen vereinen sich zu einem Ensemble mit stellenweise fast sinfonischer Klangfülle. In die Partitur notierte der junge Komponist: Dies Oktett muss von allen Instrumenten im Stile eines sinfonischen Orchesters gespielt werden. Pianos und Fortes müssen genau eingehalten und schärfer betont werden als gewöhnlich in Werken dieses Charakters. Eine signierte Kopie dieser Partitur schenkte er seinem Freund und Geigenlehrer Eduard Rietz zum Geburtstag. Die Uraufführung fand dann statt bei einer der legendären Sonntagsmusiken im Hause Mendelssohn in Berlin. Besonders populär ist das luftige Scherzo. Dafür hatte Mendelssohn sich von einer Passage aus der Walpurgisnacht in Goethes Faust anregen lassen. Wolkenflug und Nebelflor erhellen sich von oben. Luft im Laub und Wind im Rohr und alles ist zerstoben. Ähnlich wirbelnd geht es dann ins Finale und wer genau hinhört, wird darin auch das Zitat aus Händels Messias bemerken. Ein Motiv aus dem Halleluja, and he shall reign forever and ever. Das wäre jetzt eigentlich der Moment für den Auftritt der Künstlerinnen und Künstler gewesen. Aber wie das häufig so ist, auf der Bühne werden noch Reden gehalten. Erst hat ein Mitglied der Kirchengemeinde das Publikum in der Heiliggeistkirche in Wismar begrüßt. Nun steht da die Intendantin der Festspiele, Ursula Haselböck, und hält ihrerseits noch eine kleine Begrüßungsrede. Sie hat mir versprochen, sie würde sich zeitlich ziemlich genau an das halten, was wir vorher so geplant hatten. Es dauert manchmal ein kleines bisschen länger. Ich nutze die Zeit, um Ihnen noch ein bisschen über die Musikerinnen und Musiker zu sagen, die wir heute Abend hören werden. Julia Fischer gehört zu den bedeutendsten Geigerinnen der Gegenwart, Solistin, Kammermusikerin, Festivalgründerin und Hochschulprofessorin. Bereits 2007 wurde sie zur Preisträgerin in Residence der Festspiele Mecklenburg-Vorpommern gekürt. Der Bratscher Nils Mönkemeyer folgte ihr 2021. Damals war er schon längst ein international gefeierter Solist und Pädagoge. Und sein Kollege Wen Xiaozheng durfte sich 2011 über einen Ensemblepreis freuen. Heute ist er Solobratscher beim Sinfonieorchester des Bayerischen Rundfunks. Dort in München wurde Maximilian Hornung mit 23 erster Solocellist. Aber nach wenigen Jahren kündigte er, um sich ganz seiner Solokarriere zu widmen. Und der Kammermusik natürlich. Die liebt auch Benjamin Niffenegger, obwohl er noch die Cellogruppe des Tonhalle-Orchesters Zürich anführt. Außerdem teilt er sich mit Julia Fischer die künstlerische Leitung des Boswiler Sommers, eines Musikfestivals in der Schweiz. Lena Neudauer ist eine Kollegin von Julia Fischer und übrigens auch von Maximilian Hornung an der Musikhochschule in ihrer Heimatstadt München. Ebenfalls erfolgreiche Solistin und Kammermusikerin, auch mit einem besonderen Augenmerk auf historische Aufführungspraxis. Die beiden jüngsten Mitglieder des Oktetts, Valerie Steenken und Eva Savaro, haben bei Julia Fischer studiert. Valerie, eine weitere Münchnerin, ist heute Konzertmeisterin des spanischen Nationalorchesters. Eva hat polnische und französische Wurzeln und ist freiberuflich tätig. Jetzt wäre es mir eigentlich ganz lieb, wenn irgendjemand mal hinginge und der Intendantin ein ganz vorsichtiges Zeichen gäbe, dass unser Konzert beginnen soll. Heute Abend sind nämlich, wie gesagt, auch die Hörerinnen und Hörer aus Rumänien und aus Italien dabei. Und dort sitzt eine Moderatorin oder ein Moderator im Studio, kennt den Ablauf so, wie wir ihn geplant haben, weiß aber nicht, wie lange er oder sie sprechen muss, bevor es denn nun endlich losgeht. Also die sind darauf angewiesen, dass wir ungefähr das machen, was wir verabredet haben. Unsere Aufnahmeleiterin hat an der Tür gerade ein Zeichen gegeben. Ursula Haselböck scheint gerade noch das Altargemälde vorzustellen.
Aha, das ist der Beifall für Ursula Haseberg. Und Sie hören es im Hintergrund, die Musikerinnen und Musiker stehen direkt neben mir und nutzen die Gelegenheit, noch ein letztes Mal zu stimmen und treten nun auf. Die Geigerinnen Julia Fischer, Lena Neudauer, Valerie Steenken und Eva Savaro, die beiden Bratscher Nils Mönkemeyer und Wen Chao-Zheng und die Cellisten Maximilian Hornung und Benjamin Niffenegger. Sie beginnen ihr Konzert mit Felix Mendelssohn Bartholdys Streichoktett S-Dur Opus 20, live zeitversetzt aus der Heiligen Geistkirche in Wismar, heute im ARD-Radio-Festival.

0: Sogar besser als manches andere, das er schon veröffentlicht hatte, fand Felix Mendelssohn im Rückblick seinen jugendlichen Geniestreich, das Oktett S-Dur Opus 20. Und zweifellos war es besser als alle anderen wenigen Beiträge zu dieser Gattung bis dahin. Zugleich wurde dieses Oktett zum Vorbild und zur Inspiration für kommende Generationen von Komponisten. Ein Beispiel werden wir später noch hören im ARD-Radio-Festival, heute präsentiert von NDR Kultur, live zeitversetzt aus der Heiligen Geistkirche in Wismar. 8 Musikerfreunde rund um die Geigerin Julia Fischer haben sich für diese Aufführung bei den Festspielen Mecklenburg-Vorpommern zusammengetan. Lena Neudauer, Valerie Stehnken und Eva Savaro spielen ebenfalls Geige. Nils Mönkemeyer und Wenchao Zheng Bratsche sowie Maximilian Hornung und Benjamin Niffenegger Cello. Ein paar Sätze zu den Künstlerbiografien habe ich Ihnen ja schon erzählt. Und wer heute Abend hier vor Ort ist, sieht die Damen in Abendkleidern in verschiedenen Rotschattierungen, die Herren etwas schlichter in schwarzen Hemden und Hosen. Sie sitzen unmittelbar vor dem Altar im Halbkreis. Ein Podium sorgt für bessere Sichtbarkeit und die Mikrofonständer für den guten Ton. Der Schauplatz ist bemerkenswert. Die Heiligen Geistkirche war schon ab Mitte des 13. Jahrhunderts der Vorläufer eines Spitals, wo Kranke und Bedürftige versorgt und gepflegt wurden. Im Langhaus waren sie in Zellen untergebracht, zur Kirche hin offen, sodass sie an den Messen teilnehmen konnten. Auch Pilger und andere Reisende kamen im Mittelalter hier unter. Heute fällt die Kirche neben ihren Schwestern, St. Georgen und St. Marien, kaum auf. Ein schlichter, einschiffiger Backsteinbau. Im Wesentlichen aus dem 14. Jahrhundert, ohne Turm, nur mit einem kleinen Dachreiter. Dafür ist im Innenraum aber die Holzbalkendecke kunstvoll im barocken Stil bemalt, mit Szenen aus der biblischen Geschichte. Ein toller Blickfang über den weiß getünchten Ziegelwänden. Von den 600 oder 700 Jahre alten Fresken sind nur noch wenige Spuren übrig geblieben. Wir sind hier in der Nordkapelle, die ursprünglich mit dem Chor durch 2 offene Arkaden verbunden war. Heute sind sie zugemauert. Und hier erwarte ich nun die Musikerinnen zum Pausengespräch. (Musik) 25 Minuten Zeit haben wir nun. Wer kann, geht nach draußen, um den halbwegs milden Juliabend in Wismar oder anderswo zu genießen. Im Radio nutzen wir diese Pause für nicht nur einen, sondern mehrere Blicke hinter die Kulissen. Meine Gäste, ich freue mich, der erste von Ihnen ist schon eingetroffen, sodass ich Sie auch nicht weiter mit Daten und Fakten über die Kirche zu überhäufen brauche. Wir haben hier 3 Plätze mit Mikrofonen vorbereitet. Wenn ich Sie nicht direkt anspreche, seien Sie bitte einfach so nett und geben mir ein Zeichen, wenn Sie auf eine meiner Fragen antworten möchten. Zur Linken sitzt Nils Mönkemeyer, der Bratscher, mir gegenüber Julia Fischer, die Geigerin. Und der Cellist Maximilian Hornung bringt gerade noch sein Instrument in Sicherheit. Aber wir fangen vielleicht einfach schon mal an, wenn Sie mögen. Verglichen mit anderen deutschen Teenagern haben Sie wahrscheinlich mit 16 musikalisch schon einiges geleistet. Aber die Tatsache, dass Felix Mendelssohn dieses Oktett mit 16 geschrieben hat, bringt einen trotzdem noch zum Staunen, oder?
1: Naja, auf jeden Fall jederzeit. Mendelssohn war ein sogenanntes Wunderkind. Er hat sehr, sehr früh angefangen zu komponieren und er hat sehr, sehr früh schon Meisterwerke geschrieben. Auch es gibt das D-Moll-Violinkonzert, das hat er, glaube ich, mit 12 oder 13 geschrieben. Und das Doppelkonzert für Geige und Klavier gibt es auch und Streichersymphonien. Und dieses Streichoktett ist tatsächlich das erste, was man als echtes Meisterwerk von ihm schon bezeichnen kann. Aber also das lässt einen nur staunend zurück, dass man das mit 16 machen kann.
0: Sie waren, das habe ich noch gar nicht erwähnt, mit diesem Programm auch vor 2 Tagen schon bei einem anderen Festival am Tegernsee zu Gast, verglichen mit Wismar, also für die meisten von Ihnen eine Art Heimspiel. 2 Auftritte in dieser Konstellation mit einer Formation, die doch eigens dafür gegründet wurde. Wie sind Sie so schnell zum Oktett zusammengewachsen?
2: Besser 2 als 1 Konzert, würde ich sagen. Das ist immer schön, wenn man es mehrmals spielen kann. Wir haben alle schon auf verschiedenste Arten zusammengespielt. Also wir kennen uns alle sehr gut und da findet man natürlich sehr schnell zusammen dann. Und man muss auch sagen, dass das Mendelssohn-Oktett und inzwischen auch das Enescu-Oktett quasi schon zu so einem Standard gehört. Also wir haben das alle schon in anderen Konstellationen gespielt. Fast alle, nicht ganz alle, weiß ich jetzt nicht genau. Die allermeisten von uns. Durchaus haben wir intensive Probentage gehabt, aber das ist einfach auf Grundlage dessen, dass wir auch alle gute Freunde sind, natürlich sehr einfach möglich.
0: Sie, Frau Fischer, und Ihr Partner Benjamin Niffenegger haben im Sommer, den Sommer in der Schweiz begonnen, mit einem eigenen Festival in Boswil. Du warst da auch schon zu Gast, Nils. Was verbirgt sich hinter dem Motto Musik ganz nah erleben?
1: Also ich muss ehrlicherweise zugeben, dass ich mit den Titeln nicht so viel zu tun habe. Benny und ich machen zusammen das Programm und wir genießen das sehr, dass wir unsere Freunde nach Boswil einladen können und dass wir dort miteinander musizieren können. Und wir haben auch dort das NSQ-Oktett schon aufgeführt vor 2 Wochen. Und wir genießen einfach die Zeit mit unseren Freunden, dass wir dort uns auch austauschen können, dass wir nicht nur miteinander ein Konzert spielen und dann geht jeder wieder seine Wege, sondern man hat ein bisschen mehr Zeit. Man kann auch mal 2, 3 Gespräche führen, die, wo es nicht um Musik geht oder wo man auch einfach wie dieses Jahr die Fußball-WM guckt und jeder ist für ein anderes Team. Also das war natürlich schon sehr lustig.
0: Zustimmendes Nicken von links, Nils Mölkemeier.
3: Ja, ich finde, es gibt nichts Schöneres, als unter Freunden Musik zu machen. Das ist einfach, da fließt alles besser. Und ich habe vor allen Dingen immer das Gefühl von unbegrenztem Vertrauen. Und das ist was ganz, ganz Besonderes und Schönes.
0: Herr Hornung, Ihr Baby sind die Traunsteiner Sommerkonzerte. Was reizt so viele ausübende Musiker, noch ein weiteres Festival zu gründen, was bei aller Begeisterung für das Zusammensein mit Freunden ja auch mit viel Arbeit, mit Verantwortung und mit dem ganzen Finanzgedöns verbunden ist?
2: Nun ja, weil man da einfach machen kann, was man selber will. Ganz einfach erklärt. Eben, wie Julia und Nils schon gesagt haben, es ist einfach schön, wenn man seine Freunde um sich scharen kann, mit denen man Musik machen kann. Das ist einfach das Allerbeste. Und eben, wie gesagt, auch die Zeit dann neben dem Musikmachen auch mit seinen Freunden verbringen kann. Weil wir sind so viel unterwegs und man sieht sich dann doch so selten, dass es doch dann mal schön ist, wenn man so einen Fixpunkt hat. Aber natürlich, mich reizt auch das Programmatische an so einem Festival. Einfach Stücke ausdenken zu können und Stücke kombinieren zu können, auch mit bestimmten Musikern zu kombinieren, ist einfach, macht einfach wahnsinnig viel Spaß. Und die Traunsteiner Sommerkonzerte sind ja quasi bei mir vor der Haustür, also ich wohne da nicht weit davon entfernt und deswegen ist es sozusagen ja quasi mein eigenes Festival zu Hause, in dem ich mich sozusagen austoben kann.
0: Ich habe mal ein bisschen im Programm geblättert. Da ist ein Konzert in einer ziemlich verrückten Besetzung, Dvořáks Cello-Konzert und die Sinfonie aus der Neuen Welt mal ganz anders.
2: Richtig, ja. Wir haben dieses Jahr das Thema Echt und es geht da sehr viel natürlich um Authentizität. Und dieses Konzert soll sozusagen einen Gegenpol darstellen, sozusagen mit dem Titel Bearbeitung oder Original. Und das ist ein Programm, welches wir schon öfters tatsächlich gespielt haben, sogar auch in Boswil schon. Das ist eigentlich aus der Pandemie heraus entstanden. In der Zeit wurden ja sehr viele groß besetzte Werke klein gemacht, so klein wie möglich. Und Paul Hanschke, der auch im Ensemble mitspielt, hat beide Werke bearbeitet. Das ist so ein Hobby von ihm und hat das während der Pandemie gemacht. Und wir haben das während der Pandemie dann auch zum ersten Mal gespielt und dann festgestellt, das ist eigentlich ein Riesenerfolg. Es funktioniert wahnsinnig gut. Man hat vielleicht nicht alle Möglichkeiten wie mit einem großen Symphonieorchester, aber andere Möglichkeiten. Und das war eigentlich ein längerer Wunsch, dass wir das natürlich auch in Traunstein einmal machen müssen. Und jetzt passt es natürlich dieses Jahr mit dem Thema so wunderbar.
0: Ja, nicht, dass die Konzertveranstalter jetzt alle auf dumme Gedanken kommen. Es geht auch preiswerter. Man muss kein ganzes Sinfonieorchester einladen. Es reichen auch 6 Celli.
2: Die sind sehr teuer.
0: Nils, kommen wir zu deinen Verrücktheiten oder Projekten. Du wirst ja erstmal den August noch bei den Festspielen Mecklenburg-Vorpommern verbringen. Aber du hast mir letzten Sommer schon erzählt, dass dich ein Thema sehr umtreibt, nämlich die Musikvermittlung. Gerade im Hinblick auf die kommenden Generationen über den traditionellen Konzertbetrieb hinaus. Bist du da schon ein bisschen weiter gediehen?
3: Ja, also im Moment arbeite ich an einem Projekt mit meinen Studierenden zusammen, wo wir in soziale Einrichtungen gehen und es ist eine Kooperation mit verschiedenen größeren Institutionen angedacht, wo wir die Wirkweise von Musik wissenschaftlich erforschen wollen, damit wir also die Konsumentinnen und Konsumenten, die heute über Streaming hören, aber nicht unbedingt wissen, wen sie da hören, dass die zum Beispiel sagen können, okay, wenn ich mir diese Sarah Vaughan von Johann Sebastian Bach anhöre, wissenschaftlich erwiesen, entspannt mich das und darum höre ich das jetzt und vielleicht auf diesem Wege kann man die Leute einholen, die jetzt sich im Moment noch bei Ave Maria Playlists bewegen.
0: Ja, vielleicht.
3: Mal sehen.
0: Zum Thema Musikvermittlung können Sie auch einiges sagen. Frau Fischer, Sie haben sich ja einen ganz eigenen Weg dafür überlegt, schon vor Jahren, und zwar Ihre Musik in einem Club zu verbreiten. Wie funktioniert das?
1: Naja, das im Prinzip funktioniert es so, dass alles, was es von mir mehr oder weniger gibt, sich dort halt befindet, dass die Leute auch nicht suchen müssen auf den verschiedenen Plattformen, sondern sie können sich einfach bei meiner Webseite anmelden und finden dann dort alles, was es an Aufnahmen von mir gibt, aber nicht nur die CD-Aufnahmen, sondern vor allem auch dann auch die Konzertaufnahmen von die Live-Konzertmitschnitte, was gerade passiert ist. Also jetzt habe ich in Boswil zum Beispiel die 24 Capricen gespielt von Paganini an einem Abend. Diese Aufnahme wird man auch in dem Club dann finden können. Also ich lasse dann vor allem Live-Mitschnitte dort auch veröffentlichen. Und ja, dadurch bin ich natürlich auch nicht davon abhängig, welche CD-Firma was möchte oder was verlangt oder welches Jubiläumsjahr gerade ist, sondern kann das einfach so gestalten, wie ich selber gerne möchte.
3: Aber Sie möchten bekommt man Julia Fischer ganz exklusiv.
0: Ja, ganz exklusiv. Insofern, dass Sie ja auch so ein bisschen einen Blick hinter die Kulissen erlauben, in die Art, wie eine Musikerin arbeitet, Einblicke gewähren möchten.
1: Ich glaube, dass es für das Publikum interessant ist. Wir machen zum Beispiel in Boswil auch öffentliche Proben. Jeder, der möchte, kann bei uns zuhören. Ich finde persönlich in meinem Leben die Probenarbeit eigentlich die interessanteste Arbeit. Also ich habe den Austausch mit Kollegen wahnsinnig gerne. Ich höre mir gerne die Meinung der Kollegen an, andere Ideen, werde inspiriert. Man kann Dinge ausprobieren und das ist für mich tatsächlich der schönste Moment, der Moment, wo ich am glücklichsten bin, wenn ich in der Probe bin und man sich nach einer neuen Möglichkeit sucht, nach neuen Wegen sucht oder einer neuen Interpretation. Und das ist das, was mir am meisten Spaß macht. Und ich glaube, das ist auch etwas, was fürs Publikum wirklich interessant ist.
0: Und diese Idee, die Sie anfangs hatten, dass sich tatsächlich eine Gemeinschaft von Menschen in diesem Club bilden sollte, hat die funktioniert?
1: Also da weiß ich ehrlich gesagt jetzt nicht so wahnsinnig viel darüber. Es gibt immer natürlich bei jedem Konzert immer wieder Leute, die kommen und dann sagen, sie sind in meinem Club und freuen sich dann und dass sie mir das sagen können. Und ich rede dann mit denen und freue mich dann auch darüber. Und insofern gibt es die Gemeinschaft natürlich schon.
0: Gleich im zweiten Teil steht das monumentale Streichoktett von Georges Enescu auf dem Programm. Und weil Sie es ja nochmal im September spielen werden, Herr Hornung, bitte ich Sie als Ersten was zu sagen.
2: Wir machen tatsächlich genau das gleiche Programm wie heute Abend auch für den Eröffnungsabend in Traunstein, wofür ich eigentlich auch die gleiche Besetzung haben wollte, aber es war irgendwie terminlich nicht möglich. Da freue ich mich sehr drauf. Muss ich weniger üben.
0: Ja, unser Publikum freut sich bestimmt auch sehr drauf, aber dieses Stück verdient es, dass man noch ein paar Sätze darüber sagt, weil es ja doch ungewöhnlich ist.
2: Es ist ungewöhnlich, ja. Es ist unglaublich komplex, es ist unglaublich dicht geschrieben. Es ist, glaube ich, auch ein Frühwerk. Ne? Er war, glaube ich, 19 war er. Und es ist einfach unglaublich, dass jemand mit 19 so eine Reife hat, was ich vor allem ganz, ganz interessant finde. Es muss zu dieser Zeit irgendwie eine universale Musiksprache gegeben haben, weil er sehr viel aus zum Beispiel Verklärte Nacht zitiert und nicht wirklich direkt zitiert, aber es gibt sehr starke Anklänge und meines Wissens kannte er die Verklärte Nacht. Die gab es zwar schon, aber der kannte sie nicht. Also da gab es keinen Kontakt zwischen den beiden Komponisten. Und das finde ich schon sehr interessant, weil das gibt es in verschiedenen Epochen, solche Phänomene. Gibt es zum Beispiel auch dann später in Russland, in der Sowjetunion, in den 60er Jahren und so. Es gibt auch ganz viele zwischen verschiedenen Regionen Gemeinsamkeiten von Komponisten, die wirklich nachweislich keinen Kontakt hatten zu dieser Zeit. Das ist wirklich sehr spannend. Und ganz einfach mit 19 Jahren so ein komplexes Werk, das ja, glaube ich, auch im Anklang an das Mendelssohn-Oktett oder mit der Idee, sowas zu schreiben, wie das Mendelssohn-Oktett entstanden ist, zu kreieren, ist schon wahnsinnig, wahnsinnig beeindruckend. Und ich finde es ganz interessant in der Probenarbeit, wie wir versucht haben, wirklich diese Vielschichtigkeit, diese verschiedenen Stimmen, Hauptstimme, Nebenstimme, ganz wie in Verklärter Nacht auch, von Schönberg, das rauszuarbeiten. Und dann gibt es sehr viel Begleitmaterial, was eigentlich nur so Füllmusik ist sozusagen. Also es ist eine sehr reiche Musiksprache, glaube ich.
0: Und die beiden Bratschen sind ja in diesem Stück keineswegs nur irgendwelche in der Mittelstimme dahin schrummelnden Instrumente, sondern ganz wichtige Protagonisten.
3: Also ich hoffe, dass wir bei Mendelssohn auch mehr getan haben als geschrummelt.
0: Jetzt war es ganz schlecht von mir.
3: Nein, ich weiß. Also das ist, ich finde ganz faszinierend daran, das hat einerseits was von der großen Sinfonie und gleichzeitig gibt Und das passiert eben bei so einem großen Ensemble nicht so oft. Jeder hat irgendwie seinen Platz. Also jeder hat einen Moment und jede Stimme kommt einmal, hat einen glänzenden, wunderschönen Moment. Und dann benutzt er quasi diese Wucht der 8 Streicher, um zu so einem fast rauschhaften Ende zu kommen, was irgendwie nochmal diese sterbende Romantik nochmal einmal hochbeschwört. Also das finde ich so reizvoll an diesem Stück, weil das diesen Umbruch hat. Man sagt wirklich einer Epoche zu Ende und etwas Neues bahnt sich heftig an und genau in diesem Spannungsfeld bewegt sich dieses Stück.
0: Das werden wir in ein paar Minuten hören können. Wenn 8 Geigerinnen, Bratscher und Cellisten zusammenkommen, dann bietet es sich ja auch an, über die Instrumente zu sprechen, umso mehr, als ich gleich mit einer Geigenbauerin sprechen werde. Nils, du durftest anfangs auf einer historischen italienischen Bratsche spielen, geliehen natürlich, hast dich dann aber ganz schnell bekehren lassen zu modernen Instrumenten. Warum?
3: Also ich bin der Meinung, dass bei Bratsche es ist ein bisschen ein Sonderfall. Wir haben keine festgelegte Größe, sondern das kommt historisch aus der Barockzeit, wo man Tenor und Altbratsche hatte. Also der Größenumfang kann sehr stark variieren. Und die Bauweise war damals aber noch so, dass es wirklich als ein Orchesterinstrument gedacht war oder für Kammermusik. Und heute bin ich der Meinung, dass im Geigenbau sehr viele neue Ideen entstehen, wie man die Bratsche noch besser zum Klingen bringen kann. Und deswegen gibt es sehr wenig historische Instrumente, die so gut sind wie viele heute gebaute Instrumente. Das ist meine Meinung dazu.
0: Herr Hornung, Sie halten es weiterhin mit den alten Italienern?
2: Ich habe auch ein neues Instrument, ja. Also ich habe sowohl ein altes italienisches als auch ein neues, aber das alte italienische habe ich schon sehr lang, schon seit fast 25 Jahren. Und das ist tatsächlich auch mein Hauptinstrument. Aber die neuen Instrumente haben auch ganz interessante Qualitäten. Es ist vielleicht jetzt nicht so speziell wie bei der Bratsche, aber es ist interessant, ein neues Instrument in den Anfangsjahren zu begleiten und zu entdecken und die Entwicklung mitzuerleben oder die Entwicklung auch selbst in das Instrument hineinzugeben. Das Instrument passt sich ja immer auch ein bisschen an den Spieler an oder der Spieler kann das Instrument so ein bisschen erziehen und umgekehrt auch. Das finde ich bei meinem modernen Instrument wirklich ganz, ganz, ganz, ganz faszinierend. Und ich spiele es tatsächlich auch regelmäßig. Und für manche Sachen, darf ich jetzt nicht laut sagen, weil mein altes hier nebendran zuhört, für manche Sachen funktioniert es tatsächlich auch ein bisschen besser.
0: Auch Sie haben die Wahl, Frau Fischer, zwischen einem alten italienischen, Guadagnini sogar, und einem modernen. Wonach wählen Sie, welches Sie wann einsetzen?
1: Ja, der lustige Fall ist, dass ich tatsächlich heute eine Nicolas Lupeau spiele.
0: Noch was
1: Die habe ich dieses Jahr gekauft. Das ist eine französische Geige von 1789. Und ich probiere sie sozusagen jetzt auf dieser Tournee das erste Mal so richtig aus und habe wahnsinnigen Spaß dran. Ich habe auch eine moderne Geige von Philipp Augustin, genau wie die Bratsche von Nils Mönckemeyer. Und Jean-Baptiste Guadagnini von 1742 ist mein Hauptinstrument, mit dem ich am meisten spiele. Ich bin nicht so ein großer Freund davon, über alte und neue Geigen zu sprechen, weil eigentlich gibt es gute und schlechte Geigen. Und ich habe bei der modernen Geige, die ich spiele, von Philipp Augustin, überhaupt nicht den Gedanken, dass es jetzt eine neue Geige ist. Ich habe nicht den Eindruck, dass das irgendein Qualitätsmerkmal oder auch ein Makel ist, dass das eine neue Geige ist, sondern es ist einfach eine gute Geige. Und sie macht Spaß zu spielen. Und die Guadagnini und die Lupeau haben natürlich auch ihre unglaublichen Stärken. Und jede Geige hat auch irgendwo wahrscheinlich die eine oder andere Schwäche. Aber ich glaube, das liegt dann auch wirklich am Spieler, das Instrument einfach kennenzulernen und das Instrument, wie Max gesagt hat, auch ein bisschen zu erziehen. Also man kann mit einem Instrument, wenn man dran arbeitet, schon sehr viel, man kann daran sehr viel verändern. Man kann alleine durch Intonation, wie sich die Obertöne übereinander legen, eine Geige wirklich zum Schwingen bringen oder halt auch nicht. Und es ist sehr lustig, wenn jemand anderer meine Geige spielt und ich kriege sie nach einer Woche zurück, dann spüre ich das extrem. Ich habe dann wirklich, muss ich 2-3 Tage richtig üben.
2: Geht mir auch so, ja. Ja. Ich kenne es.
0: Darüber möchte ich gleich auch noch mit der Geigenbauerin Dorte Weishaupt-Moinian aus Neumedeln bei Schwerin sprechen, die sich schon ganz dezent hereingeschlichen hat. Ihnen dreien vielen Dank, Julia Fischer, Nils Mönckemeyer und Maximilian Hornung und aufregende musikalische Erfahrungen bei Georges Enescu gleich im zweiten Teil. Vielen Dank.
3: Dankeschön.
1: Dankeschön.
0: So, wir müssen gerade hier ein bisschen tauschen. Die Kapelle ist eigentlich nicht als Moderationsplatz gedacht, aber so funktioniert es sehr gut. Einen guten Abend auch Ihnen, ja. Frau Weishaupt.
4: Guten Abend.
0: Sie bauen seit ungefähr 35 Jahren Geigen, Bratschen und Celli. Sie haben eine wunderbare Arbeit und vor allem einen wunderbaren Arbeitsplatz. Was sehen Sie, wenn Sie aus dem Fenster schauen?
4: Also da sehe ich die Mecklenburger Landschaft. Und das habe ich mir auch ganz bewusst ausgesucht, weil ich komme eigentlich aus Hamburg und habe da anfangs gearbeitet. Und da war einfach keine Ruhe zum Neubauen. Und wenn man neu baut, dann braucht man schon ein paar Stunden wirklich intensive Konzentration, um dabei zu bleiben, um dem Instrument wirklich so den Schliff zu geben.
0: Wie sieht denn Ihr Arbeitsplatz aus?
4: Also ich habe einen alten Bauernhof damals gekauft und habe den Heuboden ausgebaut als Werkstatt. Also es ist ein richtig schön großer Raum mit viel Holz und ja, da haben einfach auch die Geigen Platz zu hängen und die Celli zu stehen.
0: Und da hantieren Sie mit ganz faszinierenden Instrumenten, die zum Beispiel Stimmsetzer, Wirbelschneider, Adergraben, Ausheber oder Fughobel heißen. Sehen Sie sich als Handwerkerin, als Kunsthandwerkerin oder doch als Künstlerin?
4: Ja, das ist so ein kleiner Kampf. Also was ist der Geigenbauer? Also in erster Linie muss er einmal Künstler sein, weil er hören muss, was er in die Geige oder in das Holz reinbringen möchte. Das ist ja ganz wichtig, das ist die Ausgangsposition. Und dann muss er handwerklich begabt sein. Also ich sehe den Geigenbauer eher als Künstler.
0: Und wie gut muss oder sollte man als Geigenbauerin selbst Geige und dann eigentlich auch Bratsche und natürlich Cello, was wieder was ganz anderes ist, spielen können, um zu wissen, was man da tut?
4: Also man muss schon ziemlich gut spielen können, um das nachzuvollziehen, was der Geiger oder was die Musiker wollen. Julia Fischer hat das vorhin angesprochen. Man kann sehr, sehr viel machen mit einem Instrument im Nachhinein. Wenn es ein gutes Instrument ist, kann man das Instrument so mit Steg und Stimme modulieren, würde ich mal sagen, anpassen, regulieren, dass das dem Musiker passt. Und das muss man nachvollziehen können. Also man muss verstehen, welches Vokabular die Musiker benutzen, um das dann umsetzen zu können.
0: Sie haben ja eben ein bisschen mitgehört, was die drei Musiker erzählt haben. Auch darüber, wie man sich ein Instrument erzieht oder wie man sich an es herantasten muss. Wie viel können Sie denn im Grunde maßgeschneidert für jemanden arbeiten, damit dieses Herantasten und Erziehen funktioniert?
4: Ja, also wenn ich einen Auftrag bekomme, dann höre ich mir den Musiker erstmal an und verbringe eine Zeit mit ihm, besuche Konzerte und dann stellt sich schon mal raus, was er möchte. Und dann ist es doch eine enge Zusammenarbeit bei einem Auftrag. Und dann kann ich schon darauf eingehen von Anfang an. Also von der Holzwahl aus, von der Lackierung, letztendlich dann auch zum Schluss mit Saiten und Steg und Stimme.
0: Ihre Tochter Laura ist ja, glaube ich, tatsächlich Cellistin geworden und stellvertretende Cellistin an der Oper in Zürich mit einem von Mama gebauten Instrument.
4: Ja, sie hat auch zwei Instrumente. Also sie hat ein altes und ein neues. Und je nachdem, welche Anforderungen gestellt werden, nimmt sie dann, wechselt sie das Instrument auch. Sie hat noch ein Barockinstrument von mir und ja, das wurde vorhin schon erwähnt, dass so ein neues Instrument hat einfach so andere Features als ein altes und man muss sich da einfuchsen. Und bei dem neuen Instrument ist der Vorteil, dass man tatsächlich noch was raufdrücken kann, sozusagen als Musiker.
0: Aber die alten sind ja mit einer unglaublichen Aura umgeben und Sammler sind ja bereit, mehrstellige Millionenbeträge dafür zu bezahlen. Woher kommt denn diese Aura?
4: Naja, das ist eigentlich ein Kunstobjekt. Das ist mit der neuen Geige noch nicht so. Ne? Das ist eine Antiquität. Und eine Antiquität hat ihren eigenen Wert. Und das entsteht natürlich durch die Versteigerung über die Jahrhunderte. Ne? Und die Instrumente, jetzt nehmen wir mal Stradivari, den bekanntesten, die sind immer liebgewonnen. Die hat man durch all diese Kriege immer mit sich geschleppt, in dem Bunker, mit im Tross gehabt. Also, oder die wurde nach Hause geschickt, weil es brenzlig wurde. Diese Instrumente haben alle eine wirklich eigene Geschichte. Und man hört es auch. Also die Musiker, die darauf gespielt haben, haben auch ihren Stempel hinterlassen. Entweder mit irgendwelchen Rissen, ja, oder sie sind zum Geigenbauer gegangen und haben gesagt, ich möchte hier einen anderen Bassbalken. Ja, das hat alles das Instrument geformt. Ne, also jeder Riss hat eine Konsequenz und das hört man heute noch.
0: Und was ist dran an diesen Geschichten, dass das Holz unbedingt in einer Januar, weiß nicht, Neumondnacht geschlagen werden muss und dann möglichst noch in der venezianischen Lagune 15 Jahre lagern muss, damit es besonders schön schwingt und klingt?
4: Ja, das ist wirklich sinnvoll, weil das hat man früher getan. Also früher war man darauf angewiesen, dass man das Holz zum richtigen Zeitpunkt schlägt. Und zwar gab es zwischen den Häusern Feuerwände, die dann nicht gebrannt hat. Oder man hat für die Fensterkreuze besonderes Holz genommen und so auch für den Geigenbau. Und man braucht tatsächlich, wenn das zum richtigen Mond geschlagen wird, braucht man nicht so lange warten, bis es trocknet. Also ich brauche jetzt keine 40 Jahre warten, ne? Weil mein Holz ist zum richtigen Zeitpunkt geschlagen. Ich kann also schon nach 10 Jahren anfangen, damit zu bauen.
0: Und woher bekommen Sie Ihr Holz?
4: Also das habe ich selber schlagen lassen, bin selber nach Italien gegangen, habe mir es selber ausgesucht in den Wäldern, ja.
0: Das heißt, Sie sehen einen Baum und ahnen, das könnte ein Cello werden?
4: Ja, genau. Also das ist der Idealfall, dass man mit dem Förster dann durch den Wald geht und man hat tatsächlich dann so einen großen Prügel dabei und kann diese riesigen Bäume schon anschlagen. Also da hört man tatsächlich schon, wie die Frequenzen schnell nach oben gehen. Noch besser ist, wenn der Baum liegt.
0: Sie sind ja Mitglied der Arbeitsgemeinschaft Klanggestalten, die vor fast 30 Jahren gegründet wurde, um den Austausch von europäischen Geigen- und Bogenbauern zu fördern. Was nehmen Sie aus dieser Arbeitsgemeinschaft mit?
4: Also was ich mitnehme, ist erstmal eine Freundschaft und dann auch eine Ehrlichkeit, eine Offenheit, über in Anführungsstrichen Geheimnisse zu reden. Und das bringt uns enorm schnell weiter in der Qualität. Dadurch, dass wir wirklich, ich würde mal sagen, international zusammenarbeiten, können wir einfach mit einem Leben viel mehr schaffen als früher ein Geigenbauer, die ja wirklich Geheimnisse gehütet haben.
0: Gleich geht unsere Live-Übertragung mit gar nicht so geheimnisvollen, sondern ganz wunderbar klingenden Instrumenten weiter. Deswegen entlasse ich Sie jetzt mit vielem Dank, Dorte Weishaupt-Moinian. Die nächste Ausstellung der Gruppe Klanggestalten findet am 30. Oktober und 1. November in Berlin statt. Da können Sie dann ausgiebig Geigen, Bratschen, Celli und Kontrabässe und deren Bogen anschauen, anhören und selbst ausprobieren. Das Konzert im ARD-Radio-Festival kommt heute vom Norddeutschen Rundfunk. Mit Musik vom 16-jährigen Felix Mendelssohn hat es begonnen. Mit dem 19-jährigen Georges Enescu geht es in den zweiten Teil. Und dafür sind jetzt auch wieder unsere Hörerinnen und Hörer aus Italien zu uns gestoßen und die aus Rumänien. Für sie folgt so etwas wie ein Heimspiel. Schließlich war Enescu der berühmteste rumänische Komponist, auch wenn er einen Großteil seines Lebens in Frankreich verbracht hat. Bereits mit 14 ging er ans Pariser Konservatorium. Vorher hatte er schon ein paar Jahre lang in Wien Geige und Komposition studiert und Konzerte gegeben. Der umstrittene Begriff Wunderkind dürfte in seinem Fall also wirklich angebracht sein. In seinem Streichoktett aus dem Jahr 1900 verband er französische und rumänische Einflüsse, fand aber trotzdem schon einen ganz individuellen Stil. Und das Ergebnis hören Sie gleich. Das Werk dauert etwa 40 Minuten und sprengt damit fast schon den kammermusikalischen Rahmen. Und wie bei Mendelssohn ist es auch bei Enescu bei diesem einen Streichoktett geblieben. Das Stück klingt stellenweise erstaunlich modern, fast visionär, ist nicht in drei oder vier Sätze unterteilt, sondern entwickelt sich organisch wie ein langer, höchst kunstvoll komponierter Sinfoniesatz. Seinen Interpreten gab Enescu im Vorwort die Empfehlung mit, man sollte bei der Aufführung nicht allzu sehr auf gewissen kontrapunktischen Kunstgriffen beharren, um den wesentlichen thematischen und melodischen Elementen Raum zur Entfaltung zu lassen. Sie hören den Beifall. Hier kommen wieder die 8 Musikerinnen und Musiker. Julia Fischer, Lena Neudauer, Valerie Steenken und Eva Savarow Violine, Nils Mönkemeyer und Wen Zhao Cheng Viola, Maximilian Hornung und Benjamin Niffenegger Violoncello. Live-Zeit versetzt aus Wismar, das Streichoktett C-Dur von Georges Enescu.

Ein Konzert live zu erleben ist ja immer am schönsten, aber diese Musik wirkt auch im Radio noch extrem eindrucksvoll. Georges Enescus Oktett C-Dur für Streicher. Begeisterte Applaus und Jubelrufe vom Festivalpublikum in der Heiligen Geistkirche in Wismar. Dieser Applaus gilt je vier Damen und Herren, den Geigerinnen Julia Fischer, Lena Neudauer, Eva Savarot, Valerie Stehnken, den Bratschern Nils Mönkemeyer und Wen Xiaojeng und Benjamin Liffen-Egger und Maximilian Hornung, Cello. Julia Fischer and Friends ist dieses Konzert der Festspiele Mecklenburg-Vorpommern überschrieben. Viele von ihnen sind im süddeutschen Raum tätig, drei lehren an der Musikhochschule in München. Julia Fischer und der Schweizer Benjamin Liffen-Egger leiten zusammen ein Festival. Sie sind alle miteinander befreundet und musizieren regelmäßig zusammen, allerdings nicht sehr oft in dieser großen Besetzung. Zuletzt war es vorgestern beim Musikfest am Tegernsee der Fall. Heute sind sie bei den Festspielen Mecklenburg-Vorpommern zu Gast. Und wir haben mit den Kollegen vom Bayerischen Rundfunk verabredet, dass NDR Kultur das Konzert aufzeichnet und live zeitversetzt im ARD-Radio-Festival ausstrahlt. Zugeschaltet sind uns auch die RAI aus Italien und Radio Romania. Auch beim Festspiel Frühling Rügen im März, kuratiert vom britischen Bratscher Timothy Ridout, ist dieses selten gespielte Oktett von Enescu aufgeführt worden. Bei uns können Sie es noch auf ndr.de/kultur in der Audiothek hören, sowie demnächst auch das heutige Konzert. Auf der Bühne sind gerade die Blumensträuße überreicht worden. Jetzt ist, Sie hören, es ist ein bisschen lauter geworden. Das liegt daran, dass die acht hier in die Nordkapelle, die Winterkirche, hineingekommen sind, sich gegenseitig in den Armen liegen, sich über dieses überaus erfolgreiche Konzert freuen. Und jetzt holen Beifall und Pfiffe sie noch einmal auf die Bühne. Musik für acht Streicher haben neben Georges Enescu und Felix Mendelssohn zum Beispiel auch Louis Spohr, Max Bruch, Nils Gade, Reinhold Glière und Dmitri Schostakowitsch komponiert. Es gäbe also genügend Material für eine Zugabe, aber dazu braucht es vielleicht noch ein bisschen mehr Beifall.

Genau, sie lassen sich tatsächlich noch ein bisschen bitten. Alle acht mit ihren Instrumenten jetzt wieder hier in der Winterkirche. Der Ballteil wird lauter, die Rufe von draußen. Kurze Blicke untereinander. Sollen wir nicht? Ach komm, wir gehen noch mal raus. Und jetzt betreten sie noch einmal die Bühne. Julia Fischer, Lena Neudauer, Valerie Stehlken und Eva Savaro, Nils Mönkemeyer, Wen Xiaojing und Maximilian Hornung und Benjamin Niffenegger. Und tatsächlich, sie nehmen wieder ihre Plätze an den Pulten ein und verbeugen sich noch einmal. Das sieht nach der Zugabe aus.

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0: Nicht Streichoktett, sondern Doppelquartett hat der italienische Komponist Ottorino Respighi dieses Werk genannt. Doppio Quartetto D-Moll. Und die Zugabe war der vierte Satz, Presto all'Ungherese, also im ungarischen Stil. Hat ein bisschen an die ungarischen Tänze von Brahms erinnert, oder? Sie haben sich also gut vorbereitet auf den nachdrücklichen Applaus des Publikums in Wismar. Julia Fischer und ihre Freunde Lena Neudauer, Valerie Stehnken, Eva Savaro, Nils Mönkemeyer, Wen Xiaojing, Maximilian Hornung und Benjamin Niffenegger. Auch wenn Urlaubszeit ist, nicht für alle beginnen jetzt die Ferien. Zwar machen die Opernhäuser und Orchester nach dem Ende der Saison erstmal Pause, aber die Lücke füllen die vielen Musikfestivals Land auf, Land ab. Für den Bratscher Nils Mönkemeyer stehen im August noch weitere Konzerte bei den Festspielen Mecklenburg-Vorpommern an. Julia Fischer ist nächste Woche gebucht für die Eröffnung der Neuschwanstein-Konzerte, gemeinsam mit der Deutschen Kammerphilharmonie Bremen und dem Dirigenten Omer Meyer-Welber. Wen Xiaojing freut sich auf ein paar Kammerkonzerte beim Festival Begegnungen in Kassel. Und Maximilian Hornung kommt überhaupt nicht zur Ruhe. Bei ihm geht es gleich morgen weiter in Siena. Anfang August fliegt er nach Südkorea und ein paar Tage später ist er in Bristol und so weiter und so weiter. Auch das ARD-Radio-Festival wird noch ein paar Wochen lang fortgesetzt. Am Sonntag beginnt die große Zeit der Wagner-Fans mit Rienzi live aus Bayreuth. Gefolgt vom Rheingold am Montag, der Walküre am Dienstag, Siegfried am Donnerstag und schließlich der Götterdämmerung am 1. August. Das Kulturradio Ihrer Region oder Ihrer Wahl, in der Kultur natürlich auch, nimmt Sie dorthin mit. Wir sagen jetzt Tschüss oder Ciao nach Rom und Bukarest und verabschieden uns dann auch vom deutschen Radiopublikum. Gestaltet haben diese Sendung Udo Potratz als Tonmeister, Katja Zeitler und Thomas Ortmann als Toningenieure, Lukas Enke, Tobias Friedrich und Thorsten Brinkmann Technik, Sarah Thiemann Aufnahmeleitung und Christiane Irrgang Redaktion und am Mikrofon. Den Festspielen Mecklenburg-Vorpommern bleiben wir mit NDR Kultur aber noch eine Weile treu, denn unser Zweitkonzert im ARD-Radio-Festival ist eine Aufzeichnung aus Ludwigslust vom 9. Juli. Martin Haselböck, der Vater der amtierenden Festspielintendantin Ursula Haselböck, hat die Mecklenburgische Staatskapelle dirigiert und dabei selbst auch erstmal nähere Bekanntschaften mit den Komponisten Rossetti, Sperger und Ernst von Wandschura geschlossen. Eine ukrainische Sinfonie und ein Kontrabasskonzert mit Zimbal im Orchester. Das sollten Sie sich nicht entgehen lassen. Der Kollege Milat Kupay in Hamburg erwartet Sie schon.
1: Ja, und damit herzlich willkommen zurück zu uns hier im Sendestudio von NDR Kultur. Meine Kollegin Christiane Irrgang hat es gerade gesagt, mit Aufnahmen eines Konzertes der Festspiele Mecklenburg-Vorpommern vom 9. Juli, der Titel Mozarts Zeitgenossen und Ludwigsluster Klassik. Hier spielte die Mecklenburgische Staatskapelle unter der Leitung des Wiener Dirigenten Martin Haselböck die Sinfonie S-Dur von Antonio Rossetti zum Beispiel. Welche Bedeutung hatte Rossetti für Mecklenburg-Vorpommern? Wie kam dieses Werk zustande und was macht es so besonders? Dazu sagte Martin Haselböck auf NDR Kultur.
2: Rossetti war ja zu der Zeit, als er hier engagiert wurde, wahrscheinlich berühmter als Mozart, zumindest in der Gegend, wurde nach Berlin gerufen und man hatte gesagt, er sei sehr leidend aufgrund eines schweren Hustens. Und er kam zurück und schrieb diese Sinfonie. Und wir können annehmen, dass die Sinfonie ganz knapp vor seinem Tod geschrieben ist. Und wir haben ein Mitglied meines Wiener Orchesters, einen Musikwissenschaftler, einen Exilrussen, der Spezialist ist für die Musik aus dieser Zeit und der zeigt auch hin auf ein unglaubliches Detail im langsamen Satz. Der langsame Satz ist in F-Moll ganz traurig und plötzlich moduliert er innerhalb von einem Takt nach Fis-Dur. Ja, und ganz unglaublich. Und er schreibt hin Solo. Und plötzlich sind da fünf Takte, die wie aus einer anderen Welt wirken. Und Pavel Servin, dieser Kollege, hat mir gesagt, er ist ganz sicher, das ist der Blick auf den Himmel hier in der Kirche. Und das ist schon die nahende Todesahnung.

0: Applaus für die Mecklenburgische Staatskapelle Schwerin mit der Sinfonie S-Dur von Antonio Rossetti. Und wir kommen jetzt zu einem Komponisten, der 1789 als Kapellmeister an den Ludwigsluster Hof kam, allerdings 2 Jahre später verstarb, Johann Matthias Sperger. Zu seinen Werken gehören unter anderem das Kontrabasskonzert Nr. 4 in F-Dur, das Sie jetzt hören. Solist ist Jan Krikowski, der dieses Stück in der sogenannten Wiener Stimmung aufführt. Aber was ist das eigentlich, die Wiener Stimmung?
1: Heute spiele ich eine Wiener Stimmung, der klingt so. Das ist im Terzen gestimmt. Es ist mit Bünden, mit Darmsaiten und ganz hohe Stimmung. Das ist die höchste Stimmung, was eure Maestro Johann Matthias Sperger hier. Nein, dieses Konzert, was spiele ich heute, 4. Konzert, hat es in Pressburg geschrieben, in Bratislava, heutigen. Und diese Stimmung gehört zu diesen Konzerten. Er hat in dieser Wiener Stimmung das alles gespielt, weil es sind viele unmögliche Doppelgriffe, Terzen, Sechsten, wo man einen modernen Kontrabass sehr schwierig bearbeiten muss oder spielt oder schafft oder gar nicht schafft. Ja? Und dieses Konzert ist in spezielle Stimmung ganz hoch in C-Dur. Und C-Dur, F-Dur, das heißt, ich brauche andere kleinere Kontrabass mit kleinerer Mensur, und dass ich das schaffe. Und diese Stimmung ist in Wien sehr bekannt. Und dann alle Kontrabassisten haben das in Wien damals, welche für Solo-Potenzial haben, ja, damals in den 18. Jahrhundert, haben benutzt dieses Wiener Stimmung zum Solo-Spielen.
0: Erklärt Kontrabassist Jan Krikowski. Und Sie werden vielleicht gleich am Anfang des ersten Satzes Klänge hören, die Sie ja nicht, womöglicherweise nicht sofort einordnen können, nämlich die des Zimbals. Dazu nochmal Jan Krikowski.
1: Zimbal, das sollte heißen als Hackbrett, aber in der Slowakei, wir haben nicht so eine gute Hackbrettist, aber wir haben fantastische Zimbalspieler. Mein Schwager, Marcel Kommandant, welcher kennt sich aus mit dem Stil auch von Klassizismus, auch vom Barock oder Rokoko-Zeit zum Beispiel, er kann es fantastisch begleiten. Und in Kapelle, wo Sperger damals in Pressburg gespielt hat, gab es auch eine Hackbrettspieler. Und wir haben das bewiesen, okay, wenn die das im Orchester gehabt haben, wo Sperger war, damals in der Zeit, wir benutzen das auch. Und das passt perfekt. Statt

Cembalo sollte auch Cembalo dabei sein, wir haben nicht, aber er füllt das alles wunderbar. Sie werden sich jetzt staunen, er spielt auch Solo mit erster Geige, so virtuose Passagen. Begleitung braucht man, wenn er Kontrabass Solo spielt, als Violone. Solo spielt, begleitet mich und dann wieder kommt und er spielt das mit Celli oder mit Braccio oder mit zweiter Geige. Er hat viele Funktionen heute. Er muss ganze Partitur erkennen. Das ist fantastisch und er kann das. Super.

Musik von Johann Matthias Sperger, sein Konzert für Kontrabass Nr. 4, Solist war Jan Krikowski. Mozarts Zeitgenossen Ludwigs Luster Klassik, so der Titel des Konzertes hier bei den diesjährigen Festspielen Mecklenburg-Vorpommern, aus dem Sie heute Ausschnitte gehört haben, hier auf NDR Kultur mit der Mecklenburgischen Staatskapelle unter der Leitung von Martin Haselböck. Ja, und soweit die Ausschnitte des Konzertes, die aber noch mit einer Zugabe zu Ende gehen, und zwar mit der Fantasia von Nikolai Matthai mit Geiger Noah Wildschut.

0: Die Gartenmelodie, die Nummer 3 aus den Klavierstücken Opus 85 von Robert Schumann. Das war die Orchesterfassung hier auf NDR Kultur. Ja, und damit kommen wir zum Ende dieser Sendung. Hier geht es gleich weiter mit Jazz, dem zweiten Teil von Flamenco-Skizzen des ARD Radio Festivals 2026. Tschüss.
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2: Um 23 Uhr mit Emily Seidel. An der südfranzösischen Atlantikküste wird die Lage immer dramatischer. Inzwischen mussten sich 110.000 Menschen in Sicherheit bringen. Der Flughafen von Bordeaux musste wegen der starken Rauchentwicklung geschlossen werden. Kai Rienecker mit Einzelheiten zur Lage.
3: Es gibt ein Gewitter, das hier aufzieht, das hoffentlich ein bisschen Regen hier runterbringen wird. Wir haben bisher vor allen Dingen Blitze festgestellt. Und was wir vorher hier gesehen haben am Abend, es ist sehr, sehr dunkel, sehr früh geworden. Wir haben hier wirklich auch einen Ascheregen gehabt. Und diese riesengroße Rauchwolke, die zieht gerade weiter Richtung Bordeaux. Und das sind natürlich nochmal ganz andere Dimensionen dann, wenn es diese Großmetropole erreicht. Deswegen hat der Premierminister auch eine Krisensitzung einberufen und Präsident Macron angekündigt, dass nun auch die Armee herangezogen werden soll.
2: Der Chefankläger des Internationalen Strafgerichtshofs Khan ist entlassen worden. Das haben die Vertragsstaaten auf ihrer Sitzung im Hauptquartier der Vereinten Nationen entschieden. Khan waren sexuelle Übergriffe vorgeworfen worden. Aus New York Martin Ganselmeier.
4: Eine Untersuchungskommission der Vereinten Nationen kam zum Ergebnis, dass Khan sexuellen Kontakt zu seiner Mitarbeiterin hatte, der nicht einvernehmlich war. Der 56-jährige Chefankläger hat die Vorwürfe stets abgestritten. Das Gericht verfolgt Einzelpersonen, die Völkermord oder Kriegsverbrechen begangen haben. Der Brite Khan war seit 2021 Chefankläger und hatte einen Haftbefehl gegen Israels Präsident Netanyahu beantragt, wegen mutmaßlicher Verbrechen im Gazakrieg. Das Aus für Khan hat jedoch keine Auswirkung auf diesen Haftbefehl.
2: Die SPD trägt den von Bundeskanzler Merz angekündigten Kabinettsumbau mit. SPD-Generalsekretär Klüssendorf verschickte eine Mitteilung, in der er der Union eine weiterhin verlässliche Zusammenarbeit zusichert. Er gratulierte CDU-Generalsekretär Linnemann zu seiner bevorstehenden Ernennung zum Gesundheitsminister. Die bisherige Ressortchefin Waken wird neue Kanzleramtsministerin. Der Abgeordnete Amthor wird Bund-Länder-Koordinator im Kanzleramt. Nach einem internen Richtungsstreit bricht die rechtskonservative Peace-Partei in Polen auseinander. Der ehemalige Ministerpräsident Morawiecki hat einen Machtkampf mit Parteichef Kaczynski verloren und muss die Partei verlassen. Kaczynski will die Peace weiter nach rechts rücken. Morawiecki hatte einen gemäßigten Kurs gefordert. Der Parteichef forderte daraufhin eine Loyalitätserklärung, die Morawiecki verweigerte. Zusammen mit ihm gehen seinen Angaben zufolge 40 weitere Abgeordnete der Peace. Ob er nun eine eigene Partei gründen will, ließ Morawiecki offen. Das waren die Nachrichten. Und das Wetter in Deutschland in der Nacht meist trocken, Tiefstwerte 16 bis 7 Grad und morgen dann Temperaturen in der Nordhälfte 21 bis 29 Grad und in der Südhälfte 28 bis 33 Grad. Es ist 23.
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5: Flamenco-Skizzen Teil 2. Heute mit Momentaufnahmen der spanischen Jazzszene aus dem kreativen Spannungsfeld von Jazz und Flamenco, die aus der jüngeren Beziehungsgeschichte beider Musikarten stammen. Kreiert von Protagonisten wie Daniel Garcia und Marco Mesquida sowie Protagonistinnen wie Lucia Rey und Maria Toro. Wozu sie ein weiteres Mal ganz herzlich Thomas Haag begrüßt. Den Anfang dabei macht allerdings ein Flamenco-Jazz-Pionier der ersten Stunde, der ein wichtiges Bindeglied zwischen den Generationen darstellt.

Kalima, eine Komposition des Gitarristen Gerardo Núñez, die einen Sandsturm aus der Sahara lautmalt. Im Sommer des Jahres 2000, vom Briten Colin Townes arrangiert, eingespielt mit einer wahren All-Star-Besetzung, bestehend aus Carlos Benavent, Jorge Pardo, Chano Dominguez, Michael Brecker und natürlich ihrem Schöpfer Gerardo Núñez. Der seinerzeit sowohl für Reinheitsgebote als auch willkürliche Fusionen in der Musik nicht viel übrig hat. Das Gerede von Fusion und vor allem von der vielbeschworenen Reinheit im Flamenco, der Pureza, ist kompletter Unsinn, schimpfte dann auch der Ausnahmegitarrist, der bereits in den späten 1980er Jahren genau das eindrucksvoll mit seinem Salsa-Flamenco-Jazz-Album Flamencos en Nueva York bewies. Und auch seine federführende Rolle beim mehrfach preisgekrönten und gerade gehörten Projekt Jazzpania 2 weist den 1961 im südspanischen Jerez geborenen Musiker nicht gerade als Erztraditionalisten bzw. bedingungslosen Fusion-Anbeter aus. Ich glaube nicht an einen Cocktail, in dem die Zutaten zusammengerührt sind, begründet Gerardo Núñez seine grundsätzliche Fusion-Skepsis und fügt hinzu, jeder soll das Besondere, das er besitzt, mit den anderen teilen. Eine Maxime, die Gerardo Núñez durchaus beherzigt, wobei eine besondere Eigenschaft des Jazz, dessen besondere Harmonik nämlich, trotz allem und immer wieder auf ihn abgefärbt hat.

Freie Compañía, der spanische Pianist Daniel Garcia mit einer Reise in die Welt des Flamenco, zusammen mit dem Gitarristen Gerardo Núñez. Flamenco und Jazz sind Brüder, beide haben ähnliche Wesensmerkmale, Selbstausdruck, völlige Hingabe im Moment des Musizierens sowie das tiefe Erleben im Augenblick. So Daniel Garcia, der seit einigen Jahren zusammen mit dem Bassisten Rainier Elizalde und dem kubanischen Schlagzeuger Michael Oliveira ebenso lebendige wie feingewobene Adaptionen spanischer Tradition kreiert. Adaption, die er mit musikalischen Skulpturen in Echtzeit vergleicht. Auf seinem 2021 veröffentlichten Album Via de la Plata sind diese gewissermaßen zu historisch vorgeprägten musikalischen Wesen geworden, die durch ihr vielfältiges rhythmisches und motivisches Gefüge immer wieder neue Gestalt annehmen. Und das vielfach mit prominenten Gästen, wie dem Trompeter Ibrahim Malouf.

Canción del Fuego Fatuo, Ibrahim Malouf und Daniel Garcia mit dem Lied vom Irrlicht aus dem Ballett Der Liebeszauber von Manuel de Falla. Manuel de Falla, der ein großer Förderer des Flamenco war

0: Für ihn ein hochentspannter Aufenthaltsort inmitten großartiger Natur, der bis heute auf sehr positive Weise nachwirke.
1: During that years, I was in a very relaxed place, full of nature, connected to nature. I was always connected to the mountains, to the sea, to the beach, to the sky, the beautiful atmosphere. So this relax in my life still is, I think, in my music, and still is in my way of like a human being, and it still is in my way of feeling and to wish the world in a good way, no?
0: Positive Nachwirkungen bis heute, und das trotz der vielen Reisen in viele stressige Metropolen. In großstädtische Energie, die sich ebenfalls in Marco Mesquidas Musik wiederfindet. Jazz-Nervosität sozusagen, die bei ihm, der seit 2005 in Barcelona lebt, zusammen mit seiner mediterranen Gelassenheit zu einer ganz eigenen Mischung gerät. Zwar betrachtet er sich durchaus als Jazzmusiker, jedoch als einer, der im 21. Jahrhundert lebt und ganz anderen Einflüssen ausgesetzt ist als etwa seine Vorfahren in den 1960er Jahren. Er liebe zwar klassischen Jazz, doch seine ersten prägenden Einflüsse seien die katalanische Volkstradition gewesen, Klassik sowie Popmusik von den Beatles, The Cure, Pink Floyd und vielen anderen mehr.
1: I love jazz music. 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

0: Sie hören das ARD-Radio-Festival mit Jazz, und zwar vom Pianisten Marco Mesquida, gemeinsam mit dem Gitarristen Chico Elo und dem Perkussionisten Paco de Morde in einer musikalischen Reise durch Europa namens Romesco. In einem Stück auf der Basis der Flamenco-Form Tanguillo, die aus der andalusischen Hafenstadt Cádiz stammt. Zu finden auf No hay dos sin tres, aller guten Dinge sind drei, dem zweiten Album des Trios, das nicht weniger als einen großen europäischen Entwurf von Jazz darstellt. Eine Musik, die Marco Mesquida mit 15 Jahren für sich entdeckte, in Gestalt von Künstlern und Künstlerinnen wie Ella Fitzgerald, Bill Evans, Keith Jarrett oder auch Joachim Kühn. Mittlerweile sieht er sich in der Lage, hunderte Jazz-Standards zu spielen. Dies allerdings mit weit gefächertem Blick auf andere musikalische Terrains, wie sie von Komponisten wie Charles Ives, Stravinsky, Chopin, Brahms oder Mahler beackert wurden. Friedlich koexistierend mit Flamenco-Musik von Tomatito oder Paco de Lucia, die bei ihm gleichberechtigt neben der katalanischen Tradition steht.
1: Of course I'm a jazz musician. I know 300 standards and I can play with any jazz musician in the world. But my background and my belongings now are more complete because I love Charles Ives, I love Stravinsky, I love Chopin, I love Scriabin, I love Brahms, I love Mahler. And I love flamenco, I love Chano Dominguez, I love Paco de Lucia, I love Tomatito, I love many things. And for sure, I still love my folk music from Menorca, from Spain. And I love many different influences that makes me a musician of the 21st cycle.
0: Er sei eben ein Musiker des 21. Jahrhunderts, sagt Marco Mesquida, der im Komponisten Leonard Bernstein eines seiner größten Vorbilder sieht. Denn auch der habe sich auf kein bestimmtes Genre festlegen lassen, gewissermaßen als wahrer Global Player seiner Zeit. Marco Mesquida bringt sein Mischungsverhältnis auf die folgende Formel: 20% katalanische Volkstradition, 30% Jazz, 30% Klassik sowie 20% zeitgenössische Musik und Flamenco. Wobei Marco Mesquida die Volkskunst der spanischen Roma in erster Linie mit Sommer und Sonne verbindet, die bekanntlich die Produktion von Vitamin D stimuliert und somit auch die Bildung des Neurotransmitters Serotonin ankurbelt, dem Marco Mesquida tatsächlich eine seiner Kompositionen gibt.

0: serotonina, it's a small bulleria, Menorcan bulleria. We can say Menorcan bulleria, that it's a very new title. It's with my beloved trio that we have been playing a lot with Aleix Tobias to the drums and Martin Melendez with the cello. This is one of my most trios with Chicuelo and my trio with Tornado. And this serotonina is a bulleria, but it's not a flamenco bulleria. It's another invention of this flamenco style.
1: Sein Stück Serotonina sei zwar in gewisser Weise eine Bulleria, jedoch eine mit einer recht menorquinischen Sichtweise auf die Flamenco-Form, sagt Marco Mesquida über seine dem Neurotransmitter Serotonin gewidmete, ursprünglich aus dem südspanischen Jerez stammende Spielart des Flamenco, die zu den schnellsten, lebendigsten und lebensfreudigsten musikalischen Formen des Flamenco zählt. Eine menorquinische Bulleria, die er zusammen mit einem seiner Lieblingstrios aufgenommen hat, mit dem Cellisten Martin Melendez sowie dem Perkussionisten Aleix Tobias. Zu finden auf seinem 2020 veröffentlichten Album Talisman, das der Pianist so genannt hat, weil dessen 11 Stücke für ihn so etwas wie ein Amulett seiner iberischen Sichtweisen auf Musik sind. Gewissermaßen als ein Glücksbringer, der alle seine Einflüsse mit einschließt. Einen vergleichbaren Ansatz wie Marco Mesquida verfolgt die ähnlich alte Pianistin Lucia Rey aus Madrid, die dort ihre Ausbildung am Real Conservatorio Superior de Musica absolvierte und ab 2005 ihr Können am Instituto Superior de Arte in Havanna sowie danach in New York verfeinerte. Auf ihrem 2024 publizierten Album Nomadas erforscht sie Traditionen. Spanische, aber auch solche aus dem gesamten Mittelmeerraum, hin und wieder versehen mit Latino-Einflüssen.

Die spanische Pianistin Lucía Rey mit Musik im Stile jener Colombianas, die aus der südspanischen Hafenstadt Cádiz stammen. Ein kubanisch inspirierter Flamenco-Stil, der Anfang der 1930er Jahre vom Sänger Pepe Marchena erfunden wurde. Musik, die im Flamenco als Ida y Vuelta, als Hin- und Rückreisemusik bezeichnet wird, weil sie im Austausch zwischen Andalusien und Lateinamerika entstand. Wozu auch Paco de Lucías kommerziell erfolgreichstes Stück, die berühmte Rumba Entre Dos Aguas, gehört. Enge Beziehungen zum amerikanischen Kontinent unterhält auch die Flötistin Maria Toro, die bereits in der ersten Folge unserer Flamenco-Skizzen zu hören war. Im April 2011 wagte Maria Toro einen großen Schritt und ging nach New York, wo sie zusammen mit dem französischen Pianisten Jean-Michel Pilk ihr erstes Album A Contraluz im Gegenlicht aufnahm. Ein Debüt der starken Kontraste, das zwischen Flamenco-Verbundenheit und New Yorker Metropolen-Nervosität changiert und hin und wieder von Anflügen tropischen Lebensgefühls durchkreuzt wird, die auf ihrem 2018 publizierten Album Araras noch viel deutlicher zum Tragen kommt.

Die spanische Flötistin Maria Toro mit Arras, dem Titelstück ihres 2018 veröffentlichten Albums, das tatsächlich so bunt und vielschichtig ist wie das Gefieder der Aras. Brasilianer sagen tatsächlich Araras, weshalb es nur allzu naheliegend war, es nach besagter Papageina zu benennen. Zumal Maria Toro seit einigen Jahren in der facettenreichen Metropole am Zuckerhut lebt, wo sie auch Araras aufgenommen hat, unter anderem mit der brasilianischen Musiklegende Hermeto Pascoal. Nicht mit ihm, sondern mit Jorge Pardo an der Querflöte hat die Pianistin Lucia Rey Nomades eingespielt, das Titelstück ihres 2024 veröffentlichten Albums, das wir gleich zum Ausklang hören werden. Lucia Rey, die aktuelle Trägerin des Plataforma Jazz España, des Nationalen Jazzpreises, den sie sich zusammen mit Daniel Garcia teilt. Ein Preis, der vor allem darin besteht, im Zuge einer umfangreichen Tour spanischen Jazz auf Kooperationspartnerfestivals präsenter zu machen. Womit sich der Kreis schließt, hatte doch Jorge Pardo bei unserem ersten Zusammentreffen auf dem Bahnhof Atocha 1992 die Minderpräsenz des spanischen Jazz bemängelt und genau solche Maßnahmen gefordert. Wobei aus den zaghaften Anfängen von damals innerhalb von 3 Jahrzehnten eine der blühendsten Musiklandschaften Europas geworden ist. Diese Erkenntnis zum Schluss des zweiten Teils unserer Flamenco-Skizzen, den Sie, wie auch den ersten, in unserer App ARD Sounds oder auch online unter ardjazz.de finden. Vielen Dank fürs Zuhören und bis bald, sagt Thomas Hack.

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1: Um 24 Uhr mit Anne-Madeleine Gallert. In Frankreich und Spanien greifen die Waldbrände immer mehr um sich. Insgesamt ließen die Behörden in beiden Ländern rund 110.000 Menschen vorsorglich in Sicherheit bringen. Westlich von Madrid haben sich zwei Brände zu einem Großfeuer verschmolzen. Im Süden Frankreichs wütet eine ganze Serie von Bränden, der größte westlich von Bordeaux. Kai Reniker ist vor Ort.
2: Da bleibt es den Sicherheitskräften hier im Grunde nichts anderes übrig, als Ortschaft für Ortschaft zu evakuieren. Wir kriegen hier ständig auch SMS-Alerts auf die Handys, die uns sagen, welche Ortschaften jetzt als nächstes dran sind. Dann landen die Leute zunächst mal in Notunterkünften, von denen gibt es einige. Und dann ist jetzt vor allen Dingen die Anweisung, nach Bordeaux zu gehen, sich dort auch in Sicherheit zu bringen. Denn man weiß nicht genau, wie die Lage hier auch heute Nacht sein wird. Die einzige Hoffnung ist ein Gewitter, das hier aufzieht.
1: Die Hängepartie um die Besetzung des Verkehrsministeriums sorgt für Wirbel. Ressortchef Schnieder hatte nach Medieninformationen in der Früh Abgeordneten per SMS mitgeteilt, dass Kanzler Merz ihn entlassen werde. Vorgesehen als Nachfolger war der CDU-Parlamentarier Günzler, der dann aber kurzfristig aus fachlichen Gründen absagte. Merz will in den kommenden Tagen die Personalie klären, wie er am Vormittag sagte. Einen Teil seiner Kabinettsumbildung hat Kanzler Merz schon vollzogen. Er präsentierte die bisherige Gesundheitsministerin Waken als neue Chefin des Kanzleramts. CDU-Generalsekretär Lindemann wird das Gesundheitsressort übernehmen. Bei einem russischen Angriff in der Ukraine sind 10 Menschen gestorben. Nach Behördenangaben wurden darüber hinaus fast 100 Menschen verletzt, als eine Rakete unweit von Kiew bei einem Treffen der Rüstungsindustrie einschlug. 5 weitere Menschen starben im Osten des Landes bei einem russischen Luftangriff auf die Stadt Slowjansk. Der Chefankläger am Internationalen Strafgerichtshof, Kerim Khan, muss gehen. Das beschlossen die Vertragsstaaten am Abend mehrheitlich bei einer Krisensitzung, wie Diplomaten mitteilten. Khan hatte sein Amt wegen Vorwürfen sexuellen Fehlverhaltens bereits vor gut einem Jahr vorerst niedergelegt. Der Brite selbst bestreitet Übergriffe auf eine frühere Mitarbeiterin. Der Internationale Strafgerichtshof steht wegen seiner kritischen Haltung gegenüber Israel wegen des Gaza-Kriegs schon länger unter Druck. Die US-Regierung hatte deshalb Sanktionen verhängt. Das Wetter in Deutschland, meist sternenklar bei Tiefstwerten zwischen 16 und 6 Grad. Tagsüber viel Sonne und nur ganz vereinzelt Schauer und Gewitter. Höchstwerte von 21 Grad auf den Nordseeinseln und bis 33 Grad am Oberrhein. Am Sonntag wechselhaft und vor allem in der Nordwesthälfte und südlich der Donau Gewitter. Es ist 0:03 Uhr.
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4: Heute mit Aufnahmen aus den Archiven des SWR im ersten Teil. Am Mikrofon begrüßt Sie ganz herzlich Marlene Reichert. Und los geht's mit dem G-Dur-Klavierkonzert Köchel Verzeichnis 453 von Wolfgang Amadeus Mozart. Christian Zacharias spielt zusammen mit dem Radiosinfonieorchester Stuttgart unter Neville Mariner.

Christian Zacharias und das Radiosinfonieorchester Stuttgart unter Neville Marriner mit dem Klavierkonzert G-Dur Köchelverzeichnis 453 von Wolfgang Amadeus Mozart. Mit Mozart und Haydn gehörte Johann Baptist Wanhal zu den erfolgreichsten Vertretern der Wiener Klassik. Ursprünglich stammte er aus Böhmen und war der Sohn eines leibeigenen Bauern. Durch die Gunst einer Gräfin, die sein Violinspiel und seine Kompositionen bewundert hat, kam er nach Wien, wo er sich in kürzester Zeit etabliert hat. Seine Kollegen haben ihn sehr geschätzt. Mit Mozart und Haydn verband ihn eine tiefe Freundschaft und man hat regelmäßig miteinander im Quartett musiziert. Möglicherweise haben die Freunde auch mal das folgende G-Dur-Quartett Wanhals zusammen musiziert. Wir hören damit jetzt das Lotus String Quartet.

Mit dem zweiten G-Dur-Streichquartett von Johann Baptist Warnal hörten wir das Lotus String Quartet. Das ist das ARD-Nachtkonzert, präsentiert von BR Klassik. Und hier kommt Wiener Klassik zum dritten, Musik von Joseph Haydn. Wir hören seine Sinfonie Nummer 92, die Oxford-Sinfonie, mit dem Freiburger Barockorchester unter René Jacobs.

Das Freiburger Barockorchester unter René Jacobs mit der Oxford-Sinfonie von Joseph Haydn. Vokalmusik von Max Reger schließt sich an. Seine großen Chormotetten Opus 110 sind großartige Psychogramme der menschlichen Seele aus den letzten Tagen der Tonalität. Seelische Abgründe, Angst und Zweifel werden zur tonalen Zerreißprobe. Wir hören das SWR-Vokalensemble Stuttgart unter Frieda Bernius mit der zweiten Motette »Ach Herr, strafe mich nicht«.

Ach, Herr, strafe mich nicht. Das war Max Riegers Motette Opus 110 Nummer 2. Das SWR-Vokalensemble Stuttgart sang unter Frieda Bernius. Weiter geht's mit Musik von Antonio Rossetti. Zu ungeahntem Ansehen gelangte unter seiner Leitung die Hofkapelle des Fürstentums Oettingen-Wallerstein. Rossetti hatte sich dort vom Diener und Kontrabassisten zum umfeierten Kapellmeister emporgearbeitet. Seine Zeitgenossen haben ihn auf eine Stufe mit Haydn und Mozart gestellt, wegen seiner einfallsreichen Melodik und seiner fantasievollen Instrumentierung. In den Genuss seiner Komponierkunst sind auch seine Hornisten gekommen, mit die Besten der Zeit. Und hier kommen die Hornistin Sarah Willis und das Kurpfälzische Kammerorchester unter Johannes Mösus mit Rossettis Hornkonzert in E-Dur.

Sarah Willis spielte zusammen mit dem Kurpfälzischen Kammerorchester unter Johannes Mösus das E-Dur-Hornkonzert von Antonio Rossetti. Gleich die 2 Uhr Nachrichten und danach geht's weiter hier im ARD-Nachtkonzert mit Musik aus den Niederlanden.

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1: Um 2 Uhr mit Ronald Lessig. In Frankreich und Spanien breiten sich große Waldbrände weiter unkontrolliert aus. An der französischen Atlantikküste mussten nach Angaben des Innenministers schon 110.000 Menschen ihre Wohnungen oder Ferienunterkünfte verlassen. Aus der Nachrichtenredaktion Henning Knipp.
2: In Frankreich wüten die Flammen südlich von Bordeaux. Da der Wind gedreht hat, bewegen sie sich inzwischen in Richtung der Stadt. Sie ist laut dem Innenminister zurzeit aber nicht unmittelbar bedroht. Der Flughafen Bordeaux wurde aber wegen starker Rauchentwicklung geschlossen. Präsident Macron hat angekündigt, dass die Armee die Löscharbeiten unterstützen soll. Auch in Spanien sind zehntausende Menschen von Evakuierungen betroffen. Wegen heftiger Feuer hat die Regierung für 2 Regionen den Notstand ausgerufen. Das Militär hat die Einsatzleitung übernommen. Starker Wind erschwert die Löscharbeiten.
1: Politiker der Opposition haben die Personalveränderungen in der Bundesregierung kritisiert. Nach einem verpatzten Jahr schwarz-rot ziehe Bundeskanzler Merz in seiner Koalition die Reißleine, erklärten die Grünen-Fraktionsvorsitzenden Hasselmann und Dröge. Sie fordern, dass der Veränderungswille des Kanzlers politische Inhalte betreffen sollte. Der parlamentarische Geschäftsführer der Bundestagsfraktion Baumann sagte, diese Regierung demontiere sich auf offener Bühne selbst. Und von der Linken hieß es, Deutschland brauche keinen Kabinettsumbau, sondern eine andere Politik. Der Krieg zwischen den USA und dem Iran weitet sich immer mehr auf die ganze Region aus. Eine Militärkoalition unter Führung Saudi-Arabiens hat jetzt Ziele im Jemen angegriffen. Hintergrund ist, dass die Houthi-Miliz im Jemen, die mit dem Iran verbündet ist, den Schiffsverkehr im Roten Meer blockiert, insbesondere Handelsschiffe aus Saudi-Arabien.